0: Paris sind erste Brände ausgebrochen.
1: Das waren die Nachrichten. Das Wetter in Deutschland: wolkig bis stark bewölkt, gebietsweise Regen, Tiefstwerte 19 bis 12 Grad. Tagsüber viele Wolken, zeitweise Regen, in der Südwesthälfte teils sonnig, Höchstwerte 18 bis 35 Grad. Am Mittwoch heiter bis wolkig, stellenweise etwas Regen, 19 bis 32 Grad. Es ist jetzt 2.03 Uhr.
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1: Um 3 Uhr mit Wolfgang Berger. Kanada will sich 12 neue U-Boote vom NATO-Verbündeten Deutschland bauen lassen. Das hat Premierminister Carney mitgeteilt. Aus der Nachrichtenredaktion Christoph Tietz.
2: Der milliardenschwere Auftrag für bis zu 12 U-Boote geht an den Kieler Marineschiffbauer TKMS. Damit setzte sich Deutschland gegen einen südkoreanischen Konkurrenten durch. Das Auftragsvolumen ist für die deutsche Waffenschmiede gewaltig. Für Bau-, Wartungs- und Instandhaltungsarbeiten ruft TKMS umgerechnet 62 Milliarden Euro auf. Für TKMS der größte Auftrag in der Firmengeschichte. Bundeskanzler Merz nannte die Entscheidung Kanadas ein starkes Zeichen der transatlantischen Zusammenarbeit. Laut Verteidigungsminister Pistorius bauen Deutschland, Kanada und Norwegen damit zusammen die größte und modernste konventionelle U-Boot-Flotte auf.
1: US-Präsident Trump hat die Einflussnahme auf die FIFA wegen der roten Karte für den Spieler Balogun eingeräumt. Er habe um Überprüfung gebeten. Trump sagte, er habe keinen Foul gesehen. Aus der Nachrichtenredaktion Marei Beermann.
3: Er kenne sich aus, so Trump weiter. Ohnehin sei der Schiedsrichter schrecklich gewesen und habe dazu noch eine fragwürdige Vergangenheit. Was er dem Brasilianer diesbezüglich vorwirft, ließ Trump offen. FIFA-Chef Infantino räumte ein, einen Anruf des US-Präsidenten erhalten zu haben, aber die FIFA-Disziplinarkommission sei unabhängig. Darauf habe er Trump auch hingewiesen. Die Entscheidung des Verbands, die Sperre von Balogun für das Achtelfinale gegen Belgien in eine Bewährungsstrafe umzuwandeln, hat weltweit für einen Aufschrei gesorgt. DFB und UEFA zeigten sich entsetzt, auch die Politik hat sich eingeschaltet.
1: Die evangelische Kirche warnt vor einer Flexibilisierung der Ladenöffnungszeiten an Sonntagen. Ein EKD-Sprecher sagte der Rheinischen Post, der freie Sonntag schaffe Raum für Familie, Freundschaften und Ehrenamt. Davon profitiere am Ende die ganze Gesellschaft. Zuvor hatte sich der Hauptgeschäftsführer des Einzelhandelsverbandes Gent für Ladenöffnungen an Sonntagen stark gemacht. Er reagierte damit auf eine Ankündigung der Bundesregierung, Öffnungszeiten an Sonntagen zu lockern. In Frankreich gibt es aktuell eine ganze Reihe von Wald- und Buschbränden. Vor allem ein großes Feuer in den Pyrenäen macht den Einsatzkräften große Sorgen. Hier sind schon etwa 5000 Hektar abgebrannt. Etwa 800 Feuerwehrleute und etliche Löschflugzeuge sind im Einsatz. Windböen sorgen dafür, dass die Brandherde immer wieder neu ausgestreut werden. Gleichzeitig erlebt Frankreich schon die dritte Hitzewelle des Sommers bei 40 Grad im Südwesten des Landes. Das waren die Nachrichten. Und das Wetter in Deutschland. Wolkig bis stark bewölkt, gebietsweise Regen, Tiefstwerte 19 bis 12 Grad. Tagsüber viele Wolken, zeitweise Regen, in der Südwesthälfte teils sonnig, Höchstwerte 18 bis 35 Grad. Am Mittwoch heiter bis wolkig, stellenweise etwas Regen bei 19 bis 32 Grad. Es ist jetzt 3.03 Uhr.
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1: Um 4 Uhr mit Wolfgang Berger. Kanada will sich 12 neue U-Boote vom NATO-Verbündeten Deutschland bauen lassen. Das hat Premierminister Carney mitgeteilt. Aus der Nachrichtenredaktion Christoph Tietz.
2: Der milliardenschwere Auftrag für bis zu 12 U-Boote geht an den Kieler Marineschiffbauer TKMS. Damit setzte sich Deutschland gegen einen südkoreanischen Konkurrenten durch. Das Auftragsvolumen ist für die deutsche Waffenschmiede gewaltig. Für Bau-, Wartungs- und Instandhaltungsarbeiten ruft TKMS umgerechnet 62 Milliarden Euro auf. Für TKMS der größte Auftrag in der Firmengeschichte. Bundeskanzler Merz nannte die Entscheidung Kanadas ein starkes Zeichen der transatlantischen Zusammenarbeit. Laut Verteidigungsminister Pistorius bauen Deutschland, Kanada und Norwegen damit zusammen die größte und modernste konventionelle U-Boot-Flotte auf.
1: US-Präsident Trump hat die Einflussnahme auf die FIFA wegen der roten Karte für den Spieler Balogun eingeräumt. Er habe um Überprüfung gebeten. Trump sagt, er habe keinen Foul gesehen. Aus der Nachrichtenredaktion Marei Beermann.
3: Er kenne sich aus, so Trump weiter. Ohnehin sei der Schiedsrichter schrecklich gewesen und habe dazu noch eine fragwürdige Vergangenheit. Was er dem Brasilianer diesbezüglich vorwirft, ließ Trump offen. FIFA-Chef Infantino räumte ein, einen Anruf des US-Präsidenten erhalten zu haben, aber die FIFA-Disziplinarkommission sei unabhängig. Darauf habe er Trump auch hingewiesen. Die Entscheidung des Verbands, die Sperre von Balogun für das Achtelfinale gegen Belgien in eine Bewährungsstrafe umzuwandeln, hat weltweit für einen Aufschrei gesorgt. DFB und UEFA zeigten sich entsetzt, auch die Politik hat sich eingeschaltet.
1: Und die USA sind soeben bei ihrer Heim-WM ausgeschieden mit einer 1:4 Niederlage gegen Belgien. Die evangelische Kirche warnt vor einer Flexibilisierung der Ladenöffnungszeiten an Sonntagen. Ein EKD-Sprecher sagte der Rheinischen Post, der freie Sonntag schaffe Raum für Familie, Freundschaften und Ehrenamt. Davon profitiere am Ende die ganze Gesellschaft. Zuvor hatte sich der Hauptgeschäftsführer des Einzelhandelsverbandes Gent für Ladenöffnungen an Sonntagen stark gemacht. Er reagierte damit auf eine Ankündigung der Bundesregierung, Öffnungszeiten an Sonntagen zu lockern. In Frankreich gibt es aktuell eine ganze Reihe von Wald- und Buschbränden. Vor allem ein großes Feuer in den Pyrenäen macht den Einsatzkräften große Sorgen. Windböen sorgen dafür, dass die Brandherde immer wieder neu ausgestreut werden. Gleichzeitig erlebt Frankreich schon die dritte Hitzewelle des Sommers bei 40 Grad im Südwesten des Landes. Das waren die Nachrichten. Das Wetter in Deutschland. Tagsüber viele Wolken, zeitweise Regen, in der Südwesthälfte teils sonnig. Höchstwerte 18 bis 35 Grad. Morgen heiter bis wolkig, stellenweise etwas Regen, 19 bis 32 Grad. Am Donnerstag dann im Norden und Osten teils wolkig, vereinzelt gibt es etwas Regen bei 20 bis 34 Grad. Es ist jetzt 4:03 Uhr.
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1: Um 5 Uhr mit Wolfgang Berger. Kanada will sich 12 neue U-Boote vom NATO-Verbündeten Deutschland bauen lassen. Das hat Premierminister Carney mitgeteilt. Aus der Nachrichtenredaktion Christoph Tietz.
2: Der milliardenschwere Auftrag für bis zu 12 U-Boote geht an den Kieler Marineschiffbauer TKMS. Damit setzte sich Deutschland gegen einen südkoreanischen Konkurrenten durch. Das Auftragsvolumen ist für die deutsche Waffenschmiede gewaltig. Für Bau-, Wartungs- und Instandhaltungsarbeiten ruft TKMS umgerechnet 62 Milliarden Euro auf. Für TKMS der größte Auftrag in der Firmengeschichte. Bundeskanzler Merz nannte die Entscheidung Kanadas ein starkes Zeichen der transatlantischen Zusammenarbeit. Laut Verteidigungsminister Pistorius bauen Deutschland, Kanada und Norwegen damit zusammen die größte und modernste konventionelle U-Boot-Flotte auf.
1: US-Präsident Trump hat die Einflussnahme auf die FIFA wegen der roten Karte für den Spieler Balogun eingeräumt. Er habe um Überprüfung gebeten. Trump sagte, er habe keinen Foul gesehen. Aus der Nachrichtenredaktion Marei Beermann.
3: Er kenne sich aus, so Trump weiter. Ohnehin sei der Schiedsrichter schrecklich gewesen und habe dazu noch eine fragwürdige Vergangenheit. Was er dem Brasilianer diesbezüglich vorwirft, ließ Trump offen. FIFA-Chef Infantino räumte ein, einen Anruf des US-Präsidenten erhalten zu haben, aber die FIFA-Disziplinarkommission sei unabhängig. Darauf habe er Trump auch hingewiesen. Die Entscheidung des Verbands, die Sperre von Balogun für das Achtelfinale gegen Belgien in eine Bewährungsstrafe umzuwandeln, hat weltweit für einen Aufschrei gesorgt. DFB und UEFA zeigten sich entsetzt, auch die Politik hat sich eingeschaltet.
1: Und die USA sind soeben bei ihrer Heim-WM ausgeschieden mit einer 1:4 Niederlage gegen Belgien. Die evangelische Kirche warnt vor einer Flexibilisierung der Ladenöffnungszeiten an Sonntagen. Ein EKD-Sprecher sagte der Rheinischen Post, der freie Sonntag schaffe Raum für Familie, Freundschaften und Ehrenamt. Davon profitiere am Ende die ganze Gesellschaft. Zuvor hatte sich der Hauptgeschäftsführer des Einzelhandelsverbandes Gent für Ladenöffnungen an Sonntagen stark gemacht. Er reagierte damit auf eine Ankündigung der Bundesregierung, Öffnungszeiten an Sonntagen zu lockern. In Frankreich gibt es aktuell eine ganze Reihe von Wald- und Buschbränden. Vor allem ein großes Feuer in den Pyrenäen macht den Einsatzkräften große Sorgen. Windböen sorgten dafür, dass die Brandherde immer wieder neu ausgestreut werden. Gleichzeitig erlebt Frankreich schon die dritte Hitzewelle des Sommers, bei 40 Grad im Südwesten des Landes. Das waren die Nachrichten. Das Wetter in Deutschland. Tagsüber viele Wolken, zeitweise Regen, in der Südwesthälfte teils sonnig. Höchstwerte 18 bis 35 Grad. Morgen heiter bis wolkig, stellenweise etwas Regen, 19 bis 32 Grad. Am Donnerstag im Norden und Osten teils wolkig, vereinzelt etwas Regen, 20 bis 34 Grad. Es ist 5.03 Uhr.
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1: Der Herr segne dich und behüte dich. Er lasse sein Angesicht leuchten über dir und sei dir gnädig. Diese Worte sind ein Geschenk. Ein leuchtendes Angesicht tut gut. In unserem Kindergarten hat jeder Gruppenraum ein Winkelfenster. Morgens werden die Kinder von den Eltern gebracht. Wenn Mama und Papa dann wieder draußen sind, passiert es. Von drinnen legen sich Kinderhände an das Fenster, von draußen winken Eltern und hauchen einen Kuss in die Luft. Loslassen will gelernt sein. Der Blick durchs Winkelfenster hilft. Die Gesichter leuchten auf. Immer wieder suchen Kinder diesen Augenblick. Wer loslassen will, muss vertrauen können. Wenn ein Kind auf dem Spielplatz alleine geht, dann wird es sich nach einigen Schritten umschauen. Es sucht den Blick der Eltern, ihr zugewandtes Gesicht. Sogar wenn es trotzig seine Eltern herausfordert, will es immer noch schauen. Es will sehen, dass die Beziehung standhält. Auch zwischen Gott und Mensch geschieht es, dies Anschauen und Leuchten. Ein sehr altes Segenswort ist uns in der Bibel überliefert. Es wurde Israel gegeben für den Weg, der vor ihnen lag. Du kannst die Worte in jedem Gottesdienst hören. Gott lasse sein Angesicht leuchten über dir. Diese Worte tun, was sie sagen. Sie fallen ins Herz wie ein liebevoller Blick. Heilsames wird dir zugesprochen. Gottes Segnen, sein Hüten, sein Leuchten. Die Worte sind das Winkelfenster. Gott zeigt uns sein Angesicht. Sein Segen trägt auf dem nächsten Stück des Weges, durch die Woche, durch das Leben. Und auch am Ende steht der Segen. Über Gräbern dürfen wir ihn sprechen. Geliebte Menschen sind von Gott gesehen, auch dann noch, wenn wir sie aus dem Blick verloren haben. Mit dem Segenswort suchen wir Gottes leuchtendes Angesicht, wie Kinder den Blick der Eltern. Lass es dir gesagt sein für den Tag, der heute ist. Gott segne dich und behüte dich. Er lasse sein Angesicht leuchten über dir und sei dir gnädig. Er erhebe sein Angesicht auf dich und schenke dir Frieden.
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1: Mit Markus Fliegel, guten Morgen. Kanada kauft deutsche U-Boote für 60 Milliarden Euro. Moskaus Bürgermeister meldet ukrainische Angriffe mit hunderten Drohnen. Belgien wirft USA aus dem WM-Rennen. Das Wetter unverändert, viele Wolken, etwas Sonne, manchmal Regen, aber Höchstwerte bis 25 Grad. Die kanadische Regierung will ihre neuen U-Boote vom Kieler Marineschiffbauer TKMS bauen lassen. Das hat Kanadas Premierminister Mark Carney mitgeteilt. Aus der Nachrichtenredaktion Michael Nenzer.
2: Kanada setzt auf eine Zusammenarbeit mit dem NATO-Verbündeten Deutschland. Carney äußerte sich kurz vor seiner Abreise zum NATO-Gipfel in Ankara. Die ThyssenKrupp-Rüstungstochter TKMS hat bei dem Geschäft einen südkoreanischen Konkurrenten ausgestochen. Die Bundesregierung hat sich mit Blick auf die gemeinsame Abschreckung Russlands sowie die Sicherheitslage im Atlantik und der Arktis wiederholt für das Geschäft stark gemacht. Nach Medienberichten soll es sich um 12 Hightech-U-Boote handeln. Der Auftrag soll ein Volumen von rund 60 Milliarden Euro haben.
1: Bundeskanzler Friedrich Merz begrüßte die Entscheidung Kanadas, das Vorhaben verbinde Kanada, Deutschland und Norwegen auf Jahrzehnte. Die kanadische Regierung setze damit vor dem NATO-Treffen ein starkes Zeichen der transatlantischen Zusammenarbeit, sagte Merz auf dem Weg zum NATO-Gipfel in der Türkei, der heute beginnt. Dort werden die Rüstungsausgaben der NATO-Staaten einen Schwerpunkt bilden. Anna Engelke.
3: Mit dem Gepäck hat Friedrich Merz die Ankündigung, dass Deutschland bereits im Jahr 2029 das NATO-Ziel von 5% erreichen wird. Also 3,5% der deutschen Wirtschaftsleistung direkt in Verteidigungsausgaben zu investieren und weitere 1,5% in die dafür nötige Infrastruktur. Mit dem vielen Geld für Verteidigung und Rüstung wollen vor allem die europäischen NATO-Partner und Kanada die USA im Bündnis halten und Russland abschrecken. Außerdem wollen sie die Ukraine in den kommenden 2 Jahren mit mindestens 140 Milliarden Euro unterstützen.
1: Die ukrainische Armee hat nach russischen Angaben Moskau mit mehr als 400 Drohnen angegriffen. Das teilte der Bürgermeister der russischen Hauptstadt Sergei Sobjanin am Morgen in Online-Netzwerken mit. Über mögliche Schäden oder Opfer sagte Sobjanin nichts. Seiner Aussage nach wurden die meisten Drohnen bereits im Anflug auf Moskau zerstört. Bei russischen Luftangriffen auf die Ukraine waren gestern mindestens 17 Menschen getötet worden, allein 11 davon in der ukrainischen Hauptstadt Kiew. In Bremen haben 4 sogenannte Solomütter sich das Recht auf Unterhaltsvorschuss von der Stadt erstritten. Die betroffenen Mütter, die Kinder mittels einer anonymen Samenspende bekommen hatten, hatten dagegen geklagt, dass Bremen ihnen das Geld verweigert. Nun hat das Verwaltungsgericht zugunsten der Frauen entschieden. Aus der Regionalredaktion Boten und Binnen, Volkert Lenz.
4: Wie viele andere Kommunen hatte auch Bremen sich bisher auf ein Urteil des Bundesverwaltungsgerichts von 2013 berufen. Die Stadt wollte demnach für Kinder aus einer anonymen Samenspende nicht zahlen. Die alleinerziehenden Mütter hätten bei der Vaterschaftsfeststellung nicht mitgewirkt. Das Bremer Gericht wies nun darauf hin, dass sich die Gesetze seitdem geändert haben. Denn seit 2018 gibt es praktisch keine anonyme Samenspende mehr. Deswegen sprach das Verwaltungsgericht Bremen den 4 Frauen jetzt den Unterhaltsvorschuss zu. Das Bremer Sozialressort will jetzt erstmal die genaue Urteilsbegründung abwarten. Weil das Ganze eine Grundsatzentscheidung ist, könnte später eine Entscheidung auf höchster Ebene vor dem Bundesverwaltungsgericht fallen.
1: Der Bremer Senat will heute über Mittel in Höhe von etwa 22 Millionen Euro für die Schulen in der Stadt entscheiden. Das Geld ist für rund 230 neue Stellen für Lehr- und Betreuungskräfte bestimmt. Das steht in der entsprechenden Beschlussvorlage, die Buten und Binnen vorliegt. Ziel ist demnach, den sogenannten Lehrkräftevertretungspool deutlich zu vergrößern, damit nicht mehr so viel Unterricht ausfällt. Zum Sport. Bei der Fußball-WM ist auch Co-Gastgeber USA ausgeschieden. Gegen das Team aus Belgien unterlagen die Amerikaner in der Nacht im 2. Achtelfinale des Tages mit 1:4. Henrik Lückhoff aus dem ARD-WM-Team fasst die Partien des Spieltags zusammen.
5: Belgien zeigte sich auf dem Platz unbeeindruckt von den Diskussionen um US-Stürmer Balogun, der nach einer umstrittenen Entscheidung der FIFA trotz seiner roten Karte im Spiel davor auflaufen durfte. Balogun stand auch von Beginn an auf dem Platz, spielte aber kaum eine Rolle. Belgien nutzte die vielen Fehler der USA und trifft nach dem 4:1-Sieg jetzt im Viertelfinale auf Spanien. Der Europameister gewann gegen Portugal durch ein Tor in der Nachspielzeit mit 1:0. Portugals Trainer Roberto Martinez kündigte danach seinen Rücktritt an. Als da Cristiano Ronaldo weinte nach dem Spiel und sagte, es sei seine letzte WM gewesen und schob nach, wahrscheinlich.
1: Das waren Nachrichten mit Markus Fliegel.
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6: Das sieht gerade folgendermaßen aus. Bremen, so ein bisschen Regen, 18 Grad am neuen Hafen Bremerhaven. Da ist trocken, auch 18 Grad am Bahnhof in Diepholz. Viele Wolken, 19 und Solter, so leichter Regen, 17 Grad. Heute bekommen wir ja so einen Wechsel aus Sonne und Wolken. Ab und an auch mal Regen oder mal Gewitter. Temperaturen heute maximal 19 bis 25 Grad. Und der Wind dazu, der weht in Böen stark, an der See auch stürmisch, aus Nord.
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6: Eine Meldung aus Bremen, die Sonnenberger Straße ist zwischen Julius-Brecht-Allee und in der Fahr. Immer noch gesperrt. 5:05.
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6: Wenn 40 das neue 30 ist, wieso kann Dienstag dann nicht der neue Freitag sein, oder? Ja? Aber egal. Schönen guten Dienstagmorgen. Oh, oh.

0: Damen und Herren, sehr geehrte Frühmenschen, jetzt wollen wir aber mal einen Ehren loben und preisen. Der war von Beruf Legende und singen konnte er auch.
1: Wir schaffen täglich.

0: Ja, Rudi Carrell natürlich, oder Rudi Carrell, wie wir Profis sagen, der konnte nicht nur mit diesem famosen holländischen Akzent singen, er war auch Radio Bremen Entertainer, Urgestein der Unterhaltung und Legende der großen Sonnabend-Abend-Unterhaltungsshows. Alles ein Mann. Heute nun, vor 20 Jahren ist er gestorben. Später hier morgen gibt's auch mehr über ihn. Jetzt aber erstmal die Antwort auf die Frage, was ihn überhaupt angetrieben hat, Showmaster zu werden. Das hat er nämlich vor langer, langer Zeit mal in einem Radio Bremen Interview gesagt.
1: Ich meine, ich hatte Komplexen einfach. Ich fand mich selbst hässlich und so. Und dann habe ich gesehen, dass Jungs mit Sport Erfolg bei den Mädchen hatten. Und ich habe das dann mit Witz versucht einfach. Witz siegt immer natürlich. Witz siegt auch über Tinte. Ich meine, niemand kann einen Komiker kaputt schreiben, solange Menschen lachen um einen Komiker.
0: Ja, heute vor 20 Jahren ist Rudi Carrell gegangen, ein Mann vieler großartiger Sätze. Mein liebstes Zitat von ihm geht um Nachrichtensprecher. Also seine Show ging ja immer so 2015 los, also direkt nach der Tagesschau. Und darüber hat er mal gesagt, Nachrichtensprecher fangen stets mit guten Abend an und brauchen dann 15 Minuten, um zu erklären, dass es kein guter Abend ist. In diesem Sinne, schönen guten Morgen, 9 nach 6.

0: Eigentlich ist der Sänger bei den Editors, hier mal solo unterwegs. Vergangenes Jahr hat er ein Soloalbum rausgebracht. Tom Smith war das. Und Souls bedeutet übrigens nicht das Ende für die Editors. Im September gibt's von denen ein neues Album. Damit haben wir es 18 Minuten nach 6 und Donny ruft bei Johnny an und die USA gewinnt ja von wegen. Und das dank Bagans. Aber jetzt mal von vorne. Denn trotz des Anrufes von Donald Trump bei FIFA-Chef Gianni Infantino, also vom US-Präsidenten immer nur Johnny genannt, wodurch eben die Rotsperre gegen den besten US-Stürmer aufgehoben wurde, da verlor die Auswahl der USA doch gegen Belgien mit 1-4 und auch das einsame US-Tor schoss eben nicht, der, naja, wieder frei telefonierte. Die USA also raus. Und der Skandal damit vorbei, weil am Ende kein Schaden entstanden ist, Burkhard Huppe?
1: Das strafmildernde Mittel der Bewährung ist jetzt ein für alle Mal auf dem Markt. War es eigentlich auch schon vorher wegen Cristiano Ronaldo, der ja ziemlich am Ende der WM-Qualifikation von Portugal nach einer Tätlichkeit auch vom Platz geflogen war, 3 Spiele gesperrt wurde, damit bei den ersten WM-Spielen gefehlt hätte, eines der großen Zugpferde bei der internationalen Vermarktung. Also hat die FIFA auch hier Profit vor Recht ergehen lassen. Ronaldo durfte bei der WM starten. Das Wohltuende zumindest für den Augenblick ist, auch für Ronaldo ist die WM ja seit gestern zu Ende. Und natürlich, und das ist für mich noch viel wichtiger, der Fußball war am Ende stärker als die Strippenzieher des Fußballs. Das Spiel hat seinen obersten Sachwalter Infantino und dessen Buddy Donald Trump die Grenzen ihrer Macht aufgezeigt. Und das hat sich ehrlich gesagt ziemlich gut angefühlt.
0: Mit ziemlicher Sicherheit erledigt hat sich also die WM-Karriere von Cristiano Ronaldo. Portugal ist nach der Niederlage gegen Spanien ausgeschieden und Ronaldo wäre bei der nächsten WM 45. Wie das Spiel so war und was Ronaldo selber sagt, das nun weiß Kollege Felix Mansel.
2: Der Schlusspfiff! Spanien ist weiter! Portugal ist draußen! Adeus, Cristiano Ronaldo!
3: Der letzte Vorhang, er ist gefallen. Cristiano Ronaldo verlässt für immer die WM-Bühne. Das Haupt gesenkt, die Augen feucht, alle können sie ihn sehen. Den Schmerz, den der Ausnahmefußballer in diesem Moment empfindet.
4: Natürlich bin ich traurig, dass wir so aus der WM ausgeschieden sind. Ich gehe mit gutem Gewissen. So ist der Fußball, so ist das Leben eines Fußballers. Es war tatsächlich meine letzte WM.
3: Cristiano Ronaldo verabschiedet sich mit Portugal aus dem Turnier. Nach dem Schlusspfiff steht er wie zu einer Salzsäule erstarrt auf dem Rasen. Während des Spiels versucht er noch ein letztes Mal der Partie seinen Stempel aufzudrücken.
2: Die Portugiesen sind mit Cristiano Ronaldo im Strafraum. Cristiano Ronaldo, halbrechte Seite, Schuss aufs kurze Eck. Steckpass in den Strafraum, Ronaldo! Er kommt auf den zweiten Pfosten, Kopfball! Und dann hält Unai Simon den Nachschuss von Cristiano Ronaldo!
3: Cristiano Ronaldo ist portugiesischer Rekordtorschütze. Der jüngste und der älteste, der bei einem WM-Turnier für Portugal getroffen hat. Er hat 6 Weltmeisterschaften für sein Land gespielt und unzählige Bestmarken aufgestellt. All das zählt für ihn in dem Moment des Abschieds nicht. Er spürt wahrscheinlich nur den Stich ins Herz aus der ersten Minute der Nachspielzeit. Derselbe Mann, der 2024 schon Deutschland aus der EM geschossen hat, er schickt Ronaldo und sein Portugal nach Hause. Spanien bleibt seit über 2 Jahren und nunmehr 35 Spielen ungeschlagen, ausgenommen Elfmeterschießen und bei dieser WM weiter ohne Gegentor. All das ist Cristiano Ronaldo an diesem Abend wahrscheinlich völlig egal. Der 5-fache Weltfußballer verlässt die WM-Bühne. Für immer.
4: Jetzt habe ich erstmal Zeit nachzudenken. Ich treffe keine weiteren Entscheidungen aus einer emotionalen Reaktion heraus. Ich werde erstmal mein Leben weiterleben.
3: Auch der Fußball und diese WM werden weitergehen, aber ohne Cristiano Ronaldo wird etwas fehlen.
0: Felix Mansel für Bremen 2 und mehr Fußball, mehr FIFA, rote Karten und Telefonanrufe gibt es dann auch später hier im Morgen. Jetzt haben wir 6:22 Uhr.

0: Katie Tunstall war das. Und Hopeless. Und was kommt jetzt?
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5: Mit Markus Fliegel, guten Morgen. Kanada ordert deutsche U-Boote im Wert von 60 Milliarden Euro. Der Bau soll beim Kieler Marineschiffbauer TKMS erfolgen. Kanadas Premierminister Mark Carney gab den Deal bekannt. Kanzler Merz und Verteidigungsminister Pistorius lobten die Entscheidung als Zeichen der transatlantischen Verbundenheit. Die Bundesregierung will offenbar die Auszahlung von Elterngeld von 14 auf 12 Monate reduzieren. Das sehen Pläne von Familienministerin Prien vor. Dem Portal Politico zufolge sollen die Gelder auch nur gezahlt werden, wenn beide Elternteile mindestens 3 Monate Auszeit nehmen. Der Bremer Senat will am Vormittag über Mittel in Höhe von etwa 22 Millionen Euro für die Schulen in der Stadt entscheiden. Das Geld ist für rund 230 neue Stellen vorgesehen. Ziel ist demnach, den sogenannten Lehrkräftevertretungspool zu vergrößern, damit weniger Unterricht ausfällt. Bei der Fußball-WM hat Belgien den Co-Gastgeber USA aus dem Wettbewerb geworfen. Mit 1:4 unterlagen die Amerikaner im Achtelfinale. Im zweiten Achtelfinale besiegte Spanien Portugal durch einen Treffer in der Nachspielzeit mit 1:0. Das waren Nachrichten mit Markus Fliegel.
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6: Das sieht aktuell gerade folgendermaßen aus. Oldenburg am Schloss stark bewölkt, 17 Grad. Bremen, da ist bedeckt, 17 Grad. Bremerhaven an den Hafenwelten, da ist trocken bei 17 und Cuxhaven, da gibt's Regen, 17 Grad. Heute bekommen wir ja so einen Wechsel aus Sonne und Wolken, ab und zu auch mal Regen oder mal ein Gewitter. Temperaturen maximal 19 bis 25 Grad und der Wind dazu, der weht in Böen stark, an der See auch stürmisch aus Nord.
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6: Da haben wir eine Meldung aus Bremen. Die Sonneberger Straße ist zwischen Julius-Brecht-Allee und in der Fahr gesperrt. 6 Uhr, gleich 32.
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6: Spannender Tag in Frankreich heute. Die politisch mächtigste Frau des Landes steht nämlich vor Gericht und es geht um nichts weniger als ihre Zukunft. Mehr dazu gleich. Einen schönen guten Morgen.

0: I have it in for you, Big Whip, das hier morgen auf Bremen 2 um 7:05. Und wenn ich Ihnen mal eben die aktuelle Lage in Frankreich ganz kurz natürlich im perfekten Französisch zusammenfassen darf, dann wäre das oh la la. Denn Frankreich regiert von einer rechtspopulistischen Präsidentin. Ob es bei der Wahl im kommenden Jahr dazu kommen wird, das entscheidet sich heute. Es geht um Marine Le Pen, immerhin Gesicht der Rechten des Rassemblement National. Ein Gericht hatte sie im vergangenen Jahr wegen Veruntreuung von EU-Geldern zu 4 Jahren Haft verurteilt, 2 auf Bewährung und 2 so in Form elektronischer Fußfessel. Bleibt es bei der Entscheidung heute im Berufungsprozess, dann dürfte sie nicht wieder antreten bei der Präsidentschaftswahl. Sollte sie dann doch antreten dürfen? Da hätte Frau Le Pen wohl bessere Chancen als je zuvor, französische Präsidentin zu werden. Und reden wollen wir deshalb darüber mit unserem Korrespondenten in Paris, mit Kai Rienecker. Schönen guten Morgen, Herr Rienecker.
1: Guten Morgen, Herr Grote.
0: Wie stehen denn die Chancen, dass dieses Urteil jetzt milder ausfällt als in erster Instanz oder dass sie sogar freigesprochen wird?
1: Also, dass es ein klein bisschen milder ausfallen könnte, da stehen die Chancen gar nicht so schlecht, denn die Staatsanwaltschaft, die hat ja schon eine geringere Haftstrafe gefordert. Sie haben es angesprochen, in der ersten Instanz waren es noch 2 Jahre Fußfessel. Jetzt hat die Staatsanwaltschaft nur noch 1 Jahr Fußfessel gefordert, ist allerdings dabei geblieben, dass Marine Le Pen für 5 Jahre unwählbar sein soll, dass sie also das passive Wahlrecht entzogen wird. Und das ist zunächst mal der entscheidende Punkt. Also alles, was da oberhalb von 2 Jahren Unwählbarkeit wäre, das verbaut dir im Grunde die Möglichkeit anzutreten bei der Präsidentschaftswahl. Und im Moment würde ich mal sagen, wenn es ein ganz normales juristisches Verfahren wäre, dann müsste man davon ausgehen, dass es wieder oberhalb dieser 2 Jahre landet. Aber es geht eben um viel, wie Sie es ja auch schon gesagt haben.
0: Dann geht es also auch um Ihr politisches Überleben heute, kann man das sagen?
1: Absolut. Und das sieht man zum Beispiel auch daran, dass sie sich für heute Morgen mehr oder weniger selbst eingeladen hat. Im ersten Fernsehprogramm Frankreichs um 20 Uhr, da wird sie dann im Grunde sagen, wie es für sie persönlich weitergeht. Es kann ja da auch noch einen Ermessensspielraum geben, je nachdem, wie das Urteil heute ausfällt. Da gibt es noch eine ganze Reihe von Punkten. Geht sie möglicherweise noch einen weiteren Schritt in die Revision oder nicht? Das wären Dinge, die sie um 20 Uhr klären möchte. Und wenn es nach dem Rassemblement National geht, dann soll heute Abend im Grunde schon feststehen, wer dann nächstes Jahr in die Präsidentschaftswahl zieht. Marine Le Pen oder Jordan Bardella?
0: Über den sprechen wir gleich, aber erstmal nochmal zurück auf den Prozess. Da ging es ja auch in dem wieder um die Frage, inwiefern Le Pen und 10 weitere Angeklagte die EU-Gelder genutzt haben, um ihre Parteifinanzen zu sanieren. Was genau sollen die denn gemacht haben und wie?
1: Ja, das ist relativ einfach. Sie haben EU-Gelder bekommen, also die Gelder europäischer Steuerzahler, dafür, dass sie zum Beispiel Assistenten im Europäischen Parlament damit bezahlen, die für sie arbeiten, während eben für die EU arbeiten. Und dieses Geld haben sie umgezweigt auf nationale Aktivitäten. Die haben also auch kräftig mitgeholfen, was die Politik in Frankreich angeht. Und das ist ganz strikt verboten. Das ist eine Veruntreuung öffentlicher Gelder eben für andere Zwecke. Das hat Marine Le Pen nur teilweise eingeräumt im Prozess und gesagt, naja, das ist ja gar nicht so bewusst gewesen. Aber wer sich dort auch ausgekannt hat, so um 2006, dieses Jahr geht das ja zurück, für den war völlig klar, das ist schon professionalisiert und systematisch gewesen.
0: Falls es so bleibt, ja, und also, dass sie nicht kandidieren darf, Sie haben es schon gesagt, ein Nachfolger steht mit Jordan Bardella schon bereit, der ist gerade mal 30, trotzdem schon Parteichef des Rassemblement National. Hat der nicht ohnehin mittlerweile bessere Chancen als Le Pen bei der Wahl?
1: Also wenn man jetzt rein auf die Umfragen schaut, wir sind ja immer noch ein knappes Jahr vor der Wahl, dann hat er tatsächlich sogar leicht bessere Chancen. Beide liegen, auch Marine Le Pen, klar an der Spitze der Umfragen im Moment in Frankreich im politischen Spektrum. Aber es gibt dann natürlich auch die einen oder anderen, die sagen, er hat wenig Erfahrung. Was ist, wenn er auf so einen richtigen abgezockten Politprofi trifft? Wird er dann zum Beispiel auch in den Rededuellen bestehen können? Auf der anderen Seite ist er jemand, der es schafft, noch ein bisschen mehr eine Beziehung aufzubauen in das klassische konservative Milieu und dann auch weitere Wählerschichten zu erschließen. Ja, ist schwierig zu sagen, wer am Ende die besseren Chancen hätte. Möglicherweise wird es auch gar nicht darauf hinauslaufen, dass sie sich das groß aussuchen können, sondern wird im Grunde durch das Urteil der Berufung heute feststehen, wie es dann am Ende werden wird.
0: Urteil also heute im Berufungsprozess gegen Marine Le Pen aus Paris, dazu unser Korrespondent Kai Rienecker. Ihnen einen schönen Tag, Dankeschön, machen Sie es gut.
1: Danke, schöne Grüße nach Bremen.
0: 9 Minuten nach 7:30.

0: Ist ja gut zu wissen. Madeleine Peyrou, geht's fein. I'm alright, war das hier morgen auf Bremen 2 um 6.47 Uhr. Und was habe ich gerade gelesen? Es ist übrigens total gut, dass unser Kanzler so offen damit umgeht, dass er nicht wiedergewählt werden möchte. Soweit der Spruch. Und man muss ja schon sagen, sein Plan mit der Abschaffung der telefonischen Krankschreibung, wie er das präsentiert hat, ja, so richtig gut angekommen, das geht woanders. Emmy Thuma hat sich nämlich umgehört.
1: Also ich glaube, dass dadurch die Fehlzeiten der meisten Arbeitnehmer wesentlich ansteigen werden, weil sonst sagt man vielleicht, okay, ich habe heute starke Kopfschmerzen, bleib einen Tag zu Hause. Wenn ich jetzt zum Arzt gehe, bin ich vielleicht 3 Tage, 4 Tage, 5 Tage krankgeschrieben.
2: Ich glaube, dass das bei den Praxen erheblichen Aufwand bedeutet, einfach das umzusetzen. Das ist unrealistisch. Vor allem, wenn man krank ist, vor allem akut krank ist, wie soll man es bewerkstelligen? Da ist man krank in der Regel zu Hause. Und ich halte es für nicht gut.
3: Weil ich krank bin, bin ich krank. Ich muss mich schon beim Arbeitgeber melden und dann soll ich mich auch noch zum Arzt schleppen. Ich finde es total bescheuert. Und die Vertrauensfrage den Bürgern gegenüber macht es für mich noch viel schlimmer.
4: Ich glaube, ich gehöre da zur Mehrheit, dass das nicht unbedingt beliebt ist, diese Entscheidung. Und es reiht sich ein in andere Entscheidungen, die wahrscheinlich auch nicht so gut angekommen sind. Also bin ich mal gespannt, wie Sie das den Bürgern verkaufen wollen.
5: Mein Gefühl ist auch, dass wenn ich mich sonst krank melde und sage, was weiß ich, mir ist schlecht oder so, und wenn ich dann zum Arzt gehe, dann lasse ich mich doch lieber gleich 2 Tage oder 3 Tage krank schreiben, weil ich nicht weiß, ob es am nächsten Tag weg ist. Und ja, unser Hausarzt ist sowieso komplett überlastet. Wenn da jetzt noch jeder nach dem ersten Tag hin muss oder am ersten Tag hin muss, wird es schwierig, glaube ich.
6: Naja, ich finde, dass die Grundannahme, dass Menschen nur krank machen und nicht krank sind, ist schon falsch. Also es sollte nicht so gehandelt werden in meinen Augen. Und ich finde die Regeln, wie sie jetzt sind, ausreichend.
0: Das also denken Menschen über die geplante Abschaffung der telefonischen Krankschreibung. Emmy Thuma war unterwegs für Bremen 2 und was man in Berlin, also bei der Politik, über das Ganze so munkelt. Dazu mehr um kurz nach 7 dann hier morgen dann bei Berlin Backstage mit Claudia Kade. Jetzt haben wir es 11 Minuten vor 7. Cats on Trees sind es. 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

0: einer der großen Hits, einer der vielen großen Hits, muss man sagen, von Tom Petty und den Heartbreakers, Free Fallin, um 6.55 Uhr.
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0: Der kommt jetzt von Florian Bentsch.
2: Hey Laura, it's me.
3: Gregory Porter hat zu Hause nicht nur einen Grammy für das beste Jazz-Vocal-Album rumstehen, sondern zwei. Kein Wunder bei dieser Stimme.
2: But there's something bothering me.
3: Eigentlich wollte Porter Profi-Footballspieler werden. Eine Schulterverletzung kam dazwischen. Du musst singen, Kind, soll seine Mutter dann gesagt haben. Für sein erstes Album Water gab es dann auch gleich die erste Grammy-Nominierung.
2: Water pouring down the sidewalks.
3: Bisher folgten sechs weitere Alben. Butterweiche Vocals und glasklare Kompositionen. Sie verbinden Jazz mit Gospel.

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1: Mit Markus Fliegel, guten Morgen. Deutscher U-Boot-Bauer erhält Milliardenauftrag aus Kanada. Familienministerium plant Änderungen beim Elterngeld. USA scheiden bei der Fußball-WM gegen Belgien aus. Das Wetter unverändert, viele Wolken, etwas Sonne, manchmal Regen, aber Höchstwerte bis 25 Grad. Der Kieler Marineschiffbauer TKMS erhält einen Milliardenauftrag zum Bau von U-Booten aus Kanada. Kanadas Premierminister Mark Carney hat die Entscheidung bekannt gegeben. Die Hintergründe von Philipp Eckstein.
2: Deutschland und Norwegen kooperieren bereits beim Bau von U-Booten. Jetzt will sich auch Kanada daran beteiligen. Konkret soll der Kieler Marineschiffbauer TKMS für Kanada bis zu 12 U-Boote bauen. Und zwar ein Modell, das Deutschland und Norwegen für die gemeinsame Nutzung entwickelt haben. Um den milliardenschweren Großauftrag aus Kanada hatte bis zuletzt auch Südkorea geworben. Die Entscheidung für TKMS sorgt jetzt bei der Bundesregierung für Freude. Kanzler Merz nannte sie ein starkes Zeichen für die transatlantische und europäische Partnerschaft. Er bedankte sich bei seinen Amtskollegen aus Kanada und Norwegen. Bundesverteidigungsminister Pistorius teilte mit, Deutschland, Norwegen und Kanada würden so gemeinsam die weltweit größte und modernste konventionelle U-Boot-Flotte aufbauen.
1: Die Rüstungsausgaben werden auch ein zentrales Thema sein beim heute beginnenden NATO-Gipfel in Ankara. Die steigenden Etats vieler Staaten gelten als Signal sowohl an die USA als auch an Russland. Benjamin Weber.
3: Erst in der letzten Woche hatte US-Präsident Trump die Verteidigungsausgaben der Europäer wieder scharf kritisiert. NATO-Generalsekretär Rutte erklärte am Abend in Ankara, die Europäer und Kanada würden heute bereits 4% ihres Bruttoinlandsproduktes für Sicherheit und Verteidigung ausgeben. Das NATO-weite Ziel ist 5% bis 2035. Rutte forderte von den Verbündeten klare Pläne, wie dieses Ziel zu erreichen sei. Ein Teil davon sind neue Rüstungsverträge, die am Rande des NATO-Gipfels unterzeichnet werden sollen, in zweistelliger Milliardenhöhe. Damit reagiert das Bündnis auf den Druck des US-Präsidenten und auf die militärische Bedrohung durch Russland. Auch die weitere Unterstützung für die Ukraine wollen die Verbündeten in Ankara sicherstellen.
1: Die ukrainische Armee hat nach russischen Angaben Moskau mit mehr als 400 Drohnen angegriffen. Das teilte der Bürgermeister der russischen Hauptstadt Sobjanin am Morgen in Online-Netzwerken mit. Seiner Aussage nach wurden die meisten Drohnen bereits im Anflug auf die Hauptstadt zerstört. Über mögliche Schäden oder Opfer sagte Sobjanin nichts. Bei russischen Luftangriffen auf die Ukraine waren gestern mindestens 17 Menschen getötet worden, allein 11 davon in der ukrainischen Hauptstadt Kiew. Die Bezugszeiten für das Elterngeld sollen offenbar verkürzt werden. Das sehen Pläne von Familienministerin Karin Prien vor. Die Details dazu stellt Nicole Markwald vor.
4: Nach Plänen des Familienministeriums soll das Elterngeld künftig 12 statt 14 Monate gezahlt werden, wenn beide Elternteile jeweils mindestens 3 Monate Erziehungszeit übernehmen. Zwar soll die Höhe des Elterngeldes erstmals seit 20 Jahren ein wenig steigen, aber wegen der verkürzten Bezugsdauer rechnet das Ministerium mit Einsparungen. Das Elterngeld wurde 2007 eingeführt. Seither gibt es auf Antrag mindestens 300 Euro pro Monat, maximal aber 1.800 Euro. Mit den geplanten Änderungen setzt Familienministerin Prien, CDU, eine Vereinbarung aus dem Koalitionsvertrag um. Darin hatte die schwarz-rote Regierung sich vorgenommen, das Elterngeld weiterzuentwickeln und mehr Anreize für mehr Väterbeteiligung zu setzen.
1: Auch heute fallen Fähren nach Helgoland aus. Grund ist das stürmische Wetter mit hohen Wellen. Die Reederei Cassenals bittet daher erneut alle Fahrgäste des Katamarans Nordlicht 2 von und nach Cuxhaven auf das Schiff Helgoland umzusteigen. Tickets behalten ihre Gültigkeit. Bereits in der vergangenen Woche waren mehrere Helgoland-Fahrten wegen zu hoher Wellen ausgefallen. Zum Sport mit den USA ist bei der Fußball-WM nach Kanada und Mexiko auch der letzte Co-Gastgeber ausgeschieden. Gegen das Team aus Belgien gab es im Achtelfinale eine klare 1:4 Niederlage. Hendrik Lückhoff aus dem ARD-WM-Team mit einer Zusammenfassung des Spieltags.
5: Vor dem Spiel war es fast nur um einen Spieler gegangen, US-Topstürmer Balogun. Nach einer umstrittenen FIFA-Entscheidung, wohl auf Druck von US-Präsident Trump, war die Rotsperre gegen den Spieler aufgehoben worden. Auf dem Platz wurde Balogun dann aber nicht zum großen Faktor und die US-Amerikaner zeigten ihr schwächstes Spiel bei dieser WM. Belgien trifft im Viertelfinale jetzt auf Spanien. Der Europameister gewann sein Achtelfinale mit 1:0 gegen Portugal. Bei den Portugiesen sagte der 41-jährige Cristiano Ronaldo danach, es sei seine letzte WM gewesen und relativierte wahrscheinlich. Trainer Roberto Martinez trat dagegen direkt nach dem Aus zurück.
1: Das waren Nachrichten mit Markus Fliegel.
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6: Das sieht aktuell folgendermaßen aus. Oldenburg am Schloss, da gibt es viele Wolken, 17 Grad. Bremen, da ist bedeckt bei 17 Grad. Bremerhaven an den Hafenwelten, da ist trocken bei 17. Und Cuxhaven, da gibt es so ein bisschen Regen, auch 17 Grad. Heute bekommen wir auch so einen Wechsel aus Sonne und Wolken. Ab und zu eben auch Regen oder mal ein Gewitter. Temperaturen maximal 19 bis 25 Grad. Und der Wind dazu, der weht in Böen stark, an der See auch stürmisch, aus Nord.
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6: Kreis Cuxhaven. Die Landesstraße ist zwischen Hagen im Bremischen und Dorfhagen nach einem Unfall in beiden Richtungen gesperrt und Bremen. Die Sonneberger Straße ist zwischen Julius-Brecht-Allee und in der Fahr gesperrt. Gleich 6:06.
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6: Heute also startet der große NATO-Gipfel in der Türkei. Punkt 1, bloß den Trump nicht verärgern. Punkt 2, was machen wir denn, wenn wir Trump doch verärgert haben? Dazu mehr gleich. Schönen guten Morgen.

0: mehr weiß. Unser sonst in Brüssel, diesmal aber jetzt beim Gipfelkorrespondent Thomas Spickhoffen. Guten Morgen, Thomas, hallo.
1: Schönen guten Morgen, Tom.
0: Wie angeschlagen findet man bei der NATO die NATO?
1: Eigentlich ganz stabil und nicht so richtig angeschlagen, aber wie immer in den vergangenen Jahren hängt es dann doch wieder von dem Mann aus dem Weißen Haus ab, wie stabil sie sich nach außen geben kann. Man hofft schon auf ein Zeichen der nicht nur Stabilität, sondern der Geschlossenheit, der Einigkeit. Wir haben so einen Gipfelvorentwurf gesehen von der Schlusserklärung. Da ist tatsächlich nochmal auf den Artikel 5, die Beistandsverpflichtung, verwiesen worden. Wenn er sich dazu bekennen würde, dann wäre das ja schon ein riesiger Fortschritt. Aber wir müssen sehen, er wird heute Mittag gegen 2 Uhr Ortszeit hier in Ankara einfliegen und dann bleiben ja 24, 26 Stunden Zeit, um tatsächlich zu sehen, wie stark ist denn diese NATO.
0: Und wie will man denn vermeiden, dass es bei diesem Treffen wieder zu einem Eklat mit dem US-Präsidenten Trump kommt?
1: Indem man ihn umgarnt und hofiert und ein bisschen vielleicht Honig um den Mund schmiert und ihm sagt, es ist doch auch schon ganz schön viel geschehen auf europäischer Seite. Die Europäer sind ja in einer schwierigen Lage, denn in der Tat gibt es eine Abhängigkeit, nicht nur vom amerikanischen Geld, sondern vielmehr noch von den amerikanischen militärischen Fähigkeiten. Auf der anderen Seite tritt man aber schon auch mit Selbstbewusstsein auf. 140 Milliarden Euro sollen für die Ukraine locker gemacht werden auf europäischer Seite, gemeinsam mit der EU und mit den NATO-Partnern. Viel Geld für 2 Jahre. Da sind auch Gelder drin, die schon eigentlich eingerechnet waren. Aber es ist eine stolze Summe, auf die man hier gerne verweist. Und in der Ukraine-Frage ist man ja auch weitgehend eben auf sich gestellt. Aber die Ukraine-Frage zeigt auch, wie kompliziert es ist. Denn es werden Waffen in der Ukraine gebraucht, vor allem zur Flugabwehr im Moment. Das sehen wir bei den bitteren Erfahrungen, die Ukrainer gerade in den vergangenen Tagen und Nächten nochmal gemacht haben. Selenskyj wird hier sein, der ukrainische Präsident, und sagen, wir brauchen Patriots zum Beispiel. Die kriegt man nur in Amerika. Also da wieder dann die Abhängigkeit im militärischen Bereich.
0: Also die beiden wollen sich auch treffen, der US-Präsident und der ukrainische Präsident am Rande des Gipfels. Ist das wirklich Kosmetik oder sind da wirklich konkrete Zusagen für weitere Hilfen für die Ukraine wahrscheinlich?
1: Das erhofft sich zumindest Selenskyj. Er ist ja auch bereit, zum Beispiel Patriot-Raketen in eigener Regie herzustellen. Er braucht aber dazu die amerikanischen Lizenzen. Das wird sicherlich auch noch ein Thema sein. Und ansonsten hofft er natürlich auch auf europäische Unterstützung. Denn auch hier in den europäischen Lagern gibt es noch Dinge, die er brauchen könnte, gerade in der im Moment so bedrängenden Situation.
0: Wie sehr spielt der Iran-Krieg noch auf diesem NATO-Gipfel eine Rolle?
1: Naja, das ist ja eigentlich kein NATO-Thema, es ist ein US-Krieg gewesen, aber natürlich spielt die NATO dann da doch mit rein, nicht zuletzt, weil sich die Europäer ja bereit erklärt haben, sich an der Sicherung der Straße von Hormuz zu beteiligen. Und der Groll der Amerikaner darüber, dass die Europäer sich nicht beteiligt haben an ihrem robusten Vorgehen, an diesem Krieg, der ist noch nicht gänzlich verraucht. Das haben wir letztens gesehen, als Pete Hegseth, der Pentagon-Chef hier in Brüssel war. Und das wird möglicherweise auch von Donald Trump nochmal zur Sprache gebracht werden. Er hat sich da letztens wieder zu geäußert. Sie sind enttäuscht, dass sie da, wie sie finden, im Stich gelassen wurden.
0: Dann gibt es ja noch diese Privatfeder, also von Trump und der italienischen Ministerpräsidentin Meloni. Ja, sie soll ihn beim G7-Gipfel in Evian um ein gemeinsames Foto angefleht haben, sagt er. Sie verdreht gekonnt die Augen und sagt, das ist frei erfunden. Wie gehen die beiden denn jetzt aufeinander zu, sag?
1: Spannende Frage. Wir werden die Kameras draufhalten, hoffen, dass es auch vor Kameras geschehen wird. Er hat ja nochmal nachgelegt und hat ein ganz seltsames Foto, wo sie ihn anzubeten scheint, veröffentlicht und mehr oder weniger darunter getitelt. Man müsste sie jetzt eigentlich erstmal in Sicherheitsverwahrung nehmen. Das ist meine sehr flapsige Übersetzung. Also da ist ein bisschen Zwist und die römische Regierung hat schon gesagt, wir werden das nicht weiter kommentieren. Das ist offenbar unter ihrer Würde. Mal gucken, ob die beide die Würde heute wieder miteinander finden werden.
0: Vor dem NATO-Gipfel, also in Istanbul. Ab heute dazu unser Korrespondent Thomas Spickhoffen für Bremen 2. Danke dir, dann hab einen guten Gipfel. Ne?
1: Ja, danke.
0: 15:07.

0: Watershed. Indigo Girl, hier morgen auf Bremen 2 um 7.21 Uhr. Und jetzt wollen wir den Konjunktiv aber mal so richtig beanspruchen. Denn es hätte ja sowas wie der wirklich große Wurf werden können. Denn endlich einigte sich die Koalition in Berlin auf große Reformen. Und das machte sie, ohne sich vorab zu zerfleischen, ohne Gemecker und ohne Kritik aneinander. Man hatte wirklich kurz das Gefühl von, Mensch, guck mal, da passiert endlich was, das unser Land voranbringt. Das hätte ja auch alles sein können. Aber dann... Ja, dann kam der Kanzler daher und brachte mit seinem ganzen Charme Folgendes unters Volk.
1: Wir schaffen die telefonische Krankschreibung ab und führen die Vorlage einer Arbeitsunfähigkeitsbescheinigung ab dem ersten Krankheitstag ein. Das ist eine harte Entscheidung, das wissen wir.
0: Ja, das weiß er, die harte Entscheidung, vor allem, weil dieses undankbare Volk offenbar denkt, ihr sag mal, geht's noch, diesen Generalverdacht von das Volk feiert zu oft krank, den kannst du mal schön behalten. Und so nun wird nicht mehr über Entlastungen, Entbürokratisierung und mehr Steuern für Reiche gesprochen, sondern über die telefonische Krankschreibung. Wie sehr nervt das denn in Berlin? Wenn das eine weiß, dann ja wohl Sie.
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0: Guten Morgen, Frau Kade. Hallo.
3: Hallo, guten Morgen.
0: Wie sehr ärgert sich also die Koalition gerade über die Koalition?
3: Ziemlich, muss man auf jeden Fall so sagen. Denn in der Tat, damit hatten ganz wenige überhaupt gerechnet, dass so eine Entscheidung getroffen werden würde. Das hatte sich ja Anfang des Jahres schon mal der Wirtschaftsflügel der Union gewünscht. Und damals gab es eigentlich ja schon einen Riesenärger, dass sich das jetzt durchgesetzt hat, hat wirklich viele Abgeordnete entsetzt. Die mussten nämlich dann in ihren Wahlkreisen nicht nur ihren Bürgern und Bürgerinnen und Bürgern erklären, was da passiert ist, sondern hatten auch die gesamte Ärzteschaft aus ihren Regionen auf der Matte stehen und die Verbändevertreter, die eben auch gesagt haben, wir sind völlig überlastet, wenn das kommt. Also da gab es richtig Ärger. Und Merz und Klingbeil, die dann noch am selben Abend das relativiert haben, haben es nicht besser gemacht. Denn da, seither werden die Abgeordneten mit Fragen bestürmt. Ja, wie wird es denn jetzt anders gemacht? Und das können sie gar nicht beantworten.
0: Weil gerade auf dem Land mit eher schlechter Infrastruktur, da galt ja diese telefonische Krankschreibung wirklich als Segen. Ne? Machen die Abgeordneten von da, also der jeweiligen Parteispitze, wirklich die Hölle heiß?
3: Ja, total. Also es läuft aber sehr diszipliniert ab. Also da haben sich die Koalitionärspitzen schon durchgesetzt, dass man das jetzt weitestgehend hinter den verschlossenen Türen macht. Aber was ich so höre in den Sitzungen, die es gibt, ist der Unmut wirklich groß. Der wird auch massiv angebracht. Aber die Union vor allem, auf die geht das ja zurück, die hat keine richtige Lösung parat. Es geisterte kurzzeitig ja dieses Horrorwort für die Union von den Karenztagen durch Berlin. Also dass man unbezahlt dann eben krank macht in den ersten Tagen. Und das, die ganz Alten in der Union erinnern sich noch, das hatte die Regierung Kohl mal versucht, das flog denen komplett um die Ohren. Also die sind so ein bisschen in der Sackgasse jetzt bei dem Thema.
0: Aber sagen Sie mal, Frau Kade, unter uns so, ne? Das war doch Aufregung mit Ansage. Gibt es da in der Regierung tatsächlich so wenig Gespür dafür, wie Entscheidungen in der Bevölkerung wohl ankommen?
3: Das kann sein, tatsächlich. Das mangelnde Gespür hat Friedrich Merz ja durchaus schon mal unter Beweis gestellt. Es gibt aber auch ganz andere Theorien, die durch die Koalition wabern, nämlich, dass das Ganze Absicht gewesen sein könnte, dass man sich jetzt die Aufregung kanalisiert, genau auf dieses Thema, um eben die anderen großen Sachen, die ja durchaus auch beschlossen wurden, vorige Woche im Koalitionsausschuss, damit die ein bisschen geräuschloser vonstatten gehen. Denn man muss ja schon sagen, das sind eigentlich große Umwälzungen, die bei der Rente geplant sind, und darüber redet das Land jetzt gar nicht so sehr. Oder auch die Reichen- oder Superreichensteuer, die den Mittelstand belastet, das ist auch gerade nicht so ein großes Thema. Also es könnte alles auch, so vermuten manche, eine ganz große Taktikaktion gewesen sein.
0: Trotzdem, die Opposition, ganz vorneweg die AfD, sie muss nichts machen, um die Regierung mal wieder schlecht dastehen zu lassen. Da müssen doch die Champagnerkorken rein, weil sie geknallt haben, oder?
3: Ja, also auch bei Grünen und Linken gibt es Abgeordnete, die sagen, wir können unser Glück eigentlich kaum fassen, dass wir so eine Steilvorlage bekommen haben. Aber auch dort will man sich eigentlich lieber mit den anderen größeren, viel größeren Inhalten befassen. Und das ist natürlich auch schwierig, wenn jetzt erstmal das ganze Land über diese Krankschreibung diskutiert.
0: Der Streit also um die telefonische Krankschreibung. Dazu Berlin Backstage mit Claudia Kade. Dankeschön, schönen Tag für Sie.
3: Für Sie auch, vielen Dank.
0: 7.25 Uhr, ganz genau.

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1: Mit Markus Fliegel, guten Morgen. Der Kieler Marineschiffbauer TKMS soll U-Boote im Wert von 60 Milliarden Euro für Kanada bauen. Kanadas Premierminister Mark Carney gab den Deal im Vorfeld des heute beginnenden NATO-Gipfels bekannt. Kanzler Merz und Verteidigungsminister Pistorius lobten die Entscheidung Kanadas als Zeichen der transatlantischen Verbundenheit. Die Bundesregierung will offenbar die Auszahlung von Elterngeld von 14 auf 12 Monate reduzieren. Das sehen Pläne von Familienministerin Prien vor. Dem Portal Politico zufolge sollen die Gelder auch nur gezahlt werden, wenn beide Elternteile mindestens 3 Monate Auszeit nehmen. Das niedersächsische Verkehrsministerium will in den kommenden Jahren 65 Millionen Euro in den Straßenbau im Nordwesten investieren. Verkehrsminister Tonne hat die Pläne gestern vorgestellt. Das meiste Geld wird danach ausgegeben, um die Fahrbahnen wichtiger Landesstraßen zu sanieren. Aber auch die Probleme mit mehreren Brücken werden angegangen. Der Bremer Senat will am Vormittag über Mittel in Höhe von etwa 22 Millionen Euro für die Schulen in der Stadt Bremen entscheiden. Das Geld ist für rund 230 neue Stellen für Lehr- und Betreuungskräfte bestimmt. Ziel ist demnach, den sogenannten Lehrkräftevertretungspool zu vergrößern, damit weniger Unterricht ausfällt. Bei der Fußball-WM hat Belgien Co-Gastgeber USA aus dem Wettbewerb geworfen. Mit 1:4 unterlagen die Amerikaner im Achtelfinale. Der Top-Stürmer der USA, Balogun, für dessen Einsatz sich US-Präsident Trump bei der FIFA eingesetzt hatte, blieb dabei torlos. Im zweiten Achtelfinale besiegte Spanien Portugal durch einen Treffer in der Nachspielzeit mit 1:0. Das waren Nachrichten mit Markus Fliegel.
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2: Und das sieht aktuell folgendermaßen aus. Oldenburg stark bewölkt, 17 Grad. Bremen am Weserstadion, da gibt es so ein bisschen Regen, auch 17 Grad. Bremerhaven bedeckt, 18 Grad. Und Diepholz am Bahnhof, da gibt es wieder Regen, 18 Grad. Heute bekommen wir ja so einen Wechsel aus Sonne und Wolken. Ab und zu eben auch Regen oder mal ein Gewitter. Temperaturen maximal 19 bis 25 Grad heute. Und der Wind dazu, der wird in Böen stark, an der See auch stürmisch, aus Nord.
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2: A1, Osnabrück Richtung Bremen, zwischen dem Dreieck Stur und Bremen-Himmeling, 3 Kilometer stockender Verkehr, also vor der Baustelle. Dann Kreis Cuxhaven, die Landesstraße zwischen Börsten und Wulsbüttel, die ist nach einem Unfall in beiden Richtungen gesperrt. Und Bremen, die Sonneberger Straße, ist zwischen Julius-Brecht-Allee und in der Fahr gesperrt. 7 Uhr gleich 33.
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2: Keine EU-Steuergelder mehr für die AfD. Darüber wird heute bei der EU entschieden. Und mehr dazu gleich. Einen schönen guten Morgen.

0: If a Song Could Get Me You, Marit Larsen. Hier morgen auf Bremen 2 um 7:56. Alte Regel bei der EU, eine Partei kriegt von uns nur Geld, wenn sie auch für die europäischen Grundwerte eintritt. Das ist der Vorsatz der europäischen Parteienfinanzierung. Allerdings gibt es Zweifel, ob die AfD diesen Vorsatz erfüllt. Die AfD gehört nämlich zur, Achtung, ESN, also dem Europa souveräner Nation. Das ist so ein Zusammenschluss von rechtspopulistischen und rechtsextremen Kräften in Europa. Und ob die nun weiter Gelder aus der Parteienfinanzierung bekommen, das wird gerade geprüft. Es geht um immerhin 2 Millionen Euro pro Jahr. Heute soll entschieden werden und Jean-Marie Magro berichtet aus Brüssel.
1: Es handelt sich um eine auf dem Papier sehr technische Frage. Das EU-Parlament stimmt darüber ab, ob die Behörde für europäische politische Parteien und europäische politische Stiftungen, APPF, ein Prüfverfahren einleiten darf. Ein Prüfverfahren gegen die Partei Europa der Souveränen Nationen, ESN, zu der auch die deutsche AfD gehört. Die Behörde meldet nämlich Zweifel an, ob die ESN-Partei die Grundwerte der EU einhält. Werte wie Demokratie, Freiheit oder die Menschenwürde, auch von Minderheiten. Niklas Herbst ist Delegationsleiter von CDU und CSU im Europaparlament.
2: Dieses Prüfverfahren wird rechtsstaatlich durchgeführt, das heißt, es gibt kein Wegschauen, es gibt aber auch keine Vorverurteilung. Das hat nichts mit einem Verbotsverfahren oder Ähnlichem zu tun. Wir kümmern uns einfach darum, dass rechtsstaatliche Grundsätze in der Europäischen Union verteidigt werden.
1: Herbst weist darauf hin, dass es sich hier um kein Verbotsverfahren gegen die ESN-Partei handelt, in der sich mit der AfD insgesamt 9 Parteien in der EU zusammengeschlossen haben. Tatsächlich geht es darum, die ESN und die von ihr anerkannte Stiftung Sovereignty Foundation zu deregistrieren. Das würde bedeuten, dass Partei und Stiftung keine Fördergelder mehr aus EU-Steuern erhalten, falls die ESN tatsächlich gegen Grundwerte verstoßen sollte. Dabei geht es um rund 2 Millionen Euro jährlich. Alexander Sell ist Europaabgeordneter und Präsident der Stiftung.
3: Die Abstimmung heute wurde von SPD, Grünen und Linken beantragt. Wie schon am vergangenen Wochenende in Erfurt werden wir heute sehen, wer die eigentlichen Feinde der Demokratie sind. Es sind nämlich diejenigen, die Parteitage mit Gewalt blockieren und mit dem Verbot der politischen Konkurrenz ihrem eigenen Machtverlust zuvorkommen wollen.
1: So der Europaabgeordnete und Stiftungspräsident Alexander Sell. Seiner Darstellung widerspricht der grünen Abgeordnete Daniel Freund ausdrücklich. Die politische Arbeit der ESN würde überhaupt nicht beeinträchtigt.
4: Das ist also weder ein Verbot, noch hat es irgendwelche Auswirkungen auf Wählbarkeit, auf die Mandate, auf die Fraktionen der AfD hier im Europäischen Parlament, sondern es ist rein nur die Frage, ob sie weiter eben auf dieser Liste der europäischen politischen Parteien stehen. Und das, was es konkret verändern würde, ist, ob die AfD-Europapartei Zugang zu EU-Geldern hat.
1: Die Aufsichtsbehörde hat bereits einige Hinweise gesammelt und einen Bericht mit über 300 Seiten zusammengestellt. Ein Prüfverfahren dürfte deshalb nur 8 bis 12 Monate dauern. Dafür wird auch eine unabhängige Expertenkommission zusammengestellt. Sollte die Aufsichtsbehörde zu dem Schluss kommen, dass die ESN-Partei gegen Grundwerte verstößt und ein Finanzierungsverbot empfehlen, stimmt das Parlament noch einmal ab. Und die ESN-Verantwortlichen könnten vor dem Europäischen Gerichtshof Einspruch erheben.
4: Aber wenn das dann schlussendlich höchstrichterlich festgestellt wurde, die Europapartei der AfD verstößt gegen die Grundwerte der Europäischen Union, dann kann man das auch in Deutschland nicht einfach ignorieren.
1: Ein solches Verfahren könnte also auch für den Umgang mit der AfD in Deutschland Signalwirkung haben, meint der grünen Europaabgeordnete Daniel Freund. Allerdings ist die Parteienfinanzierung in Deutschland etwas anders geregelt als auf europäischer Ebene.
0: Streit also über die EU-Parteienfinanzierung unter anderem für die AfD aus Brüssel, Jean-Marie Magro für Bremen 2. Damit haben wir 7:40 Uhr und das hier sind Mama's Gun, Hardest Yards.

0: The Elders, This is True, um 7.47 Uhr und heute ist Tag der Schokolade. Brauchen wir den? Eigentlich nicht, aber wir brauchen Schokolade, finde ich. Denn Schokolade macht glücklich, unter anderem, weil sie eben dafür sorgt, dass unser Gehirn das Wohlfühlhormon Dopamin ausschüttet, sagt auch Julia Jakob aus der ARD-Gesundheitsredaktion. Und auch sonst, findet sie, steckt da im Prinzip schon einiges Gesundes drin?
1: In Kakaobohnen stecken Magnesium, Eisen und sekundäre Pflanzenstoffe. Die sind ja dafür bekannt, dass sie das Krebsrisiko reduzieren und Cholesterin sowie Blutdruck senken. Außerdem sorgen die Stoffe der Kakaobohne für eine bessere Durchblutung der Herzgefäße. Es bilden sich also weniger Ablagerungen. Und Kakao senkt, das haben Studien erwiesen, daher auch die Gefahr für Herzerkrankungen und auch Herzinfarkte. Jetzt aber muss ich Wasser in den Wein oder besser gesagt Zucker in die Schokolade schütten. Denn all die genannten positiven Effekte gelten für die Kakaobohne. Die verarbeitete, also klassische Supermarkt-Schoki, die ist viel zu süß. Der Zucker hebt praktisch all die guten und positiven Effekte auf und der Anteil an Kakao ist auch viel zu niedrig, um überhaupt zu wirken. Die klassische Tafel hat meist auch weniger Kakaoanteil, dafür aber mehr billigere Zutaten wie Milchpulver, Emulgatoren und Kakaobutter. Also, da ist nicht nur zu viel Zucker drin, sondern auch zu viel Fett.
0: Besser und gesünder ist also Schokolade mit einem Kakaoanteil von mindestens 70%. Die macht dann übrigens noch glücklicher. Wenn man sie wohl ganz langsam auf der Zunge zergehen lässt, dann ist der Effekt wohl am größten, sagen die Profis. Ich vermute, dann kann man auch besser die alte Weisheit ignorieren, nämlich Kalorien sehen von außen immer so harmlos aus. 11 vor 8.

0: Jamie Cullum um 7.57 Uhr.
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1: Mit Markus Fliegel, guten Morgen. Deutscher U-Boot-Bauer erhält Milliardenauftrag aus Kanada. Familienministerium plant Änderungen beim Elterngeld. Weserfähre in Bremerhaven fällt für Wochen aus. Das Wetter meist bewölkt, manchmal Sonne, ab und zu Regen, aber Höchstwerte bis 25 Grad. Der Kieler Marineschiffbauer TKMS erhält einen Milliardenauftrag zum Bau von U-Booten aus Kanada. Der kanadische Premierminister Mark Carney hat die Entscheidung bekannt gegeben. Christoph Titz.
2: Damit setzte sich Deutschland gegen einen südkoreanischen Konkurrenten durch. Das Auftragsvolumen ist für die deutsche Waffenschmiede gewaltig. Für Bau-, Wartungs- und Instandhaltungsarbeiten ruft TKMS umgerechnet 62 Milliarden Euro auf. Für TKMS der größte Auftrag in der Firmengeschichte. Bundeskanzler Merz nannte die Entscheidung Kanadas ein starkes Zeichen der transatlantischen Zusammenarbeit. Laut Verteidigungsminister Pistorius bauen Deutschland, Kanada und Norwegen damit zusammen die größte und modernste konventionelle U-Boot-Flotte auf. Kanada hofft, die ersten Boote des neuen Typs im Jahr 2034 zu erhalten.
1: Die Bezugszeiten für das Elterngeld sollen offenbar gekürzt werden. Das sehen Pläne von Familienministerin Karin Prien vor. Die Details dazu von Nicole Markwald.
3: Nach Plänen des Familienministeriums soll das Elterngeld künftig 12 statt 14 Monate gezahlt werden, wenn beide Elternteile jeweils mindestens 3 Monate Erziehungszeit übernehmen. Zwar soll die Höhe des Elterngeldes erstmals seit 20 Jahren ein wenig steigen, aber wegen der verkürzten Bezugsdauer rechnet das Ministerium mit Einsparungen. Das Elterngeld wurde 2007 eingeführt. Seither gibt es auf Antrag mindestens 300 Euro pro Monat, maximal aber 1.800 Euro. Mit den geplanten Änderungen setzt Familienministerin Prien, CDU, eine Vereinbarung aus dem Koalitionsvertrag um. Darin hatte die schwarz-rote Regierung sich vorgenommen, das Elterngeld weiterzuentwickeln und mehr Anreize für mehr Väterbeteiligung zu setzen.
1: Etwa 65 Millionen Euro will das niedersächsische Verkehrsministerium in den kommenden Jahren im Nordwesten in den Straßenbau investieren. Niedersachsenweit sind es 500 Millionen Euro. Die Pläne hat Minister Tonne gestern vorgestellt. Jan-Bastian Buck weiß, was gebaut werden soll.
4: Das meiste Geld wird ausgegeben, um die Fahrbahnen wichtiger Landesstraßen zu sanieren. 3 Millionen Euro sind da zum Beispiel für die L155 zwischen Allerdorf und Posthausen im Kreis Verden eingeplant, jeweils 2 Millionen für die L24 bei Westerstede und die L888 zwischen Kirchhatten und Dingstede im Kreis Oldenburg. Wie Verkehrsminister Tonne mitteilte, werden aber auch die Probleme mit mehreren Brücken im Nordwesten angegangen. Die marode Stedinger Brücke über die Ochtum an der Landesgrenze Niedersachsen-Bremen soll einem Neubau weichen. Auch die Lederbrücke bei Leer und die Brücke über den Bützfleter Kanal zwischen Stade und Drochtersen werden erneuert.
1: In Bremerhaven hat die Weserfähre überraschend für mehrere Wochen ihren Betrieb eingestellt. Grund sind Schäden am Fähranleger. Für Fußgänger gibt es einen Ersatzverkehr mit Bussen aus der Nachrichtenredaktion.
5: Die Schäden sind dem Unternehmen zufolge bei einer Routineüberprüfung Ende Juni aufgefallen. Sachverständige haben dabei festgestellt, dass es am Anleger auf der Bremerhavener Seite Senkungsrisse im Fundament gibt. Warum ist noch nicht ganz klar. Experten vermuten aber, dass die Bohrmuschel auch hier Holzpfähle befallen hat. Die invasive Art ist auch für die Schäden an diversen Kaien verantwortlich. Derzeit geht die Weserfähre davon aus, dass die Sanierung des Anlegers circa 3 bis 4 Wochen dauern wird. Die Kosten werden auf 300.000 Euro geschätzt. Langfristig ist ein Neubau geplant, und zwar im Zusammenhang mit dem geplanten Gestesperrwerk. Die jetzige Sanierung ist deshalb nur darauf ausgelegt, 4 bis 6 Jahre lang zu halten.
1: Zum Sport: Mit den USA ist bei der Fußball-WM nach Kanada und Mexiko auch der letzte Co-Gastgeber ausgeschieden. Gegen das Team aus Belgien gab es im Achtelfinale eine klare 1:4 Niederlage. Henrik Lückhoff aus dem ARD-WM-Team mit einer Zusammenfassung des Spieltags.
6: Es war das schwächste Spiel der US-Amerikaner bei diesem Turnier. Belgien nutzte die vielen Fehler der Co-Gastgeber eiskalt aus. US-Topstürmer Bellingham stand zwar in der Startelf, blieb aber nahezu wirkungslos. Bellingham hatte nur spielen dürfen, weil die FIFA seine Rotsperre vorher zurückgenommen hatte. Die umstrittene und viel kritisierte Entscheidung war wohl auf Drängen von US-Präsident Trump zustande gekommen. Am Ende hatte sie sportlich keine Auswirkungen. Belgien trifft im Viertelfinale auf Spanien, das mit 1:0 gegen Portugal gewonnen hat. Portugals Trainer Roberto Martinez trat danach zurück. Cristiano Ronaldo ließ seine Zukunft in der Nationalmannschaft offen.
1: Das waren Nachrichten mit Markus Fliegel.
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7: Ja, das sieht aktuell folgendermaßen aus. Oldenburg, da gibt es viele Wolken, 17 Grad. Bremen am Weserstadion auch viele Wolken und so ganz leichter Regen, vereinzelt 17 Grad. Bremerhaven bedeckt bei 18 und Diepholz am Bahnhof Regen 18 Grad. Heute bekommen wir ja so einen Wechsel aus Sonne und Wolken, ab und zu eben Regen oder auch mal ein Gewitter. Temperaturen maximal 19 bis 25 Grad. Und der Wind dazu, der weht in Böen stark, an der See auch stürmisch, aus Nord.
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7: A1 Osnabrück Richtung Bremen zwischen dem Dreieck Stur und Hemelingen, 3 Kilometer stockender Verkehr vor der Baustelle. Dann A7 Hannover Richtung Flensburg zwischen Hamburg-Heimfeld und dem Elbtunnel, 6 Kilometer stockend. Kreis Cuxhaven, die Landesstraße zwischen Börsten und Wulsbüttel, die ist nach einem Unfall in beiden Richtungen gesperrt. Und Bremen B6 Findorf Richtung Neustadt, zwischen Bremen-Überseestadt und Stefanibrücke stockender Verkehr nach einem Unfall. 6:06.
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7: Ab heute also der große NATO-Gipfel in der Türkei. Was soll und was muss da militärisch neu? Wir sprechen gleich. Schönen guten Morgen.

0: Fifty Shades of Black. Kovacs hier morgen auf Bremen 2 um ganz genau 8:10. 32 Länder, ein Bündnis und viel Streit. Man könnte denken, im Moment ist manchmal die größte Gefahr für die NATO selber. Aber man will ja reden und trifft sich heute zum großen Gipfel in Ankara in der Türkei. Vermutlich dürfte dieses Reden aber auch ein großer Eiertanz werden, denn man will ja den US-Präsidenten auf keinen Fall verkretzen. Und der ist ja fix bei, damit zu drohen, aus der NATO auszutreten. Was kann das also werden? Darüber wollen wir jetzt sprechen mit Thomas Wiegold. Der ist Militärexperte und betreibt unter anderem das Internetforum Augen geradeaus. Morgen, Herr Wiegold.
1: Ja, guten Morgen.
0: Trump will ja, dass die NATO-Länder mehr zahlen. Gestern ist der neue Bundeshaushalt im Kabinett verabschiedet worden. Darin steht, die Verteidigungsausgaben werden von über 80 Milliarden Euro auf fast 110 Milliarden Euro aufgestockt. Reicht es?
1: Ja, das ist immer die Frage, wie man das rechnet. Im Grunde genommen ja. Und wir müssen sehen, diese Aufstockung ist ja nicht das Ende. Das geht ja in den Jahren danach weiter. 2029 zum Beispiel werden es 162 Milliarden sein. Die Zahl ist deshalb bedeutsam, weil damit Deutschland schon in dem Jahr, 6 Jahre eher als geplant, die Zusatzverträge

0: System Patriot, da ist ja im Gespräch, dass weitere solche Abfangraketen künftig in Deutschland in Lizenz gebaut werden. Das ist ein Beispiel. Es gibt andere Fähigkeiten, wie das Militär sagt, die die USA gedroht haben, aus Europa abzuziehen. Das sind zum Beispiel Tankflugzeuge, die Kampfjets in der Luft betanken können.
1: Und wenn man das so hört, was ist denn eigentlich gefährlicher für die NATO, die Bösen in der Welt oder der US-Präsident?
0: Das ist eine ganz schwer zu beantwortende Frage. Man muss ganz offen so sagen, das Bemühen der anderen NATO-Mitglieder jetzt in Ankara, to keep Trump happy, also Trump glücklich zu halten, das ist einfach aus der Erkenntnis, wenn die USA sagen, nö, wir machen nicht mehr mit, dann hat die NATO riesige Lücken bei ihrer Verteidigung. Und es steht einfach im Raum, Russland ist eine Bedrohung für Europa, wie wir in der Ukraine gesehen haben.
1: Die Ukraine fordert ja von der NATO aktuell mehr Hilfe eben bei der Flugabwehr gegen Russland. Ist das realistisch?
0: Das ist, was das Finanzielle angeht, wohl schon. Aber es sind ja die praktischen Grenzen. Ich habe gerade schon gesagt, das US-Luftverteidigungssystem Patriot, das ist das Wichtigste eigentlich. Und da gibt es einen Mangel, übrigens weltweit, an Abfangraketen. Das hat auch mit dem Krieg gegen Iran zu tun, wo die USA selbst, aber vor allem auch deren Verbündete am Golf und Israel sehr viele von diesen Raketen eingesetzt haben. Das heißt, selbst für den eigenen Bedarf können die USA gar nicht so schnell hinterher produzieren, wie es gebraucht wird.
1: Vergangene Nacht kam ja die Meldung, dass die Ukraine wohl über 200 Drohnen Richtung Moskau losgeschickt hat, um da anzugreifen. Kann die Ukraine mit so einem Drohneneinsatz wirklich mittel- bis langfristig gegen Russland ankommen?
0: Also die Ukraine hat in den vergangenen Wochen einfach sehr viele Erfolge erzielt damit, was niemand für möglich gehalten hätte noch vor einem halben Jahr oder gar vor einem Jahr. Und die Ukraine setzt offensichtlich zunehmend auf Drohnen, auch um über weite Strecken den Krieg nach Russland hineinzutragen. Das ist deswegen interessant, weil in der NATO ja dann immer Marschflugkörper oder Raketen dafür überlegt wurden oder vorgehalten wurden. Also da hat die Ukraine einiges schon verändert. Man muss aber auch sagen, das ist aus der Not geboren, weil Drohnen baut die Ukraine selbst. Bei weitreichenden Raketen und Marschflugkörpern stehen sie noch relativ am Anfang.
1: Vor dem NATO-Gipfel, also ab heute in der Türkei. Dazu auf Bremen 2 Thomas Wiegold, der ist Militärexperte und betreibt unter anderem das Internetforum Augen geradeaus. Dankeschön fürs Gespräch, Ihnen schönen Tag.
0: Gerne, ebenso.
1: 14:08 damit.

0: Musik aus Australien. Matt Corby war das Winning Ticket hier morgen auf Bremen 2 um genau 8.22 Uhr. Von den 70ern bis Ende der 90er Jahre, Samstagabend, da versammelte er regelmäßig die Nation vor dem Fernseher. Rudi Carrell, ne? Oder wie wir Profis sagen, Rudi Carrell. Legende, Perfektionist, witzig. Lange Jahre prägte er neben Loriot das Unterhaltungsangebot von Radio Bremen. Heute nun, vor 20 Jahren, ist Rudi Carrell gestorben und Markus Rudolph, der erinnert an ihn.
1: Er ist der Inbegriff deutscher Lagerfeuerromantik vor dem Fernseher. Natürlich versammelt sich die ganze Familie, um die Rudi Carrell Show zu sehen oder die bedeutendste Unterhaltungsshow der 70er Jahre. Am laufenden Band, inklusive Fragezeichen und Heinz Eckner im Korbstuhl.
2: Danke sehr, bitteschön, es ist herrlich, Sie wieder zu sehen.
1: Carrell gelingt es immer wieder, Weltstars ins kleine Fernsehstudio bei Radio Bremen zu locken. Boxweltmeister Muhammad Ali ist dabei, Roger Moore oder hier Kojak-Darsteller und Glatzenträger Teddy Savalas in einem Friseursketch.
3: Was soll es sein? Rasieren?
4: Nur kämmen.
3: Nur kämmen.
1: Rudolf Weibrand Kesseler kommt am 19.12.1934 in Alkmaar, 20 Kilometer vor Amsterdam, zur Welt. Sein Vater ist der Entertainer André Carrell. Durch ihn startet auch Rudis Showkarriere im Alter von 19 Jahren.
4: Kann Ihr Vater nächsten Samstag in Arnheim ein Programm moderieren und so? Ich sage, nee, das kann er nicht, das ist in Amsterdam und so. Ja, wissen Sie jemand, alle, es ist ein Samstagabend, niemand kann. Ich sage, ich kenne die Witze von meinem Vater auswendig. Ich kann es auch machen. Ja, kommen Sie mal.
1: Über 40 Jahre ist Carrell als Entertainer, Sänger und Moderator in Deutschland sehr erfolgreich. Immer wieder erfindet er neue Fernsehformate. Rudis Tagesshow, Lass dich überraschen, Herzblatt und 7 Tage, 7 Köpfe. Moderator dieser Sendung ist der Schauspieler Jochen Busse.
5: Er war manchmal unausstehlich, weil er einfach kein Benehmen hatte, das kann ich offen sagen.
1: Es ist die Kehrseite seines großen Erfolges. Carrell ist pedantisch und wird von Kollegen immer wieder als überdisziplinierter Despot beschrieben. Sein Geschmack, seine Ansprüche sind Gesetz. Wer nicht die erwartete Leistung bringt, wird von ihm gnadenlos fallen gelassen.
4: Ich bin nie enttäuscht worden von Freunden, weil ich keine Freunde hatte. Das ist auch wieder ein Vorteil einfach.
1: 80 Zigaretten raucht er täglich. Die Diagnose, unheilbar an Krebs erkrankt zu sein, überrascht ihn nicht und er erträgt sie mit großer Gelassenheit. Selbst seinen Abgang von der Bühne des Lebens inszeniert er. Als er die goldene Kamera für sein Lebenswerk erhält, weiß er, dass es sein letzter Fernsehauftritt ist und hält mit einer dünnen, von seiner Krankheit gezeichneten Stimme eine bewegende Rede.
6: Es war eine Ehre, in diesem Land und vor diesem Publikum Fernsehen machen zu dürfen. Für alles herzlichen Dank. Alles Gute.
0: Heute, also vor 20 Jahren, ist Entertainer Rudi Carrell gestorben. Markus Rudolph dazu für Bremen 2. Damit 8.25 Uhr.

0: 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Es ist 8.30 Uhr. 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
1: Mit Markus Fliegel, guten Morgen. Der Kieler Marineschiffbauer TKMS soll U-Boote im Wert von 60 Milliarden Euro für Kanada bauen. Kanadas Premierminister Mark Carney gab den Deal im Vorfeld des heute beginnenden NATO-Gipfels bekannt. Kanzler Merz und Verteidigungsminister Pistorius lobten die Entscheidung Kanadas als Zeichen der transatlantischen Zusammenarbeit. Die Bundesregierung will offenbar die Auszahlung von Elterngeld von 14 auf 12 Monate reduzieren. Das sehen Pläne von Familienministerin Prien vor. Dem Portal Politico zufolge sollen die Gelder auch nur gezahlt werden, wenn beide Elternteile mindestens 3 Monate Auszeit nehmen. Das niedersächsische Verkehrsministerium will in den kommenden Jahren 65 Millionen Euro in den Straßenbau im Nordwesten investieren. Verkehrsminister Tonne hat die Pläne gestern vorgestellt. Das meiste Geld wird danach ausgegeben, um die Fahrbahnen wichtiger Landesstraßen zu sanieren. Aber auch die Probleme mit mehreren Brücken werden angegangen. Die Weserfähre in Bremerhaven fällt für mehrere Wochen aus. Sachverständige hatten Ende Juni Senkungsrisse im Fundament des Fähranlegers festgestellt. Vermutet wird, dass die Bohrmuschel Holzpfähle befallen haben könnte. Die invasive Art ist auch für die Schäden an diversen anderen Kajen verantwortlich. Derzeit geht die Weserfähre davon aus, dass die Sanierung des Anlegers ca. 3 bis 4 Wochen dauern wird. 4 Menschen sind bei einem Unfall in Hagen im Bremischen verletzt worden. Wie schwer, ist laut Polizei noch unklar. Ein Rettungshubschrauber ist im Einsatz. Offen ist auch noch, wie es zu dem Zusammenstoß von 4 Autos am frühen Morgen kam. Die Landesstraße 135 im Bereich Dorf Hagen ist komplett gesperrt. Zum Sport. Bei der Fußball-WM hat Belgien den Co-Gastgeber USA aus dem Wettbewerb geworfen. Mit 1:4 unterlagen die Amerikaner im Achtelfinale. Belgien trifft nun im Viertelfinale auf Spanien. Die Spanier besiegten Portugal durch einen Treffer in der Nachspielzeit mit 1:0. Das waren Nachrichten mit Markus Fliegel.
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2: Das sieht aktuell folgendermaßen aus. Oldenburg am Schloss, da gibt es so ganz leichten Regen, 18 Grad. Bremen auch ein bisschen Regen, auch 18 Grad. Bremerhaven an den Hafenwelten, da ist bedeckt, 19. Und Rothenburg-Wümme, da gibt es wieder Regen, 17 Grad. Heute bekommen wir ja auch so einen Wechsel aus Sonne und Wolken. Ab und zu auch Regen oder mal ein Gewitter. Temperaturen maximal 19 bis 25 Grad. Und der Wind dazu, der wird in Böen stark, an der Seen auch stürmisch aus Nord.
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2: A1 Osnabrück Richtung Bremen, zwischen dem Dreieck Stur und Bremen-Hemeling 3 Kilometer stockender Verkehr vor der Baustelle. Dann A1 Bremen Richtung Lübeck, zwischen Maschener Kreuz und dem Dreieck Norderelbe 7 Kilometer stockend. A7 Hannover Richtung Flensburg, zwischen Hamburg-Heimfeld und dem Elbtunnel 6 Kilometer stockend. Kreis Cuxhaven, die Landesstraße ist zwischen Börsten und Wulsbüttel nach einem Unfall in beiden Richtungen gesperrt. Und Bremen, die Sonneberger Straße ist zwischen Julius-Brecht-Allee und in der Fahr gesperrt. Damit 8.32 Uhr.
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2: Die WM und der Skandal bei der WM. Darum geht's gleich. Schönen guten Morgen.

0: John Mayer, Something Like Olivia, um 8:05 hier morgen auf Bremen 2. Und das muss auch erstmal hinkriegen, nämlich, dass ich denke, Sepp Blatter hat recht. Der sowas von umstrittene Ex-FIFA-Chef. Der hat nämlich den aktuellen FIFA-Chef kritisiert. Gesagt hat er, der Fußball darf nie zum Spielball der Politik werden. Grund natürlich die rote Karte gegen einen US-Spieler. Die hatte ja offenbar zu einem Anruf des US-Präsidenten geführt und ja, dann letztlich nicht zu einer Sperre, sondern das Ganze wurde ausgesetzt. Die Fußballwelt hat also ihren Skandal und wir wollen reden darüber. Und zwar mit Okka Gundel, unserer Sportkolumnistin. Guten Morgen, Okka.
1: Schönen guten Morgen, Tom, nach Bremen und allen anderen auch.
0: Genützt hat es den USA wenig bis nichts, weil die sind vergangene Nacht rausgeflogen gegen Belgien. Oder hat Trump doch nochmal angerufen, ne?
1: Ja gut, er hatte angerufen, aber wenn er angerufen hat, hat es nichts gebracht. Belgien ist auf jeden Fall verdient weiter und der Herr Bellingham hat auch keine große Rolle gespielt.
0: An Skandalen ist die FIFA ja nun wirklich nicht arm, ne? Was genau macht diesen anders als all die anderen?
1: Ja, dieser ist irgendwie ein Next Level, ein neues Niveau, weil es in eine sportliche Entscheidung eingegriffen hat. Ne? Es gibt rund um all die Verbände und wo Geld und Macht unterwegs ist, ja viele Skandale. Aber dass jetzt wirklich ernsthaft eine Entscheidung zurückgenommen wurde, die eine sportliche Entscheidung revidiert, das ist einfach krass zu sagen, ach so, die rote Karte nehmen wir zurück und der darf doch spielen. Das ist einfach, man kann sagen, dass der Fußball, sonst sagt man immer, auf dem Rasen liegt die Wahrheit und jetzt ist da die Unschuld irgendwie auch verloren.
0: Ist das wirklich ein neues Niveau? Aber ist das wirklich ein Novum, ne, dass Politik diesen Einfluss sogar auf dem Ablauf einzelner Spiele ausübt oder haben wir es noch nicht mitbekommen?
1: Also, dass sowas passiert ist, ist mir neu. Ich habe jetzt natürlich mal recherchiert, es gab sowas in Kleinigkeiten mal vor vielen Jahren. Aber nee, ich würde sagen, das ist wirklich neu. Und deswegen ist ja der Aufschrei auch so groß, dass die Mächtigen des Fußballs, des Weltfußballs und die mächtigen Machthaber dieser Welt hier jetzt eben Infantino und Trump komische Sachen machen. Daran haben wir uns ja fast schon gewöhnt. Das ist ja, das muss man ja schon irgendwie hinnehmen, weil man kann es irgendwie nicht ändern. Aber das jetzt vor der Weltöffentlichkeit, ich finde auch, es ist fast ein Eigentor von denen, dass die das so offenbar machen und jetzt sich so angreifbar dadurch machen. Und für Infantino kann es wirklich zum Problem werden. Und der große Gewinner ist aus meiner Sicht ja Donald Trump. Wer weiß, was der wirklich am Telefon gesagt hat, ob das sich wirklich so abgespielt hat. Aber das Narrativ, das kommt ja dem Trump total zugute. Der denkt, ja super, alle denken jetzt, ich rufe da an und dann machen die das halt so. Besser kann es für ihn nicht laufen. Also den hat er gerne mitgenommen und diesen Elfer verwandelt.
0: Weißt du, wenn ich mich frage, also wenn das Ganze jetzt FIFA-Chef Infantino nicht den Job kostet, muss man da nicht sagen, der kann machen, was er will?
1: Ja, der kann ja eh schon machen, was er will und ist ja auch völlig losgelöst, muss man sagen. Und ja, kann es ihm den Job kosten, ist die Frage. Also es gibt da drei Möglichkeiten. Rücktritt würde ich sagen eher nein, weil er es ja auch geschickt macht. Wenn es was Gutes gibt, dann ist er die Person, die den Glanz mitnimmt. Und wenn es jetzt sowas gibt, dann sagt er, ja, das war ja ein unabhängiges Gremium, das es entschieden hat. Das ist schon alles mit rechten Dingen zugegangen. Es kann die Ethikkommission aber an ein Verfahren einleiten, wo man auch jemanden vorläufig suspendieren kann. Du hattest vorhin schon den Sepp Blatter angesprochen, genau. Dem ist das 2015 passiert und er ist dann ja irgendwann auch wirklich gegangen. Oder aber nächstes Jahr steht die Wiederwahl an und Infantino hat ja schon angekündigt, dass er weitermachen möchte und eine neue Amtszeit anstrebt und die Südamerika, Afrika, Asien haben schon die Unterstützung so gesagt, das würde schon alleine reichen, um ihn wiederzuwählen. Da spielt Europa gar keine Rolle, aber vielleicht sorgt das jetzt dafür, dass die auch so ein ganz bisschen ja, Stolz und Ehre haben für den Fußball und sagen, ganz ehrlich, das geht jetzt nicht mehr.
0: Der FIFA-Trump-Infantino-Skandal, dazu Okka Gundel, unsere Bremen 2 Sportkolumnistin. Ich danke dir, schönen Tag dir, tschüss.
1: Euch auch, tschüss.
0: 9:09.

0: eine verflossene Liebe und die Erinnerung daran, ne? Tu souviens und tu mon amour, Aurélie Cabrel. Im Morgen auf Bremen 2 um 8.45 Uhr.
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0: Gestern Nachmittag hat also die Bundesregierung den Haushalt fürs kommende Jahr auf den Weg gebracht. Mehr als 640 Milliarden Euro will der Bund im kommenden Jahr ausgeben. Rund ein Drittel davon schuldenfinanziert. Ist das wirklich so eine gute Idee? Dazu jetzt der Bremen 2 Kommentar aus dem ARD Hauptstadtstudio Berlin von Lissi Kaufmann.
2: So kann es nicht weitergehen mit den Bundesfinanzen. Nicht in den kommenden Jahren, nicht mit dieser Ausgangslage. Was Finanzminister Lars Klingbeil für das kommende Jahr vorgelegt hat, ist ein mit Mühe, Not und Tricks zusammengeschusterter Haushalt. Kurzfristig gedacht. Die Haushaltsaufstellung in den kommenden Jahren dürfte noch schwerer werden. Da ist zum einen der Griff ins Sparschwein des Bundes. Bis 2019 hatte der Bund Rücklagen gebildet. Die Bundesregierung bedient sich jetzt, um Haushaltslücken zu stopfen, und zwar kräftig. Übrig bleiben dann nur rund 4 Milliarden Euro. Ein mickriger Puffer mit Blick auf das, was auf den Bund in den nächsten Jahren finanziell zukommt. Denn die Zinslast steigt in knapp 4 Jahren auf rund 81 Milliarden Euro. Die Rückzahlung will die Bundesregierung jetzt aber verschieben. Zinsen der Corona-Kredite und des Bundeswehr-Sondervermögens sollen nicht wie geplant ab 2028, sondern erst ab 2033 zurückgezahlt werden. Das wirkt verdächtig nach einem Spiel auf Zeit. Nach dem Motto, sollen sich andere darum kümmern, solange wir uns jetzt durchwursteln können. Wenn der Haushalt, wie es heißt, in Zahlen gegossene Politik ist, dann sieht die Politik dieser Bundesregierung nicht gut aus. Sie müsste mehr sparen, mehr auf Eigenverantwortung setzen und endlich echte Reformen auf den Weg bringen, um die Wirtschaft nachhaltig anzukurbeln. So aber spielt die Bundesregierung nur auf Zeit und verspielt Chancen.
0: Der neue Haushalt der Bundesregierung. Dazu der Bremen 2 Kommentar aus dem ARD Hauptstadtstudio Berlin von Lissi Kaufmann. 8.48 Uhr damit. Und das hier sind Little Blue, Willow Lane.

0: Im Original von den Foo Fighters hier die Version von Matt Duncan. Everlong war das um 5 vor 9.
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0: Den hat Florian Bentsch.
2: Nach 20 erfolgreichen Jahren im Musikgeschäft hat die Sängerin und Komponistin Sun Glaser einmal innegehalten und Revue passieren lassen. Daraus entstand Best of 20 Years. Ein Live-Konzert mit den Highlights aus 2 Jahrzehnten Jazz und Soul-Pop.
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2: 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Von All of My Life aus ihrem ersten Album Never in Vain bis Here's to Life aus ihrem bis dahin letzten Album The Other Side of Sun.
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2: Dabei ist nichts poetisch verschlüsselt. 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
2: 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Am 17. 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
1: Mit Markus Fliegel, guten Morgen. Deutscher U-Boot-Bauer erhält Milliardenauftrag aus Kanada. Familienministerium plant Änderungen beim Elterngeld. Weserfähre in Bremerhaven fällt für Wochen aus. Das Wetter unverändert, viele Wolken, etwas Sonne, manchmal Regen, aber Höchstwerte bis 25 Grad. Der Marineschiffbauer TKMS in Kiel erhält einen Milliardenauftrag zum Bau von U-Booten aus Kanada. Der kanadische Premierminister Mark Carney hat die Entscheidung bekannt gegeben. Die Hintergründe von Philipp Eckstein.
2: Deutschland und Norwegen kooperieren bereits beim Bau von U-Booten. Jetzt will sich auch Kanada daran beteiligen. Konkret soll der Kieler Marineschiffbauer TKMS für Kanada bis zu 12 U-Boote bauen. Und zwar ein Modell, das Deutschland und Norwegen für die gemeinsame Nutzung entwickelt haben. Um den milliardenschweren Großauftrag aus Kanada hatte bis zuletzt auch Südkorea geworben. Die Entscheidung für TKMS sorgt jetzt bei der Bundesregierung für Freude. Kanzler Merz nannte sie ein starkes Zeichen für die transatlantische und europäische Partnerschaft. Er bedankte sich bei seinen Amtskollegen aus Kanada und Norwegen. Bundesverteidigungsminister Pistorius teilte mit, Deutschland, Norwegen und Kanada würden so gemeinsam die weltweit größte und modernste konventionelle U-Boot-Flotte aufbauen.
1: Bekannt gegeben wurde die Entscheidung im Vorfeld des NATO-Gipfels in Ankara, der heute Abend beginnt. Auch dort werden die Rüstungsausgaben der NATO-Staaten einen Schwerpunkt bilden. Anna Engelke.
3: Mit dem Gepäck hat Friedrich Merz die Ankündigung, dass Deutschland bereits im Jahr 2029 das NATO-Ziel von 5% erreichen wird. Also 3,5% der deutschen Wirtschaftsleistung direkt in Verteidigungsausgaben zu investieren und weitere 1,5% in die dafür nötige Infrastruktur. Mit dem vielen Geld für Verteidigung und Rüstung wollen vor allem die europäischen NATO-Partner und Kanada die USA im Bündnis halten und Russland abschrecken. Außerdem wollen sie die Ukraine in den kommenden 2 Jahren mit mindestens 140 Milliarden Euro unterstützen.
1: Die Bezugszeiten für das Elterngeld sollen offenbar gekürzt werden. Das sehen Pläne von Familienministerin Karin Prien vor. Die Details dazu von Nicole Markwald.
4: Nach Plänen des Familienministeriums soll das Elterngeld künftig 12 statt 14 Monate gezahlt werden, wenn beide Elternteile jeweils mindestens 3 Monate Erziehungszeit übernehmen. Zwar soll die Höhe des Elterngeldes erstmals seit 20 Jahren ein wenig steigen, aber wegen der verkürzten Bezugsdauer rechnet das Ministerium mit Einsparungen. Das Elterngeld wurde 2007 eingeführt. Seither gibt es auf Antrag mindestens 300 Euro pro Monat, maximal aber 1.800 Euro. Mit den geplanten Änderungen setzt Familienministerin Prien, CDU, eine Vereinbarung aus dem Koalitionsvertrag um. Darin hatte die schwarz-rote Regierung sich vorgenommen, das Elterngeld weiterzuentwickeln und mehr Anreize für mehr Väterbeteiligung zu setzen.
1: Etwa 65 Millionen Euro will das niedersächsische Verkehrsministerium in den kommenden Jahren im Nordwesten in den Straßenbau investieren. Die Pläne hat Minister Grant-Hendrik Tonne gestern vorgestellt. Jan-Bastian Buck weiß, wo was gebaut werden soll.
5: Das meiste Geld wird ausgegeben, um die Fahrbahnen wichtiger Landesstraßen zu sanieren. 3 Millionen Euro sind da zum Beispiel für die L155 zwischen Allerdorf und Posthausen im Kreis Verden eingeplant, jeweils 2 Millionen für die L24 bei Westerstede und die L888 zwischen Kirchhatten und Dingstede im Kreis Oldenburg. Wie Verkehrsminister Tonne mitteilte, werden aber auch die Probleme mit mehreren Brücken im Nordwesten angegangen. Die marode Stedinger Brücke über die Ochtum an der Landesgrenze Niedersachsen-Bremen soll einem Neubau weichen. Auch die Lederbrücke bei Leer und die Brücke über den Bützfleter Kanal zwischen Stade und Drochtersen werden erneuert.
1: In Bremerhaven hat die Weserfähre überraschend für mehrere Wochen ihren Betrieb eingestellt. Grund sind Schäden am Fähranleger. Aus der Nachrichtenredaktion Carsten Putz.
6: Die Schäden sind dem Unternehmen zufolge bei einer Routineüberprüfung Ende Juni aufgefallen. Sachverständige haben dabei festgestellt, dass es am Anleger auf der Bremerhavener Seite Senkungsrisse im Fundament gibt. Warum ist noch nicht ganz klar. Experten vermuten aber, dass die Bohrmuschel auch hier Holzpfähle befallen hat. Die invasive Art ist auch für die Schäden an diversen Kaien verantwortlich. Derzeit geht die Weserfähre davon aus, dass die Sanierung des Anlegers circa 3 bis 4 Wochen dauern wird. Die Kosten werden auf 300.000 Euro geschätzt. Langfristig ist ein Neubau geplant und zwar im Zusammenhang mit dem geplanten Gestesperrwerk. Die jetzige Sanierung ist deshalb nur darauf ausgelegt, 4 bis 6 Jahre lang zu halten.
1: Das waren Nachrichten mit Markus Fliegel.
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7: Das sieht da gerade folgendermaßen aus. Oldenburg am Schloss, da gibt es so leichten Regen, 18 Grad. Bremen auch so ein bisschen Regen, 18 Grad. Bremerhaven an den Hafenwelten, da ist bedeckt bei 18. Und Rothenburg-Wümme, Regen, 17 Grad. Heute bekommen wir ja auch so einen Wechsel aus Sonne und Wolken. Ab und zu auch mal Regen oder mal ein Gewitter. Temperaturen maximal 19 bis 25 Grad. Und der Wind dazu, der wird in Böen stark, an der See auch stürmisch, aus Nord.
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7: Vorsicht bitte, auf der A27 Richtung Walsrode zwischen Bremen-Sebaldsbrück und Bremer Kreuz eine ungesicherte Unfallstelle. Dann A1 Osnabrück Richtung Bremen zwischen dem Dreieck Stur und Bremen-Himmelingen 3 Kilometer stockender Verkehr vor der Baustelle. A1 Bremen Richtung Lübeck zwischen Maschener Kreuz und dem Dreieck Norderelbe 7 Kilometer stockend. A7 Hannover Richtung Flensburg zwischen Hamburg-Heimfeld und dem Elbtunnel 6 Kilometer stockend. A27 Bremerhaven Richtung Bremen zwischen dem Rastplatz Mittelkempe und Bremen-Sebaldsbrück 2 Kilometer Stau und Kreis Cuxhaven, die Landesstraße. Die ist zwischen Börsten und Wulsbüttel nach einem Unfall in beiden Richtungen gesperrt. 6:09 damit.
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7: Und hier gleich Berlin Backstage mit Claudia Kade. Heute der Streit um die telefonische Krankschreibung. Einen schönen guten Morgen.

0: Hammel, see you once again um 9:09. Und jetzt wollen wir den Konjunktiv aber mal so richtig beanspruchen. Denn es hätte sowas wie der wirklich große Wurf werden können. Denn endlich einigte sich die Koalition in Berlin auf große Reformen. Und das machte sie, ohne sich vorab zu zerfleischen, ohne Gemecker, ohne Kritik aneinander. Man hatte wirklich kurz das Gefühl von, Mensch, guck, da passiert ja mal was, das unser Land voranbringt. Das hätte alles sein können. Dann aber kam der Kanzler daher und brachte mit seinem ganzen Charme Folgendes unters Volk.
1: Wir schaffen die telefonische Krankschreibung ab und führen die Vorlage einer Arbeitsunfähigkeitsbescheinigung ab dem ersten Krankheitstag ein. Das ist eine harte Entscheidung, das wissen wir.
0: Ja, das weiß er, die harte Entscheidung. Vor allem, weil dieses undankbare Volk offenbar denkt, ihr sag mal, geht's noch? Diesen Generalverdacht von, das Volk feiert zu oft krank, den kannst du mal schön behalten. Und so nun wird nicht mehr über Entlastungen, Entbürokratisierung und mehr Steuern für Reiche gesprochen, sondern über die telefonische Krankschreibung. Wie sehr nervt das denn in Berlin? Wenn das eine weiß, dann ja wohl Sie.
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0: Wie sehr ärgert sich also die Koalition gerade über die Koalition?
3: Ziemlich, muss man auf jeden Fall so sagen. Denn in der Tat, damit hatten ganz wenige überhaupt gerechnet, dass so eine Entscheidung getroffen werden würde. Das hatte sich ja Anfang des Jahres schon mal der Wirtschaftsflügel der Union gewünscht. Und damals gab es eigentlich ja schon einen Riesenärger, dass sich das jetzt durchgesetzt hat, hat wirklich viele Abgeordnete entsetzt. Die mussten nämlich dann in ihren Wahlkreisen nicht nur ihren Bürgern und Bürgerinnen und Bürgern erklären, was da passiert ist, sondern hatten auch die gesamte Ärzteschaft aus ihren Regionen auf der Matte stehen und die Verbändevertreter, die eben auch gesagt haben, wir sind völlig überlastet, wenn das kommt. Also da gab es richtig Ärger. Und Merz und Klingbeil, die dann noch am selben Abend das relativiert haben, haben es nicht besser gemacht, denn da, seither werden die Abgeordneten mit Fragen bestürmt, ja, wie wird es denn jetzt anders gemacht? Und das können sie gar nicht beantworten.
0: Weil gerade auf dem Land mit eher schlechter Infrastruktur, da galt ja diese telefonische Krankschreibung wirklich als Segen. Ne? Machen die Abgeordneten von da, also der jeweiligen Parteispitze, wirklich die Hölle heiß?
3: Ja, total. Also es läuft aber sehr diszipliniert ab. Also da haben sich die Koalitionärspitzen schon durchgesetzt, dass man das jetzt weitestgehend hinter den verschlossenen Türen macht. Aber was ich so höre in den Sitzungen, die es gibt, ist der Unmut wirklich groß. Der wird auch massiv angebracht. Aber die Union vor

0: ja durchaus schon mal unter Beweis gestellt. Es gibt aber auch ganz andere Theorien, die durch die Koalition wabern, nämlich dass das Ganze Absicht gewesen sein könnte, dass man sich jetzt die Aufregung kanalisiert genau auf dieses Thema, um eben die anderen großen Sachen, die ja durchaus auch beschlossen wurden vorige Woche im Koalitionsausschuss, damit die ein bisschen geräuschloser vonstatten gehen. Denn man muss ja schon sagen, das sind eigentlich große Umwälzungen, die bei der Rente geplant sind, und darüber redet das Land jetzt gar nicht so sehr. Oder auch die Reichen- oder Superreichensteuer, die den Mittelstand belastet, das ist auch gerade nicht so ein großes Thema. Also es könnte alles auch, so vermuten manche, eine ganz große Taktikaktion gewesen sein.
1: Trotzdem, die Opposition, ganz vorneweg die AfD, die muss nichts machen, um die Regierung mal wieder schlecht dastehen zu lassen. Da müssen doch die Champagnerkorken reihenweise geknallt haben, oder?
0: Ja, also auch bei Grünen und Linken gibt es Abgeordnete, die sagen, wir können unser Glück eigentlich kaum fassen, dass wir so eine Steilvorlage bekommen haben. Aber auch dort will man sich eigentlich lieber mit den anderen größeren, viel größeren Inhalten befassen. Und das ist natürlich auch schwierig, wenn jetzt erstmal das ganze Land über diese Krankschreibung diskutiert.
1: Der Streit also um die telefonische Krankschreibung. Dazu Berlin Backstage mit Claudia Kade. Dankeschön, schönen Tag für Sie.
0: Für Sie auch. Vielen Dank.

0: Fleetwood Mac, I Do, um 9.20 Uhr hier morgen auf Bremen 2. Und jetzt, meine Damen und Herren, jetzt wollen wir einen Ehren loben und auch preisen. Der war von Beruf Legende. Ja, und singen konnte er klar auch.
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1: Ja, Rudi Carrell natürlich, oder Rudi Carrell, wie wir Profis sagen, der konnte nicht nur mit diesem famosen holländischen Akzent singen, er war auch Radio Bremen Entertainer, Urgestein der Unterhaltung und Legende der großen Sonnabend-Abend-Unterhaltungsshows. Alles ein Mann. Heute nun, vor 20 Jahren ist er gestorben. Jetzt aber erstmal die Antwort auf die Frage, was ihn überhaupt angetrieben hat, Showmaster zu werden. Das hat er nämlich vor langer, langer Zeit mal in einem Radio Bremen Interview gesagt.
2: Ich meine, ich hatte Komplexen einfach, ich fand mich selbst hässlich. Und so, und dann habe ich gesehen, dass Jungs mit Sport Erfolg bei den Mädchen hatten und ich habe das dann mit Witz versucht einfach. Witz siegt immer natürlich. Witz siegt auch über Tinte. Ich meine, niemand kann einen Komiker kaputt schreiben, solange Menschen lachen um einen Komiker.
1: Ja, heute vor 20 Jahren ist Rudi Carrell gegangen, ein Mann vieler großartiger Sätze. Mein liebstes Zitat von ihm geht um Nachrichtensprecher. Also seine Show ging ja immer so 2015 los, also direkt nach der Tagesschau. Und darüber hat er mal gesagt, Nachrichtensprecher fangen stets mit guten Abend an und brauchen dann 15 Minuten, um zu erklären, dass es kein guter Abend ist. In diesem Sinne, schönen guten Morgen.

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5: Gleich 9:30.
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5: Das sieht aktuell folgendermaßen aus. Oldenburg am Markt, da ist bewölkt, 19 Grad. Bremen, da gibt es so leichten Regen, 17 Grad. Bremerhaven, an den Hafenwelten, auch da leichter Regen, 18 Grad. Und Verden, das bedeckt, 18 Grad. Heute bekommen wir so einen Wechsel aus Sonne und Wolken, ab und zu auch Regen oder mal ein Gewitter. Temperaturen maximal 19 bis 25 Grad. Und der Wind dazu, der weht in Böen stark, an der See auch stürmisch, aus Nord.
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5: Vorsicht bitte auf der A27 Bremen Richtung Bremerhaven zwischen Bremen-Fahren und dem Rastplatz Achterkempe. Da behindert eine Unfallstelle den Verkehr. Dann geht es weiter auf der A1 Osnabrück Richtung Bremen zwischen dem Dreieck Stur und Bremen-Hemeling. 3 Kilometer stockender Verkehr vor der Baustelle. A1 Bremen Richtung Lübeck zwischen Maschenerkreuz und dem Dreieck Norderelbe. 7 Kilometer stockend. A7 Hannover Richtung Flensburg zwischen Hamburg-Heimfeld und dem Elbtunnel. 6 Kilometer stockend. A27 Bremerhaven Richtung Bremen zwischen Rastplatz Mittelkempe und Bremen-Siebertsbrück. 2 Kilometer Stau. Dann Kreis Cuxhaven, die Landesstraße, die ist zwischen Börsten und Wulsbüttel nach einem Unfall in beiden Richtungen gesperrt.
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5: Und hier gleich der Ozean, so wild und weit. Und den kann man sogar lesen. Schönen guten Morgen.

0: Alicia Keys war das, Empire State of Mind, um 7:07.
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0: Der Schriftsteller Malachy Tellick, der ist auf den schottischen Shetland-Inseln aufgewachsen und genau da spielt auch sein neuer Roman, sein vierter. Auch wenn man die Inseln vor allem wegen der Ponys kennt, lange waren sie von der Fischindustrie geprägt, bis vor 50 Jahren dann mit der Ölförderung der ganz große wirtschaftliche Aufschwung einsetzte. Genau darum nun geht's im neuen Roman, Der Ozean so wild und weit. Und Claudia Ingenhofen hat ihn gelesen und stellt ihn vor. Um Musik geht's übrigens auch.
2: Jack ist ein gehemmter, wortkarger Mann. Schon als Kind war er schüchtern. Seine Eltern fanden das richtig befremdlich. Beide waren temperamentvoll und arbeitswütig. Der Vater hatte als junger Mann in der Antarktis unter Extrembedingungen auf Walfangschiffen geackert. Er war froh, als er wieder zu Hause im Hafen arbeiten konnte. Nur, dass sein Sohn so wenig Biss entwickelte, das schmerzte ihn. Jack interessiert sich für fast gar nichts, außer für Musik, für Country. Wenn die Eltern beschäftigt sind und er ihre Schallplatten auflegt, erwachen seine Lebensgeister. Und als ihm ein Freund der Familie eine alte Martin-Gitarre schenkt, fängt er an, Songs zu schreiben.
3: Einen Song zu schreiben hieß, etwas Neues auf der Welt zu erschaffen. Aber es hieß auch, aus dieser Welt herauszutreten, der Welt, in der er lebte.
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2: Malachy Tellick hat Songs, die im Roman Jack spielt, selbst aufgenommen, nachzuhören auf seiner Homepage. Jack dagegen spielt nur für sich. Von seinem Traum erzählt er niemandem. Ein einziges Mal rafft er sich auf und besteigt samt Gitarre die Fähre. Er will nach Glasgow.
3: Er hatte auf einer Bühne stehen, einen Raum mit seiner Musik füllen und Menschen rühren wollen. Sie lächeln und weinen sehen wollen, im Wissen, dass sie den Raum mit seinen Melodien auf den Lippen und seinen Texten in ihren Gedanken verlassen würden.
2: Aber er hat nicht die geringste Vorstellung, was er dafür unternehmen müsste. Schon bald wird er von der Polizei nach Hause zurückgerufen. Seine Eltern sind ertrunken. Überfordert verkauft er das Land, das die Eltern bewirtschaftet haben, auch die Schafe. Ihm fehlt einfach die Energie. 20 Jahre lang wird er als Postbote arbeiten und abends in eine andere Welt eintauchen. Seine Musik. Malachy Tellick erzählt uns von einem Mann, der aus der Zeit gefallen zu sein scheint. Er will nicht vom Ölboom auf den Shetlands profitieren. Er will lieber weniger als mehr besitzen und vor allem in Ruhe gelassen werden. Jetzt, inzwischen 62, genießt er, sich am Vormittag einen zweiten Tee aufgießen zu können. Er muss das Haus erst abends für einen Putzjob verlassen. Bis ihm ein Unbekannter einen Karton vor die Tür stellt. Einen Karton mit Kätzchen. Die Geschichte könnte jetzt kitschig werden. Ein Kätzchen, dazu Country-Musik. Tellick entgeht der Gefahr. Mit der rauen Küstengegend, mit Ostwind und Dauerregen setzt er scharfe Kontraste. Natürlich hätte Jack, dieser Eigenbrötler, niemals gesagt, dass er manchmal auch einsam war, höchstens allein.
3: Dieses Wort war ihm immer lieber gewesen, romantischer und weniger verzweifelt. Es war ein Wort, das er immer nur sang, nie laut aussprach.
2: Malachy Tellick beherrscht den Tempowechsel von Sturm und Flaute. Das macht diesen Roman lebendig. Den genügsamen Jack kennenzulernen, wird zu einer beglückenden Leseerfahrung. Sein Leben entwickelt sich, ohne schneller, besser, weiter. Ihm bei der Reparatur eines Brillenbügels zuzusehen, gleicht einer Entspannungsübung.
0: Claudia Ingenhofen über das neue Buch von Malachy Tellick, Der Ozean, so wild und weit, so heißt es, ist erschienen bei Luchterhand und die 288 Seiten, die kosten 24 Euro. Glatt 9:42 Uhr.

0: Molly Tuttle, The Highway Knows um 9.49 Uhr. Und jetzt zu teuer, zu langsam, zu spät. Das Verhältnis der Deutschen zu ihren Rüstungsprojekten ist, nach vorsichtig gesagt, nicht unbedingt das Beste. Ob das die Kanadier auch wissen oder wissen die was, was wir nicht wissen? Weil Kanada hat jetzt gleich mal 12 moderne U-Boote in Deutschland bestellt beim Hersteller TKMS in Milliardenauftrag. Giselle Uka, die hat die Einzelheiten.
1: Das ist der größte Rüstungsauftrag in der kanadischen Geschichte. Insofern ist das auch ein Riesenerfolg für die Bundesregierung und die ThyssenKrupp-Rüstungstochter TKMS aus Kiel, dass man diesen Deal an Land ziehen konnte. Es geht um den Bau von 12 hochmodernen U-Booten. Das sind U-Boote der Klasse 212 CD, die TKMS gemeinsam für die deutsche und die norwegische Marine entwickelt hat und baut. Jetzt steigt auch Kanada als drittes NATO-Land mit ein und es entsteht eine trilaterale U-Boot-Flotte, die in mehreren Jahren insgesamt bis zu 24 Schiffe umfassen soll. Kanada besitzt aktuell nur 4 gebrauchte U-Boote, von denen ist meist nur eines einsatzbereit. Weil aber gerade in der kanadischen Arktis die Spannungen mit Russland und China immer weiter wachsen, braucht Kanada zur Überwachung und Abschreckung mehr U-Boote.
0: Kanada also bestellt 12 U-Boote in Kiel, Giselle Uka für Bremen 2. Damit 9.51 Uhr.

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1: Der kommt jetzt von Florian Bentsch.
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1: Soweit der Tipp und das war auch der Dienstagmorgen mit Tom Grote hier. Er freut uns gleich. Reza Wafa, viel Spaß, schönen Tag, bis morgen.

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1: Mit Markus Fliegel, guten Morgen. Anteil von Bremer TKMS-Tochter Atlas Electronics an U-Boot-Milliardendeal bleibt vorerst unklar. Frankreich erwartet Vorentscheidung über Präsidentschaftskandidatur von Le Pen. Zahl der neuen Startups in Deutschland steigt auf Rekordniveau. Das Wetter unverändert, viele Wolken, etwas Sonne, manchmal Regen, aber Höchstwerte bis 25 Grad. Der deutsche Marineschiffbauer TKMS hat einen Milliardenauftrag an Land gezogen. Kanada steigt in die Allianz mit Deutschland und Norwegen beim Bau von U-Booten ein. Aus der Nachrichtenredaktion Gabriele Intemann.
2: Konkret soll der Kieler Marineschiffbauer TKMS für Kanada bis zu 12 U-Boote bauen. Und zwar ein Modell, das Deutschland und Norwegen für die gemeinsame Nutzung entwickelt haben. Insgesamt würden dann bis zu 24 U-Boote zur Verfügung stehen. Bundesverteidigungsminister Boris Pistorius sagt, dass so die weltweit größte und modernste konventionelle U-Boot-Flotte entstehen würde. Nach Angaben des Verteidigungsministeriums sorgt der Großauftrag dafür, dass tausende Arbeitsplätze geschaffen und erhalten werden. Zu TKMS gehört auch der Bremer Marineausrüster Atlas Elektronik. Der Spezialist für Sensoren und Sonare hat auch Werke in Wilhelmshaven und Buchholz.
1: Die Zahl der Startups in Deutschland ist im ersten Halbjahr 2026 massiv gestiegen. Die meisten davon entstanden in der Computerbranche. Till Bücker hat die genauen Zahlen.
3: 3053 Firmen wurden zwischen Januar und Ende Juni gegründet. Das waren über 50% mehr als im zweiten Halbjahr 2025 und schon jetzt mehr als im ganzen Jahr 2024. Das zeigt eine aktuelle Studie des Startup-Verbands. Der Juni war dabei der stärkste Monat seit Beginn der Erhebung 2019. Angetrieben wurde die Entwicklung vor allem von künstlicher Intelligenz. Knapp ein Drittel der neuen Unternehmen arbeiten mit KI-Bezug. Sie mache es Gründern möglich, schneller und einfacher mit weniger Kapital zu starten, heißt es vom Verband. Aber auch die Wirtschaftskrise und der angespannte Arbeitsmarkt spielen demnach eine Rolle. Für viele wird die eigene Gründung zur attraktiven Alternative, weil Unternehmen bei Neueinstellungen deutlich zurückhaltender geworden sind.
1: Darf Frankreichs rechte Führungsfigur Marine Le Pen bei der Präsidentschaftswahl antreten? Das entscheidet sich voraussichtlich am Mittag im Berufungsverfahren gegen die 57-Jährige. Im März vergangenen Jahres war sie wegen Veruntreuung von EU-Geldern zu 2 Jahren Haft mit elektronischer Fußfessel und 2 weiteren Jahren auf Bewährung verurteilt worden. Außerdem verhängte das Gericht ein auf 5 Jahre befristetes Verbot, bei Wahlen anzutreten. Mit dem Berufungsverfahren will Le Pen durchsetzen, dass sie doch noch kandidieren darf. Etwa 65 Millionen Euro will das niedersächsische Verkehrsministerium in den kommenden Jahren im Nordwesten in den Straßenbau investieren. Niedersachsenweit sind es 500 Millionen Euro. Die Pläne hat Minister Grant-Hendrik Tonne gestern vorgestellt. Jan-Bastian Buck weiß, wo gebaut werden soll.
4: Das meiste Geld wird ausgegeben, um die Fahrbahnen wichtiger Landesstraßen zu sanieren. 3 Millionen Euro sind da zum Beispiel für die L155 zwischen Allerdorf und Posthausen im Kreis Verden eingeplant, jeweils 2 Millionen für die L24 bei Westerstede und die L888 zwischen Kirchhatten und Dingstede im Kreis Oldenburg. Wie Verkehrsminister Tonne mitteilte, werden aber auch die Probleme mit mehreren Brücken im Nordwesten angegangen. Die marode Stedinger Brücke über die Ochtum an der Landesgrenze Niedersachsen-Bremen soll einem Neubau weichen. Auch die Lederbrücke bei Leer und die Brücke über den Bützfleter Kanal zwischen Stade und Drochtersen werden erneuert.
1: Bei einem schweren Unfall in Hagen im Bremischen wurden 3 Menschen schwer verletzt. Der Unfallverursacher kam mit dem Rettungshubschrauber ins Krankenhaus. Laut Polizei hatte der Mann übersehen, dass vor ihm 2 Fahrzeuge auf der L135 im Bereich Dorf Hagen angehalten hatten, um abzubiegen. Laut Polizei war er vermutlich mit massiv überhöhter Geschwindigkeit unterwegs. Durch den heftigen Aufprall wurden die Fahrzeuge in den Gegenverkehr geschleudert und kollidierten dort mit einem weiteren Auto. Ein Mann und eine Frau, deren Autos vom Unfall betroffen waren, wurden ebenfalls schwer verletzt. Der Unfallfahrer hatte laut Polizei keinen Führerschein, außerdem war sein Auto weder zugelassen noch versichert. Die Landesstraße ist für die Unfallaufnahme immer noch voll gesperrt. Zum Sport mit den USA ist bei der Fußball-Weltmeisterschaft nach Kanada und Mexiko auch der letzte Co-Gastgeber ausgeschieden. Gegen das Team aus Belgien gab es im Achtelfinale eine klare 1:4 Niederlage. Henrik Lückhoff aus dem ARD-WM-Team.
5: Bellingham sagte nach dem Spiel, natürlich ist das kontrovers, wenn die Entscheidung geändert wird. Wir haben es akzeptiert, als ich rot gesehen habe und wir haben es akzeptiert, als uns gesagt wurde, dass ich spielen kann. Ich war nicht an diesem Prozess beteiligt, das hatte nichts mit mir persönlich zu tun. Die FIFA hatte wohl auf Drängen von US-Präsident Trump die Rotsperre gegen Bellingham zurückgenommen. Dafür wurde der Weltverband viel kritisiert. Bei der 1:4-Niederlage im Achtelfinale gegen Belgien blieb der US-Stürmer dann nahezu wirkungslos. Belgien trifft im Viertelfinale auf Spanien. Der Europameister gewann 1:0 gegen Portugal.
1: Das waren Nachrichten mit Markus Fliegel.
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6: Bei dem Wetter kann man sich die Frage stellen, ist heute gestern oder war gestern Morgen? Das heute und gestern ist nämlich fast identisch. Morgen wird's anders. Jetzt sind sie vielleicht komplett durcheinander gekommen. Für alle, die vergessen haben, wie es gestern und war und heute damit ist, bewölkt den ganzen Tag über. Dazu immer mal wieder Regen oder Schauer. Am Nachmittag ist es meist trocken. Die Sonne, die zerrt sich mit ein bisschen Glück mal hier und da am Nachmittag bis 25 Grad. Also genauso wie gestern. In der Nacht, da ist es auch wie gestern trocken, bei Tiefstwerten um 11 Grad. Morgen wird aber alles ein bisschen zumindest anders. Da ist kein Regen in Sicht. Bisher zumindest, es gibt einen Sonne-Wolken-Mix. Also die Sonne zeigt sich auch deutlich häufiger morgen. Das Ganze bis 22 Grad.
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6: Um 10:06 Vorsicht auf der A7, Hannover Richtung Hamburg, zwischen Dreieck Walsrode und Bad Fallingbostel. Da behindert ein kaputter Laster den Verkehr. Stockenden Verkehr gibt es auf der A1, Osnabrück Richtung Bremen, zwischen Dreieck Stur und Bremen-Hemeling, 3 Kilometer stockender Verkehr vor der Baustelle. A27 Bremerhaven Richtung Bremen, zwischen Rastplatz Mittelkempe und Bremen-Seewaldsbrück, 2 Kilometer Stau. Kreis Cuxhaven, die Landesstraße ist zwischen Börsten und Wutzbüttel nach einem Unfall in beiden Richtungen gesperrt. Und Bremen, die Sonneberger Straße ist nach wie vor zwischen Julius-Brecht-Allee und in der Fahrt gesperrt. Gute Fahrt!
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6: Einen schönen Dienstagvormittag. Sie als Bremen 2-Hörerinnen und Hörer kennen die Band Someday Jacob. Die spielen wir immer wieder. Gleich ist der Sänger der Band, Jörn Schlüter, bei mir. Und stellt sein Soloalbum vor und singt auch live. In wenigen Minuten. Schön, dass ihr dabei seid.

0: Darf jemand, der beruflich die Alben anderer Musiker und Musikerinnen zumindest vielleicht mal kritisiert, eigentlich selbst ein Album machen und damit rechnen, dass ihn dann keiner kritisiert? Das ist ein Wagnis. Dieses Wagnis geht möglicherweise Jörn Schlüter jetzt ein. Eigentlich kennen Sie die Stimme von Jörn Schlüter von der Indie-Folk-Band Someday Jacob hier bei Bremen 2. Aber im Hauptberuf ist er Musikjournalist und Popkritiker beim Rolling Stone Magazine. Jetzt geht er Solowege und liefert mit seinem Debütalbum The Other Mile die Angriffsfläche möglicherweise gleich selbst mit. Und darüber spreche ich mit ihm, denn er ist bei mir, Jörn Schlüter. Moin Jörn, Grün, schön, dass du hier bist. Grüß dich.
1: Hallo, vielen Dank.
0: Hast du als leidenschaftlicher Musikkritiker jetzt eigentlich Angst vor der Rache der Musikkolleginnen und Kollegen?
1: Na, diese Angst müsste ich dann ja schon sehr lange haben, auch im Zusammenhang mit den Someday Jacob Alben. Es ist so, dass ich sehr milde mit Alben umgehe, mit Musik umgehe, weil ich Musik mich begeistert und ich habe, glaube ich, die Freiheit über die Jahre von den Kollegen bekommen beim Rolling Stone, dass ich gar nicht erst Alben bekomme zum Besprechen, die ich nicht mag oder so. Das heißt, eigentlich liebe ich immer die Musik, die mir da vorgesetzt wird, und freue mich.
0: Es gibt also keine Rache der Musikkollegen und Kollegen.
1: Davon würde ich nicht ausgehen.
0: Du spielst seit mehr als 10 Jahren bei Someday Jacob und hast mehrere Alben veröffentlicht. Warum jetzt dieses Soloalbum? Wo kommt das her?
1: Wir waren mit Someday Jacob an was Neuem dran, haben einen neuen Sound entwickelt und dann kamen diese Songs, die jetzt auf dem Soloalbum sind, unerwartet zu mir, in relativ schnell auch in einer Zeit, in der es mir nicht so wahnsinnig gut ging und ich diese Songs auch als Begleiter brauchte. Und die passten aber nicht zu dem, was wir mit der Band gerade entwickelten und waren so nah an mir dran. Deswegen habe ich gedacht, okay, jetzt mache ich dann ein Soloalbum draus.
0: Wie muss man sich das vorstellen? Unerwartet? Also das heißt, du wachst dann morgens auf und hast plötzlich einen Song im Kopf, oder?
1: So nicht. Also es ist schon so, dass ich immer schreibe und dass das so eine tägliche Praxis ist. Aber normalerweise entsteht so ein Repertoire vielleicht, ein Albumrepertoire vielleicht über einen Zeitraum von einem Jahr. Hier war aber so ein Gefühl da, aus dem dann in relativ kurzer Zeit, also vielleicht in 3 Monaten oder so, fast das ganze Album entstanden ist. Und diese Stücke hatten auch für mich so eine Ausstrahlung, als würden sie zusammengehören.
0: Und du hast dir für die Aufnahmen dann auch Musiker genommen, soweit ich gelesen habe, Roger Cicero, Nils Frevert, also Musiker, aus die diese Musiker begleitet haben. Wie kommt das? Hast du dir, sagen wir mal, gezielt neue Leute ausgesucht?
1: Weil es ein Soloalbum ist, war es klar, dass ich es mit anderen Leuten aufnehmen würde. Und die Leute, die auf dem Album gespielt haben, sind gute Freunde, die ich im Laufe der Jahre bei anderen Produktionen kennengelernt habe. Aber es sind auch Leute dabei, die ich mir ausgesucht habe und angeschrieben habe und gefragt, hast du Lust, hier Pedal-Steel zu spielen und so. Und so kommt dann so eine Band zusammen.
0: Und für die Aufnahmen deiner Band hast du früher auch gerne mal in Bremen im Studio benutzt. Das ist jetzt beim Soloalbum auch nicht passiert. Auch da warst du nicht in Bremen.
1: Doch, ich war in Bremen im Studio Nord. Ich nehme alle meine Musik im Studio Nord auf, in Oberneuland, weil das ein unfassbar toller Ort ist, ein ganz tolles Studio. Da muss man sehr weit fahren, um was ähnlich Tolles zu bekommen. Und ich wohne auf der anderen Straßenseite, das hilft auch.
0: Und da hast du gesagt, dieses behalte ich dann bei dem neuen Album. Da ist also eine Konstante drin.
1: Ja, die kommt, genau.
0: Dann machen wir das doch mal so, wir hören doch gleich am besten ins neue Album rein, wo du schon mal hier bist, machen wir das auch ganz live, oder? Wie heißt der Song, den du gleich spielen wirst hier für uns?
1: Der heißt Falling Up the Staircase.
0: Wollen wir loslegen?
1: Machen wir.
0: Jörn Schlüter hier, live bei Bremen 2.

0: Wunderbar. Jörn Schlüter hier im Bremen 2 Studio mit Falling Up the Staircase von seinem neuen Album The Other Mile live hier im Studio. Ich habe Gänsehaut bekommen. Mhm. Wie ist das? Man muss die Situation vielleicht mal beschreiben. Du machst die Augen zu hier im Studio und bist dann voll in diesem Song drin, ne?
1: Ja, also ich glaube, man kann so einen Song nur spüren oder aufladen oder kann nur irgendwas machen, was für andere Leute auch Sinn macht, wenn man sich selbst reingibt und dabei ist.
0: Ich habe aus dem Song rausgehört, Scars, also Wunden. Worum geht's in dem Song?
1: Es geht auf dem ganzen Album um Leute, die sich in einer Situation wiederfinden, wo sie einer alten Angst oder einer alten Wunde, einem Trauma, einer Traurigkeit nicht mehr aus dem Weg gehen können. Und sie das ansehen müssen. Und das ist ein fürchterlicher Moment, mhm. Vor dem sie natürlich ordentlich Angst haben. Aber es ist auch ein wundervoller Moment, weil sie den Eindruck haben, mit sich selbst auf eine Art in Kontakt zu kommen, die vorher nicht möglich war. Weil sie vielleicht den Eindruck haben, nicht mehr so an Marionettenfäden durchs Leben zu laufen. Und ich glaube, dafür braucht es manchmal ja so Krisenmomente. Bei den Mystikern ist das die dunkle Seele der Nacht, wo man für einen Moment die Chance hat, sich selbst einen Schritt näher zu kommen.
0: Und das Album ist dann sozusagen auch eine Art Heilungsprozess dann wahrscheinlich gewesen.
1: Ja, es ist so eine Art öffentliches Nachdenken darüber, was in diesen Zeiten geschieht und wie man Dinge verwandeln kann oder dabei zusieht, wie sie sich verwandeln und wie neben all dem, was man nicht wegreden kann, den fürchterlichen Dingen, der Schmerz bleibt der Schmerz, die Angst bleibt die Angst, doch auch eine Dankbarkeit dafür entsteht, dass etwas anderes auch ans Licht kommt.
0: Someday Jacob bleibt uns erhalten?
1: Ja.
0: Ja, also das ist jetzt, ist das ein einmaliges Projekt oder könntest du dir vorstellen, dass sowas noch in Zukunft weiter passiert?
1: Nein, es ist kein einmaliges Projekt. Die Basic Tracks fürs zweite Soloalbum sind schon aufgenommen. Aha. Mhm. Aber das vorher kommt das Someday Jacob Album, an dem wir gerade sehr konzentriert sitzen.
0: Also Produktivität noch und nöcher. Ja. Ja? Also wir können einiges erwarten. Jetzt haben wir aber erstmal The Other Mile von Jörn Schlüter auf dem Markt ab sofort und Jörn Schlüter hier live bei Bremen 2. Vielen, vielen Dank für den Besuch und alles Gute.
1: Vielen Dank, dass ich hier sein durfte.
0: Danke dir. 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

0: Moin und schönen guten Abend. Und noch sitzen oder stehen wir alle ruhig?
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6: Bewölkt ist es den ganzen Tag über, dazu immer mal wieder Regen oder Schauer. Am Nachmittag ist es dann aber meist trocken. Da kann sich mit ein bisschen Glück auch mal die Sonne zeigen, bis 25 Grad. In der Nacht, da bleibt es trocken, die Tiefstwerte dann um 11 Grad.
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6: Um genau 10:30. 5 Meldungen insgesamt für Sie. A1 Osnabrück Richtung Bremen. Zwischen Dreieck-Stur und Bremen-Hemeling 3 Kilometer stockender Verkehr vor der Baustelle. A7 Hannover Richtung Hamburg. Zwischen Dorfmark und Soltau Süd 6 Kilometer stockender Verkehr. Da brauchen Sie 20 Minuten länger. A27 Bremerhaven Richtung Bremen. Zwischen Bremen-Fahr und Seewaldsbrück 3 Kilometer stockender Verkehr. Und Kreis Cuxhaven, die Landesstraße zwischen Bürsten und Wutzbüttel, ist nach einem Unfall in beiden Richtungen gesperrt. Das war die vierte und letzte Meldung, also nur 4 Meldungen.
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0: Wie viel Macht darf die Polizei haben? Mit dem Argument, dass sie uns schützen will. Um diese fundamentale Frage geht's von heute an vor dem Bundesverfassungsgericht in Karlsruhe. Das Gericht verhandelt über das bayerische Polizeigesetz, das schon seit einigen Jahren gilt. Für die einen ist es notwendige Härte gegen Terror und Blockaden, für Kritiker der schwerste Eingriff in unsere Grundrechte seit 1945. Da geht es um DNA-Tests, schwere Waffen und harte Präventivgewahrsamsmaßnahmen, die zuletzt vor allem Klimaaktivisten getroffen haben. Das Gesetz sorgt, wie gesagt, schon seit seinem Erlass für heftige Kritik, berichtet auch Alena Langmüller.
1: Etwa 30.000 Menschen sind 2018 auf die Straße gegangen, als Bayern das angeblich härteste Polizeigesetz seit 1945 erlassen hat. Johannes König ist einer von ihnen.
2: Durch das Polizeiaufgabengesetz in Bayern hat hier die Polizei Befugnisse erhalten, wie sie normalerweise nur Geheimdienste haben.
1: König gehört dem No-PAG-Bündnis an, das sich gegen das Polizeigesetz gebildet hat. Der Münchner befürchtet, dass er selbst überwacht werden könnte.
2: Natürlich rechne ich als politisch aktiver Mensch, der auch einer Partei angehört, der regelmäßig Kundgebungen besucht, damit, dass dieses Gesetz eine Überwachung erleichtert für Menschen, die auch politisch unbequeme Positionen vertreten.
1: Dreh- und Angelpunkt der Kritik ist die Schwelle, ab der die Polizei tätig werden darf. Eigentlich darf die Polizei einschreiten, um Gefahren abzuwehren. In Bayern darf sie aber schon im Vorfeld tätig werden, um Gefahren zu verhindern. Also schon bei einer drohenden Gefahr. Der Freistaat bezieht sich auf ein früheres Urteil aus Karlsruhe. Das Bundesverfassungsgericht hatte es dem Bundeskriminalamt 2016 erlaubt, mutmaßliche Terroristen frühzeitig zu beobachten. Zum Beispiel, wenn jemand aus einem Ausbildungslager für Terroristen nach Deutschland einreist. In Bayern darf die Polizei nun auch Telefonate abhören und Computer durchleuchten, wenn es nicht um Terrorismus geht, sondern generell um wichtige Rechtsgüter wie Leben und Gesundheit. David Werdermann ist Jurist bei der Gesellschaft für Freiheitsrechte und hält die drohende Gefahr für zu unbestimmt.
3: Eine so umfassende Überwachung unter sehr schwammigen Voraussetzungen wie der drohenden Gefahr kann auch eine Einschüchterungswirkung haben. Wer nicht mehr weiß, wann welches Verhalten zum Anlass für polizeiliche Überwachung genommen wird, der nimmt möglicherweise davon Abstand, von seinen oder ihren Grundrechten Gebrauch zu machen.
1: Niedrige und vage gehaltene Hürden für die Polizeiarbeit, wenn noch gar nicht klar ist, ob und was konkret passiert. Das sei Polizeiarbeit mit der Glaskugel, sagt David Werdermann. Umstritten ist aber nicht nur die drohende Gefahr. Bis zu 2 Monate dürfen Menschen in Bayern gefangen genommen werden, wenn zu erwarten ist, dass sie bestimmte Ordnungswidrigkeiten oder Straftaten begehen. Damit ist Bayern bereits gegen die Klimakleber vorgegangen. Und auch Panzerfäuste und Handgranaten darf die bayerische Polizei einsetzen. Laut Kritikern selbst dann, wenn dabei Unbeteiligte sterben könnten. Der Protest von Johannes König und dem No-PAG-Bündnis bleibt nicht nur auf der Straße.
2: Wir haben damals schon gewusst, das alleine reicht nicht. Deswegen sind wir diesen juristischen Weg gegangen, haben gemeinsam mit der Organisation GFF eine Verfassungsbeschwerde eingereicht. Das war 2018, jetzt ist 2026. Das zeigt auch, wenn man diesen Weg zum Bundesverfassungsgericht geht, dann braucht man auch einen langen Atem.
1: Auch Bundestagsabgeordnete von Grünen, Linken und FDP haben in Karlsruhe geklagt. Doch seit 2018 ist viel passiert. Das Gesetz wurde geändert, ein bisschen was wurde klargestellt, ein bisschen was wurde abgemildert. Der Kern aber bleibt. Und? Das Bayerische Verfassungsgericht hat entschieden, dass die drohende Gefahr in Ordnung ist, wenn auch mit mehreren Einschränkungen. Auch deshalb geht der bayerische Innenminister Joachim Herrmann selbstbewusst in die Verhandlung am Bundesverfassungsgericht. Er meint, um die Bevölkerung effektiv schützen zu können, brauche es ein Polizeirecht, das den Herausforderungen der Zeit gewachsen sei. Wie genau dabei Freiheit und Sicherheit auszubalancieren sind, das verhandelt heute das Bundesverfassungsgericht.
0: Das Bundesverfassungsgericht also beschäftigt sich mit dem bayerischen Polizeigesetz. Alina Langmüller war das für Bremen 2.

0: Adele mit Chasing Pavements hier auf Bremen 2. Am kommenden Montag, da regnet es hoffentlich nicht, vor allem abends nicht, wenn nämlich in Oldenburg wahrscheinlich viele Menschen sich treffen, um Freiluftkino zu genießen auf dem Schlosshof in Oldenburg. Sie können mit ein bisschen Glück inklusive Begleitung Ihrer Wahl auch dahin. Wir haben Tickets, die Sie jetzt gewinnen können. Ich sage Ihnen aber erstmal, welcher Film da Open Air gezeigt wird. Amrum nämlich, von Fatih Akin, in den Hauptrollen unter anderem Matthias Schweighöfer und Detlef Buck. Und worum geht's in Amrum? Das sagt Fatih Akin mal selbst.
1: Es ist die Geschichte eines 12-jährigen Jungen, der in der letzten Woche des Zweiten Weltkrieges in einer Hungersnot versucht, seiner Mutter ein Brot mit Honig und Butter aufzutreiben.
2: Das Einzige, was ich möchte, ist ein Weißbrot mit Butter und Honig.
3: Gibt es gar kein Weißbrot mehr auf Amrum?
4: Wir hatten ja einen Wirten drin.
5: Das ist ein leiser Film, der erstmal eine kleine Geschichte erzählt, in der die Natur aber auch eine große Rolle spielt und eine Atmosphäre.
6: Die Weite und die Farben, das Licht ist schon was ganz Besonderes. Das findet man auch nicht woanders.
7: Ich glaube, es wird eine sehr bewegende Geschichte.
6: Das muss man an der großen Leinwand sehen.
0: Und die große Leinwand, die gibt es in Oldenburg am Montag. Da wird Amrum gezeigt von Fatih Akin. Die Tickets, die kosten 12 Euro. Nicht für Sie. Wenn Sie jetzt schnell genug anrufen, Sie können die Karten gewinnen. Die Nummer hier im Studio 0421 für Bremen, dann 246624. Am besten nochmal, ne? Ganz langsam. 0421 für Bremen. 246624. Viel Glück.

0: Bremen 2 hier. Wir hatten Tickets für eine Open-Air-Kinoveranstaltung in Oldenburg am kommenden Montag. Die sind weg. Also Glückwunsch an die Gewinner. Wer keine Tickets jetzt abbekommen hat, nicht traurig sein, kann man sich auch noch kaufen. 12 Euro kosten die Tickets. Amrum wird am Montag in Oldenburg auf dem Schlosshof gezeigt von Fatih Akin.
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0: Kommt jetzt von Florian Bentsch.
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1: Mit Markus Fliegel. Anteil von Bremer TKMS-Tochter an U-Boot-Milliardendeal bleibt vorerst unklar. Zahl der neuen Startups in Deutschland steigt auf Rekordniveau. Frankreich erwartet Vorentscheidung über Präsidentschaftskandidatur von Le Pen. Das Wetter unverändert, viele Wolken, etwas Sonne, manchmal Regen, aber Höchstwerte bis 25 Grad. Der deutsche Marineschiffbauer TKMS hat einen Milliardenauftrag an Land gezogen. Kanada steigt in die Allianz mit Deutschland und Norwegen beim Bau von U-Booten ein. Aus der Nachrichtenredaktion Gabriele Intemann.
2: Konkret soll der Kieler Marineschiffbauer TKMS für Kanada bis zu 12 U-Boote bauen. Und zwar ein Modell, das Deutschland und Norwegen für die gemeinsame Nutzung entwickelt haben. Insgesamt würden dann bis zu 24 U-Boote zur Verfügung stehen. Bundesverteidigungsminister Boris Pistorius sagt, dass so die weltweit größte und modernste konventionelle U-Boot-Flotte entstehen würde. Nach Angaben des Verteidigungsministeriums sorgt der Großauftrag dafür, dass tausende Arbeitsplätze geschaffen und erhalten werden. Zu TKMS gehört auch der Bremer Marineausrüster Atlas Elektronik. Der Spezialist für Sensoren und Sonare hat auch Werke in Wilhelmshaven und Buchholz.
1: Die Zahl der Startups in Deutschland ist im ersten Halbjahr 2026 massiv gestiegen. Die meisten davon entstanden in der Computerbranche. Till Bücke hat die genauen Zahlen.
3: 3053 Firmen wurden zwischen Januar und Ende Juni gegründet. Das waren über 50% mehr als im zweiten Halbjahr 2025. Und schon jetzt mehr als im ganzen Jahr 2024. Das zeigt eine aktuelle Studie des Startup-Verbands. Der Juni war dabei der stärkste Monat seit Beginn der Erhebung 2019. Angetrieben wurde die Entwicklung vor allem von künstlicher Intelligenz. Knapp ein Drittel der neuen Unternehmen arbeiten mit KI-Bezug. Sie mache es Gründern möglich, schneller und einfacher mit weniger Kapital zu starten, heißt es vom Verband. Aber auch die Wirtschaftskrise und der angespannte Arbeitsmarkt spielen demnach eine Rolle. Für viele wird die eigene Gründung zur attraktiven Alternative, weil Unternehmen bei Neueinstellungen deutlich zurückhaltender geworden sind.
1: Russland meldet einen der umfangreichsten Angriffe auf Moskau in den vergangenen 2 Jahren durch die Ukraine. Über mögliche Ziele in der Hauptstadt ist bislang nichts bekannt. Lilia Becker.
4: Moskaus Bürgermeister Sergei Sobjanin meldete auf seinem Telegram-Kanal, dass mindestens 39 Drohnen im direkten Anflug auf die Hauptstadt abgefangen worden seien, die übrigen schon weit draußen. In der Grenzregion Belgorod starb nach Angaben des amtierenden Gouverneurs ein Mensch. 3 wurden verletzt. Getroffen wurde auch die Energieversorgung. Mancherorts fielen Strom und Wasser aus. In der Region Kaluga brannte ein Industriegebiet. Die staatliche Nachrichtenagentur TASS spricht vom schwersten Angriff auf Moskau seit 2 Jahren. Einige russische Medien werten den Drohnenschwarm als Begleitprogramm des heute beginnenden NATO-Gipfels in Ankara. Lilia Becker für das Studio Moskau.
1: Darf Frankreichs rechte Führungsfigur Marine Le Pen bei der Präsidentschaftswahl antreten? Das entscheidet sich voraussichtlich am Mittag im Berufungsverfahren gegen die 57-Jährige. Im März vergangenen Jahres war ihr wegen Veruntreuung von EU-Geldern unter anderem für 5 Jahre das passive Wahlrecht aberkannt worden. Mit dem Berufungsverfahren will Le Pen durchsetzen, dass sie doch noch bei der Präsidentschaftswahl kandidieren darf. Als potenzieller Ersatz hat sich bereits der neue Parteichef des rechten Rassemblement National, Jordan Bardella, in Stellung gebracht. Vor dem Bundesverfassungsgericht geht es heute um das bayerische Polizeigesetz. Es ist seit 2018 in Kraft und gilt als besonders weitreichend, was die Befugnisse der Einsatzkräfte angeht. Ein Urteil wird in einigen Monaten erwartet. Antonetta Stefani skizziert den Konflikt um das Gesetz.
5: Eigentlich darf die Polizei einschreiten, um Gefahren abzuwehren. In Bayern darf sie aber schon im Vorfeld tätig werden, wenn noch gar keine konkrete Gefahr erkennbar ist. Bei einer solchen nur drohenden Gefahr dürfen bayerische Polizisten zum Beispiel Telefone abhören oder Computer durchsuchen, ohne dass klar ist, was für Taten eigentlich geplant sind und wer dahinter steckt. Doch das sind nicht die einzigen Kritikpunkte. Bis zu 2 Monate dürfen Menschen in Bayern in Gewahrsam genommen werden, wenn zu erwarten ist, dass sie Straftaten oder bestimmte Ordnungswidrigkeiten begehen. So ist Bayern bereits gegen die Klimakleber vorgegangen. Und auch Panzerfäuste und Handgranaten darf die bayerische Polizei einsetzen, laut Kritikern selbst dann, wenn dabei Unbeteiligte sterben könnten.
1: Beim insolventen Baumaschinenhersteller Atlas aus Ganderkesee wird eine Transfergesellschaft eingerichtet für alle, die ihren Job verlieren. Darauf haben sich Betriebsrat und der Generalbevollmächtigte von Atlas geeinigt. Insgesamt fallen mit der Übernahme durch den kanadischen Investor Buhler Versatile in den drei Werken in Ganderkesee, Delmenhorst und Vechta rund 180 der 400 Stellen weg. Das waren Nachrichten mit Markus Fliegel.
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6: Bei Ihnen in Bremen-Huchting an der Robinsbalje gerade 21 Grad. Im Bremerhaven, Lea Heide am Alten Postweg 19 Grad. Bis zu 25 Grad sind heute drin. Es bleibt eigentlich den ganzen Tag immer bewölkt. Dazu immer mal wieder Regen oder Schauer. Am Nachmittag ist es aber meist trocken und die Sonne kann sich hier und da auch mal zeigen. In der Nacht ist es auch trocken, die Tiefstwerte dann um 11 Grad und morgen kein Regen in Sicht, bisher zumindest. Es gibt einen Mix dann aus Sonne und Wolken bis maximal 22 Grad.
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6: Um 11 Uhr und 5 Minuten. Vorsicht erstmal auf der A28 Bremen Richtung Oldenburg zwischen Großmackenstedt und Delmenhorster Dreieck eine ungesicherte Unfallstelle. Stockenden Verkehr gibt es auf der A1 Osnabrück Richtung Bremen zwischen Dreieck-Stur und Bremen-Hemeling 6 Kilometer stockender Verkehr vor der Baustelle. A7 Hannover Richtung Hamburg zwischen Dorfmark und Soltau Süd 6 Kilometer stockender Verkehr. Da brauchen Sie 20 Minuten in etwa länger. A27 Bremerhaven Richtung Bremen zwischen Bremen-Fahr und Seewaldsbrück 3 Kilometer stockender Verkehr. Und Kreis Cuxhaven, die Landesstraße zwischen Börsten und Wutzbüttel, ist nach einem Unfall in beiden Richtungen gesperrt. Ihnen eine gute und vor allem sichere Fahrt.
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6: Hallo zusammen, Sie wollten immer schon mal zu einem Poetry Slam? Dann jetzt in keinem Fall wegschalten, denn Sie können Tickets für einen Poetry Slam in Bremen gewinnen in wenigen Minuten.

Madonna mit I Deserve It um 11.14 Uhr und ich habe jetzt Karten, die Sie gewinnen können für einen Poetry Slam in Bremen, genauer auf der Seebühne in Bremen an der Waterfront. Und wenn Sie gewinnen, können Sie auch eine Begleitung Ihrer Wahl mitnehmen. Nämlich der Poetry Slam, der findet am 2. August statt. Das ist ein Sonntag, können Sie sich jetzt schon mal eintragen. Aber um die Tickets zu gewinnen, müssen Sie nur beim Halbwissen-Quiz gewinnen, das wir gleich spielen. Die Nummer lautet, da können Sie jetzt anrufen, 0421 für Bremen, 246624. Wie immer stelle ich Ihnen 6 Fragen, bei denen Allgemeinwissen hilfreich, aber nicht notwendig ist. Und vielleicht ist es auch ganz gut, mal heute die Bremen 2 Nachrichten gehört zu haben, aber auch das ist nicht zwingend notwendig, um die Tickets gleich abzusahnen. In jedem Fall müssen Sie 3 von insgesamt 6 Fragen, die ich Ihnen stelle, beantworten. Nochmal die Nummer ganz langsam, wo Sie jetzt anrufen können. 0421 für Bremen, 2466. Jetzt kriege ich hier einen Frosch im Hals. 0421 für Bremen, 246624. Haben Sie mich verstanden? 0421 246624. Jetzt spiele ich erstmal eine Musik und dann können Sie in der Zwischenzeit anrufen. Ich kriege den Frosch weg.

0: Resa Waffer, mein Name, und ich spiele jetzt das Bremen 2 Halbwissen-Quiz, und zwar mit Simon Laufer. Einen schönen guten Tag, Herr Laufer, ich grüße Sie.
1: Einen wunderbaren guten Tag, wünsche ich auch.
0: Herr Laufer, man hört, Sie sind gerade unterwegs, Sie haben angehalten mit dem Auto, habe ich mir sagen lassen. Wo sind Sie
1: denn? Richtig, ich war eben mit meiner kleinen Tochter einkaufen, und als ich aus dem Supermarkt kam, in Zeben bin ich unterwegs, dachte ich, also habe ich Radio gehört und dachte, ich klingel einfach mal durch.
0: Und das ziemlich erfolgreich, jetzt sind Sie erstmal dran.
1: Ja, Glück gehabt, ja.
0: So, das heißt, Sie haben Unterstützung im Auto. Wie alt ist Ihre Tochter?
1: Die ist 3, also genau. Hat, ja, Allgemeinwissen ist, glaube ich, noch etwas eingeschränkt.
0: Na, warten wir mal ab. Vielleicht überrascht
1: genau.
0: Sie. Sie haben ein Wunderkind im Auto. Man weiß es ja nicht.
1: Wer weiß, ja.
0: Sehr schön. Herr Laufer, Sie können ja Tickets für einen Poetry Slam in Bremen gewinnen. Waren Sie schon mal bei so einem Poetry Slam dabei?
1: Ich war ab und zu mal dabei, ja.
0: Mhm. Okay, und so begeistert, dass Sie gesagt haben, da müssen Sie noch mal hin.
1: Also wenn ich jetzt ganz ehrlich bin, habe ich noch gar nicht mehr mitbekommen, für was die Tickets waren. Ich dachte, ich rufe mal an.
0: Okay, dann sage ich Ihnen das jetzt nochmal. Das ist aber ehrlich. Lohnt sich, kann ich Ihnen jetzt schon mal sagen.
1: Poetry Slam. Ich bin gespannt, ja.
0: Poetry Slam in Bremen an der Seebühne. Und zwar Anfang August. Können Sie am 2. August, können Sie auch schon mal eintragen.
1: Das hoffe ich, dass ich das einrichten kann. Ja.
0: Wunderbar. Also, wenn nicht, Tickets verschenken, da findet sich bestimmt jemand für.
1: Ja.
0: Sie
1: müssen
0: von sechs Fragen nur 3 beantworten und dann haben Sie die Tickets schon mal sicher. Und dann können Sie gucken, was Sie damit machen.
1: Alles klar.
0: Dann will ich sagen, Herr Laufer, wir legen los. Die Tochter wird wahrscheinlich schon ungeduldig warten. Los geht's.
1: Das ist so, ja.
0: Los geht's. Kanada und Deutschland haben ein großes Rüstungsgeschäft im Wert von 60 Milliarden Euro vereinbart. Was kauft denn Kanada von Deutschland?
1: Muss ich raten? Ich würde einfach mal vermuten, U-Boote.
0: Wie kommen Sie denn auf U-Boote?
1: Weil ich das mal gehört habe, dass in Deutschland U-Boote hergestellt werden.
0: Absolut richtig. Boah, richtig. Also sind Sie selbst überrascht. Wahnsinn. Sehr gut. Dieser Deal, der wurde im Vorfeld des NATO-Gipfels bekannt, der heute beginnt. Wo findet denn dieser Gipfel statt?
1: Der NATO-Gipfel.
0: Raten Sie. Sie sind, glaube ich, ganz gut im Raten.
1: Ja, ich sag einfach mal Norwegen.
0: In der Türkei, in Ankara.
1: Ja, fast, ja.
0: Okay. Bei der Fußball-WM, ein neues Thema, also hat sich mit den USA auch der letzte der 3 Co-Gastgeber verabschiedet. Welches Team am Ende ist zu stark gewesen für die US Boys?
1: Das weiß ich, das waren die Belgier.
0: Ja, absolut richtig. Politischer Schicksalstag in Frankreich, da entscheidet ein Berufungsgericht in Paris, ob die Vorsitzende der Partei Rassemblement National zur nächsten Präsidentschaftswahl antreten darf. Wie heißt denn die Vorsitzende?
1: Das müsste Marine Le Pen sein.
0: Auch das absolut richtig. Heute vor 5 Jahren wurden Teile Deutschlands von einer verheerenden Flugkatastrophe heimgesucht. Die verursachte Schäden in Höhe von 18 Milliarden Euro und forderte 135 Menschenleben. Der Pegel welchen Flusses war damals rasant angestiegen?
1: Das war die Flut im Ahrtal, also die Ahr.
0: Absolut richtig. Und wir machen es jetzt schnell, die Tochter im Hintergrund, die drängt schon.
1: Und zu hören, ne?
0: Ja, genau. Heute vor 145 Jahren, das war 1881, erschien ein Kinderbuch des italienischen Schriftstellers Carlo Collodi. Es geht um eine Holzpuppe, die lebendig wird und die beim Lügen wächst, der eine Nase. Wie heißt diese Figur, na?
1: Pinocchio.
0: Das war ja Durchmarsch. Absolut, absolut richtig.
1: Ja.
0: Perfekt. 5 von 6, soweit ich richtig gezählt habe. Sie sind in jedem Fall dabei. Herzlichen Glückwunsch.
1: Alles Poetry klar, dann freue ich mich auf den Poetry Slam.
0: Genau. Lassen Sie sich gleich nochmal alle Tickets von der Kollegin, alle Einzelheiten von der Kollegin erklären. Und dann nerve ich auch nicht mehr. Dann verbringen Sie einen tollen Tag mit Ihrer Tochter.
1: Vielen Dank. Das hat Spaß gemacht.
0: Danke auch. Und lieben Gruß, schönen Tag. Bis bald.
1: Jo, danke.
0: Tschüss. Die nächste Chance, wieder zu gewinnen, hier beim Bremen 2 Halbwissen-Quiz morgen ab kurz nach 11.

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4: Es ist gerade mal so ein bisschen heller geworden. Ich will jetzt nicht sagen, dass es sonnig ist, aber die Sonne zeigt sich ein bisschen. Es bleibt aber eigentlich den ganzen Tag über eher bewölkt. Hin und wieder kann es immer noch regnen. Am Nachmittag, da bleibt es meist trocken bis 25 Grad. Und in der Nacht, da ist es auch trocken. Die Tiefstwerte dann um 11 Grad.
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4: Um 11:30 A1 Osnabrück Richtung Bremen zwischen Dreieck Stur und Bremen-Hemeling. 6 Kilometer stockender Verkehr vor der Baustelle. A7 Hannover Richtung Hamburg zwischen Dorfmark und Soltau Süd auch 6 Kilometer stockender Verkehr. Da brauchen Sie gut 20 Minuten länger. A27 Bremerhaven Richtung Bremen zwischen Bremen-Fahr und Seebalsbrück 3 Kilometer stockender Verkehr. Und eine Meldung noch für den Kreis Cuxhaven. Die Landesstraße zwischen Bürsten und Wulsbüttel ist nach einem Unfall in beiden Richtungen gesperrt. Kommen Sie gut an.
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4: Hallo zusammen, der letzte Vorhang für Ronaldo ist gefallen. Portugal hat sich von der WM verabschiedet und Ronaldo hat sich als Nationalspieler verabschiedet. Darüber sprechen wir in den kommenden gut 20 Minuten.

0: Marlon Rudette mit New Age hier auf Bremen 2. Dieser Ort, um den es jetzt geht, der wird wahrscheinlich sehr, sehr, sehr vielen Menschen gefallen. Da gibt's malerische Steinhäuser, idyllische Ruhe und vor allem gibt's da Schilder mit durchgestrichenen Smartphones. Es ist ein Dorf, das irgendwie ein Funkloch sein möchte. Saint-Port heißt der Ort in Frankreich, etwa 50 Kilometer südlich von Paris. Da herrscht Handyverbot im öffentlichen Raum. Der Bürgermeister, der will seine Bürger zurück ins echte Leben zwingen, sagt er. Ist das jetzt eine radikale Maßnahme oder reine Show? Unsere Korrespondentin Caroline Diller hat sich da mal umgeguckt oder auch umgehört.
1: In Saint-Port scheint das Leben allgemein etwas gemächlicher zu laufen. Gänse und Enten watscheln über die Wiese an der Seine. Altehrwürdige Bäume säumen das Ufer. Die Vorgärten der cremefarbenen Häuser blühen um die Wette. Handy raus, Foto machen. Bis ein Gedanke diesen Plan unterbricht. Nämlich, dass Handys in Saint-Port auf der Straße verboten sind. Bürgermeister Vincent Poulpetit hatte das 2024 per Verordnung festgelegt.
2: Notre but n'était pas de se couper du monde.
1: Unser Ziel war nicht, uns vom Rest der Welt abzuschotten. Wir wollten Kindern, Familien und Eltern helfen. Sie sind einem ständigen Digitaldruck ausgesetzt, einem Druck der Bildschirme, der furchtbar ist und sie kaputt macht.
2: Une injonction du numérique et des écrans qui est absolument terrible et étouffante.
1: Eine symbolische Kampfansage also an die Omnipräsenz der Handybildschirme. Er wolle den Leuten damit nicht auf die Nerven gehen oder Vorschrift auf Vorschrift häufen, sagt der Politiker der konservativen Républicains. Eher wohlwollend daran erinnern, das Telefon auch mal wegzulegen.
2: On essaie de pas être emmerdant. On essaie de ne pas ajouter des injonctions à d'autres injonctions. On reste dans la bienveillance.
1: Natürlich hat auch der Bürgermeister ein Handy. Er sei ja nicht aus Prinzip dagegen.
2: Oui, je n'ai un, bien sûr. Non, mais moi je suis pas contre.
1: Bildschirmzeit weniger als 45 Minuten am Tag, sagt Vincent Poulpetit. Was nicht am Empfang in Saint-Port liegt, der ist hervorragend. Hinter dem dekretierten digitalen Detox steckt auch die Sorge, welche Konsequenzen das Dauerdaddeln für Kinder und Jugendliche haben kann. Viele Familien haben mir erzählt, dass die Kinder so schnell wie möglich vom Tisch aufstehen, um wieder am Handy zu spielen. Und dann bis Mitternacht, 1 Uhr am Handy bleiben. Die Hausaufgaben sind nicht erledigt, der Schlaf leidet, mit schweren Folgen auch für die schulische Leistung, die Aufmerksamkeit, für alles, was das Alltagsleben ausmacht. Im Gespräch klingt das manchmal nach, früher war alles besser. Aber die Sorge des Bürgermeisters wirkt aufrichtig. Daher die Initiative, Handys aus Geschäften, von der Straße und besonders rund um die Schulen in Saint-Port zu verbannen. Wer trotzdem damit erwischt wird, muss aber keine Strafe zahlen. So richtig erfolgreich ist das Verbot nicht. Im Café La Terrasse ist auch früh am Morgen schon einiges los. Viele Dorfbewohner schauen hier vor der Arbeit vorbei. Das war nur für den Hype. Verboten wurde gar nichts. Der Bürgermeister wollte, dass über ihn geredet wird, weil er politische Ambitionen hat. Für uns hat das nichts geändert. Wir haben unsere Handys fertig. Sagt ein Kaffeebesucher, der seinen Namen lieber nicht nennen möchte. Viele schmunzeln, wenn sie auf das Handyverbot angesprochen werden. Vincent sei ein netter Typ, sagen sie, aber gleich eine Verordnung. In der Sache geben viele dem Bürgermeister aber recht. All die Kinder, die ohne Pause daddeln, das nervt mich. Schon blöd, wenn man sich auf der Straße trifft und alle schauen aufs Handy. Heute diskutieren sie im Parlament, Internet für Kinder einzuschränken, weil es zu gefährlich ist. Das ist keine schlechte Idee, aber darum ging es in Saint-Port ja nicht. Es ging um den Herrn Bürgermeister. Bürgermeister Vincent Poulpetit sieht die Kritik betont locker. Er habe nicht damit gerechnet, dass auf einmal Reporterteams aus aller Welt nach Saint-Port kommen, um über seine Initiative zu berichten. Und erwarte auch nicht, dass alle sie toll finden.
0: Saint-Port, ein Dorf etwa 50 Kilometer südlich von Paris, das eigentlich irgendwie ein Funkloch sein möchte.

0: 11.48 Uhr an diesem Dienstag. Je weiter die WM fortschreitet, desto emotionaler wird's. Gestern Abend ist es für viele ganz emotional geworden, für alle Portugal-Fans und alle Ronaldo-Fans. Denn Portugal ist raus, 0:1 gegen Spanien verloren. Und damit ist Ronaldos Nationalmannschaftskarriere womöglich vorbei. Der 41-Jährige ließ nach dem Schlusspfiff durchblicken, dass das wohl seine letzte WM war.
1: Der Schlusspfiff! Spanien ist weiter! Portugal ist draußen! Adeus, Cristiano Ronaldo!
2: Der letzte Vorhang, er ist gefallen. Cristiano Ronaldo verlässt für immer die WM-Bühne. Das Haupt gesenkt, die Augen feucht, alle können sie ihn sehen. Den Schmerz, den der Ausnahmefußballer in diesem Moment empfindet.
3: Natürlich bin ich traurig, dass wir so aus der WM ausgeschieden sind. Ich gehe mit gutem Gewissen. So ist der Fußball, so ist das Leben eines Fußballers. Es war tatsächlich meine letzte WM.
2: Cristiano Ronaldo verabschiedet sich mit Portugal aus dem Turnier. Nach dem Schlusspfiff steht er wie zu einer Salzsäule erstarrt auf dem Rasen. Während des Spiels versucht er noch ein letztes Mal der Partie seinen Stempel aufzudrücken.
1: Die Portugiesen sind mit Cristiano Ronaldo im Strafraum. Cristiano Ronaldo, halbrechte Seite, Schuss aufs kurze Eck. Steckpass in den Strafraum. Ronaldo! Er kommt auf den zweiten Pfosten. Kopfball! Und dann hält Unai Simon den Nachschuss von Cristiano Ronaldo.
2: Cristiano Ronaldo ist portugiesischer Rekordtorschütze. Der jüngste und der älteste, der bei einem WM-Turnier für Portugal getroffen hat. Er hat 6 Weltmeisterschaften für sein Land gespielt und unzählige Bestmarken aufgestellt. All das zählt für ihn in dem Moment des Abschieds nicht. Der 5-fache Weltfußballer verlässt die WM-Bühne. Für immer.
3: Jetzt habe ich erstmal Zeit nachzudenken. Ich treffe keine weiteren Entscheidungen aus einer emotionalen Reaktion heraus. Ich werde erstmal mein Leben weiterleben.
0: Also ich glaube ja nicht, dass Ronaldo bei der nächsten WM nicht dabei ist. Entweder als Spieler oder als Trainer. Irgendwie wird er wieder dabei sein, glaube ich. Felix Mann selber, das für Bremen 2.

0: 7 war das mit Yes.
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2: Mit diesem Song hat er sich auf sanfte Weise vor Jahren in das Herz vieler Menschen geschlichen. Israelischer Indie-Musiker Asaf Avidan. One day, baby, we'll be old. Eines Tages werden wir alt sein und an all die Geschichten denken, die wir hätten erzählen können. Eine Songzeile, die so mächtig ist, dass sie auch deutsche Poetry-Slammerin Julia Engelmann berühmt gemacht hat, die den Gedanken in ihrem Gedicht One Day weitergedacht hat.
3: Also los, schreiben wir Geschichten, die wir später gerne erzählen. Und eines Tages, Baby, werden wir alt sein. Oh Baby, werden wir alt sein und an all die Geschichten denken, die für immer unsere sind.
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1: Mit Thomas Becker-Glauch. Kanzler Merz lobt den Milliardenauftrag für TKMS aus Kanada. Tschechien darf die Rechtsextremistin Liebig an Deutschland ausliefern. Zahl der neuen Start-ups steigt auf ein Rekordniveau. Das Wetter mit vielen Wolken und ein paar Schauern bei 19 bis 25 Grad. Der Kieler Marineschiffbauer TKMS erhält einen Großauftrag aus Kanada. Die ThyssenKrupp-Tochter soll die neue U-Boot-Flotte des Landes bauen. Es geht um bis zu 12 Schiffe. TKMS erhielt dabei den Vorzug vor einer südkoreanischen Firma. Bundeskanzler Friedrich Merz reagierte hocherfreut. Er sprach von einem starken Zeichen der strategischen Zusammenarbeit. Wenn der Vertrag wie geplant zustande kommt, würden die U-Boote in Kiel und Wismar gebaut, berichtet aus Berlin Christina Nagel.
2: Für den U-Boot-Bauer TKMS ist es ein Riesenauftrag und da wird man jetzt natürlich alles daran setzen, um diesen Auftrag unter Dach und Fach zu bringen. Die Boote sollen komplett in Deutschland produziert werden, in Kiel und Wismar. Und das ist natürlich dann ein Auftrag, der Arbeitsplätze sichert und auch neue schafft. Die Rede ist von bis zu 1500 Arbeitsplätzen. Und natürlich ist es auch ein wichtiges industriepolitisches Signal. Das stärkt den Standort Deutschlands in diesem Industriezweig und es passt genau zu dem, was sich die Verbündeten in der NATO eigentlich vorgenommen haben. Jeder bringt ein, was er gut kann. Es gibt einheitliche Standards, was eben auch dazu führt, dass mehr vom selben produziert werden kann, was Produktion dann am Ende günstiger machen soll. Das gilt dann nicht nur für die Herstellung eines einzelnen U-Bootes, sondern auch zum Beispiel mit Blick auf Ersatzteile oder auch die Wartung.
1: Mehr zum Großauftrag aus Kanada gibt's gleich hier im laufenden Programm mit Resa Waffa. Tschechien darf die verurteilte Rechtsextremistin Mála Svenja Liebig an Deutschland ausliefern. Das Oberlandesgericht in Prag hat die Beschwerde der 55-Jährigen gegen ihre Auslieferung abgelehnt. Das teilte eine Gerichtssprecherin am Vormittag mit. Aus Prag berichtet Marianne Allweis.
3: Mála Svenja Liebig wollte verhindern, dass sie von Tschechien ausgeliefert wird. Sie habe Angst, in Deutschland in einem Männergefängnis zu landen und dort getötet oder in den Suizid getrieben zu werden. Das Landgericht in Pilsen sah das nicht so und ordnete die Überstellung nach Chemnitz an. Dagegen hatte Liebig Beschwerde eingelegt. Außerdem hatte sie einen Befangenheitsantrag gegen die Richterin in Pilsen gestellt. Das Oberlandesgericht Prag lehnt beides als unbegründet ab. Wie bei solchen Fällen üblich, ohne neue Anhörung und hinter verschlossenen Türen. Die Entscheidung ist damit rechtskräftig. Liebig wurde vor 3 Jahren wegen Volksverhetzung, übler Nachrede und Beleidigung zu 1,5 Jahren Gefängnis verurteilt. Damals noch als Mann. Danach hatte Liebig das Geschlecht ändern und den Namen anpassen lassen. Angesichts von queerfeindlichen Äußerungen halten das viele für einen Missbrauch des deutschen Selbstbestimmungsrechts.
1: Noch nie gab es in Deutschland so viele neue Start-ups wie im ersten Halbjahr. Das zeigt eine aktuelle Studie des Start-up-Verbands. Demnach wurden bis Ende Juni gut 3000 Firmen neu gegründet. Ein deutliches Plus gegenüber dem gleichen Zeitraum letztes Jahr und schon jetzt mehr als im gesamten Jahr 2024. Woher das Wachstum kommt, berichtet Till Bücker.
4: Angetrieben wurde die Entwicklung vor allem von künstlicher Intelligenz. Knapp 1/3 der neuen Unternehmen arbeiten mit KI-Bezug. Sie mache es Gründern möglich, schneller und einfacher mit weniger Kapital zu starten, heißt es vom Verband. Aber auch die Wirtschaftskrise und der angespannte Arbeitsmarkt spielen demnach eine Rolle. Für viele wird die eigene Gründung zur attraktiven Alternative, weil Unternehmen bei Neueinstellungen deutlich zurückhaltender geworden sind. Die Zunahme von Startups zeigt sich in allen Bundesländern. Im Städtevergleich bleibt Berlin an der Spitze, während Hamburg das größte Plus verzeichnet und erstmals seit Jahren vor München liegt.
1: Auf der Bahnstrecke zwischen Cuxhaven und Hamburg steht ein Betreiberwechsel an. Ab Ende 2027 übernimmt der Metronom wieder die RE5-Linie. Den Zuschlag hat die Landesnahverkehrsgesellschaft Niedersachsen gemeinsam mit der Stadt Hamburg erteilt. Einzelheiten aus der Nachrichtenredaktion von Falco Puppe.
5: Der Metronom fährt ab Dezember 2027 wieder zwischen Cuxhaven und Hamburg. Das Unternehmen hat sich in einem europaweiten Vergabeverfahren durchgesetzt. Für Fahrgäste bleibt zunächst vieles gleich. Die bekannten Doppelstockzüge bleiben im Einsatz. Auch der Fahrplan soll bestehen bleiben. Für die Beschäftigten bedeutet der Wechsel Sicherheit. Sie können übernommen werden. Der Vertrag läuft 10 Jahre mit einer Option auf Verlängerung. Metronom hatte die Strecke bereits von 2007 bis 2018 betrieben.
1: Nach der vorläufigen Einstellung der Weserfähre Bremerhaven-Nordenham läuft der Ersatzverkehr. Wegen Schäden am Anleger wurde gestern überraschend der Verkehr für mehrere Wochen eingestellt. Pendler und Radreisende müssen Umwege in Kauf nehmen. Die Sanierung des Fähranlegers in Bremerhaven soll 3 bis 4 Wochen dauern und rund 300.000 Euro kosten. Bei einer Routineprüfung Ende Juni waren Senkungsrisse im Fundament des Anlegers aufgefallen. Dadurch droht er, zur Seite zu kippen. Das waren die Nachrichten mit Thomas Becker-Glauch.
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6: Das ist ein Wetter, das wahrscheinlich Schadenfreude auslöst bei Menschen aus Bremen und Niedersachsen, die die Sommerferien nicht in der Heimat verbringen und stattdessen irgendwo in der Sonne liegen und sich jetzt ins Fäustchen lachen, dass wir den Herbst wieder haben. Aber liebe Leute, die ihr jetzt über uns Zurückgebliebenen lacht, morgen wird's hier bei uns auch ein bisschen besser. Heute ist aber noch Herbst. Bewölkt den ganzen Tag über, dazu immer mal wieder Regen. Am Nachmittag trockener. Die Sonne zeigt sich mit ein bisschen Glück mal. Die Temperaturen sind aber sommerlich, bis 25 Grad. In der Nacht, da ist es trocken, bei Tiefstwerten um 11 Grad. Und morgen, da ist kein Regen in Sicht, also es wird besser. Es gibt einen Sonne-Wolken-Mix, es wird aber ein bisschen kühler, bis maximal 22 Grad.
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6: Um 12 Uhr und 6 Minuten A1 Hamburg Richtung Osnabrück zwischen Olten und Bremen-Arsten 4 Kilometer stockender Verkehr im Baustellenbereich. A1 Osnabrück Richtung Bremen zwischen Dreieck Stur und Bremen-Hemelingen 6 Kilometer stockender Verkehr vor der Baustelle. A7 Hannover Richtung Hamburg zwischen Dorfmark und Soltau Süd 3 Kilometer stockender Verkehr. A27 Bremerhaven Richtung Bremen zwischen Bremen-Fahr und Sebaldsbrück 3 Kilometer stockender Verkehr und Bremen. Die Sonneberger Straße ist weiterhin zwischen Julius-Brecht-Allee und in der Fahr wegen Straßenschäden gesperrt. Und immer wenn ich sage in der Fahr, muss ich es mal verwechseln, nicht verwechseln mit gute Fahrt. Gute Fahr kann man aber auch sagen, oder?
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6: Und mit Julien Doré. Das ist der Mann, der diesen fantastischen Song singt, der auch fantastisch anfängt, wie ich finde. Hier ist er. Schönen guten Tag.

0: Es ist die Meldung des Tages aus norddeutscher Sicht. Ein Großauftrag, der angeblich Jobs in Bremen und Niedersachsen absichert. Kanada kauft bis zu 12 deutsche U-Boote vom Kieler Marineschiffbauer TKMS. Sprichwörtlich mit im Boot sitzt der heimische Marineausrüster Atlas Elektronik mit Werken in Bremen, Wilhelmshaven und Buchholz. Er liefert die entscheidende Sensortechnik für den Tiefseeeinsatz. Ein Milliardendeal in der Rüstungsindustrie. Da können wir uns schon denken, wie sehr sich die Bundesregierung freut und auch auf die Schulter klopft. Aber wir fragen vorsichtshalber mal nach bei unserer Korrespondentin im ARD-Hauptstadtstudio, Christina Nagel. Ich gehe mal davon aus, dass die Bundesregierung genauso reagiert, wie ich das eben beschrieben habe. Oder eben doch nicht.
1: Also die Erleichterung ist schon mit Händen zu greifen. Deutschland und Südkorea haben sich in den vergangenen Monaten wirklich ein hartes Rennen um den Zuschlag für diesen Auftrag geliefert. Finanzminister Klingbeil war in Kanada, hat für den deutschen U-Boot-Bauer TKMS die Werbetrommel gerührt. Der Verteidigungsminister war extra nochmal da, hat nochmal von den Vorzügen einer U-Boot-Zusammenarbeit mit Deutschland und Norwegen geredet. Die beiden Länder arbeiten ja schon sehr erfolgreich da zusammen. Und jetzt also grünes Licht für konkrete Vertragsverhandlungen.
0: Und da sagt die Bundesregierung, dass das für Deutschland wichtig sei. Warum?
1: Es ist wichtig, weil es um Arbeitsplätze geht, weil es um den Standort Deutschland geht und es ist natürlich auch ein wichtiges Signal mit Blick auf Rüstungskooperationen insgesamt. Fangen wir vorne an. Für den U-Boot-Bauer TKMS ist es ein Riesenauftrag und da wird man jetzt natürlich alles daran setzen, um diesen Auftrag unter Dach und Fach zu bringen. Die Boote sollen komplett in Deutschland produziert werden, in Kiel und Wismar und das ist natürlich dann ein Auftrag, der Arbeitsplätze sichert und auch neue schafft. Die Rede ist von bis zu 1500 Arbeitsplätzen. Und natürlich ist es auch ein wichtiges industriepolitisches Signal. Das stärkt den Standort Deutschlands in diesem Industriezweig. Und es passt genau zu dem, was sich die Verbündeten in der NATO eigentlich vorgenommen haben. Jeder bringt ein, was er gut kann. Es gibt einheitliche Standards, was eben auch dazu führt, dass mehr vom selben produziert werden kann, was Produktion dann am Ende günstiger machen soll. Das gilt dann nicht nur für die Herstellung eines einzelnen U-Bootes, sondern auch zum Beispiel mit Blick auf Ersatzteile oder auch die Wartung.
0: Von dem Deal soll ja auch ein Signal an den NATO-Gipfel ausgehen. Was für ein Signal?
1: Die NATO-Verbündeten betonen ja immer wieder, wie wichtig Rüstungskooperationen sind. Und dabei geht es darum, dass man einheitliche Standards hat, dass man auch Doppelarbeit verhindert, aber dass es eben auch darum geht, größere Bestellungen auslösen zu können, um günstiger produzieren lassen zu können. Deutschland und Norwegen machen das im U-Boot-Bereich eigentlich auch schon vor. Jetzt kommt noch Kanada dazu. Das ist natürlich gut. Das macht Zusammenarbeit in der NATO einfacher und vermutlich auch kostengünstiger. Und ich denke mal, es geht natürlich auch ein bisschen darum, das Signal zu senden, seht her, wir können es auch ohne die USA. Wir, die Mittelmächte, schließen uns zusammen und tun mehr für unseren eigenen Schutz.
0: Kanada kauft bis zu 12 deutsche U-Boote vom Kieler Marineschiffbauer TKMS. Christina Nagel war das für Bremen 2. 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

Bremen 2, jetzt für Sie mit einem Mann, den habe ich genau vor 12 Jahren mal live auf der Bühne erlebt. Mayer Hawthorne, nämlich, der war mit seinen Musikern die Vorband von Bruno Mars. Bruno Mars, den habe ich letzte Woche nochmal live gesehen, fantastisch, da war Mayer Hawthorne aber diesmal nicht dabei. Leider. Warum leider? Weil ich von ihm ziemlich begeistert war damals und immer noch bin. Hier ist Mayer Hawthorne mit The Wally.

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3: Ja, bewölkt den ganzen Tag über. Ab und zu zeigt sich mal die Sonne im Laufe des Nachmittags ein bisschen öfter. Da wird es auch trockener. Die Temperaturen, die Höchsttemperatur bis 25 Grad. In der Nacht, da ist es dann trocken, die Tiefstwerte um 11 Grad.
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3: Um 12 Uhr und gleich 31. Drei Meldungen insgesamt. A1 Hamburg Richtung Osnabrück. Zwischen Euthen und Bremen-Arsten 3 Kilometer stockender Verkehr im Baustellenbereich. A1 Osnabrück Richtung Bremen. Zwischen Dreieck-Stur und Bremen-Hemeling 6 Kilometer stockender Verkehr vor der Baustelle. Da dauert es eine knappe halbe Stunde länger. Und A27 Bremerhaven Richtung Bremen. Zwischen Bremen-Fahr und Seewaldsbrück 3 Kilometer stockender Verkehr. Eine gute Fahrt.
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3: Und mit einer Menge guter Musik natürlich. In der kommenden halben Stunde unter anderem von Tori Amos, von Joris, von Jason Mraz. Und dann gibt es noch einen richtig coolen Song, wie ich finde. Achtung, diesen hier von Buffalo Springfield. For What It's Worth. Schön, dass ihr dabei seid.

0: Die Flut im Ahrtal. 5 Jahre sind seit der Katastrophe vergangen. Die Ereignisse von damals, die haben gezeigt, wie schnell Menschen und ganze Gemeinden an ihre Grenzen geraten können. Seitdem ist viel darüber diskutiert worden, welche technischen und organisatorischen Verbesserungen der Katastrophenschutz braucht. Was aber kaum untersucht wurde, ist die Frage, wie Menschen selbst ihre Resilienz stärken können. Also welche persönlichen, sozialen und gemeinschaftlichen Faktoren darüber entscheiden, ob sie so eine Krise bewältigen. Genau hier setzt ein Forschungsprojekt an, an dem der Arbeiter-Samariter-Bund beteiligt ist. Und das Projekt ist heute vorgestellt worden. Untersucht wurden 3 Kommunen, die sehr unterschiedliche Krisen erlebt haben. Also Hochwasser zum einen und ein Waldbrand, nämlich der in Neustadt in Sachsen. Und über dieses Forschungsprojekt spreche ich jetzt mit Edith Weihmeier vom ASB-Bundesverband. Einen schönen guten Tag, Frau Weihmeier. Grüße Sie.
1: Guten Tag, grüß Sie.
0: Sie haben Menschen in Hochwasser- und Waldbrandregionen quasi untersucht und befragt. Zeigen sich Resilienzfaktoren, die klar vom Krisentyp abhängen, also davon, ob Wasser oder Feuer zum Beispiel die Bedrohung war?
1: Tatsächlich ist das Untersuchungsergebnis auch dahingehend, dass im Wesentlichen auch nochmal festgestellt wurde, dass die Gemeinschaft tatsächlich vor Krisen schützt. Also, wie resilient ist eine Gemeinschaft? Wie stehen Menschen beieinander? Wie stehen Familien beieinander, um sich gegenseitig zu unterstützen? Da ist es eigentlich auch egal, ob es sich jetzt um einen Waldbrand handelt oder ob es sich um Überflutungen handelt oder ob es sich um einen Stromausfall handelt. Es geht immer darum, wie resilient bin ich persönlich und wie resilient, also widerstandsfähig, ist die Gemeinschaft um mich herum.
0: Also zu der Gemeinschaft zählt ja, das sind nahe Personen natürlich, die Familie, Bekannte, Nachbarn, ja. Aber dann wahrscheinlich auch die Kommunen, die Gemeinden. Also man muss auch in die Politik ein gewisses Vertrauen haben, oder?
1: Genau, es geht in die Kommunen, es geht in die Gemeinden. Die Studie hat auch gezeigt, dass das Vertrauen der Menschen in die Hilfsorganisationen im Fall einer Katastrophe größer ist als das Vertrauen in staatliche Einrichtungen. Das liegt natürlich auch daran, dass die Hilfsorganisationen sehr schnell vor Ort sind. Und wir als Arbeiter-Samariter-Bund verfügen ja über bundesweite Strukturen und sind mit unseren Gliederungen und den Menschen, die in den ASB-Gliederungen arbeiten, sehr eng bei den Menschen und haben ja auch schon Vertrauen und genießen das Vertrauen schon in der täglichen Arbeit, sodass dieses Ergebnis der Studie uns nicht besonders überrascht hat, aber es ist natürlich trotzdem bemerkenswert.
0: Gab es oder gibt es Ergebnisse aus der Studie, die Sie persönlich selbst wirklich überrascht haben und gesagt haben, das hätte ich jetzt nicht gedacht?
1: Nein, komplett überrascht haben uns die Ergebnisse nicht. Sie haben uns eher darin bestärkt, dass wir als ASB auf dem richtigen Weg der Katastrophenvorsorge und der Stärkung der Resilienz der Menschen in Deutschland sind. Tatsächlich. Und sie haben aber auch gezeigt, dass wir tatsächlich auch jede Menge Maßnahmen noch neu machen können, noch neu auflegen können, gerade für Menschen niedrigschwellige Angebote schaffen müssen, damit wir wirklich die Menschen erreichen und damit es nicht sozusagen eine theoretische Übung bleibt, sondern dass es wirklich Einzug hält in die Praxis und in den Alltag der Menschen, das Thema Resilienz.
0: Wie kann man denn Resilienzen stärken, fördern? Wie möchten Sie das erreichen?
1: Genau, also man kann das natürlich ganz praktisch machen, indem wir Kurse anbieten, niedrigschwellige Kurse. Es gibt ein Programm, das heißt Erste Hilfe mit Selbstschutzinhalten, wo Menschen konkret darin geschult werden, wie gehe ich um und wie verhalte ich mich zum Beispiel im Fall von Stromausfällen, im Fall von Überflutungen, wenn starke Winde wehen in Deutschland, Windböen mit hohen, großen Geschwindigkeiten durchs Land fegen. Wie schütze ich mich und meine Familie am besten? Das ist das eine. Das andere ist natürlich auch nochmal, dass wir als ASB auch sagen, es ist nicht nur die persönliche Vorbereitung, sondern es sind natürlich auch die Strukturen in Deutschland, die nochmal mehr gestärkt werden müssen, wofür wir als Arbeiter-Samariter-Bund eben auch Mittel vom Staat fordern, ne, um dieses umsetzen zu können. Und tatsächlich ist es auch so, dass Helferinnen und Helfer bereitstehen müssen, um die Menschen zu unterstützen. Und diese Helferinnen und Helfer die machen das schon ehrenamtlich, sie sollten das aber nicht noch in ihrer Freizeit tun müssen, sondern sie sollten dafür auch von ihren Berufen freigestellt werden und auch für Übungen und Fortbildungen. Das ist eben auch eine Forderung des ASB und so kriegen wir auch die Gesellschaft resilienter.
0: Also Resilienz hilft bei vielen Katastrophen, persönlichen Katastrophen, aber auch bei Umweltkatastrophen, haben wir gelernt, durch eine Studie des ASB, die gerade vorgestellt worden ist. Das war Edith Wallmeier vom ASB-Bundesvorstand hier auf Bremen 2. Vielen Dank für das Gespräch.
1: Dankeschön.

0: Wie viel Geheimniskrämerei von staatlicher Seite verträgt unsere Demokratie eigentlich? Diese Frage kann man sich stellen, vor allem, weil die Bundesregierung das Informationsfreiheitsgesetz ja reformieren will und damit für großen Zoff sorgt. Kritiker schlagen Alarm und sprechen von einer geplanten Verschleierungstaktik. Die Befürworter, die halten dagegen. In unsicheren Zeiten müsse der Staat seine internen Abläufe besser schützen, sagen sie. Ja, wer hat recht? Frage an Bianca Schwarz aus dem ARD-Hauptstadtstudio. Was genau steht denn eigentlich in diesem Informationsfreiheitsgesetz?
1: Beim Informationsfreiheitsgesetz, da geht es um den Zugang zu amtlichen Informationen für ganz normale Bürgerinnen und Bürger. Also das Gesetz regelt, dass Menschen in Deutschland ganz grundsätzlich das Recht auf Zugang haben. Dokumente, Akten, Unterlagen von öffentlichen Stellen darf jeder einsehen, auch ohne individuelle Begründung. Behörden ist es aber möglich, besonders sensible Daten zu sperren. Dafür gibt es Ausnahmeklauseln. Allerdings die Behörde muss dann begründen, warum so eine Ausnahme ihrer Ansicht nach greift. Als das Gesetz 2006 in Kraft getreten ist, war das schon ein ganz schön großer Schritt in eine neue, in eine andere Richtung. Denn bis dahin hat das Rechtsprinzip der Amtsverschwiegenheit gegolten. Und das heißt, es war für ganz normale Menschen deutlich schwieriger, an amtliche Informationen ranzukommen.
0: Das Informationsfreiheitsgesetz. Gleich Thema bei uns um 13 Uhr, kurz nach 13 Uhr. Dann sprechen wir mit einem Politikwissenschaftler, der uns mal erklärt, warum er die geplanten Änderungen kritisch sieht. Noch ein paar Minütchen bis dahin. Bis dahin können wir schon rumpfeifen hier.

0: Joris war das.
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0: 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Der Bremen-Zahl Verkehrshinweis hier. Vorsicht auf der A7, Hannover Richtung Hamburg. Zwischen Schwarmstedt und Westenholz liegt ein LKW-Kotflügel. Und hier liegt gleich nicht im Studio, sondern steht der Kollege André Pfitzner, der übernimmt nach 13 Uhr. Mein Name ist Reza Baffa. Ihnen einen schönen Nachmittag. Wir sehen uns morgen wieder ab 10 Uhr.

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1: Mit Thomas Becker-Blauch. NATO-Staaten vereinbaren in Ankara milliardenschwere Rüstungsprojekte. Bundesregierung will die Förderung von klimafreundlichen Heizungen offenbar deutlich kürzen. Europäische Parteienfamilie ESN wird wegen möglicher Verstöße gegen EU-Werte überprüft. Das Wetter mit vielen Wolken und ein paar Schauern bei 19 bis 25 Grad. Am Rande des NATO-Gipfels in Ankara hat das Verteidigungsbündnis Rüstungsausgaben in Milliardenhöhe angekündigt. Allein mehr als 40 Milliarden US-Dollar sollen in den kommenden 5 Jahren in die gemeinsame Drohnenabwehr investiert werden, erklärte NATO-Generalsekretär Mark Rutte am Mittag in Ankara. Zudem verpflichteten sich die Alliierten, bis Ende 2027 5-mal so viele Soldaten für den Einsatz von Drohnen auszubilden. Aus Ankara berichtet Benjamin Weber.
2: Auf dem sogenannten Defense Industry Forum, einer Veranstaltung, die dem eigentlichen NATO-Gipfel vorgeschaltet ist, wurden die geplanten Investitionen in öffentlichkeitswirksamen Zeremonien inszeniert. Unter anderem zum Beispiel der Kauf von bis zu 10 neuen Aufklärungsflugzeugen. Die sollen vom kanadischen Hersteller Bombardier gekauft werden und mit Überwachungstechnik der Firma Saab ausgestattet sein. Ursprünglich hatte die NATO dafür Flugzeuge des amerikanischen Herstellers Boeing kaufen wollen. Doch die US-Regierung war aus dem Programm ausgestiegen. Der eigentliche NATO-Gipfel beginnt am Abend im Präsidentenpalast in Ankara mit einem Essen für die Staats- und Regierungschefs. Auf dem Gipfel wollen die europäischen NATO-Partner demonstrieren, dass sie in ihre eigene Verteidigung investieren, um US-Präsident Donald Trump zu beschwichtigen. Der hatte die europäischen Verteidigungsausgaben wiederholt als zu gering kritisiert.
1: Zudem sicherte sich die ThyssenKrupp-Rüstungstochter TKMS einen der weltweit größten U-Boot-Aufträge aus Kanada. Die Regierung in Ottawa will bis zu 12 U-Boote bei dem Kieler Unternehmen bestellen. Das hat der kanadische Ministerpräsident Mark Carney vor seiner Abreise zum NATO-Gipfel angekündigt. Bundeskanzler Friedrich Merz sprach von einem starken Signal. Dies werde Kanada an Europa binden.
3: Das ist einer der größten, wenn nicht der größte Rüstungsauftrag in der Geschichte der Bundesrepublik Deutschland. Das ist auch eine gute Nachricht für unsere gemeinsame Sicherheit. Es ist zugleich eben auch eine gute Nachricht für die deutsche Wirtschaft. Wir werden zum Auftakt des Gipfels mit dieser Entscheidung ein starkes Zeichen setzen für die transatlantische und die europäische Zusammenarbeit. Es ist Ausdruck einer auf Dauer angelegten Partnerschaft. Diese Partnerschaft fußt auf gemeinsamen Interessen und auf gemeinsamen Werten und sie reicht weit über die Sicherheits- und Verteidigungspolitik hinaus.
1: Die Bundesregierung hatte die Bewerbung um den U-Boot-Auftrag massiv unterstützt. Die Bundesregierung will die Förderung von Wärmepumpen und anderen klimafreundlichen Heizungen in den kommenden 5 Jahren offenbar deutlich kürzen. Das geht aus einer Vorlage für den Haushaltsausschuss des Bundestages hervor. Einsleiten aus der Nachrichtenredaktion von Peter Behrens.
4: Bisher ist beim Umstieg auf eine klimafreundliche Heizung eine staatliche Förderung von bis zu 70% möglich. Der maximale Zuschuss beträgt 30.000 Euro. Diese Summe wird für die meisten Haushalte schrittweise reduziert. Im kommenden Jahr auf 28.000 Euro und anschließend alle 6 Monate um weitere 750 Euro. Familien mit Kindern sollen weiterhin einen Bonus erhalten. Das Finanzministerium begründet die Pläne mit notwendigen Einsparungen. Würde das aktuelle Förderungsprogramm beibehalten, würden demnach im Finanzplan bis 2030 rund 4,2 Milliarden Euro fehlen. Durch die vorgeschlagene Reform halbiert sich die Summe.
1: Das Europaparlament hat wegen mutmaßlicher Verstöße gegen EU-Werte ein Prüfverfahren gegen die europäische Parteienfamilie ESN angeordnet. Dem Europa souveräner Nationen gehört auch die AfD an. Die zuständige Aufsichtsbehörde soll nun mögliche Verstöße prüfen. Europäische Parteien müssen laut EU-Regeln unter anderem sicherstellen, dass sie und ihre Mitglieder bei Programmen und Tätigkeiten im Einklang mit den Werten stehen, auf die sich die Europäische Union gründet. Dazu gehören etwa die Achtung der Menschenwürde und Rechte, Freiheit, Demokratie, Gleichheit und Rechtsstaatlichkeit. Sollten die Verstöße nachgewiesen werden, droht der Verlust des Status als europäische politische Partei und damit von EU-Fördermitteln. Nach der vorläufigen Einstellung der Weserfähre Bremerhaven-Nordenham läuft der Ersatzverkehr. Wegen Schäden am Anleger wurde der Fährverkehr gestern überraschend für mehrere Wochen eingestellt. Aus Bremerhaven Katharina Spätmann.
5: Ein Ersatzverkehr mit Bussen für Fußgänger, die auf die andere Seite wollen, läuft offenbar noch nicht reibungslos. Autofahrer können beispielsweise über den Wesertunnel bei Stotel oder über die Fähre zwischen Sandstedt und Brake ausweichen. Besonders betroffen von der Sperrung sind Radfahrer. In den Bussen können Räder nur in begrenztem Umfang mitgenommen werden. Die Sanierung des Fähranlegers in Bremerhaven soll 3 bis 4 Wochen dauern und rund 300.000 Euro kosten. Bei einer Routineprüfung Ende Juni waren Senkungsrisse im Fundament des Anlegers aufgefallen. Dadurch droht er zur Seite zu kippen. Experten vermuten, dass die Bohrmuschel die Schäden verursacht hat. Sie hat auch die Wände des gesperrten Bremerhavener Verbindungskanals beschädigt. Jährlich nutzen rund 600.000 Menschen die Fähre.
1: Das waren die Nachrichten mit Thomas Becker-Glauch.
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6: Sehr angenehme milde Luft, wollte ich sagen, gerade draußen, vor allem südlich von Bremen. Wir beginnen jetzt aber erstmal im Norden, in Cuxhaven, in der Kugelbakerhalle, 18 Grad zurzeit. In Fischerhude an der Wassermühle 19, in Oldenburg im Alten Rathaus 21 und in Diepholz am Kino 23 Grad. Heute Nachmittag viele Wolken, neben trockenen Abschnitten ein paar Regengüsse. Wärmer als 19 bis 25 Grad wird es nicht, reicht ja auch. Und dazu weht ein in Böen starker steifer Nordwestwind, an der Nordsee auch stürmisch.
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6: Die aktuelle Verkehrslage hier bei uns auf Bremen 2, A1 Hamburg Richtung Osnabrück zwischen Euten und Bremen-Asten, 3 Kilometer stockend im Baustellenbereich. A1 Osnabrück Richtung Bremen zwischen dem Dreieck Stur und Bremen-Himmelingen, 6 Kilometer stockend vor der Baustelle. A27 Bremerhaven Richtung Bremen zwischen Bremen-Fahr und Sebaldsbrück, 3 Kilometer stockender Verkehr. Und in Bremen ist nach wie vor die Sonneberger Straße zwischen Julius-Brecht-Allee und in der Fahr wegen Straßenschäden gesperrt.
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6: Ich grüße Sie sehr herzlich, wünsche Ihnen einen angenehmen Dienstagnachmittag.

0: wichtigen Punkt übersehen. Das liegt wohl daran, dass die Gesundheitsreform, die Kürzungen bei den Sozialausgaben oder auch die Rentenreform alles überschattet haben. Die Regierung hat nämlich ganz schnell und heimlich auch beschlossen, das Informationsfreiheitsgesetz zu ändern. Kritiker sehen darin einen Angriff auf den investigativen Journalismus. Arne Semsrott, Politikwissenschaftler, Leiter der Plattform Frag den Staat, ist einer dieser Kritiker und mir zugeschaltet aus Berlin. Schönen guten Tag.
1: Hallo.
0: Ja, Sie sagen, dass diese Änderung der schwerste Angriff sei auf staatliche Transparenz in der Geschichte der Bundesrepublik. Warum?
1: Informationsfreiheitsgesetz sind in den vergangenen Jahren zahlreiche Skandale an die Öffentlichkeit gekommen, sei es die Maskenaffäre von Jens Spahn, sei es die Rumkumpelei der Wirtschaftsministerin Eichel mit Milliardenunternehmen. Die Liste, die ist wirklich lang. Das ist ein Grundrecht der demokratischen Kontrolle. Und wenn das jetzt de facto abgeschafft wird, dann ist das tatsächlich wirklich ein großes Alarmsignal.
0: Was will denn die Bundesregierung ganz genau an diesem Gesetz ändern?
1: Will den Kern letztlich abschaffen. Bisher ist es so, dass jede Person das Recht hat, ohne Begründung Informationen vom Staat zu bekommen, also Vermerke, Gutachten, interne E-Mails. Da geht es um demokratische Kontrolle. Und in Zukunft soll es nur noch möglich sein, solche Anfragen zu stellen nach dem Informationsfreiheitsgesetz mit einem berechtigten Interesse. Das heißt, wenn ich zur Maskenaffäre zum Beispiel recherchiere, dann kann ich das in Zukunft wahrscheinlich nur noch dann machen, wenn ich selbst Masken herstelle und sie ans Gesundheitsministerium verkaufen will. Das heißt, das ist wirklich eine massive Einschränkung, dieses Jedermannrecht, voraussetzungslos Anfragen zu stellen. Das wäre dann weg.
0: Was befürchten Sie, dass durch diese Änderung guter Journalismus nicht mehr möglich ist?
1: Tatsächlich auch nicht nur investigativer Journalismus, sondern auch zivilgesellschaftliche Arbeit und das Engagement von Bürgerinitiativen, weil wir alle natürlich in vielen Bereichen Infos vom Staat brauchen. Wir müssen wissen, wer entscheidet, warum, auf welcher Grundlage. Und wenn wir eben nicht mehr nachprüfen können, wie Ministerien, wie Bundesministerien arbeiten, dann ist das ein ziemliches Problem. Dann können sich die Mächtigen durchsetzen, ohne dass man ihnen groß auf die Finger schauen kann.
0: Und was hätte das für Auswirkungen auf die Bürgerinnen und Bürger?
1: Würde dazu führen, dass sie im Zweifelsfall eben nicht mehr auf Augenhöhe mit einer Verwaltung agieren können und sagen können, okay, das ist deine Entscheidung, aber zeig mir doch mal her, auf welcher Grundlage du sie geschaffen hast. Und dann können Verwaltungen viel einfacher durchregieren. Und wir haben jetzt natürlich schon einen sehr mächtigen Staat, der kontrolliert werden muss. Und das Informationsfreiheitsgesetz ist da ein sehr wirksamer Hebel. Wenn der wegkommt, dann können die in der Regierung einfacher machen, was sie wollen.
0: Was fordern Sie denn jetzt?
1: In diesem Gesetz. Also seit 20 Jahren gibt es das Informationsfreiheitsgesetz. Das ist eigentlich nicht mehr wegzudenken aus der demokratischen Landschaft. Wenn es eine Reform geben soll, dann soll man dieses Gesetz bitte verbessern, dann soll man Ausnahmen abschaffen. Das hier ist jetzt gerade die entgegengesetzte Richtung. Das kann man sich sparen. Diese ganze Reform, die sollte abgeblasen werden.
0: Die Bundesregierung plant Änderungen am Informationsschutzgesetz und das kritisiert unter anderem Arne Semsrott, Leiter der Plattform Frag den Staat. Ich danke Ihnen für Ihre Zeit, für die Erklärung und fürs Gespräch hier auf Bremen 2.

0: Bremen 2 hier. Manchmal schlägt das Karma ganz schnell zu. Nach dem Skandal gestern um die Einflussnahme von US-Präsident Donald Trump auf die FIFA und das danach mildere Urteil für einen Fußballer der USA, der vorher eine rote Karte gesehen hatte. Ja, nach der ganzen Aufregung sehen viele das 4:1 der Belgier in der vergangenen Nacht gegen die USA mit einer gewissen Genugtuung. Die USA sind raus aus dem Turnier, aber es bleibt natürlich ein gewisses Geschmäckle und die Frage, warum hat das eigentlich keine Konsequenzen für den FIFA-Boss Martin Roschitz aus dem ARD-WM-Team? Muss er vielleicht doch mit Konsequenzen fürchten?
1: Stand jetzt eher nicht. Infantino weist die Vorwürfe ja zurück und beteuert, keinen Einfluss auf die Entscheidung genommen zu haben. Offiziell hat die unabhängige Disziplinarkommission die Belgien-Sperre aufgehoben. Der politische Druck ist zwar groß, vor allem durch die scharfe Kritik der UEFA, aber konkrete Konsequenzen für Infantino sind eher unwahrscheinlich. Um seine Wiederwahl im nächsten Jahr muss sich Infantino keine Sorgen machen, weil er die kleinen Verbände mit Geld gefügig gemacht hat. Er hat trotz des Machtkampfes mit den Europäern genug Stimmen zusammen, um an der Macht zu bleiben.
0: Aber jetzt gibt's ja auch eine Ethikkommission bei der FIFA. Können die nicht gegen den FIFA-Boss ermitteln?
1: Grundsätzlich ja. Bei Sepp Blatter ist es 2015 so geschehen. Blatter ist von der Ethikkommission erst vorläufig suspendiert und dann für mehrere Jahre von allen fußballbezogenen Tätigkeiten ausgeschlossen worden. Ob es bei Infantino so weit kommt, würde ich mal bezweifeln. Sollten neue Belege oder belastbare Aussagen auftauchen, dass er doch seine Finger im Spiel hatte, im Fall Belligan, dann könnte die Ethikkommission ein Vorprüfungsverfahren einleiten. Aktuell ist es aber eher unwahrscheinlich.
0: Ja, dann schauen wir mal, was da noch rauskommt. Martin Roschitz für Bremen 2 zu möglichen Konsequenzen nach der politischen Einflussnahme Trumps bei der WM.

0: 13.29 Uhr und der Bremen 2 Verkehrsservice ist ausgelöst worden in den Autoradios. Der Grund sind zwei Gefahrenmeldungen. Für die A29 Wilhelmshaven Richtung Oldenburg zwischen Oldenburg-Obenstede und Oldenburg-Hafen befindet sich gerade eine ungesicherte Unfallstelle. Und nochmal A29 Oldenburg Richtung Ahlhorner Heide zwischen der Raststätte Huntetal West und Wadenburg liegen Gegenstände auf der Fahrbahn. Bitte Vorsicht hier, mehr zum Verkehr gleich.
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0: Oh, und jetzt haben wir es ganz genau 13:30.
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0: Und wir haben 6 Grad Unterschied von Nord bis Süd. Wenn wir unser Bremen 2 Sendegebiet anschauen, arbeiten wir das mal ab. Beginnen wir in Cuxhaven 17 Grad, in Bremerhaven 19, in Bremen 22 und in Lembruch am Dümmersee 23 Grad. Ein bisschen wärmer wird es heute noch, 25 Grad in der Spitze südlich von Bremen, an der Küste höchstens 19. Dabei heute Nachmittag viele Wolken, neben trockenen Abschnitten auch mal ab und zu ein Regenguss. Und ein Wind, der ziemlich stark bis steif weht aus Nordwest an der Küste, auch mit stürmischen Böen. In der kommenden Nacht ist es dann immer trockener. Es lockert auf bei 16 Grad an der See und 11 in Grasberg. Morgen dann mehr Sonne als heute. Na, das ist doch was. Weniger Regen und bis zu 23 Grad.
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0: Die aktuelle Verkehrslage. Vorsicht bitte nach wie vor auf der A29 Wilhelmshaven Richtung Oldenburg. Zwischen Oldenburg-Obenstede und Oldenburg-Hafen eine ungesicherte Unfallstelle. Nochmal A29 Oldenburg Richtung Ahlhorner Heide. Zwischen der Raststätte Huntetal West und Wadenburg liegen Gegenstände. A1 Hamburg Richtung Osnabrück. Zwischen Euthen und Bremen-Arsten 3 Kilometer stockend im Baustellenbereich. Nochmal A1 Osnabrück Richtung Bremen. Zwischen dem Dreieck Stur und Bremen-Hemelingen 6 Kilometer stockend vor der Baustelle. A27 Bremerhaven Richtung Bremen zwischen Bremen-Fahr und Sebalsbrück 3 Kilometer stockend und A29 Oldenburg Richtung Wilhelmshaven zwischen Varel, Bockhorn und Zetel 2 Kilometer Stau. Gute Fahrt.
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0: Und ich wünsche Ihnen weiterhin gute Unterhaltung. Grüße Sie sehr herzlich.

0: Bremen 2 ist hier, der Dienstagnachmittag, 13 Uhr, gleich 39. Für Badende oder für Schnorchler ist es jetzt nicht der schönste Untergrund. Pflanzen am Meeresboden, Gras unter den Füßen. Allerdings für Forschende, für Forscherinnen und Forscher ist es eine blühende Landschaft, ein blühendes Wunder. Seegras hat nämlich Superkräfte. Es schützt das Klima und die Küsten. Wiesen aus Seegras sind hervorragende Fischkindergärten, wichtig für die Biodiversität und für gesunde Meere. Deshalb will man sie natürlich schützen und bestenfalls auch mehr davon anlegen. So auch an der Ostsee. Dort sind Taucher unterwegs und legen neue Wiesen an. Meine Kollegin Thomas Schröder hat sie begleitet und erzählt Ihnen auch gleich mal, mit welchen bürokratischen Problemen die Naturschützer zu kämpfen haben.
1: Also das ist so ein bisschen tatsächlich wie Gärtnern unter Wasser. Also die Tauchenden haben so eine Schaufel, um in der Spenderwiese dann einzelne Büschel damit zu entnehmen.
2: Es ist Frühsommer 2025 an der Flensburger Förde. Christine Otto von der Meeresschutzorganisation Sea Shepherd steht am Strand der Geltinger Bucht und koordiniert die Ausbildung von ehrenamtlichen Tauchern, die gerade lernen, wie man Seegraspflanzen aus einer gesunden Spenderwiese vorsichtig entnimmt und später an einem anderen Ort wieder einpflanzt. In einer Kühlbox am Strand sind schon ein paar lange hellgrüne Halme zu sehen.
1: Das sind jetzt die schon geernteten Seegrassprossen, die unser erstes Tauchteam mitgebracht hat. Und jetzt, wenn dann alle Tauchenden wieder da sind, dann werden wir das zählen und sortieren und packen das dann in so 50er-Bündeln. Das ist dann am einfachsten nachher im zweiten Schritt, wenn das dann wieder eingepflanzt ist, dass man das gut dokumentieren kann, wie viel man eigentlich gepflanzt hat.
2: Gepflanzt wurden im letzten Jahr auf einem Hektar Fläche gut 100.000 Seegrassetzlinge. Und für 2026 waren die Erwartungen noch höher. 2 bis 4 Hektar neue Seegraswiese sollten entstehen, zum Nutzen von Fisch und Mensch. Doch dann trat bei einem Stakeholder-Meeting plötzlich die Wasserstraßen- und Schifffahrtsverwaltung des Bundes auf den Plan. Erinnert sich Thorsten Reusch, der als Meeresbiologe und Seegrasexperte vom Kieler Geomar die Anpflanzung wissenschaftlich begleitet.
3: Und die haben dann so ganz locker erzählt, sie wären der Meinung, dass das so eigentlich nicht weiterginge, sondern dass sie das so interpretieren, dass wir den Meeresboden nutzen und dass deswegen eine erhebliche Nutzungsgebühr eigentlich auf alle Nutzer zukommen würde.
2: 5- bis 6-stellige Beträge standen plötzlich im Raum. Eine Summe, die kein Umweltverband oder Tauchverein je hätte bezahlen können. Die Wasserstraßen- und Schifffahrtsverwaltung verweist auf die Bundeshaushaltsordnung und das bürgerliche Gesetzbuch, in dem ein Nutzungsentgelt geregelt sei, ganz gleich, ob ehrenamtlich oder unternehmerisch tätige Personen den Meeresboden nutzen würden. Eine Argumentation, die Geomar-Forscher Thorsten Reusch nicht nachvollziehen kann und will.
3: Wir haben das dann schon in diesem Gespräch vehement dagegen argumentiert, dass es nicht sein kann, weil wir einen gewünschten, guten, natürlichen Umweltzustand durch Renaturierung wiederhergestellt wird. Das steckt ja im Namen Renaturierung schon drin, dass wir mit hoher Wahrscheinlichkeit dort Seegraswiesen wieder hinbringen, wo sie verloren gegangen sind. Mittlerweile gibt es ja auch mehrere andere Gesetze, die das sogar zwingend vorschreiben, dass der Bund und die Länder einen guten Umweltzustand wiederherstellen müssen.
2: Doch weder das EU-Renaturierungsgesetz noch die Argumente der Verbände und Forscher konnten die Behörde bisher umstimmen. Für Noelle Lampe vom Verein Just One Ocean Diver und Christine Otto mehr als ärgerlich.
4: Besonders bitter dabei ist, dass sich rund 129 freiwillige Taucher angemeldet hatten, die aktiv beim Seegraspflanzen mithelfen wollten. Und das fällt jetzt eigentlich alles weg.
5: Unsere ehrenamtlichen TaucherInnen, die waren natürlich da auch sehr frustriert, weil auch die sich natürlich lange darauf eingestellt haben, dass sie dieses Jahr Seegras anpflanzen können, haben sich dafür Urlaub genommen, haben dafür Absprachen mit ihren Arbeitgebern getroffen. Und deswegen ist der Frust von allen Seiten auf jeden Fall spürbar.
2: Denn was die Taucher, Meeresschützer und Forscher nur zu genau wissen, die Renaturierungsmaßnahme ist eines der wenigen Mittel, das den belasteten Ökosystemen in der Ostsee etwas Luft verschaffen könnte. Und die Zeit dafür drängt. Bis August könnte noch gepflanzt werden. Doch obwohl das Bundesumweltministerium schrieb, das Ganze zügig und unbürokratisch im Sinne des Naturschutzes lösen zu wollen, ziehen sich die Gespräche mit dem ebenfalls beteiligten Verkehrsministerium immer weiter hin.
3: Und deswegen ist es wahrscheinlich so, dass dieses Jahr für diese bürgerforschungsbasierte Renaturierung ein verlorenes Jahr ist.
0: Thomas Schröder berichtete für Bremen 2 über die Bürokratie, die die Seegraswiesen in der Ostsee scheint zu stoppen. Der Dienstagnachmittag ist hier.

Bremen 2 Verkehrsservice mal kurz zwischendurch. Bitte Vorsicht auf der Autobahn 7 Hamburg Richtung Hannover in Höhe Dorfmark befindet sich gerade eine ungesicherte Unfallstelle.

Musik aus Essen, aus Deutschland von Mina Richman. Spätestens seit ihrem Debütalbum Grown Up vor 2 Jahren gehört sie als Newcomerin zur deutschen Indie-Szene. Ihr Album wurde vom Musikexpress als das bemerkenswerteste Debütalbum des Jahres gefeiert. Deutschlandfunk Kultur kürte es zum Album der Woche. Sounds and Books nannte es eines der Indie-Pop-Alben des Jahres. Ja, gerade mal 2 Jahre her das Ganze, aber seitdem ist viel passiert. 2 Tourneen, Festivalauftritte, Support-Shows für Alice Merton und Christina Stürmer und nicht zu vergessen ein gemeinsamer Auftritt mit Bela B. von den Ärzten bei einer Berliner Kundgebung gegen rechts. Ihr neues, ihr zweites Album, das erscheint in gut 4 Wochen am 14.8. Naja, 5 Wochen fast. Und dann geht's gleich auf Tour. Am 23.10. spielt Mina Richman mit Band in Oldenburg im Unicom und einen Tag später, am 24. Oktober in Bremen im Kulturzentrum Lagerhaus. Prädikat empfehlenswert, empfohlen von Bremen 2.

0: Geister hervorruft oder herbeisingt, Dan Navarro. Mit Ghosts hier bei uns auf Bremen 2. Und wir müssen mal schnell auf die Autobahn schauen. Und zwar in Bremen auf die A281 Airport Stadt Richtung Neustädter Hafen. In der Ausfahrt Neustadt zur Karl-Franke-Straße steht gerade ein defekter Bus mittendrin. Also bitte hier schön vorsichtig fahren.
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0: Und der kommt von Florian Bentsch.
2: Lady Gaga ist eine Kunstfigur der Sängerin Stefanie Germanotta. David Bowie, eine Art Pseudonym, das sich David Robert Jones auf der Bühne wie ein Mantel umlegte. Selbst Picasso machte sich selbst zur Marke und fast zur Karikatur. Die Selbstdarstellung der Künstlerin ist eins der Themen in der Ausstellung Becoming Paula im Paula-Modersohn-Becker-Museum in Bremen.
3: Für viele ist Paula ja so eine bestimmte Vorstellung, ein Bild, eine Projektionsfläche,
2: sagt Museumsdirektor Frank Schmidt. Die Ausstellung folgt der Künstlerin nach Worpswede, wo die Selbstdarstellung im Akt zum zentralen Bildthema wird, das sie bis zu ihrem frühen Tod beschäftigt.
3: Wir wollen zeigen, wie diese Projektionsfläche Paula wird. Wie wurde aus Paula Becker, aus der Schülerin, die in London studiert hat, die in Berlin studiert hat, Worpswede und häufig in Paris war, wie wurde daraus die bedeutendste Künstlerin des 20. Jahrhunderts, Paula Modersohn-Becker?
2: Die Ausstellung Becoming Paula, London, Berlin, Worpswede, Paris. Noch bis zum 13. September im Paula Modersohn-Becker-Museum in Bremen.

0: Bremen 2, der Verkehrsservice nochmal aktuell. Bitte Vorsicht auf der A1 Bremen Richtung Hamburg zwischen Stuckenborstel und Bokel. Befindet sich gerade eine ungesicherte Unfallstelle. Fahren Sie bitte hier schön vorsichtig. Die Polizei ist unterwegs. Ich wiederhole, Vorsicht auf der A1 Bremen Richtung Hamburg zwischen Stuckenborstel und Bokel.
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2: Mit Thomas Becker-Glauch. Gericht verurteilt Marine Le Pen zu 15 Monaten Nichtwählbarkeit. NATO-Staaten vereinbaren in Ankara milliardenschwere Rüstungsprojekte. Verleger kritisieren die geplante Reform des Informationsfreiheitsgesetzes. Das Wetter mit vielen Wolken und ein paar Schauern bei 19 bis 25 Grad. Die Rechtspopulistin Marine Le Pen kann nicht zur Präsidentschaftswahl im kommenden Jahr antreten. Ein Berufungsgericht hat sie gerade eben zu 15 Monaten Nichtwählbarkeit verurteilt. Da sie nicht antreten kann, soll an ihrer Stelle der 30 Jahre alte Parteichef Jordan Bardella kandidieren. Mehr dazu in einer Stunde. Am Rande des NATO-Gipfels in Ankara hat das Verteidigungsbündnis Rüstungsausgaben in Milliardenhöhe angekündigt. Allein mehr als 40 Milliarden Dollar sollen in den kommenden 5 Jahren in die gemeinsame Drohnenabwehr investiert werden. Das erklärte NATO-Generalsekretär Mark Rutte am Mittag in Ankara. Von dort berichtet Benjamin Weber.
3: Auf dem sogenannten Defense Industry Forum, einer Veranstaltung, die dem eigentlichen NATO-Gipfel vorgeschaltet ist, wurden die geplanten Investitionen in öffentlichkeitswirksamen Zeremonien inszeniert. Unter anderem zum Beispiel der Kauf von bis zu 10 neuen Aufklärungsflugzeugen. Die sollen vom kanadischen Hersteller Bombardier gekauft werden und mit Überwachungstechnik der Firma Saab ausgestattet sein. Ursprünglich hatte die NATO dafür Flugzeuge des amerikanischen Herstellers Boeing kaufen wollen. Doch die US-Regierung war aus dem Programm ausgestiegen. Der eigentliche NATO-Gipfel beginnt am Abend im Präsidentenpalast in Ankara mit einem Essen für die Staats- und Regierungschefs. Auf dem Gipfel wollen die europäischen NATO-Partner demonstrieren, dass sie in ihre eigene Verteidigung investieren, um US-Präsident Donald Trump zu beschwichtigen. Der hatte die europäischen Verteidigungsausgaben wiederholt als zu gering kritisiert.
2: Bundeskanzler Friedrich Merz hat den milliardenschweren kanadischen U-Boot-Auftrag an TKMS als Schub für die deutsche Wirtschaft bezeichnet. Merz sagte am Mittag, dies sei eine gute Nachricht für die gemeinsame Sicherheit und die deutsche Wirtschaft. Aus Berlin berichtet Gabor Hallas.
4: Es geht um den Bau von 12 U-Booten für Kanada, die gemeinsam für die deutsche und norwegische Marine entwickelt wurden. Viele Milliarden Euro könnte dieser Auftrag wert sein. Er sichert und schafft Arbeitsplätze in Kiel und Wismar, denn die U-Boote sollen komplett in Deutschland produziert werden. Bundesverteidigungsminister Pistorius sagte, Deutschland, Norwegen und Kanada würden so gemeinsam die weltweit größte und modernste konventionelle U-Boot-Flotte aufbauen. Außenminister Wadefuhl spricht von einem Signal des Zusammenhalts.
2: Die Bundesregierung will die Förderung von Wärmepumpen und anderen klimafreundlichen Heizungen in den kommenden Jahren senken. Das geht aus einer Vorlage für den Haushaltsausschuss des Bundestages hervor. Bisher ist beim Umstieg auf eine klimafreundliche Heizung eine staatliche Förderung von bis zu 70% möglich. Der maximale Zuschuss beträgt 21.000 Euro. Diese Summe wird für die meisten Haushalte schrittweise reduziert, und zwar abhängig vom Jahreseinkommen. Familien mit Kindern sollen einen Bonus erhalten. Deutsche Zeitschriften und Zeitungsverleger kritisieren die von den Koalitionsspitzen beschlossene Reform des Informationsfreiheitsgesetzes. Die vorgesehenen Änderungen würden die Möglichkeiten journalistischer Recherche erheblich erschweren, heißt es in einer gemeinsamen Mitteilung. Dies würde die öffentliche Kontrolle staatlichen Handel schwächen. Was genau die Regierung ändern will, berichtet aus Berlin Bianca Schwarz.
5: Der Zugang zu Informationen soll eingeschränkt werden. Auf natürliche Personen mit berechtigtem Interesse. Das heißt, wer kein berechtigtes Interesse nachweisen kann, bekommt keinen Zugang mehr zu einer Information. Und ausgeschlossen werden durch diesen Fokus juristische Personen. Das können sein Vereine, Firmen oder zum Beispiel Medienunternehmen. Außerdem will die Regierung prüfen, ob sie das Recht auf in Deutschland lebende Deutsche und Unionsbürger beschränkt. Das würde heißen, Nicht-Deutsche und Nicht-EU-Bürger wären dann per se vom Zugang zu behördlichen Informationen ausgeschlossen. Und die Namen von Beschäftigten in Behörden sollen grundsätzlich geschwärzt werden. Begründung, man müsse sie vor, Zitat, Anfeindungen und Drohungen schützen.
2: Das waren die Nachrichten mit Thomas Becker-Glauch.
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0: In Bremerhaven an der Südmole haben wir gerade 19 Grad, in Verden an der Aller 20, in Oldenburg am Schloss 22 und in Bremen am Roland 23. Heute Nachmittag gibt es weiterhin viele Wolken, neben trockenen Abschnitten hin und wieder auch mal etwas Regen. 19 bis 25 Grad erwarten wir. Ja, und dazu ein in Böen starker bis steifer Nordwestwind, an der Nordsee auch stürmisch. In der kommenden Nacht immer trockener, es lockert auf bei 16 Grad an der See und 11 Grad in Lilienthal. Ja, und morgen gibt es dann mehr Sonne als heute, weniger Regen, insgesamt meistens trocken und bis zu 23 Grad.
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0: Vorsicht bitte nach wie vor auf der Autobahn 1, Bremen Richtung Hamburg. Zwischen Stuckenborstel und Bokel befindet sich eine ungesicherte Unfallstelle. Dann bitte Achtung auf der A281 in Bremen, Airportstadt Richtung Neustädter Hafen. In der Ausfahrt Karl-Franke-Straße, das ist die Ausfahrt Neustadt, steht ein defekter Bus. A1 Hamburg Richtung Osnabrück zwischen Euthen und Bremen-Ahrsten, 4 Kilometer stockend. Nochmal A1 Osnabrück Richtung Bremen zwischen dem Dreieck Stur und Bremen-Hemelingen, 6 Kilometer stockend vor der Baustelle. A27 Bremerhaven Richtung Bremen zwischen Bremen-Fahr und Sibaldsbrück, 3 Kilometer stockend. Und A29 Wilhelmshaven Richtung Oldenburg zwischen dem Kreuz Oldenburg-Nord und der Huntebrücke, 2 Kilometer Stau. Gute Fahrt für Sie.
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0: Während die Regierungschefs der NATO-Länder heute in Ankara über neue Hilfen für die Ukraine reden, gibt es in dem vom Kriege gebeutelten Land weitere Tote und Verletzte. Über die aktuelle Lage in der Ukraine spreche ich gleich mit einem Fotografen, der sich zurzeit in Kiew befindet. Gleich hier bei Bremen 2.

0: Tag. Bremen 2 hier. Die Leitung zu unserem Gesprächspartner in Kiew, die kommt gerade nicht zustande. Deshalb ziehen wir was anderes vor. Wir versuchen es im Hintergrund weiter. Wir gucken auf den heutigen Abend hier bei Bremen 2. Da gibt es natürlich wieder die Gesprächszeit nach den 18 Uhr Nachrichten. Und heute besuchen wir einen Garten an der ostfriesischen Küste bei Emden. Und zwar Katrin de Vries besuchen wir, beziehungsweise sie besucht uns heute Abend im Studio. Sie hat vor Jahren beschlossen, ihren 3000 Quadratmeter großen Garten der Natur zu überlassen.
1: Den Rasen nicht mehr mähen, das war sehr schwierig. Also ich habe 2 Jahre gebraucht, um dahin zu kommen, weil ich immer dachte, ja, was wird dann passieren? Dann ist es alles so unordentlich und beim Regen wird es platt liegen und das ist dann nicht mehr schön. Und ich habe also schon gewusst, dass es für den Boden eigentlich besser ist, wenn er mehrere Pflanzen hat, weil er dadurch belebt wird. Aber es war sehr schwierig, diese Art von Kontrolle, die das Rasenmähen bedeutet, aufzugeben und zu sagen, ich lasse das jetzt mal zu.
0: Ja, statt den Rasen zu trimmen und Beete fürs Gemüse abzustechen, beobachtet Katrin de Vries heute, wie die Natur Stück für Stück ihren Garten verändert.
1: Also wir haben sehr viel türkischen Mohn, der dort wächst, oder Ringelblumen oder Veilchen, die jetzt mit zwischen den Kartoffeln und zwischen den Zwiebeln wachsen. Und das ergibt halt ein ganz anderes Bild als noch das meiner Großeltern, wo der Acker immer gehackt werden musste.
0: Heute Abend erzählt sie uns mehr in unserer Gesprächszeit hier auf Bremen 2. Nach den 18 Uhr Nachrichten mit Katrin de Vries sprechen wir dann.

0: Sons of the East hier bei uns bei Bremen 2. 14.20 Uhr haben wir es. Der Bremen 2 Verkehrsservice meldet sich. Achtung bitte auf der A29 Oldenburg Richtung Ahlhorner Heide. Zwischen der Raststätte Huntetal West und Wadenburg liegt ein Besen auf der Fahrbahn. Ja, das könnte heute ein wichtiger Tag werden für die NATO und auch für die Ukraine. Die Regierungschefs der NATO-Länder kommen heute zusammen in Ankara. Und es geht dort unter anderem um die weitere Unterstützung der Ukraine, in der nach wie vor Menschen sterben. Russland hatte vor dem NATO-Treffen neue Raketen auf Kiew abgefeuert. Die Ukraine antwortete in der vergangenen Nacht mit einem Drohnenschwarm gegen Moskau. Ja, wie ist die aktuelle Lage? Das kann uns der Fotograf Vincent Heiges erzählen. Er ist gerade auf dem Weg von Kiew in Richtung Donbass. Er hat also die letzten Tage in Kiew verbracht. Erstmal schönen guten Tag dahin.
1: Guten Tag.
0: Bei der neuen Angriffswelle auf Kiew, da wurden gestern auch Wohnhäuser getroffen. Sie waren unmittelbar in der Nähe. Wie sehr hat Sie die Härte dieser Angriffe noch überrascht?
1: Die Härte der Angriffe hat mich und ich denke alle Bewohner von Kiew überrascht. Das lag vor allem daran, weil ja gerade 4 Tage zuvor der schwerste Angriff auf Kiew seit Kriegsbeginn gestartet wurde, wo über 31 Menschen gestorben sind. Und normalerweise ist es sehr unüblich, dass so schwere Attacken in so einer kurzen Zeitfolge kommen. Es ist normalerweise bis zu 10 Tagen Abstand, da es ja auch dauert, die Raketenarsenale wieder zu beladen. Deswegen kam diese Attacke sehr überraschend.
0: Wie gehen denn die Menschen in Kiew damit um? Also spüren Sie, wenn Sie dort sind und die Menschen erleben, viel Angst? Oder ist es für viele schon trauriger Alltag geworden?
1: Es hat sich über die letzten Jahre natürlich eine gewisse Routine eingespielt. Allerdings muss man ganz klar sagen, dass seit zu Beginn dieses Jahres die Stimmung sich grundlegend geändert hat. Das liegt vor allem daran, dass mittlerweile die Ukraine keine Möglichkeit mehr hat, die ballistischen Raketen abzuwehren. Zum Beispiel beim letzten Angriff wurden 23 ballistische Raketen eingesetzt und alle von denen haben ihre Ziele getroffen. Und das ist gerade das größte Problem, da die Ukraine keine Patriot-Systeme mehr verfügt, das Raketenabwehrsystem der Vereinigten Staaten, das die einzige Möglichkeit hat, diese Raketen zu abzufangen. Und zum Beispiel die Drohnenangriffe und auch die Cruise-Missiles werden alles von 90% aller Drohnen und sämtliche Cruise-Missile-Raketen wurden von der ukrainischen Luftabwehr abgefangen. Aber seit Beginn des Jahres sind, wie gesagt, die ballistischen Raketen das größte Problem. Und das hat mittlerweile eine unglaubliche Angst bei der Bevölkerung hervorgerufen. Denn man muss sich das so vorstellen, es ist ja bekannt, wenn so eine ballistische Rakete gestartet wird. Das kann man ja auch bei Radar sehen. Und dann weiß man, okay, man hat jetzt noch ein paar Stunden, bis diese Rakete einschlagen wird und hat keinerlei Möglichkeit, sich davor zu schützen, außer natürlich in die Schutzbunker zu gehen. Und auch wenn man jetzt in diesen Tagen in die Luft, in die U-Bahn-Schächte geht, wo die Leute Zuflucht suchen, die sind so voll, wie ich es seit dem Kriegsbeginn noch nicht erlebt habe.
0: Was erhoffen sich die Menschen in der Ukraine gerade vom NATO-Gipfel heute in Ankara?
1: Ja, die größte Hoffnung liegt natürlich auf finanziellen Zulagen, denn wie Präsident Zelensky gesagt hat, der größte Wunsch ist natürlich die Möglichkeit, eigene Patriot-Systeme produzieren zu können, um aus dieser Abhängigkeitsspirale rauszukommen, weil die USA ja zu Beginn des Iran-Krieges schon 50% ihrer Raketen aufgebraucht hat und mittlerweile einfach ein Mangel da ist. Deswegen hoffen die Menschen sehr darauf, dass finanzielle Zusagen kommen, um diese Systeme entwickeln zu können, denn diese Angriffe mit diesen Raketen ist zurzeit die Hauptschwachstelle in der ukrainischen Verteidigung, die von Russland brutal ausgenutzt wird und natürlich unglaubliche zivile Opfer fordert.
0: Ja, Herr Heiges, was glauben Sie denn, würde passieren, falls diese Unterstützung nicht in diesem Maße kommt?
1: Ja, ich glaube, das ist so ein Szenario, vor dem viele hier Angst haben. Und ich meine, die Ukraine hat ja in den letzten Jahren schon eine unglaubliche Innovationskraft und Kreativität auch gezeigt und viele Probleme selber gelöst. Allerdings, das ist eine Herausforderung, die ich denke, die sie allein nicht stemmen können. Und deswegen hoffen einfach wirklich alle darauf, dass dort Zusagen kommen werden.
0: Sie sind Fotograf. Sie dokumentieren diesen Krieg. Abschließend noch eine persönliche Frage an Sie. Ich kenne nicht viele Menschen, die jetzt in die Ukraine reisen würden, weil man da jeden Moment mit einem Raketeneinschlag rechnen muss. Warum tun Sie es immer wieder?
1: Ja, weil ich einfach, ich glaube an meine Arbeit und ich glaube an die Wichtigkeit der Dokumentation. Und ich glaube, es ist wichtig zu dokumentieren, was hier passiert. Es ist wichtig, das Thema weiter im Gespräch zu halten und es ist wichtig, darüber zu berichten. Und das ist einfach eine grundlegende Veränderung der europäischen Sicherheitsarchitektur. Es ist eine grundlegende Veränderung der Art, wie Krieg geführt wird. Und deswegen glaube ich daran, dass es weiter dokumentiert werden muss und dass weiter darüber gesprochen werden muss. Und natürlich auch nach über 5 Jahren, wo ich mittlerweile hier arbeite, ist es auch Teil meiner eigenen Geschichte geworden. Ich habe viele Freunde hier. Ich habe eine sehr intime Beziehung zu dem Land. Und für mich, das mag jetzt etwas seltsam klingen, es ist oftmals fast schlimmer, wenn ich in Deutschland bin und ein Raketenangriff passiert, als wenn ich hier bin. Weil wenn ich hier bin, habe ich zumindest das Gefühl, ich kann einen gewissen Beitrag leisten, indem ich die Auswirkungen davon dokumentiere.
0: Ja, Herr Heiges, ganz, ganz herzlichen Dank dafür, dass Sie auch regelmäßig mit uns sprechen und uns berichten hier auf Bremen 2. Der Fotograf Vincent Heiges live aus der Ukraine mit persönlichen Eindrücken. Ganz vielen Dank fürs Gespräch und alles Gute für Sie. Passen Sie gut auf sich auf.
1: Vielen Dank.

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1: Ganz kurz nach 2:30 haben wir es.
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1: Die aktuellen Temperaturen in Bremerhaven, Leerheide, auf dem Tunnelberg haben wir gerade 19 Grad. In Schwarme an der Grundschule in der Nähe von Bruchhausen-Vilsen, da haben wir schon 22 Grad. In Diepholz 23 und dann gucken wir nochmal nach Bremen, am Rathaus auch 23 Grad. Also angenehm mild gerade. Heute Nachmittag gibt es zwar viele Wolken, gelegentlich mal ein paar wenige Sonnenstrahlen. Trockene Abschnitte eine ganze Menge, aber zwischendurch auch mal ein Regenguss. Wärmer als 25 Grad wird es nicht. Dazu weht ein in Böen starker bis steifer Nordwestwind, an der Nordsee auch stürmisch. In der kommenden Nacht immer trockener, es lockert auf bei 16 Grad an der See, 11 Grad in Grasberg. Und morgen dann mehr Sonne als heute, weniger Regen, insgesamt meistens trocken und bis zu 23 Grad.
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1: Die aktuelle Verkehrslage hier bei uns auf Bremen 2, A1 Hamburg Richtung Osnabrück, zwischen Euthen und Bremen-Arsten 4 Kilometer stockend. Dann haben wir die A1 Osnabrück-Bremen zwischen dem Dreieck Stur und Bremen-Hemelingen 6 Kilometer stockend vor der Baustelle. A27 Bremerhaven Richtung Bremen zwischen Bremen-Fahr und Sebaldsbrück 3 Kilometer stockend. A28 Bremen Richtung Oldenburg zwischen Oldenburg-Kreienbrück und Harentor 4 Kilometer Stau nach einem Unfall. A29 Wilhelmshaven Richtung Oldenburg zwischen dem Kreuz Oldenburg-Nord und der Huntebrücke 2 Kilometer Stau. Das war's. Gute Fahrt für Sie.
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1: Ja, wenn sie nicht gewesen wäre, dann hätten wir vermutlich nie diese Titelmelodie gehört.
2: Heidi, Heidi, deine Welt sind die Berge.
1: Tja, das fröhliche Waisenkind, das von ihrem mürrischen Großvater behütet auf einer Schweizer Alm aufwuchs. Die Erfinderin dieser Geschichte, die Autorin der Heidi-Romane, die starb heute vor 125 Jahren. Und wir erinnern gleich an sie und ihre berühmten Romanfiguren in unserer Rückblende hier auf Bremen 2.

0: Kitty Hoff, glücklich.
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0: Und wir blicken zurück auf den 7. Juli 1901. Heute vor 125 Jahren starb die Schweizer Schriftstellerin Johanna Spyri. Caroline Helme erinnert an sie.
2: Na, schon erkannt? Die Geschichte über das grundoptimistische und gottesfürchtige Waisenkind Heidi, das selbst das Herz des verbitterten Großvaters Almöhi erweicht.
3: Guten Morgen, Großvater!
4: Ja?
2: Die Figur Heidi ist eine Frohnatur, ihre Erschafferin Johanna Spyri eher weniger. Verschlossen und schwer zugänglich soll sie gewesen sein. Geboren 1827 als Johanna Luise Häuser, wächst Heidis Erfinderin in Hirzel, einem kleinen Schweizer Bergdorf, auf. Vater Johann Jakob ist Dorfarzt, Mutter Meta Häuser schreibt religiöse Lyrik. Mit 25 heiratet Johanna den Juristen und Redakteur Bernhard Spyri. Das Paar zieht in die Großstadt Zürich. Doch die Ehe ist nicht glücklich.
5: Jetzt isst man gar nichts mehr bei uns. Heute am Mittagstisch las mein Mann so stramm seine Zeitung, dass er das Essen vollständig vergaß und ich hatte von Anfang an schon genug.
2: 1855 kommt Spyris Sohn Bernhard zur Welt. Die Schwangerschaftsdepression, die in den Monaten vor der Geburt beginnt, hält Jahre an. In einem Brief an ihre gute Freundin Betsy Meyer schreibt Spyri:
5: Morgen will ich zu meiner Mutter gehen nach dem Hirzel und will ihr zeigen, dass in mir zusammengebrochen ist, was in mir gelebt. Alle Kraft und Freudigkeit, aber weiter kann ich nicht reden.
2: Im Alter von nur 28 Jahren stirbt Sohn Bernhard an den Folgen einer Tuberkulose. Nicht mal ein Jahr später auch ihr Ehemann. Johanna ist nun allein und beginnt zu schreiben, mit über 40. Ihre erste Erzählung, Ein Blatt auf Ronis Grab, erscheint noch unter Pseudonym und wird ein großer Erfolg. Später schreibt Spyri:
5: Geschichten für Kinder und solche, welche die Kinder lieb haben.
2: Literaturwissenschaftlerin Verena Rutschmann:
6: Das, denke ich, ist auch in ihren schwächeren Werken ihre große Gabe, dass sie genau hingeguckt hat und ganz genau mit sehr wenig Worten zum Teil Leute charakterisieren konnte, die man richtig vor sich sieht.
5: Auf dem Elsli lag so viel, das ihm schwer machte und ihm wehtat, dass es fast nie recht froh und lustig aussah wie die anderen Kinder.
2: Aus dem Kinderbuch, wo Gritlis Kinder hingekommen sind. Die Themen in Spyris Büchern sind keine leichte Kost. Unterernährte Kinder, verstorbene Familienangehörige, Krankheit. Und auch das Buch Heidis Lehr- und Wanderjahre, das 1880 erscheint, behandelt diese Themen. Doch nicht nur das, erzählt der 2006 verstorbene Spyri-Biograf und Publizist Jean Villain.
7: Es kommt zu herrlichen antiautoritären Szenen im Hause Sesemann, als die Gouvernante Rottenmeier verkackeiert wird, sozusagen, sowohl von der gehbehinderten Clara als auch natürlich von Heidi und vom Diener. Das sind Töne, die sehr beachtlich sind und die ungeheuer ankamen.
8: Der Mann, der eben hinausging, ist ein Bedienter. Bediente duzt man nicht und man führt mit ihnen keine Gespräche. Merke dir das ein für alle Mal. Was machst du denn da?
9: Möcke?
8: Möcke? Wer tut so etwas?
9: Der Großvater.
2: Heidi wird ein Welterfolg. In fast 50 Sprachen übersetzt. Mehr als ein Dutzend Verfilmungen. Auch aus Hollywood. 1937 mit Shirley Temple in der Hauptrolle.
10: I'm Heidi. And I'm going to live with Adolf Kramer, my grandfather.
2: Doch nicht nur das. Bis zu ihrem Tod veröffentlicht Spyri fast 60 Bücher und Erzählbände. Johanna Spyri stirbt am 7. Juli 1901 im Alter von 74 Jahren. Das war heute vor 125 Jahren.

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1: Verspüren Sie heute ein ganz besonders süßes Verlangen? Es könnte daran liegen, dass heute Tag der Schokolade ist, ja. Aber da Schokolade in aller Munde ist, muss die Frage erlaubt sein, wofür brauchen wir den eigentlich, also diesen speziellen Tag der Schokolade? Vielleicht, um unseren Konsum mal wieder zu hinterfragen oder um uns daran zu erinnern, dass Schokolade angeblich glücklich macht. Aber ist das wirklich so oder ist das nur ein Marketing-Gag der Hersteller? Nein, es ist tatsächlich was dran. Unser Gehirn schüttet das Wohlfühlhormon Dopamin aus, wenn wir Schoki essen. Sagt zumindest Julia Jakob aus der ARD-Gesundheitsredaktion. Die muss es wissen. Und auch sonst, sagt sie, steckt da im Prinzip einiges Gesundes drin.
2: In Kakaobohnen stecken Magnesium, Eisen und sekundäre Pflanzenstoffe. Die sind ja dafür bekannt, dass sie das Krebsrisiko reduzieren und Cholesterin sowie Blutdruck senken. Außerdem sorgen die Stoffe der Kakaobohne für eine bessere Durchblutung der Herzgefäße. Es bilden sich also weniger Ablagerungen. Und Kakao senkt, das haben Studien erwiesen, daher auch die Gefahr für Herzerkrankungen und auch Herzinfarkte. Jetzt aber muss ich Wasser in den Wein oder besser gesagt Zucker in die Schokolade schütten. Denn all die genannten positiven Effekte gelten für die Kakaobohne. Die verarbeitete, also klassische Supermarkt-Schoki, die ist viel zu süß. Der Zucker hebt praktisch all die guten und positiven Effekte auf und der Anteil an Kakao ist auch viel zu niedrig, um überhaupt zu wirken. Die klassische Tafel hat meist auch weniger Kakaoanteil, dafür aber mehr billigere Zutaten wie Milchpulver, Emulgatoren und Kakaobutter. Also, da ist nicht nur zu viel Zucker drin, sondern auch zu viel Fett.
1: Vielen Dank, Julia Jakob. Ja, und bitte mitschreiben, wenn Sie es noch nicht wissen. Die gesündeste Schokolade ist übrigens die mit einem Kakaoanteil von mindestens 70%. Und die macht ganz besonders glücklich, wenn wir sie ganz langsam auf der Zunge zergehen lassen. Das dauert auch länger und der Sättigungseffekt trifft bereits ein, bevor wir die ganze Tafel verschlungen haben. Also langsam genießen ist die Erkenntnis des Tages am Tag der Schokolade und dabei natürlich Bremen 2 hören und schnell tanzen.

0: Wir haben es 3:04. Das klingt auf jeden Fall besser als 11:55. Also 3:04.
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0: Und der kommt von Jens Schellhaas.
2: Schlemmerfilet. Filet. Französisch für dünner Faden. Deutsch auch Lende oder Lendenbraten. Heißt in der Küchensprache der lange, keulenförmige Muskelstrang, der sich im Lendenbereich auf beiden Seiten der Wirbelsäule entlangzieht. So steht es im digitalen Lexikon meines Vertrauens. Meine ich aber gar nicht. Filet.
3: Wie leuchtet das nicht ein? Abbeißen, kauen, schlucken. Wer hat denn für die Scheiße Zeit? Das muss schneller gehen. Ich hab noch Termine.
2: Filet. Schlemmerfilet. Schlemmer heißt Knast oder Bau oder Kiste. Was? Besser, Sie gehen zur Seebühne, zur Waterfront in Bremen. Da ist nämlich Slammerfilet. Filet-Slammen, also Poetry-Slam. Sowas, also Poesiewettbewerb. Die schönste Form einer Rivalität, die ich mir vorstellen kann.
3: Wieso klettern wir nicht mal auf den Baum? Lass uns auf den Baum klettern. Wir setzen uns auf den Ast und essen einen Apfel. Und wenn du nicht mehr weißt, wie es geht, ich erklär's dir.
2: Slammerfilet, das Beste vom Poetry-Slam. Wortkunst vom Feinsten. Filetiert, zart, mager und ungeheuer saftig. Am Sonntag, dem 2. August um 11 Uhr auf der Seebühne in Bremen.
3: Das war kurz sehr lyrisch. Aber das bleibt nicht so, habe ich keine Kappas mehr für.

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1: Mit Thomas Becker-Glauch. Berufungsgericht verurteilt Rechtspopulistin Le Pen zur Haftstrafe mit Fußfessel und 15 Monaten Nichtwählbarkeit. NATO-Staaten wollen massiv in die Drohnenabwehr investieren. Immer mehr junge Menschen sterben in Deutschland nach Drogenmissbrauch. Das Wetter mit vielen Wolken und ein paar Schauern bei 19 bis 25 Grad. Ein Berufungsgericht in Paris hat die rechtsnationale Marine Le Pen zu einer einjährigen Haftstrafe mit Fußfessel verurteilt und ihr zeitweise das passive Wahlrecht entzogen. Für 15 Monate soll Le Pen nicht bei Wahlen antreten dürfen. Weitere 30 Monate sind auf Bewährung ausgesetzt. Das heißt, Marine Le Pen könnte theoretisch als Kandidatin bei der Präsidentschaftswahl im kommenden Frühjahr antreten. Aus Paris berichtet Kai Rienecker.
2: Im umstrittensten Punkt gab es eine Überraschung. Das Berufungsgericht hält Marine Le Pen zwar weiter für schuldig, setzte aber die Dauer der Unwählbarkeit deutlich herunter. Waren es in erster Instanz noch 5 Jahre, bleiben jetzt nur noch 15 Monate abzubüßende Unwählbarkeit übrig. Und die sind seit dem Urteil in erster Instanz im März letzten Jahres bereits abgegolten. Auch die Haftstrafe wurde vom Berufungsgericht etwas reduziert. Es bleibt aber 1 Jahr elektronische Fußfessel übrig. Sie müsste damit in die Präsidentschaftswahl gehen. Genau das hatte Marine Le Pen im Vorfeld eindeutig abgelehnt. Am Abend wird sie in den französischen Fernsehnachrichten auftreten. Bleibt sie bei ihrer bisherigen Linie und lehnt einen Wahlkampf mit Fußfessel ab, könnte Jordan Bardella wie geplant ins Präsidentschaftsrennen einsteigen. Der politische Ziehsohn von Marine Le Pen liegt, wie sie selbst, auch in den aktuellen Umfragen weit vor allen anderen Kandidaten.
1: Die NATO hat am Rande ihres Gipfels in der Türkei Rüstungsprojekte im Umfang von mehreren Milliarden Euro vorgestellt. Unter anderem soll eine Flotte von 14 Airbags-Aufklärungsflugzeugen ersetzt werden, sagte Generalsekretär Mark Rutte in Ankara. Zudem wollen die Verbündeten in den kommenden 5 Jahren mehr als 40 Milliarden Dollar in Fähigkeiten zur Drohnenabwehr investieren. Aus Ankara berichtet Benjamin Weber.
3: Auf dem sogenannten Defense Industry Forum, einer Veranstaltung, die dem eigentlichen NATO-Gipfel vorgeschaltet ist, wurden die geplanten Investitionen in öffentlichkeitswirksamen Zeremonien inszeniert. Unter anderem zum Beispiel der Kauf von bis zu 10 neuen Aufklärungsflugzeugen. Die sollen vom kanadischen Hersteller Bombardier gekauft werden und mit Überwachungstechnik der Firma Saab ausgestattet sein. Ursprünglich hatte die NATO dafür Flugzeuge des amerikanischen Herstellers Boeing kaufen wollen. Doch die US-Regierung war aus dem Programm ausgestiegen. Der eigentliche NATO-Gipfel beginnt am Abend im Präsidentenpalast in Ankara mit einem Essen für die Staats- und Regierungschefs. Auf dem Gipfel wollen die europäischen NATO-Partner demonstrieren, dass sie in ihre eigene Verteidigung investieren, um US-Präsident Donald Trump zu beschwichtigen. Der hatte die europäischen Verteidigungsausgaben wiederholt als zu gering kritisiert.
1: Die Bundesregierung will die Förderung von Wärmepumpen und anderen klimafreundlichen Heizungen in den kommenden Jahren senken. Das geht aus einer Vorlage für den Haushaltsausschuss des Bundestages hervor. Sie liegt dem ARD-Hauptstadtstudio vor. Bisher ist beim Umstieg auf eine klimafreundliche Heizung eine staatliche Förderung von bis zu 70% möglich. Der maximale Zuschuss beträgt 21.000 Euro. Diese Summe wird für die meisten Haushalte schrittweise reduziert, und zwar abhängig vom Jahreseinkommen. Familien mit Kindern sollen einen Bonus erhalten. 2025 sind in Deutschland 2150 Menschen an den Folgen ihres Drogenkonsums gestorben. Das sind etwas mehr als im Vorjahr. Dies zeigen heute vorgestellte Daten des Bundeskriminalamtes und des Bundesdrogenbeauftragten. Besonders stark stieg die Zahl der Todesfälle bei jungen Menschen, berichtet aus Berlin Dietrich Karl Meurer.
4: Fast jeder vierte Drogentote war jünger als 30 Jahre. Seit 2021 stieg die Zahl der Todesfälle in dieser Altersgruppe um mehr als die Hälfte auf 528. Bei den unter 20-Jährigen hat sie sich mit 106 Fällen nahezu verdoppelt. Gleichzeitig ging die Zahl der Todesfälle in mehreren mittleren Altersgruppen zurück. Eine zentrale Rolle spielt der gleichzeitige Konsum mehrerer Substanzen. Mehr als 4 von 5 Drogentoten kombinierten verschiedene Stoffe. Fachleute sprechen von Mischkonsum. Dabei erhöht sich das Risiko einer tödlichen Überdosis. Häufig fanden Ermittler Kokain, Crack und psychoaktive Medikamente. Zudem breiten sich sehr starke künstliche Schmerzmittel wie Fentanyl weiter aus.
1: Die Bremerhavener Fährgesellschaft hofft auf eine zügige Reparatur des Fähranlegers in Bremerhaven. In dessen Fundament waren bei einer Routineprüfung Ende Juni Risse aufgefallen. Deshalb wurde der Fährbetrieb Richtung Nordenham gestern überraschend für mehrere Wochen eingestellt. Der Anleger soll nun mit 2 großen Trägern stabilisiert werden. Laut einem Konzept vom Wochenende kann die Sanierung 3 bis 4 Wochen dauern. Sie kostet voraussichtlich 300.000 Euro und ist lediglich ein Provisorium für einige Jahre. Langfristig soll an der Stelle ein neues Sperrwerk zum Hochwasserschutz entstehen. Das waren die Nachrichten mit Thomas Becker-Glauch.
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5: Angenehm mild ist es gerade. In Bremerhaven an der Seebäderkaje 19 Grad, in Bruchhausen-Vilsen am Freibad 23, in Hude bei Oldenburg 23 und in Rothenburg an der Wümme 21 zurzeit. Heute Nachmittag gibt es weiterhin viele Wolken, hin und wieder mal ein paar Sonnenstrahlen, neben trockenen Abschnitten aber auch ein paar Regengüsse. Wärmer als 25 Grad wird es heute nicht. Dazu weht ein in Böen starker bis steifer Nordwestwind, an der Nordsee auch stürmisch. In der kommenden Nacht immer trockener. Es lockert auf bei 16 Grad an der See und 11 Grad in Lilienthal. Morgen dann mehr Sonne als heute, meistens trocken bei bis zu 23 Grad.
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5: Die aktuelle Verkehrslage: A1 Hamburg Richtung Osnabrück zwischen Euthen und Bremen-Arsten, 4 Kilometer stockend. Nochmal A1 Osnabrück Richtung Bremen zwischen dem Dreieck Stur und Bremen-Hemelingen, 6 Kilometer stockend vor der Baustelle. A27 Bremerhaven Richtung Bremen zwischen Bremen-Fahr und Sebaldsbrück, 3 Kilometer stockend. Ja, und das war's schon. Ich wünsche Ihnen eine sichere und gute Fahrt.
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5: Ein sattes Leben hatte er, ein sattes, obwohl er nicht immer gut gespeist hat. Er hat uns aber alle daran teilhaben lassen, wie lecker es war. Er war nämlich lange Zeit einer der bekanntesten Restaurantkritiker Deutschlands, Wolfram Siebeck. Über ihn reden wir gleich mit einem Journalisten, der eine Biografie über ihn verfasst hat.

0: 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Aktuell bitte Vorsicht auf der Autobahn 28, leer in Richtung Oldenburg. Zwischen Leer Ost und Filsum liegen Gegenstände auf der Fahrbahn. Bitte fahren Sie in diesem Bereich ganz besonders vorsichtig. Der Dienstagnachmittag hier bei uns auf Bremen 2. Er hat die Deutschen gelehrt, dass gutes Essen mehr ist, als satt zu werden. Wolfram Siebeck war Restaurantkritiker, Kolumnist und Genussmensch. Er starb im Juli 2016, heute vor 10 Jahren. War bis dahin für viele der schärfste und einflussreichste Restaurantkritiker des Landes. 10 Jahre nach seinem Tod widmet ihm der Journalist und Autor Christoph Wirz eine Biografie. Siebeck, ein sattes Leben, hat er sie genannt. Guten Tag, Herr Wirz, ich grüße Sie.
1: Hallo, guten Tag, danke für die Einladung.
0: Ja, satt kann man ja so und so verstehen, wird ja auch häufig verwendet als Synonym für genervt sein, etwas satt haben, wenn man die Nase voll hat. Wie war Siebeck denn als Mensch und Restaurantkritiker? War er einer, der schnell genervt war?
1: Mit Sicherheit war er schnell genervt. Das satt in meinem Titel bezieht sich aber eher darauf, dass er wirklich aus dem Vollen geschöpft hat. Das war ein langes und es war ein volles und es war ein genussreiches Leben. Und er hat vieles, was er als Kind und Jugendlicher im Krieg nicht erleben konnte, später nachgeholt. Und insofern war es ein sattes Leben. Die Nase voll hatte er auch ziemlich häufig und auch die Schnauze voll, weil ihn doch vieles störte, was in Deutschland gastronomisch und kulinarisch passiert und vor allen Dingen, womit sich die Leute zufrieden gaben. Ganz anders als in Frankreich, das Land seiner Träume.
0: Ja, geben Sie uns doch mal 2 Beispiele dafür. Was hat ihn da besonders genervt?
1: Naja, diese mangelnde Wertschätzung für das Kulinarische, die Bereitschaft hinzunehmen, dass Gemüse matschig und Soßen mit Mehl gebunden und irgendwelche braunen Tunken über den Teller laufen aus Brühwürfeln und niemand

0: sehr eigentlich schüchterner und zurückhaltender Mensch war, ein bisschen grummelig, jedenfalls kein Entertainer, keiner, der die Anekdoten rausgehauen hat und eine Pointe nach der anderen. Wenn man seine Texte las, er hat ja 50 Jahre lang in der Zeit jede Woche einen Text veröffentlicht über Jahrzehnte im Feinschmecker, hat 36 Bücher geschrieben oder so ähnlich. Und wenn man ihm dann gegenüber saß, hatte man es eigentlich eher mit einem sehr gelassenen, freundlichen, manchmal etwas verstimmten älteren Herrn zu tun. Und mich hat immer begeistert, wie sehr er sein Leben genoss, von Restaurants erzählte, von Weinen, wie voll eigentlich sein Leben war und wie glücklich verbunden mit dem Kulinarischen.
1: Ja, dazu passt, dass Sie ihn sinngemäß genannt haben, den Mann, der die Deutschen auf den Geschmack gebracht hat. Worin bestand denn sein größter Einfluss?
0: Ich glaube, dass ohne Wolfram Siebeck die Vielfalt und Qualität, die wir heute in Deutschland in der Gastronomie bewundern und erleben können, jedenfalls sich nicht in dieser Form entwickelt hätte. Er hat in den 70er Jahren ganz viel dazu beigetragen, dass das sogenannte deutsche Küchenwunder, das mit Eckhard Witzigmann verbunden ist und dem Münchner Restaurant Tantris und den vielen, vielen jungen Köchen, die dann kamen und quer durchs Land tolle Restaurants eröffneten, dass das unterstützt und befördert wurde und dass es auch anerkannt wurde in der Öffentlichkeit, dass man über Gastronomie, über Essen und Trinken streiten kann, dass man Meinungen diskutiert kann und dass man sich einfach damit beschäftigt und nicht einfach zur goldenen Hochzeit in den Ratskeller geht und Jägerschnitzel isst und Feierabend. Er hat damit doch viel aus Frankreich nach Deutschland importiert.
1: Ich möchte gar nicht wissen, wie er sich heute fühlen würde, wenn er sehen würde, was bei Social Media los ist, wie da Essen zelebriert, präsentiert wird. Was können wir denn heute, gerade in Zeiten von Food-Influencern, Instagram und schnellen Trends, noch von Siebeck lernen?
0: Dass man sich auf seinen eigenen Geschmack verlassen soll und dass man den bilden soll, dass man daran arbeiten soll, dass man das Schlechte vom Guten trennt und das Bessere vom Guten unterscheiden lernt und dass man einfach Wert auf das legt, was man zu sich nimmt. Und da hätte er überhaupt nichts gegen, dass die Menschen sich in den sozialen Medien intensiv damit befassen. Er hätte sich nur sehr dagegen gewehrt, dass das zur Ersatzhandlung wird, dass die Leute großartige Instagram-Videos sich anschauen mit tollen Rezepten, die danach gekocht werden und anschließend bei Uber Eats oder sonst einem Lieferservice anrufen und schlechte Pizza mit Analogkäse reinschaufeln. Das hätte ihn massiv gestört und wie ich finde, zu Recht.
1: Was häufig auch noch sehr ungesund ist. Ganz herzlichen Dank, Christoph Wirz. Er hat die Biografie geschrieben über den Gastrokritiker, Restaurantkritiker Wolfram Siebeck. Das Buch heißt Siebeck, ein sattes Leben, erschienen im Edelverlag, kostet 29,90 €. Herr Wirz, ganz herzlichen Dank für das schöne Gespräch hier auf Bremen 2.
0: Vielen Dank.

15.22 Uhr, dieses Geräusch kennen Sie. Das heißt selten was Gutes. Gefahrenmeldung, diesmal für die A28, leer in Richtung Oldenburg. Zwischen Vilsum und Apen-Riemels befindet sich gerade eine Unfallstelle, die noch nicht abgesichert ist. Bitte fahren Sie hier ganz besonders vorsichtig. Na, da sollte eigentlich noch was kommen. Ja, genau das.

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3: Wir haben es kurz nach 3:30.
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3: Und schauen mal auf die aktuellen Temperaturen. In Bremerhaven am Klimahaus 19 Grad. Dann haben wir in Kirchlinteln, Kreis Verden 22. In Oldenburg am Schloss 23. Genauso wie in Schwame an der Grundschule. Es wird heute noch ein ganz klein bisschen wärmer. Vor allem südlich von Bremen erwarten wir 25 Grad. An der Küste wird es jetzt nicht mehr wärmer. Da ist es mit 19 Grad schon so weit, wie wir heute wollten. Dabei viele Wolken, neben trockenen Abschnitten ein paar Regengüsse. Die Sonne, die guckt ja selten mal durch. Nicht viel Sonnenschein heute, morgen übrigens mehr. Und ansonsten ist es heute auch windig. Es weht ein starker bis steifer Nordwestwind, an der Nordsee auch stürmisch. In der kommenden Nacht immer trockener. Es lockert auf bei 16 bis 11 Grad. Und morgen dann, wie gesagt, mehr Sonne als heute, weniger Regen und bis zu 23 Grad.
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3: Die aktuelle Verkehrslage. Bitte Vorsicht nach wie vor auf der A28 leer in Richtung Oldenburg zwischen Vilsum und Apen-Riemels eine ungesicherte Unfallstelle. A1 Hamburg Richtung Osnabrück zwischen Euthen und Bremen-Arsten 4 Kilometer stockend. Nochmal A1 Osnabrück Richtung Bremen zwischen dem Dreieck Stur und Bremen-Himmelingen 6 Kilometer stockend vor der Baustelle. A27 Bremerhaven Richtung Bremen zwischen Bremen-Fahr und Sebaldsbrück 3 Kilometer stockend. Gute Fahrt Ihnen!
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3: Ja, und unsere Musikredaktion hat mal wieder was ganz Neues ausgegraben. Für Sie ein neues Album. Neue Musik stellen wir Ihnen gleich vor. Musik, die Sie bestens gebrauchen können, wenn Sie noch eine Urlaubsreise planen mit dem Auto in diesem Sommer. Mehr verrate ich nicht. Vielleicht noch neue Musik für die Fahrt in den Süden. Das würde passen. Mehr dazu in 6-7 Minuten hier auf dieser Welle. Schön, dass Sie mit dabei sind. Schönen guten Tag zusammen.

0: großartige Iggy Pop feiert im kommenden Jahr mit diesem Song Jubiläum 50 Jahre The Passenger. 1977 ist herausgekommen. Wahnsinn. Immer noch gut und klingt irgendwie, finde ich, nicht alt. Wir gehen ins Jahr 2026 jetzt. Ist nicht ganz so lange her.
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0: Und diese neue Musik, die könnte Sie wunderbar begleiten bei der Fahrt in den Urlaub. Vielleicht geht's ja in den Süden, dann könnten Sie die neue Musik gut gebrauchen, die Ihnen Eva Garte jetzt vorstellt. Also vielleicht drehen Sie Ihr Autoradio jetzt schon auf, es lohnt sich.
2: Sommerurlaub in Italien, der Klassiker hierzulande. Wenn es auch Sie demnächst wieder Richtung Adria zieht, dann habe ich den perfekten Soundtrack für die Autofahrt. Apollonia, la Volcana della Casa. 12 Songs im italienischen Abendkleid. Das bietet das neue Album der Crucchi Gang, Ombrelloni e Gru. Das Konzept, die Band spielt mit wechselnden Gastsängern und Sängerinnen deutsche Popsongs, deren Texte ins Italienische übersetzt wurden. Im gleichen Zuge wird auch das musikalische Gewand getauscht. Sich ideal 1980 gedacht hätten, dass es ihren Hit Blaue Augen fast 50 Jahre später auf Italienisch gibt? Wohl kaum. Ali Neumann und Phil Boriva singen Occhi Blu im Duett. Italo-Pop trifft auf neue deutsche Welle.

Sven Regener, einer der Mitbegründer der Krucki Gang, verneigt sich vor Hildegard Knef mit »Für mich soll's rote Rosen regnen« bzw. »Mille Rose«. Und Emanuela von Fettes Brot klingt auf Italienisch noch mehr nach Sommer-Sonne-Urlaubsflirt als das deutsche Original. Spätestens jetzt sollte man die Finger von ihr lassen.

Neben den deutschen Gästen gibt es diesmal auch einen Beitrag aus Österreich. Andermorz aus Linz verwandelt seinen sperrig düsteren Indie-Song Filter in eine entspannt groovende Italo-Pop.

der Krucki Gang und ihren Gästen geht es auf Ombrelloni e Gru zwar auch, aber nicht nur um Italien als Urlaubsziel und Sehnsuchtsort. Es geht auch um Familiengeschichten, Humor, Erinnerungen und Popkultur. All das gekleidet in große Melodien. Also rein ins Auto, Badehose nicht vergessen, Navi Zielort Adria eingeben, CD rein und los. Und wer doch hier im Norden bleibt, kann sich mit Ombrelloni e Gru immerhin eine Extradosis Dolce Vita ins heimische Wohnzimmer holen.

0: Bremen 2 ist hier, der Dienstagnachmittag. Waren Sie schon mal in Selsingen? Wenn Sie von diesem Ort noch nie was gehört haben, dann wird sich das bald ändern, spätestens jetzt. Denn der Ort im Landkreis Rothenburg, der ist jetzt berühmt. Ja, hier steht nämlich das erste Haus, was komplett aus einem 3D-Drucker gekommen ist. Unser Kollege Thies Jagels, der beschreibt Ihnen das mal.
1: Es hat viele Rundungen und die Druckschichten des 3D-Druckers wurden bewusst sichtbar gelassen. Sie sehen aus wie aufeinander gestapelte lange Würste aus Beton. Das kommt laut Bauherr Bernd Mergert nicht bei jedem gut an.
2: Der erste Eindruck ist für viele, das mache ich überhaupt nicht. Und das ist ja, könnte das nicht normal, sieht aus wie ein Betonbunker. Und die anderen sagen dann halt, oh toll, völlig neue Form, ich kann hier ganz was anderes machen. Und das führt halt dazu, dass wir eine gewisse Polarisierung bei den Leuten haben.
1: Letztes Jahr im Mai war Baustart. Damals hat ein 24 Meter langer und 15 Meter breiter Portaldrucker in nur 105 Stunden die kompletten Wände des Hauses gedruckt. Betonbauer und Maurer Malcolm Hanko hat auf der Baustelle Kelle gegen Tablet getauscht.
3: Ohne Rückenschmerzen oder nach Hause kommen und nichts mehr können, weil man sich tot ins Bett gelegt hat und weiß, nächsten Tag der gleiche Kram. Und hier stehst du den nächsten Tag und weißt, okay, die Maschine läuft, funktioniert. Wir können ohne Schmerzen nach Hause fahren. Ne? Und das ist ja eigentlich der Sinn der Sache.
0: Also, wie sieht das Haus aus? Wie übereinander gestapelte Würste? Ich habe gerade ein bizarres Bild im Kopf, wenn Sie sich das mal angucken wollen. In Selsingen zwischen Zeven und Bremervörde, da steht das erste Haus aus einem 3D-Drucker. Ja, was für ein schönes Thema zum Abschluss dieser Sendung. Das war's von mir. Ich bin André Pfitzner, wünsche Ihnen einen schönen restlichen Dienstag und gute Unterhaltung gleich mit Katrin Krämer. Die macht weiter nach den 18 Uhr Nachrichten hier auf dieser Welle. Bis morgen. Tschüss.

0: Gleich 4:05. Hier ist nochmal der Bremen 2 Verkehrsservice aktuell. Bitte Vorsicht in Wilhelmshaven auf der Landesstraße zwischen der A29 Vedderwarden und Vedderwarden-Groden. Hier befindet sich gerade eine Unfallstelle, die noch nicht abgesichert ist. Bitte fahren Sie in diesem Bereich ganz besonders vorsichtig und langsam. Eine ungesicherte Unfallstelle in Wilhelmshaven auf der Landesstraße zwischen der A29 Vedderwarden und Vedderwarden-Groden.
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1: Mit Thomas Becker-Glauch. Pariser Berufungsgericht verurteilt Rechtspopulistin Le Pen zum Tragen einer Fußfessel. NATO-Staaten beraten über weitere Hilfen für die Ukraine. Immer mehr junge Menschen sterben in Deutschland nach dem Missbrauch von Drogen. Das Wetter mit vielen Wolken und ein paar Schauern bei 19 bis 25 Grad. Nach dem Urteil des Pariser Berufungsgerichtes gegen die französische Rechtspopulistin Marine Le Pen ist eine Präsidentschaftskandidatur der 57-Jährigen ungewiss. Die Richter verurteilten die Fraktionschefin des Rassemblement National heute wegen der Veruntreuung von EU-Geldern zu 3 Jahren Haft, davon 2 auf Bewährung und eines, das durch das Tragen einer elektronischen Fußfessel abgegolten werden soll. Zudem erließen sie ein 45-monatiges Verbot für öffentliche Ämter zu kandidieren, wovon 30 auf Bewährung ausgesetzt sind. Aus Paris, Kai Rienecker.
2: Im umstrittensten Punkt gab es eine Überraschung. Das Berufungsgericht hält Marine Le Pen zwar weiter für schuldig, setzte aber die Dauer der Unwählbarkeit deutlich herunter. Waren es in erster Instanz noch 5 Jahre, bleiben jetzt nur noch 15 Monate abzubüßende Unwählbarkeit übrig. Und die sind seit dem Urteil in erster Instanz im März letzten Jahres bereits abgegolten. Auch die Haftstrafe wurde vom Berufungsgericht etwas reduziert. Es bleibt aber 1 Jahr elektronische Fußfessel übrig. Sie müsste damit in die Präsidentschaftswahl gehen. Genau das hatte Marine Le Pen im Vorfeld eindeutig abgelehnt. Am Abend wird sie in den französischen Fernsehnachrichten auftreten. Bleibt sie bei ihrer bisherigen Linie und lehnt einen Wahlkampf mit Fußfessel ab, könnte Jordan Bardella wie geplant ins Präsidentschaftsrennen einsteigen. Der politische Ziehsohn von Marine Le Pen liegt wie sie selbst auch in den aktuellen Umfragen weit vor allen anderen Kandidaten.
1: In Ankara beginnt am Abend der NATO-Gipfel. Für Deutschland nimmt Bundeskanzler Friedrich Merz an dem Treffen teil. Er sagte, vom Abflug in Berlin von dem Gipfel solle ein Signal der Geschlossenheit ausgehen. Angesichts der unberechenbaren Bündnispolitik von US-Präsident Donald Trump setze man zudem auf mehr europäische Eigenständigkeit. Die NATO-Staaten wollen zudem über weitere Hilfen für die von Russland angegriffene Ukraine beraten, so Merz.
3: Ankara könnte einen Einschnitt in diesem Krieg markieren. Dem Kreml dürfte langsam klar sein, dass sich Russland in diesem Krieg nicht durchsetzen wird und seine Kriegsziele nicht erreichen wird. Auf deutsche Initiative soll es deshalb eine Vereinbarung geben, die Ukraine mit 9 weiteren Mitteln auszustatten. 2026 und 2027 werden die europäischen Alliierten noch einmal 70 Milliarden Euro zusätzlich zur Verfügung stellen.
1: Zur Ankündigung von Kanadas Premierminister Mark Carney, bis zu 12 U-Boote des Kieler Marineschiffbauers TKMS zu kaufen, sagte der Kanzler, dies sei einer der größten, wenn nicht der größte Rüstungsauftrag in der Geschichte der Bundesrepublik. Er sieht in dem Geschäft ein starkes Zeichen für die transatlantische und die europäische Zusammenarbeit. Die Bundesregierung will die Förderung von Wärmepumpen und anderen klimafreundlichen Heizungen in den kommenden Jahren senken. Das geht aus einer Vorlage für den Haushaltsausschuss des Bundestages hervor. Bisher ist beim Umstieg auf eine klimafreundliche Heizung eine staatliche Förderung von bis zu 70% möglich. Der maximale Zuschuss beträgt 21.000 Euro. Diese Summe wird für die meisten Haushalte schrittweise reduziert und zwar abhängig vom Jahreseinkommen. Familien mit Kindern sollen einen Bonus erhalten. Bereits erteilte Förderzusagen sollen allerdings nicht angetastet werden. 2025 sind in Deutschland 2150 Menschen an den Folgen ihres Drogenkonsums gestorben. Das sind etwas mehr als im Vorjahr. Dies zeigen heute vorgestellte Daten des Bundeskriminalamtes und des Bundesdrogenbeauftragten. Besonders stark stieg die Zahl der Todesfälle bei jungen Menschen, berichtet aus Berlin Dietrich Kallmeurer.
4: Fast jeder 4. Drogentote war jünger als 30 Jahre. Seit 2021 stieg die Zahl der Todesfälle in dieser Altersgruppe um mehr als die Hälfte auf 528. Bei den unter 20-Jährigen hat sie sich mit 106 Fällen nahezu verdoppelt. Gleichzeitig ging die Zahl der Todesfälle in mehreren mittleren Altersgruppen zurück. Eine zentrale Rolle spielt der gleichzeitige Konsum mehrerer Substanzen. Mehr als 4 von 5 Drogentoten kombinierten verschiedene Stoffe. Fachleute sprechen von Mischkonsum. Dabei erhöht sich das Risiko einer tödlichen Überdosis. Häufig fanden Ermittler Kokain, Crack und psychoaktive Medikamente. Zudem breiten sich sehr starke künstliche Schmerzmittel wie Fentanyl weiter aus.
1: Nigel Farage, der Vorsitzende der rechtspopulistischen britischen Partei Reform UK, hat seinen Rücktritt als Parlamentsmitglied angekündigt. Der Schritt folgt nach mehreren Presseberichten über möglicherweise unrechtmäßig erfolgte Parteispenden in Millionenhöhe. Farage selbst weist die Vorwürfe zurück. Medien warf er eine Kampagne gegen sich und seine Familie vor. Wegen seines Rücktritts muss in seinem Wahlkreis Clacton nun neu gewählt werden. Und für diese Wahl will Farage erneut antreten. Das waren die Nachrichten mit Thomas Becker-Glauch.
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5: Am Stadionbad in Bremen 22 Grad, am Duna-Badestrand Cuxhaven 18 und Oldenburg meldet 22 Grad. Es ist aber kein richtiges Badewetter heute, denn es ist noch grau, windig und regnerisch. Aber von Ferne winkt ja schon Jochen. Jochen will uns den Sommer zurückbringen und hat ihn auch schon Huckepack genommen. Abladen wird er ihn dann wohl ab Donnerstag. Aber heute gibt es eben zunächst noch weitere Schauer. Der Nordwestwind, der weht böig an der See, zum Teil auch mit stürmischen Böen. In der Nacht kühle Werte bis 11 Grad und ab Mittwoch erwartet uns dann westlich der Weser eine Mischung aus Sonne und dicken Wolken. Der Regen wird weniger und es wird wohl verbreitet trocken durch den Tag gehen bei Höchstwerten von 18, 19 Grad auf den Inseln, ansonsten im Binnenland bis 23 Grad.
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5: A1 Hamburg Richtung Osnabrück zwischen Eutin und Bremen-Arsten 4 Kilometer stockender Verkehr. A1 Osnabrück Richtung Bremen zwischen Dreieck Stur und Bremen-Hemelingen 6 Kilometer stockender Verkehr vor der Baustelle. Hier brauchen Sie eine knappe halbe Stunde länger.
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5: Herzlich willkommen bei uns an diesem Dienstagnachmittag.

kommt noch einer. Sag ich doch. Und wer da gerade so Gas gegeben hat, war Jamie Liddell. Apropos Gas geben, Autofahrer wissen, dass Bremen gerade eine Baustelle ist. Aber auch wer gerade über den Marktplatz durch Bremens gute Stube geht oder radelt, sieht überall Baugerüste. Man könnte auch sagen, Bremen rüstet auf. Und entrüsten wird man sich hoffentlich auch bald wieder. Denn wenn Touristen die Vorzeigegebäude der Stadt wie den Schütting nur hinter Eisenstangen und Planen erahnen, statt den schönen Wahlspruch der Bremer Kaufmannschaft lesen zu können, Buten und Binnen, Wagen und Winnen, Wagen und Winnen, so heißt es, dann macht das Sightseeing ja wirklich wenig Sinn. Aber wie heißt es auch so schön, wer rüstet, der rastet nicht. Und auch wir gehen ganz gut gerüstet in diesen Teil des Nachmittags, indem wir dann unter anderem auch die Forderung des amerikanischen Präsidenten besprechen, die NATO möge doch noch mehr in die Verteidigung stecken. Und was auf dem NATO-Gipfel in Ankara so dazu gesagt wird, das ist in circa einer Stunde Thema bei uns. 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

Und gleich drei Gefahrenmeldungen haben sich hier eingeschlichen, während Charlie Winston sang. Und wir beginnen gleich mal auf der A1 Bremen Richtung Hamburg zwischen Euthen und Posthausen. Hier befindet sich eine Ölspur auf der Fahrbahn. Vorsichtig bitte auch auf der A27 Bremerhaven Richtung Bremen. In der Ausfahrt Schwanewede steht ein defektes Fahrzeug. Und vorsichtig bitte auch auf der A1 Hamburg Richtung Bremen zwischen Bokel und Stuckenborst liegt ein Reifen.

0: The Canals hier auf Bremen 2 um gleich 19 Minuten nach 4. Das mit der Freiheit ist ja so eine Sache. Wir wollen das tun, was wir eben wollen, nach unserer Fasson leben, unsere Vorstellung umsetzen. Nur wie fügt sich so viel individuelles Wunschdenken in die Strukturen einer Demokratie? Nun gibt es ja politische Kräfte, die finden Staat und Demokratie, das ist sowieso etwas, das wir überwinden müssen, damit das vollendete Glück jedes Einzelnen gewährleistet ist. Und dieses Spannungsverhältnis zwischen Freiheit und Demokratie wollen wir heute mit unserer Bremen 2-Philosophin Catherine Newmark näher beleuchten. Hallo nach Berlin.
1: Ja, hallo.
0: Ich werfe gleich mal so ein Beispiel aus meinem täglichen Fahrradfahrerleben in Bremen in den Ring. Mittlerweile achtet ja kaum jemand noch auf Regeln, wie auf der rechten Seite fahren, Arm raus, wenn man abbiegen will, nur bei Grün über die Ampel fahren, auch um niemandem dann die Vorfahrt zu nehmen. Ja, das mag in der Dynamik des Fortkommens behindern, würde aber allen helfen, damit das System Verkehr funktioniert. Aus Sicht der Regelverstoßer bleibt hier die Freiheit auf der Strecke.
1: Mhm. Schon irgendwie, oder? Also das Problem ist doch, dass wir beides gleichzeitig wollen. Wir brauchen ja gewisse Regeln, damit wir einigermaßen gütlich zusammenleben. Und das andere ist, dass die freie Entfaltung dadurch aber behindert wird. Und dieser Konflikt, man kann den doch fast eigentlich auf jeder Ebene anschauen. Also die Radfahrer, das ist ein super Beispiel. Aber also so jede Situation im öffentlichen Raum ist ein gutes Beispiel. Ich finde immer Kindergärten sind super Anschauungsmaterial für Leute, die sowohl Regeln brauchen, als auch freie Entfaltung irgendwie gefördert haben müssen. Und man könnte da auch in alle möglichen anderen Bereiche gehen, oder?
0: Ja, und wir können ja mal vom Rad absteigen und aufs große Ganze umsteigen, nämlich auf die freiheitlich-demokratische Grundordnung, wie das Ding heißt. Wann stehen sich Freiheit und Demokratie denn wirklich hier im Weg?
1: Naja, also die Demokratie hat ja so im Grunde diese Grundidee, dass das Volk sich selber beherrschen kann. Und dann muss man so, es sind ja viele dieser älteren Demokratietheorien haben da Angst davor, weil sie denken, das Volk kann sich gar nicht beherrschen. Also das ist dann so eine entfesselte Freiheit und das wird so eine Mobherrschaft. Und dann hat man so republikanische Ideen, wie die Amerikaner jetzt mit ihrer Revolution, die sie jetzt ausgiebig feiern, diese 250-Jährige, die sagen dann, ja gut, also es muss eine gewisse Elite geben, die hat sich gut im Griff, die kann ihre Freiheit gut benutzen. Also wir müssen dem Volk so etwas vorleben, auch an Tugendhaftigkeit und so weiter. Die ganzen Heucheleien, die da drin sind bei dieser Sklavenhaltergesellschaft und so weiter, das lassen wir jetzt mal außen vor. Aber die Grundidee ist, eine Demokratie funktioniert dann, wenn die Leute in gewisser Weise tugendhaft sind und eben mit Freiheit gut umgehen und sie nicht missbrauchen und sich dann auch an Regeln halten. Und ich glaube,

0: diese Grundidee, die liegt den modernen Demokratien zugrunde, auch in Europa. Und jetzt haben wir aber so in der jüngsten Gegenwart so Gesellschaften, die so ein bisschen auseinanderdriften und wo es allen nicht mehr so klar ist, dass Demokratie tatsächlich nicht nur mündige, kluge, aufgeklärte Bürger braucht, sondern auch Leute, die eben gewillt sind, so ihre eigene Freiheit zugunsten eines übergeordneten Ganzen auch so ein bisschen hintanzustellen.
1: Also letztlich kann man sagen, das ist wirklich so ein Balanceakt und man muss das vielleicht auch immer wieder neu aushandeln, aber schon so auf einem gemeinsamen Boden, auf vielleicht, ich weiß nicht, wie passt auch Rosa Luxemburgs häufig zitierte Ausspruch da rein, Freiheit ist immer die Freiheit des Andersdenkenden?
0: Den finde ich super, aber ehrlich gesagt ist der nicht eigentlich so eine Reaktion darauf, dass das eben so unklar war lange Zeit, dass es auch um die Freiheit von anderen ging. Also ich glaube so, die Grundidee, die ursprüngliche von Freiheit war doch eher meine Freiheit, so ich, der hochartige, besitzende Herr, dem dieses ganze Land gehört, meine Freiheit und sonst hat keiner hier Freiheit. Also Freiheit ist ja erstmal so absolut auch so in alten ständischen Ordnungen und kommt nur ganz wenigen zu. Und in dem Moment, wo man sie auf alle ausbreiten will, da muss man diesen Trick machen, dass man sagt, ja, Freiheit betrifft eben alle und betrifft auch die, die nicht mit mir einverstanden sind oder die Andersdenkenden oder die ganz anders Tickenden. Und ich würde sagen, man könnte doch die gesamte Geschichte der demokratischen Versuche und der demokratischen Entwicklung von modernen Staaten so beschreiben, dass sie alle immer strugglen, alle immer kämpfen mit dieser Balance zwischen meiner Freiheit und der Freiheit der anderen. Und ob es jetzt da um Tempolimit auf der Autobahn geht oder um sexuelle Selbstausdruck oder um Geschlechterordnungen, um alles Mögliche, Religionstoleranz, Religionsfreiheit, all diese Dinge, immer ganz heikle Balanceakte und immer da, wo wir anfangen, es als krisenhaft zu empfinden, sind wir so in härteren Aushandlungsprozessen, würde ich sagen.
1: Ja, aber ich glaube, wir können uns darauf einigen, zu sagen, bitte nicht immer bei Rot über die Ampel fahren und auf der rechten Seite entgegenkommen, ja, und rechts überholen, oder?
0: Und ein bisschen Rücksicht nehmen auf andere, weil meine Freiheit tatsächlich die Grenze da hat, wo deine Freiheit beginnt.
1: So, Freiheit und Demokratie, das war unser Thema in der Bremen 2 Philosophie Kolumne mit Catherine Newmark. Danke dir sehr.
0: Danke.

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1: 4:30.
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1: Am Stadttheater in Bremerhaven 19 Grad, am Rathaus in Sieke 22 Grad und am Barkenhof in Worpswede 21 Grad. Heute zunächst noch ein paar weitere Schauer und es ist sehr windig. Der Wind kommt aus Nordwest und ist böig. An der See hat er auch zum Teil stürmische Böen parat. In der Nacht wird es ganz frisch, bis 11 Grad kann das Thermometer runtergehen. Und ich habe jetzt gerade hier noch was im Ohr gehabt die ganze Zeit. Deswegen bin ich hier jetzt ein bisschen aus der Spur geraten. Morgen erwartet uns westlich der Weser dann eine Mischung aus Sonne und Wolken. Der Regen wird dann wahrscheinlich abnehmen und die Höchstwerte 18 bis 23 Grad. Die Kollegin hat es jetzt verstanden und spricht mir nicht mehr aufs Ohr.
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1: Vorsichtig bitte auf der A1 Hamburg Richtung Bremen zwischen Bokel und Stuckenborst liegt ein Reifen. Vorsichtig bitte in beiden Richtungen auf der A1 Bremen Hamburg zwischen Stuckenborst und Bokel sind Personen auf der Fahrbahn. Und vorsichtig bitte auch auf der A1 Bremen Richtung Hamburg zwischen Euthen und Posthausen. Hier befindet sich eine Ölspur auf der Fahrbahn. Weiter geht's hier nochmal auf der A1, aber diesmal Hamburg Richtung Osnabrück zwischen Euthen und Bremen-Arsten. 7 Kilometer stockender Verkehr. Hier brauchen Sie eine halbe Stunde länger. Und A1 Osnabrück Richtung Bremen zwischen Dreieckstur und Bremen-Hemelingen. 5 Kilometer stockender Verkehr vor der Baustelle. Hier wird 20 Minuten länger dauern. Und eine Meldung für Wilhelmshaven. Die Landesstraße ist zwischen Sengwarden und Vetterwader Groten nach einem Unfall gesperrt.
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1: Herzlich willkommen bei uns. Das bayerische Polizeigesetz beschäftigt das Bundesverfassungsgericht in Karlsruhe.

0: Der Dienstagnachmittag auf Bremen 2, 5 Minuten nach 4:30 haben wir es. Bayern tickt ja doch immer so ein bisschen anders, jedenfalls aus Bremer und Berliner Perspektive. Und seit heute verhandelt das Bundesverfassungsgericht über das neue Polizeigesetz im Freistaat. Das hatte schon vor Jahren, als es eingeführt wurde, Massenproteste in München zur Folge. Es geht nun im Kern darum, dass in Bayern schon die sogenannte drohende Gefahr dafür ausreicht, dass die Polizei handeln, also auch Menschen in Gewahrsam nehmen darf. Und mehr wollen wir wissen vom Kollegen Max Bauer aus der ARD-Rechtsredaktion, der uns aus Karlsruhe zugeschaltet ist. Warum müssen sich die Bundesverfassungsrichter überhaupt mit dem Gesetz auseinandersetzen?
1: Ja, das hängt vor allem mit dem zusammen, was Sie gerade angesprochen haben, mit diesem Kriterium der drohenden Gefahr. Und das Problem ist, dass es gar nicht leicht zu erklären. Ich fange mal mit dem Grundsatz an. Also wann wird die Polizei tätig, wenn es eine Gefahr gibt für wesentliche Rechtsgüter? Das ist der Grundsatz. In Bayern ist es jetzt so, nach diesem Polizeiaufgabengesetz, das es seit 2018 gibt, dass man schon im Vorfeld als Polizist tätig werden kann, also bevor eine konkrete Gefahr vorliegt. Was sind das für Fälle? Heute Vormittag waren zum Beispiel Polizeipräsidenten bzw. Vizepräsidenten aus München hier und haben sich zu Wort gemeldet oder aus Unterfranken, und die haben zum Beispiel ein Beispiel beschrieben, häusliche Gewalt oder Beziehungstaten, wie das immer so ein bisschen verharmlosend genannt wird. Also da geht es vor allem um Gewalt in Partnerschaften gegen Frauen. Und wenn da ein Mann ist, der gewaltbereit ist, man weiß aber nicht genau, hat er was vor, der lauert seiner ehemaligen Partnerin häufiger auf, hat aber noch nichts gemacht. Man weiß nicht genau, wie geht man mit dem um. Und solche Fälle wären es eben, wie eben hier die Polizei ausgeführt hat, die wichtig sind für dieses Polizeiaufgabengesetz, dass man doch etwas vorher schon, bevor es zu einer konkreten Gefahr kommt, tätig werden kann. Das geht eben so nur in Bayern mit diesen weiten Eingriffsbefugnissen. Und das ist so ein bisschen der Kern, um den hier heute gestritten wird.
0: Also das ist aber etwas, was die Befürworter so als pro dann mit anbringen. Was sagen denn aber die Kläger, die dieses Gesetz verhindern wollen?
1: Ja, das klingt ja auch erstmal eigentlich immer ganz plausibel. Und dieses Gesetz kommt ja auch aus einem Bereich, das hat der bayerische Innenminister heute nochmal klar gemacht vor der Verhandlung, wo man natürlich ganz andere Fälle im Kopf hat. Eben gefährliche Situationen für Frauen oder auch Terror. Er hat nochmal verwiesen, eben auf Terrorgefahren, Anschlagspläne, wo man im Vorfeld eben gefährliche Menschen, die man im Blick hat, dann doch ein bisschen deutlicher als Polizei unter die Lupe nimmt oder auch Maßnahmen ergreift. Da kommt's her. Die Gegner sagen aber, das geht viel zu weit. Man kann eben gar nicht genau definieren, was ist denn so eine drohende Gefahr im Vergleich zur Gefahr, wie früh darf die Polizei tätig werden. Und das Problem ist vor allem bei dem bayerischen Gesetz, das ist nicht nur anwendbar bei Terror oder eben dem Gefahr von Femiziden oder sowas, sondern eigentlich auch bei Alltagskriminalität. Das ist sehr weit, da können eigentlich fast alle polizeilichen Maßnahmen, also vom Platzverweis über die Durchsuchung bis hin auch zur Kennzeichen, Autokennzeichen, Überwachung und so weiter, können auf die drohende Gefahr gestützt werden. Und da sagen die Kritiker, das geht zu weit. Gerade eben bei der Verhandlung ganz interessant, wurde ein ganz interessantes Beispiel gebildet. Also zum Beispiel ein Fußballfan, der anfängt, Kampfsport zu machen und das zufällig in einem Verein macht, wo eben auch gewaltbereite Hooligans trainieren, ist der dann selber jetzt auch schon jemand, der unter dem Kriterium der drohenden Gefahr sozusagen in den Blick genommen werden kann von der Polizei? Das wohl nicht, aber das würde eben vielleicht das Gesetz erlauben. Weiß man nicht, vielleicht doch. Das wird hier diskutiert, wie weit das Gesetz geht und ob das noch rechtsstaatlich eingehegt werden kann oder ob es als Ganzes mit diesem Kriterium der drohenden Gefahr eben verfassungswidrig ist.
0: Wann wird denn vermutlich das Urteil gefällt?
1: Kann man noch nicht genau sagen. Es sind ja 2 Verhandlungstage hier anberaumt in Karlsruhe, heute und morgen. Das heißt, die Richterinnen und Richter nehmen das sehr ernst. Es gibt sicher da auch sehr viele Diskussionen. Es geht auch sehr viel um Einzelheiten auch noch, die da bedacht werden müssen. Und ja, ich würde sagen, mehrere Monate wird das dauern. Ich denke, bis Ende des Jahres wissen wir dann Bescheid.
0: Dann sprechen wir uns bestimmt wieder. Das war Max Bauer aus der ARD-Rechtsredaktion aus Karlsruhe zur Verhandlung vor dem Bundesverfassungsgericht. Denn das Polizeigesetz aus Bayern, das steht da jetzt im Fokus. Vielen Dank nach Karlsruhe.
1: Ja, sehr gerne.

0: Blindsphere waren das hier auf Bremen 2 um 13 Minuten vor 5. Der Klimawandel, vor dem ja immer gewarnt wurde, macht sich überall richtig bemerkbar. Zuletzt, als sogar Bremen und tagelang unter der drückenden Hitzeglocke lag. Orkan, Starkregen, Sturmfluten werden weiter zunehmen. Und nicht genug, auch das Grundwasser könnte beträchtlich in Mitleidenschaft gezogen werden. Bremen 2-Reporter Levin Meist hat sich für uns mit so einem Szenario beschäftigt.
1: Im Süden von Bremerhaven erstreckt sich über 1400 Hektar das Naturschutzgebiet Luneplate. Unter der von Gräben durchzogenen ehemaligen Weserinsel droht eine unsichtbare Gefahr. Seit 3 Jahren misst ein Team aus Wissenschaftlern hier die Beschaffenheit des Grundwassers. Durch den Klimawandel könnte das immer salziger werden, sagt Björn Panteleit, der als Leiter des Geologischen Dienst Bremen das Projekt begleitet.
2: Jetzt sind 2 Prozesse beim Klimawandel zu beachten. Einmal der Meeresspiegelanstieg, dadurch steigt dann der Salzwasserdruck, und zum anderen die Grundwasserneubildung über Niederschlag, weil viel im Winter regnet und Oberflächenabfluss dann stattfindet, dann hat man weniger Gegendruck von der Landesseite vom Süßwasser und dann kann das Salzwasser insgesamt weiter eindringen.
1: Der Klimawandel trifft die Küste also nicht nur durch den steigenden Meeresspiegel und mehr Sturmfluten, es droht immer mehr Salzwasser in das Grundwasser einzudringen. Ein Beispiel ist die Wesermarsch. Auf der anderen Weserseite muss das Trinkwasser schon heute über Pipelines aus Ostfriesland geliefert werden.
2: Das Problem ist, dass es irgendwann mal überflutet war. Das heißt, das Grundwasser dort aus historischer Sicht schon versalzen ist. Dann die Entwässerung über die Gräben, dass da gar keine Grundwasserneubildung erfolgt. Und dadurch ist das gesamte Grundwasser halt versalzen.
1: Auch für Bremerhaven könnte Salzwasser in Zukunft zu einer realen Gefahr für das Trinkwasser werden. Björn Panteleit.
2: Bremerhaven liegt direkt an der Wesermündung, Nordsee. Auf jeden Fall ist da Salzwasser. Von daher muss man da schon drauf achten. Wir haben in verschiedenen Projekten Teilbereiche der Stadt untersucht, haben auch Messungen gemacht und dann Prognoseberechnungen gemacht, wie sich das bis 2100 unter verschiedenen Annahmen halt für den Meeresspiegelanstieg und die Grundwasserneubildung auswirkt. Und da muss man dann schon drauf achten und drauf vorbereitet sein.
1: Die Prognosen lassen den Verantwortlichen noch Zeit zu handeln. In den nächsten 25 Jahren sagen die Forschungsergebnisse nur minimale Veränderungen des Grundwassers voraus. Danach könnte die Versalzung aber deutlich stärker ansteigen. Ist das Salz erstmal im Grundwasser angekommen, kann es bis zu 100 Jahre dauern, bis es wieder zurückgedrängt werden kann. Gehandelt werden muss also vorher. Dazu gibt es verschiedene Ansätze, wie man mit der zunehmenden Versalzung umgehen könnte.
2: Für Gewerbe, je nachdem wie es genutzt wird, müssen die Leitungen alle ausgewechselt werden. Das ist natürlich, Salzwasser führt sehr viel schneller zu Korrosion. Das heißt, müsste alles in Edelstahl ausgeführt werden, wenn man das nur als Kühlwasser oder so Betriebswasser nutzt. Es gibt Unternehmen, die müssen dann eine Umkehrosmose machen, also letztlich Entsalzung, was dann sehr energieintensiv wieder ist und natürlich auch kostenintensiv. Und wenn man jetzt Notwasserbrunnen oder ganz langfristig vielleicht die Trinkwassergefährdung sieht, dann muss auch da entsalzen werden.
1: In Bremerhaven sind die Stadtwerke Bremen, kurz SWB, für das Trinkwasser zuständig. Insgesamt aus 3 Wasserwerken in Langen, Leerheide und Bexhövede werden knapp 120.000 Einwohner versorgt. Die SWB prüft dort die Wasserqualität mit Sensoren. Diese Werte entscheiden dann, wann gehandelt wird, erklärt Angela Dittmer von der SWB.
3: Im Moment haben wir keinerlei Anzeichen für eine zunehmende Versalzung. Wenn sich ein ganzes Gebiet über einen gewissen Zeitraum eben verändern würde, dann würden wir das Gebiet schließen und womöglich ein neues Fördergebiet eröffnen.
1: Björn Panteleit sieht die Bremerhavener Wasserwerke noch nicht in Gefahr. Durch ihre Lage an den erhöhten Geestrücken mit ihren sandigen Böden werden sie zuverlässig mit Grundwasser aus den höher gelegenen Teilen des Kreises Cuxhaven versorgt. Trotzdem braucht es ein strategisches Denken, um eine Versalzung des Küstenstreifens zu verhindern, sagt Panteleit.
2: Das Einfachste ist eigentlich, Grundwasserneubildung zu erhöhen. Durch Entsiegelung, Versickerung. Man kann Brunnen bauen und dann direkt Süßwasser in Grundwasserleiter einleiten. Das wird alles in den Niederlanden und Belgien, wird das auch schon umgesetzt.
1: Zurück auf der Luneplate. Hier könnten in Zukunft erste Versuche stattfinden, wie das nahende Salzwasser zurückgedrängt werden kann.
0: Wenn der Klimawandel auch das Grundwasser in Mitleidenschaft zieht, das war Levin Meis für Bremen 2.

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2: Hey Laura, it's me.
3: Gregory Porter hat zu Hause nicht nur einen Grammy für das beste Jazz-Vocal-Album rumstehen, sondern zwei. Kein Wunder bei dieser Stimme.
2: But there's something bothering me.
3: Eigentlich wollte Porter Profi-Footballspieler werden. Eine Schulterverletzung kam dazwischen. Du musst singen, Kind, soll seine Mutter dann gesagt haben. Für sein erstes Album Water gab es dann auch gleich die erste Grammy-Nominierung.
2: Water pouring down the sidewalks.
3: Bisher folgten 6 weitere Alben. Butterweiche Vocals und glasklare Kompositionen. Sie verbinden Jazz mit Gospel.

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1: Mit Thomas Becker-Glauch. Pariser Berufungsgericht verurteilt Rechtspopulistin Le Pen zum Tragen einer Fußfessel. Ukraines Präsident Zelensky bietet der NATO Hilfe bei der Drohnenabwehr an. Bundesregierung plant den Aufbau einer nationalen Erdgasreserve. Deshalb da am Abend überwiegend bewölkt mit ein paar Schauern bei 16 bis 20 Grad. In Paris hat ein Berufungsgericht die Verurteilung der Rechtspopulistin Marine Le Pen wegen Veruntreuung von EU-Geldern bestätigt, die Strafe jedoch verringert. Le Pen muss ein Jahr lang eine Fußfessel tragen. Sie wurde zudem zu 15 Monaten Nichtwählbarkeit verurteilt, wobei das bereits abgegolten ist. Le Pens Präsidentschaftskandidatur für 2027 ist damit zwar möglich, aber fraglich. Aus Paris berichtet Julia Porutta.
2: Das Gericht hat das Urteil aus erster Instanz so abgemildert, dass die Präsidentschaftskandidatin des Rassemblement National antreten könnte. Von ursprünglich 5 Jahren Nichtwählbarkeit bleiben mit Anrechnung der Bewährung de facto nur 15 Monate übrig. Diese hat Marine Le Pen seit dem Urteil in erster Instanz bereits abgegolten. Außerdem muss sie ein Jahr lang eine elektronische Fußfessel tragen. Ihr Anwalt Rodolphe Bosselu nahm das Urteil positiv auf. Wir nehmen diese Entscheidung zur Kenntnis, vor allem die deutliche Reduzierung der Strafe der Nichtwählbarkeit. Zumal die Richterin betont hat, wie wichtig es ist, die freie Kandidatur und die freie Entscheidung der Wähler nicht zu behindern. Wir werden heute Nachmittag das gesamte Urteil überdenken und uns später dazu äußern. Im Vorfeld hatte Le Pen mehrfach ausgeschlossen, mit einer Fußfessel Wahlkampf zu machen. Heute Abend will sich Marine Le Pen in den 20-Uhr-Nachrichten zu ihrem weiteren Vorgehen äußern.
1: Eine ungewisse Zukunft gibt es auch für einen weiteren europäischen Rechtspopulisten. Nigel Farage, der Vorsitzende der britischen Partei Reform UK, hat seinen Rücktritt als Parlamentsmitglied angekündigt. Der Schritt folgt nach Berichten über möglicherweise unrechtmäßig erfolgte Parteispenden in Millionenhöhe. Aus London berichtet Lisa-Maria Röhling.
3: Ob die erhaltenen Spenden rechtmäßig waren und ob Farage sie hätte im Parlament anmelden müssen, soll eine mögliche Untersuchung klären. Farage erklärte in seinem Statement, er habe nichts falsch gemacht, das Geld seien Geschenke von Freunden gewesen. Inwiefern Nigel Farages politische Karriere im Parlament beendet ist, ist noch offen. Der Reform UK-Politiker möchte sich in seinem Wahlkreis Clacton-on-Sea erneut zur Wahl stellen. Er sagt, die Wählerinnen und Wähler sollen entscheiden, ob sein Handeln richtig war.
1: Der ukrainische Präsident Volodymyr Zelensky hat die NATO-Staaten dazu aufgerufen, ihre Verteidigungsfähigkeiten zu verbessern. Europa brauche so bald wie möglich ein effizientes und einsatzbereites System für die Abwehr von Raketen und Drohnen. Das sagte Zelensky im Vorfeld des NATO-Gipfels in Ankara. Er betonte, die Ukraine könne der Allianz umfassende Verteidigungsfähigkeiten zur Verfügung stellen. Die Ukraine-Hilfen sind ein Thema auf dem NATO-Gipfel, der am Abend beginnt. Am Rande des Treffens will Zelensky auch mit US-Präsident Donald Trump sprechen. In Ankara soll außerdem über Aufrüstung gesprochen werden. NATO-Generalsekretär Mark Rutte hat am Mittag bereits neue Rüstungsprojekte im Umfang von mehreren Milliarden Euro vorgestellt. Damit Deutschland in Krisensituationen das Erdgas nicht ausgeht, plant Wirtschaftsministerin Katharina Reiche den Aufbau einer staatlichen Erdgasreserve. Sie soll einspringen, wenn es zu plötzlichen Importausfällen, etwa durch Angriffe auf Pipelines, kommt. Maximilian Ulrich mit den Einzelheiten.
4: Nach Informationen der Nachrichtenagentur Reuters soll der Aufbau und Gaseinkauf zwischen 1,2 und 1,5 Milliarden Euro kosten. Zahlen sollen die Kosten für die Gasreserve die Gaskundinnen und Kunden über eine Umlage. Laut Vergleichsportal Verivox würde sich die Gasrechnung in einem Einfamilienhaus mit Gasheizung durch die neue Umlage auf 5 Euro pro Jahr erhöhen. Möglich wäre aber, dass noch Extrakosten für den Aufbau der Reserve entstehen, im Umfang von rund 40 Euro pro Jahr, so Verivox. Der Aufbau der Gasspeicher und die Beschaffung des Erdgas für die Reserve soll über 2 bis 3 Jahre gestreckt werden und im Sommer 2027 starten. Die nationale Erdgasreserve ist laut Wirtschaftsministerium unabhängig von den Gasspeichern der Energieversorger, die jedes Jahr für den Winter gefüllt werden.
1: Das Olympia aus der nordischen Kombination ist besiegelt. Wie das Internationale Olympische Komitee bekannt gab, gehört die traditionsreiche Mischung aus Skispringen und Skilanglauf bei den Winterspielen 2030 in den französischen Alpen nicht mehr zum olympischen Programm. Die nordische Kombination war seit der Winterspielpremiere 1924 in Chamonix dabei. Allerdings wurde die Königsdisziplin des Wintersports vor Jahren schon angezählt. Das IOC formulierte einige Kritikpunkte. Zu geringe internationale Verbreitung, begrenzte Zahl konkurrenzfähiger Nationen und vergleichsweise geringe globale Zuschauerreichweite. Das waren die Nachrichten mit Thomas Becker-Glauch.
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2: Am Bremer Schütting 21 Grad, am Bahnhof Hude 21 und am Küstenmuseum in Wilhelmshaven 19 Grad. Wir haben es windig, wir haben es grau, wir haben regnerisch, ein bisschen so wie ein ganz warmer Februartag, aber es soll ja besser, vor allem sommerlicher werden zum Ende der Woche hin. Jetzt müssen wir da nochmal durch ein paar weitere Schauerpakete durch und der Nordwestwind, der kommt böig an der See, zum Teil sogar mit stürmischen Böen. Die Nacht wird recht kühl bis 11 Grad und der morgige Mittwoch, der bringt dann wahrscheinlich auch nochmal einen Schauer, aber der Regen wird so insgesamt weniger. Bei Höchstwerten von 18, 19 Grad auf den Inseln, ansonsten 21 bis 23 Grad.
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2: Mit folgenden Meldungen. A1 Hamburg Richtung Osnabrück zwischen Euthen und Bremen-Arsten. 5 Kilometer stockender Verkehr. Hier brauchen Sie 20 Minuten länger. 20 Minuten mehr Zeit einplanen müssen Sie auch auf der A1 Osnabrück Richtung Bremen zwischen Dreieck Stur und Bremen-Hemelingen. Gibt es nämlich 5 Kilometer stockenden Verkehr vor der Baustelle. Und Heidekreis, die Landesstraße zwischen Vierde und Bad Fallingbostel, ist nach einem Unfall in beiden Richtungen gesperrt.
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2: Herzlich willkommen bei uns. Der Umgang mit rechtspopulistischen oder rechtsextremen Parteien auf europäischer Ebene, das ist Gegenstand einer Studie von der Konrad-Adenauer-Stiftung und wir werden gleich drüber reden.

0: Michael Bublé, Don't Blame It On Me. 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Die AfD ist im Aufwind. Die aktuellen Umfragen bescheinigen ihr im Bundestrend um die 30% der Wählerstimmen, womit sie alle anderen Parteien hinter sich lässt. In ostdeutschen Ländern wie in Brandenburg würden gerade sogar 37% ihr Kreuz bei der AfD machen. Eine Studie der CDU-nahen Konrad-Adenauer-Stiftung beschäftigt sich damit, wie man mit rechtspopulistischen Parteien in Europa umgehen kann. Und der Mitautor Sebastian Enzgard, der Leiter der Konrad-Adenauer-Stiftung Wien, ist bei uns, denn die Konrad-Adenauer-Stiftung, die hatte heute Mittag in Bremen schon zu einem Gespräch zum Thema eingeladen. Schön, dass Sie da sind, Herr Enzgard.
1: Grüße Sie, danke für die Einladung.
0: Die Studie trägt ja den Titel Zwischen Abgrenzung, Einbindung und Tolerierung. Und wenn wir kurz nochmal in Brandenburg bleiben, gerade heute haben sich die Mitglieder der Brandenburger CDU des Wirtschaftsflügels für die Aufhebung der Brandmauer ausgesprochen. Auseinandersetzung statt Ausgrenzung heißt es da. Das klingt so ein bisschen nach dem Pfeifen im Walde oder ist das die richtige Strategie?
1: Naja, man muss zunächst mal sagen, dass Deutschland mit dem, was wir Brandmauer nennen, die Ausnahme in Europa ist. Es gibt diese Form der Nichtzusammenarbeit und Ausgrenzung in den allermeisten europäischen Ländern nicht mehr. Das heißt explizit nicht, dass sie nicht richtig ist. Es gibt, glaube ich, gute Gründe für diese Nichtzusammenarbeit, sei es aus Sicht der CDU oder aller anderen Parteien. Aber man muss auch feststellen, dass alleine die Brandmauer das Problem ganz offensichtlich nicht löst, weil die Umfragewerte genauso sind, wie Sie sie beschrieben haben. Insofern, glaube ich, müssen wir jenseits der Frage, ob die Brandmauer richtig ist oder nicht, darüber nachdenken, welche Ansätze dazu beitragen können, um diese Partei wieder kleiner zu bekommen.
0: Und da haben Sie ja auch schon Ideen. Welche sind das?
1: Ich würde sagen, es gibt nirgends in Europa ein Land, wo man sagen könnte, da hat man den Heiligen Gral gefunden und eine Lösung, die man einfach nur kopieren müsste. Es gibt allerhöchstens ein paar Lösungsansätze aus Ländern, in denen man vielleicht sagen könnte, es funktioniert etwas besser als in anderen europäischen Ländern.
0: Haben Sie ein Beispiel für uns?
1: Ja, also diese beiden Beispiele, die bei uns in der Studie als verhältnismäßig bessere Beispiele genannt werden, sind Griechenland und Spanien. Warum? Die Studie ist aus der Sicht von Mitte-Rechtsparteien geschrieben und fragt eben, wie gehen diese Mitte-Rechtsparteien mit der Rechtsaußenkonkurrenz um? Und es ist in Spanien und in Griechenland so, dass die Mitte-Rechtsparteien dort noch verhältnismäßig stark sind und der rechte Rand entweder nicht ganz so stark, zumindest wie in einigen anderen europäischen Ländern oder wie in Griechenland auch etwas zerklüftet. Und dann kann man da anschließend die Frage stellen, woran liegt das? Und dann gibt es auch wieder nur sozusagen Erklärungsansätze. Es könnte sein, dass es damit zu tun hat, dass diese Parteien der rechten Mitte in Spanien und Griechenland selbstbewusste Politik aus der rechten politischen Mitte machen und sich nicht ganz so viel mit dem rechten Rand und der Konkurrenz rechts außen beschäftigen. Das scheint mir in Deutschland gelegentlich ein Teil des Problems zu sein, dass die AfD einfach wahnsinnig viel Aufmerksamkeit bekommt von allen politischen Parteien und auch von den Medien. Und man könnte die Vermutung anstellen, dass das mitunter auch kontraproduktiv ist, diese große Aufmerksamkeit, die ihr zuteil wird.
0: Sie rechts liegen zu lassen, fällt ja jetzt aber auch nicht so leicht. Sie sagen aber zum Beispiel, die sozialen Medien müssten da stärker reguliert werden, was wahrscheinlich auch schwieriger sein dürfte, als einen Pudding an die Wand zu nageln.
1: Das gilt für ganz viele Lösungsvorschläge, die man sich überlegen kann, dass es an sehr vielen Stellen leicht gesagt ist, wir müssen die sozialen Medien regulieren. Und wenn man sich dann anguckt, wie groß die Hürden dafür sind, da spielen ja sogar geopolitische Zusammenhänge eine Rolle, dann muss man feststellen, dass das schwierig ist. Ich glaube nicht, dass es deswegen falsch ist. Wenn wir uns fragen, warum dieses Phänomen global auftritt, das ist ja kein rein deutsches Phänomen, muss man, glaube ich, auch die Frage stellen, welche globalen Trends gab es in den letzten 10, 20 Jahren, die mit an diesem Phänomen beteiligt sein könnten. Und da würde ich sagen, die Veränderung des Kommunikationsumfeldes maßgeblich durch die sozialen Medien. Ich halte es für ziemlich abwegig zu behaupten, dass das nicht etwas mit dem Phänomen zu tun hätte. Insofern diese Fragen zu stellen, die wir uns ja jetzt in Deutschland unter anderem im Zusammenhang mit dem Jugendschutz stellen, halte ich für richtig. Es muss, glaube ich, über den Jugendschutz hinausgehen, dass wir darüber nachdenken, ist da vielleicht noch mehr Regulierung oder zumindest Transparenz nötig, wenn es um die Frage geht, was machen eigentlich diese Algorithmen mit vor allem politischen Informationen. Also ich glaube, diese Fragen zu stellen und da Lösungsansätze zu formulieren, ist wichtig. passiert übrigens auch. Es gibt auf europäischer Ebene schon Regulierung. Und da geht es jetzt eben darum, drüber nachzudenken, was könnten die nächsten Schritte sein? Wie kommen wir noch besser in die Umsetzung?
0: Ja, die Zeit läuft, muss man wahrscheinlich schnell rein. Sebastian Enzgard war das, Leiter des zur Konrad-Adenauer-Stiftung gehörenden multilateralen Dialogs Wien über den Umgang mit rechtspopulistischen Parteien auf europäischer Ebene. Haben wir gesprochen. Vielen Dank für Ihren Besuch bei uns im Bremen 2 Studio, Herr Enzgard.
1: Danke auch.
0: Und wir haben das Gespräch vor Beginn der Sendung aufgezeichnet.

0: Der Dienstagnachmittag auf Bremen 2, 20 Minuten nach 5. Dass Donald Trump in Ankara seiner Verärgerung über europäische NATO-Verbündete Ausdruck verleihen würde, weil die ihn im Stich gelassen haben im Irankrieg, das war zu erwarten. Den NATO-Gipfelteilnehmern dürfte das einmal mehr deutlich gemacht haben, dass man auf vertrauensvolle Zusammenarbeit mit den USA sich eben kaum noch verlassen kann. Vor allem vor dem Hintergrund des Ukraine-Kriegs ist das natürlich auch ein Anlass dafür, grundsätzlich umzudenken. Benjamin Großkopf über den Gipfeltag in Ankara.
1: Der Krieg Russlands gegen die Ukraine tobt gerade heftig, aber Friedrich Merz hat eine Hoffnung.
2: Ankara könnte einen Einschnitt in diesem Krieg markieren. Dem Kreml dürfte langsam klar sein, dass sich Russland in diesem Krieg nicht durchsetzen wird und seine Kriegsziele nicht erreichen wird.
1: 140 Milliarden Euro in 2 Jahren soll die Ukraine bekommen. Diesen Beschluss hat Deutschland vorangetrieben, hat sich an die Spitze gesetzt bei Verteidigungsausgaben generell, investiert sogar mehr als dem ständig nörgelnden US-Präsidenten Donald Trump versprochen.
2: Wir leisten diesen Kraftakt nicht, um irgendjemandem einen Gefallen zu tun. Wir leisten diesen Kraftakt, weil es notwendig ist für unsere Verteidigung, für unsere Sicherheit. Denn Russland bleibt eine ernsthafte Bedrohung. Jeden Tag testet Moskau unsere Entschlossenheit.
1: Wie entschlossen ist die NATO im Kampf gegen Russland und für die eigene Geschlossenheit, die abhanden gekommen schien?
3: Volodymyr, great to see you. Welcome to the NATO Summit.
1: Während Merz noch am Flughafen in Berlin steht, treffen sich in Ankara schon NATO-Generalsekretär Rutte und der ukrainische Präsident Zelensky.
4: It is really courageous. Es ist wirklich großartig.

0: Großartig. Ihr seid erfolgreich damit, die russische Energie- und Verteidigungsinfrastruktur zu treffen, tief im russischen Staatsgebiet, so wie du es in deiner Rede gesagt hast.
1: Diese Rede hatte es tatsächlich in sich gehabt. Selenskyj bedankte sich zwar dafür, als Nicht-NATO-Partner dabei zu sein und auch für all die Unterstützung der vergangenen Jahre.
2: I have a question for you.
1: Das große Aber kleidete er in Frageform.
2: Do you really believe it?
0: Glauben Sie das wirklich? Glauben Sie wirklich, es wäre richtig, ein Land und ein Volk mit einem solchen Maß an Verteidigungsfähigkeit außerhalb der NATO zu belassen?
1: Damit macht Selenskyj klar, die Ukraine möchte in die NATO. Und, das sagt er direkt darauf, es fehlt der Ukraine trotz aller Finanzzusagen vor allem an Luftabwehrmöglichkeiten, um russische Raketen abzuschießen. Forderungen, die sich kaum oder im Fall des NATO-Beitritts gar nicht erfüllen lassen werden.
3: Ich wünsche mir, dass es uns gemeinsam gelingt, einen Geist von Ankara zu wecken.
1: Und während Friedrich Merz noch wünscht, ist ein anderer schon weiter und macht klar, dieser Geist muss nicht zwingend ein guter sein. Donald Trump landet vor Merz in Ankara, wird als einziger Staatschef vom türkischen Präsidenten Erdogan am eigens gebauten Flughafen abgeholt, mit militärischen Ehren im Palast empfangen.
4: And we're gonna have a lot of good meetings. We're gonna have good dinners, good food. We're gonna have a good time, but mostly we're gonna have a lot of work.
1: Gute Treffen, gutes Essen, aber vor allem viel Arbeit und viel Gutes für die Länder erwartet Trump also. Wer denkt, dass der Präsident seinen Türkei-Trip also vielleicht eher als Betriebsausflug sieht, der weiß wenig später. Falsch gedacht.
4: I was very disappointed with NATO.
1: Enttäuscht sei er von der NATO und wäre sein Freund Erdogan nicht Gastgeber, wäre er eher nicht nach Ankara gekommen. Schuld nach wie vor der Iran-Krieg, in dem die NATO-Staaten Trump nicht unterstützt hätten.
0: Ich habe die Leute gewissermaßen auf die Probe gestellt. Wir helfen ihnen, aber ich bin mir nicht sicher, ob sie für uns da wären. Italien hat uns eine Absage erteilt, Deutschland hat uns eine Absage erteilt und Frankreich hat uns eine Absage erteilt. Und das ist in Ordnung. Aber warum geben wir hunderte Milliarden Dollar aus, wenn sie nicht für uns da sind? Wir waren immer für sie da.
1: Wer ist für wen da in einem Bündnis, das sich entschlossen gegen seine Gegner wehren will, gleichzeitig aber um seine Geschlossenheit kämpfen muss? Eine der entscheidenden Fragen bei diesem Gipfel, der den Geist von Ankara sucht.
5: Tag 1 des NATO-Gipfels in Ankara. Der Bericht von Benjamin Großkopf auf Bremen 2.

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6: 5:30 haben wir es.
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6: Ja, und da kann ich nicht so richtig viel Neues erzählen, denn das Wetter hat sich so eingegroovt auf diese dichten Wolken. Grau ist es und die Werte stagnieren eigentlich auch weitgehend. In Bremerhaven am Zoo am Meer 19 Grad, am Pferdemuseum in Pferden 21 und am Zwischenahner Meer 20 Grad. Es kann noch mal ein bisschen regnen. Auch in der Nacht dann kühle Werte bis 11 Grad und morgen soll es dann so weitgehend trocken bleiben bei Höchstwerten von 18 bis 23 Grad.
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6: A1 Hamburg Richtung Osnabrück, zwischen Eutten und Bremen-Arsten, 5 Kilometer stockender Verkehr, hier werden Sie 20 Minuten länger brauchen. Heidekreis, die Landesstraße zwischen Vierde und Bad Fallingbostel ist nach einem Unfall in beiden Richtungen gesperrt.
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6: Ja, einen schönen guten Abend wünschen wir. Marine Le Pen mit Fußfessel. Was das Urteil bedeutet, das werden wir hier gleich besprechen.

0: ob Marine Le Pen heute Nacht wohl ein Auge zugetan hat, ob sie in nächster Zeit überhaupt wieder wird ruhig schlafen können oder wie würden Sie reagieren, wenn das große Ziel, zu den französischen Präsidentschaftswahlen antreten zu können, mit allerbesten Aussichten, das Amt der Begierde endlich zu erobern und dann werden Sie im vollen Lauf gestoppt wegen Veruntreuung von Steuergeldern, war die Rechtspopulistin vom Rassemblement National ja 2025 in erster Instanz schon verurteilt worden. Sie legt aber Revision ein und heute hat das Berufungsgericht dann bestätigt, Le Pen bleibt erstmal für öffentliche Ämter gesperrt und sie muss eine Fußfessel tragen. Kai Rienecker aus dem ARD-Studio Paris hat das alles verfolgt. Hallo, schönen guten Abend.
1: Ja, guten Abend nach Bremen.
0: Ein Schicksalstag für Le Pen kann man, glaube ich, sagen, aber keine volle Niederlage.
1: Nein, mit diesem Ergebnis haben nicht viele gerechnet. Viele dachten, okay, bei der Unwählbarkeit, da kann sie vielleicht 2 Jahre kriegen, aber dass die Richterinnen in diesem Fall runtergegangen sind bis auf 15 Monate. Das Ganze zählt ja rückwirkend. Das heißt, ab jetzt ist sozusagen da die Bahn frei zu den Präsidentschaftswahlen im nächsten Jahr. Das ist schon abgegolten dann, diese Unwählbarkeit. Damit konnte kaum gerechnet werden. Auf der anderen Seite ist auch die Haftstrafe noch etwas reduziert worden, sodass dann nur noch ein Jahr elektronische Fußfessel übrig bleibt. Das ist bei immerhin noch eine ganze Menge. Und vergessen wir nicht, es ist auch eine Haftstrafe im Prinzip. Sie ist ja auch schuldig und verurteilt der Veruntreuung von europäischen Steuergeldern. Aber jetzt diese elektronischen Fußfesseln, das ist jetzt im Grunde die entscheidende Sache. Denn Marine Le Pen hat immer wieder gesagt, das will sie nicht, kein Wahlkampf mit Fußfesseln. Und das ist die spannende Frage jetzt, fällt sie da nochmal um oder nicht?
0: Das ist ja auch nicht nur was Symbolhaftes, diese Fußfessel. Warum denn eigentlich dieser Teil der Strafe?
1: Naja, die Alternative wäre eine richtige Haftstrafe gewesen. Das waren ja ursprünglich 4 Jahre, dann ist es jetzt reduziert worden auf 3, 2 davon auf Bewährung. Und statt eine Haftstrafe anzutreten, wird es ihr ermöglicht, einen Hausarrest mit elektronischen Fußfesseln zu machen oder dort vielleicht auch noch Erleichterungen zu bekommen. Das sind wahrscheinlich auch genau die Fragen, die sie jetzt gerade mit ihren Anwälten durchgeht. Sie, die Parteigranten, auch Jordan Bardella, ihr Kronprinz sozusagen, die haben sich alle zurückgezogen in die Parteizentrale hier in Paris im 16. Arrondissement und da werden fieberhaft all diese Fragen durchgegangen. Auch welche Freiheit gibt es denn mit einer Fußfessel? Was kann man da machen? Kann man da Parteiveranstaltungen machen? Kann sie in andere Länder fahren etc.? Davon wird es wahrscheinlich abhängen, wie dann ihre Entscheidung ausfällt und heute Abend um 20 Uhr, da wie sie im ersten französischen Fernsehprogramm sagen, was Sache ist und da wollen die Französinnen und Franzosen im Grunde auch eine Entscheidung haben.
0: Ja, die Frage ist ja auch, Sie, wenn es abhängt von Ihrem Willen, also grundsätzlich rechtlich wäre es möglich, dass Sie als verurteilte Straftäterin tatsächlich Präsidentin werden könnte.
1: Ganz genau. Das wäre sicherlich ein Argument der politischen Gegner, das auch jetzt schon in den ersten Reaktionen natürlich herausgeholt wird. Es würde ja auch bedeuten, wenn sie dieses Urteil jetzt anerkennt und sagt, okay, das ist für mich ja gar nicht so schlecht, ich mache das, dann hat sie damit auch ihre Schuld anerkannt. Also wenn sie der Meinung ist, dass sie nicht schuldig ist, müsste sie in die Revision gehen. Das ist nochmal eine Möglichkeit. Aber das hat sie gesagt, das macht sie nicht, weil damit auch der Partei letztendlich Schaden entstehen würde. Denn das Wichtigste ist ja in einem Wahlkampf jetzt auch für den Rassemblement National, dass Klarheit ist, wer Kandidat ist, sie oder ihr Kronprinz Jordan Bardella. Und da kommt es eben jetzt sehr stark darauf an, wie sie mit dieser Situation umgeht, wie sie das handelt, sie und die Partei.
0: Also nur noch wenige Stunden ist alles offen, dann wird man mehr wissen über das neue Urteil für Marine Le Pen. War das Kai Rienecker aus dem ARD-Studio Paris. Herzlichen Dank.
1: Sehr gerne.

0: Es wird 18:50 und gleich nach den 18 Uhr Nachrichten geht es hier bei uns wie immer weiter mit der Gesprächszeit. Und heute geht's raus in einen Garten an der ostfriesischen Küste bei Emden. Hier hat die Künstlerin und Schriftstellerin Katrin de Vries vor einigen Jahren ein 3000 Quadratmeter großes Paradies entstehen lassen. Da muss man sich natürlich auch immer mal disziplinieren, den Rasenmäher wirklich stehen zu lassen, sagt sie.
1: Den Rasen nicht mehr mähen, das war sehr schwierig. Also ich habe 2 Jahre gebraucht, um dahin zu kommen, weil ich immer dachte, ja, was wird dann passieren? Dann ist es alles so unordentlich und beim Regen wird es platt liegen und das ist dann nicht mehr schön. Und ich habe also schon gewusst, dass es für den Boden eigentlich besser ist, wenn er mehrere Pflanzen hat, weil er dadurch belebt wird. Aber es war sehr schwierig, diese Art von Kontrolle, die das Rasenmähen bedeutet, aufzugeben und zu sagen, ich lasse das jetzt mal zu.
0: Ja, und statt den Rasen zu trimmen und Beete fürs Gemüse abzustechen, beobachtet Katrin de Vries heute, wie die Natur dann ihren eigenen Rhythmus findet. Und sie ist zu hören in der Gesprächszeit nach 18 Uhr. Sie spricht dann auch über ihren aktuellen Roman Die kleinste, größte Welt. Das ist eine Geschichte, die im Ostfriesland der 1960er Jahre spielt.

0: Anna Turner war das What Have I Done und es ist 6:06.
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0: Deep Blue Something waren das, aus Denton in Texas 1993 gegründet, und die Band freut sich auf Breakfast at Tiffany's. Katrin Krämer freut sich jetzt auch auf den Feierabend und wünscht ihnen einen ebensolchen, wenn er denn in Aussicht ist. Und jetzt kommen die Nachrichten.
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2: Mit Astrid Rolle. Guten Abend. Pariser Berufungsgericht verurteilt Rechtspopulistin Le Pen zum Tragen einer Fußfessel. NATO-Gipfel in Ankara beginnt. Rudi Völler bleibt Sportdirektor des DFB. Das Wetter bewölkt, ein paar Schauer, 16 bis 20 Grad. Nach dem Urteil des Berufungsgerichts gegen die französische Rechtspopulistin Marine Le Pen ist ihre Präsidentschaftskandidatur ungewiss. Sie selbst will sich am Abend dazu äußern. Das Gericht in Paris hatte Le Pen heute zu einer einjährigen Haftstrafe mit Fußfessel verurteilt. Zudem soll sie zeitweise nicht bei Wahlen antreten dürfen. Kai Rienecker berichtet.
3: Das Berufungsgericht hält Marine Le Pen zwar weiter für schuldig, setzte aber die Dauer der Unwählbarkeit deutlich herunter. Waren es in erster Instanz noch 5 Jahre, bleiben jetzt nur noch 15 Monate abzubüßende Unwählbarkeit übrig. Und die sind seit dem Urteil in erster Instanz im März letzten Jahres bereits abgegolten. Das heißt, Marine Le Pen kann rein formal als Kandidatin bei der Präsidentschaftswahl im kommenden Frühjahr antreten. Auch die Haftstrafe wurde vom Berufungsgericht etwas reduziert, es bleibt aber 1 Jahr elektronische Fußfessel übrig. Sie müsste damit in die Präsidentschaftswahl gehen. Genau das hatte Marine Le Pen im Vorfeld eindeutig abgelehnt.
2: In Ankara beginnt am Abend der NATO-Gipfel offiziell. Am Nachmittag ist Donald Trump in der türkischen Hauptstadt gelandet. Bei einer Pressekonferenz äußerte er sich, Zitat, sehr enttäuscht vom Verhalten der Verbündeten im Irankrieg. Das hatte er schon öfter getan und damit gedroht, die NATO-Partner im Ernstfall nicht zu verteidigen. Am Rande des Treffens will Trump auch mit dem ukrainischen Präsidenten Volodymyr Zelensky sprechen. Die Ukraine-Hilfen sind ein Thema auf dem NATO-Gipfel. Ein anderes ist die Aufrüstung. Der erwartete Milliardenauftrag aus Kanada für den Marineschiffbauer TKMS könnte sich auch positiv auf Unternehmen in Bremen auswirken. Laut IG Metall Küste vor allem auf die Rüstungsfirma Atlas Elektronik. Die TKMS-Tochter sei ohnehin bereits dabei, Personal aufzubauen, sagte ein Gewerkschaftssprecher auf Nachfrage von Buten und Binnen. Allerdings sei noch nicht absehbar, in welchem Umfang Atlas Elektronik von dem erwarteten Milliardenauftrag profitieren kann. TKMS selbst hat sich auf Anfrage noch nicht dazu geäußert. Die Bundesregierung will die Förderung von Wärmepumpen und anderen klimafreundlichen Heizungen in den nächsten Jahren senken. Das geht aus einer Vorlage für den Haushaltsausschuss des Bundestags hervor. Bisher ist beim Umstieg auf eine klimafreundliche Heizung eine staatliche Förderung von bis zu 70% möglich. Der maximale Zuschuss beträgt 21.000 Euro. Diese Summe wird für die meisten Haushalte schrittweise reduziert, und zwar abhängig vom Jahreseinkommen. Familien mit Kindern sollen einen Bonus erhalten. Zum Sport. Rudi Völler bleibt Sportdirektor des DFB. Wieso er sich dazu entschieden hat, weiß Desiree Krause aus dem ARD-WM-Team.
4: Rudi Völler sagte, er könne ja so schlecht Nein sagen, und außerdem macht er den Job als Sportdirektor auch gerne. Und nachdem ihm in vielen Gesprächen nach der WM gesagt wurde, dass er weitermachen soll, hat er sich dann so entschieden. Sicher hat eine große Rolle gespielt, dass er auch mit dem möglichen neuen Bundestrainer Jürgen Klopp gesprochen hat. Und in einem längeren Telefonat der beiden kam auch raus, dass eine Zusammenarbeit funktionieren kann. Da die beiden ja wirklich viel miteinander zu tun haben werden, ist das die Grundvoraussetzung. Also Völler macht weiter, und übrigens ist er auch optimistisch, dass es zu einer Einigung mit Jürgen Klopp kommt.
2: Und bei der WM startet in diesen Minuten das Achtelfinale zwischen Argentinien und Ägypten. Und bei der Tour de France hat der dänische Radprofi Mats Pedersen die 4. Etappe gewonnen. Das waren die Nachrichten mit Astrid Rolle.
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0: In Bremen am Bürgerpark 19 Grad, an der Alten Liebe in Cuxhaven 17 und am Theaterlaboratorium in Oldenburg 19 Grad. Wenn ich hier gerade so rausgucke, dann könnte man denken, es wird November. Dafür ist es allerdings viel zu mild, aber es ist eben wirklich grau, windig und regnerisch. Ende der Woche soll der Sommer ja zurückkommen. Jochen ist dann der Überbringer, so heißt das Hochdruckgebiet. Und da müssen wir jetzt erst nochmal durch die Schauer, den Wind und die kühlen Werte in der Nacht bis 11 Grad. Morgen soll es dann schon freundlicher werden. Es gibt immer mal wieder Sonne, der Regen wird weniger bei Höchstwerten von 18 bis 23 Grad.
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0: Vorsicht in Vechta an der Rombergstraße bis zur Franz-Vorwerk-Straße zwischen Elisabethstraße und an der Gräfte befindet sich eine Ölspur. A1 Hamburg Richtung Osnabrück zwischen Euthen und Bremen-Arsten. 5 Kilometer stockender Verkehr. Hier werden Sie 20 Minuten länger brauchen. Heidekreis, die Landesstraße zwischen Vierde und Bad Fallingbostel. Die ist nach einem Unfall noch immer in beiden Richtungen gesperrt.
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5: Wir sind heute zu Gast im westlichen Ostfriesland, nahe der niederländischen Grenze. Hier im Reiderland wohnt die Schriftstellerin Katrin de Vries in einem Haus, das offen, ruhig, ein bisschen zurückgezogen wirkt. Mit einem großen Garten, der seit Jahren wachsen darf, wie er will. Kein Ziergarten, sondern ein Stück Natur, das weitgehend sich selbst überlassen ist und der mit jeder Jahreszeit andere Facetten von sich offenbart. Zwischen alten Apfelbäumen, Brennnesseln und wilden Stauden erzählt dieser Garten seine eigenen Geschichten von Herkunft, von Arbeit, von Frauen, die hier gelebt haben und von einer Landschaft, die man nicht gestaltet, sondern zulässt. Ja, herzlich willkommen in der Gesprächszeit.
6: Ja, guten Tag.
5: Wenn Sie morgens hier rausgehen, wir sind im Haus gerade, und dann in den Garten blicken oder da reingehen, was erzählt Ihnen dieser Garten?
6: Also jeden Tag erzählt er mir was anderes. Im Moment ist es so, dass es extrem grün ist. Und wenn dann jetzt die Sonne durchkommt, ist es fast ein bisschen wie im Dschungel, weil dann alles so warm wird und die Luft dann so hochsteigt und so was Flirrendes bekommt. Während im Sommer dann ja manchmal ist es auch sehr trocken und dann ist der Eindruck ein ganz anderer. Und ja, so ändert sich das jeden Tag. Und manchmal gehe ich halt nach dem Frühstück raus, um mal zu gucken, wie ist denn das Wetter heute? Also um so ein Gefühl fürs Wetter zu bekommen.
5: Ja, was ist dieser Ort? Wie sehr prägt dieser Ort Ihr Schreiben? Wie viel Einfluss hat der darauf?
6: Naja, als ich das Gartenbuch geschrieben habe, hatte er natürlich sehr viel Einfluss auf mich. Aber ansonsten, ja, vielleicht auch ein bisschen bei dem nächsten Buch, bei dem Roman, Die kleinste größte Welt.
5: Kommen wir auch beides noch zu sprechen, genau. Mhm.
6: Aber ansonsten würde ich nicht sagen, dass er mich prägt, also was mein Schreiben angeht. Aber es ist schon so, dass sich meine Identität ein bisschen dadurch geändert hat. Also, dass ich mich ein bisschen anders fühle im Verhältnis zu den Pflanzen und dem, was mich umgibt.
5: Sagt die Schriftstellerin Katrin de Vries. Ihr neuer Roman »Die kleinste, größte Welt« ist im Mai 2026 erschienen. Eine Geschichte, die sich um das Leben von Frauen in Ostfriesland in den 1960er Jahren dreht. Vor allem um das der jungen Greta. Wir lernen in der nächsten Stunde aber auch noch einen ganz anderen Frauentyp aus der Feder von ihr kennen, die Hure H. Deren Erlebnisse gab es zunächst in Prosageschichten, später wurden Comics draus, die sich bis in die USA verkauften. Zuerst bleiben wir aber noch ein bisschen in diesem herrlichen Garten, der seit einigen Jahren überwiegend so wachsen darf, wie er will. Warum, erklärt uns Katrin de Vries gleich. Mein Name ist Christian Erber, schön, dass Sie bei uns sind.

0: Zurück im Garten von Katrin de Vries, Schriftstellerin und Naturliebhaberin aus dem Rheinland. Wenn man hier auf Entdeckungsreise geht, spürt man sofort, dass dieser Ort mehr ist als einfach nur ein Stück Land. Zwischen Boskop, Naschibirnen, Feigen und unterschiedlichen Kräutern wächst eine Freiheit, die früher undenkbar gewesen wäre. Es ist ein Garten, der nicht gestaltet wird, sondern einer, der sich offenbaren darf. Diese Entscheidung hat Katrin de Vries bewusst so getroffen vor einigen Jahren. Sie sprechen gerne vom ostfriesischen Dschungel, der Besucher jetzt direkt vor ihrer Haustür empfängt. Wann und wodurch hat sich denn bei Ihnen dieser Perspektivwechsel weg vom Garten hin zum Dschungel ergeben?
1: Ja, der hat sich ganz stark verändert. Also vor 15 Jahren ungefähr sind wir angefangen, diesen Garten umzugestalten. Also schon seit 30 Jahren wohnen wir hier und ich hatte vorher schon Gemüsebeete angelegt und wir hatten auch ein paar Apfelbäume und einen Pflaumenbaum und so. Aber dann sind wir angefangen, diesen Garten halt so ein bisschen, ja, Vielfalt reinzubringen, weil ich dachte, ich muss irgendwie ein Gefühl für Natur bekommen. Was ist eigentlich Natur? Also wir sind halt mittlerweile so weit entfernt vom organischen Leben, dass es also auch für mich schwierig war, überhaupt zu begreifen, was sind das für Wesen, die denn da wachsen und die da halt hochkommen und was macht das eigentlich mit mir, weil ich bin eigentlich auch ein Teil der Natur. Wir Menschen sind ja nicht irgendwann durch Aliens auf die Welt geschmissen worden, sondern wir sind Teil der Natur, auch wenn uns das fast ja ein bisschen komisch vorkommt. Das können wir zwar intellektuell noch ein Stück weit erfassen, aber was das wirklich meint, was Natur ist, das ist eigentlich das, womit ich mich jetzt so in den letzten 15 Jahren sehr viel beschäftigt habe.
0: Was passiert denn, wenn man den Rasen einfach nicht mehr mäht? Also das war ja ein sehr bewusster Schritt von Ihnen, den Sie gegangen sind. Was passierte dann?
1: Den Rasen nicht mehr mähen, das war sehr schwierig. Also ich habe 2 Jahre gebraucht, um dahin zu kommen, weil ich immer dachte, ja, was wird dann passieren? Dann ist es alles so unordentlich und beim Regen wird es platt liegen und das ist dann nicht mehr schön. Und ich habe also schon gewusst, dass es für den Boden eigentlich besser ist, wenn er mehrere Pflanzen hat, weil er dadurch belebt wird. Aber es war sehr schwierig, diese Art von Kontrolle, die das Rasenmähen bedeutet, aufzugeben und zu sagen, ich lasse das jetzt mal zu. Ich höre mal auf mit diesem Mähen und dann gucke ich einfach mal, was passiert.
0: Wie hat sich der Garten verändert denn dann in der Zeit? Also wovon profitiert er? Wovon profitiert auch die Natur, wenn man es zulässt?
1: Also am meisten profitiert der Garten jetzt von dieser Vielfalt an verschiedenen Pflanzen, weil wir jetzt also Pflanzen haben, die zum Teil sehr weit in den Boden hineinreichen, andere Pflanzen, deren Wurzelwerk halt flacher ist und dass der Boden halt sehr gelockert wird dadurch und dass wir natürlich auch sehr viel mehr an Insekten und Spinnen und sowas alles haben. Ameisenhügel haben wir jetzt. Also es taucht zum Beispiel die Ameisenhügel. Das habe ich gar nicht vorher gewusst, dass es hier so viele Ameisen im Boden gibt. Und die konnten sich halt jetzt erst so ihre Hügel bilden, als wir dann halt den Rasen auch nicht mehr gemäht haben. Und Ameisen sind halt dazu da, dass sie halt ein Stück weit den Boden belüften. Und ja, jetzt, wenn ich so durch den Garten gehe, sehe ich dann diese Hügel und denke, ach, das ist doch schön. Jetzt
0: ja, ist wie so ein lebender Organismus im Grunde. Ne? Also jeder hat auch seine Rolle, die er da übernimmt. Sie haben Ihrem Garten auch ein Buch gewidmet und erwähnen darin das Leben Ihrer Eltern bzw. Großeltern. Bei denen bedeutete Garten ja in erster Linie noch Mühe und Arbeit. Für Schönheit war da weder Zeit noch Platz, ne? Oder wie war das Konzept?
1: Ja, das war halt noch ein Garten zur Selbstversorgung. Das war also ganz anders. Und man war halt darauf angewiesen. Man war auch ein Stück weit oder ganz abhängig vom Klima. Also wenn es halt sehr trockene Sommer gab, dann wusste man, es wird ein Problem mit den Pflanzen geben. Wenn es noch im Frühjahr noch Spätfröste gab, dann wusste man, die Blütenknospen sind abgefroren und es gibt vielleicht weniger Äpfel. Also dieser ganze Zusammenhang mit dem, dass wir abhängig sind von diesen Sachen, der ist halt so ein Stück weit verloren gegangen. Und ich habe in den letzten Jahren dafür wieder so einen Blick bekommen oder begreife das. Also uns sind jetzt auch ein paar Zweige abgefroren und jetzt kann ich das auch erkennen und denke, ja, ist nicht so schlimm, war nur ein kleines Stück.
0: Ja, aber damals konnte man wahrscheinlich ja auch nicht alles nachkaufen, einfach, ne? Also so wie es heute der Fall ist. Also es hatte auch schlimmere Folgen dann.
1: Ja, heute können wir ja überall alles kaufen. Also das war damals noch was anderes. Man hat es damals dann natürlich auch mehr wertgeschätzt als heute. Ne? Also wenn man darauf angewiesen ist, verändert sich das Verhältnis auch zu den Dingen.
0: Sie haben aber trotzdem einiges von Ihrer Familie auch übernommen, wenn ich das richtig gelesen habe. Den Selbstanbau, Vorratshaltung betreiben Sie auch nach wie vor.
1: Ich mache Selbstanbau, ja. Also für meinen Mann und mich reicht es also eine ganze Weile. Aber ich baue jetzt nicht so viel Kartoffeln an, dass ich den ganzen Winter über auch Kartoffeln habe, sondern das ist mehr so für diese Frühjahrskartoffeln, die es dann gibt und die ich dann nicht unbedingt lagere. Aber es ist halt sehr interessant, was es für eine Vielfalt an Pflanzen dann auch in den Beeten mittlerweile gibt. Also dadurch, dass ich halt einige stehen lasse, also wir haben sehr viel türkischen Mohn, der dort wächst, oder Ringelblumen oder Veilchen, die jetzt mit zwischen den Kartoffeln und zwischen den Zwiebeln wachsen. Und das ergibt halt ein ganz anderes Bild als noch das meiner Großeltern, wo der Acker immer gehackt werden musste. Also ich mache natürlich auch bestimmte Unkräuter dann weg, wenn sie halt andere Pflanzen, die ich halt hochkommen lassen möchte, wenn sie die behindern. Aber ich mache es jetzt später und ich achte darauf, dass der Boden auch immer bedeckt ist. Das ist halt auch so eine Sache. Also meine Großeltern haben

0: oder die Petersilie oder auch den Spinat. Aber ansonsten kann hier im Garten direkt alles so wachsen. Wir haben keinen gelben Rasen mehr, weil wir ihn ja nicht mehr mähen. Es ist halt immer grün.
1: Okay, und die negativen Folgen gibt es aber auch durchaus, ne? Also, dass die Pflanzen teilweise auch in Verwirrung kommen, sagen wir mal so, oder dass sie verschiedene Jahreszeiten, wenn sie zu früh kommen, ja, aus dem Rhythmus, aus dem Tritt kommen.
0: Ja, das wissen wir ja nicht so genau, was das für die Pflanzen bedeutet, aber es ist natürlich sehr schwierig, wenn im November schon die Sachen anfangen auszutreiben und wir plötzlich im November, wie es halt in einem ganz Jahr, warmen Jahr war, also wenn wir dann schon die Sprossen sehen oder die wilden Tulpen, die dann schon hochkommen. Also die Pflanzen geraten durcheinander und ein Stück weit können sie das regulieren, aber wir wissen halt nicht, wie viel. Also in trockenen Gegenden ist das natürlich noch sehr viel schwieriger auf größeren Äckern als hier.
1: Ja, zu den Bewohnern Ihres Gartens gehört auch ein alter Boskop. Den haben Sie mir gerade schon gezeigt beim Reingehen. Welche Geschichte hat der?
0: Ja, dieser alte Boskop, der ist wahrscheinlich schon angelegt worden, als das Haus gebaut wurde, also vor circa 120 Jahren. Und als wir einzogen, also vor 30 Jahren, war der von innen schon ein Stück weit hohl. Und also er hatte schon angefangen, sich zu zersetzen, wie Bäume das halt machen mit zunehmendem Alter, hat aber immer noch Äpfel getragen. Und jetzt, ja, dieses Jahr ist es das erste Mal, dass er auch nicht mehr ausschlägt. Also das Altern schreitet weiter voran und er zersetzt sich oder er wird zersetzt und das Leben wird quasi umgewandelt.
1: Ja,
0: Also
1: tut
0: was,
1: aber auch was Gutes, damit, ne?
0: ja, also für bestimmte Pilze und Insekten und Kleinstlebewesen ist es ganz wichtig, dass sie diese toten oder halbtoten Stämme haben, um überhaupt leben zu können.
1: Ja, ein Garten, der sich und seine Bewohner offenbart. Von hier gehen wir gleich eine Zeit zurück in Ihre Kindheit, in eine Welt, aus der dieser Blick auf Natur und Frauen entstanden ist, in die kleinste, größte Welt, wie Sie Ihren neuen Roman genannt haben.

0: Die kleinste, größte Welt heißt der aktuelle Roman der Schriftstellerin Katrin de Vries. Er führt uns in die 1960er Jahre zurück. Eine Zeit, in der das Leben der Frauen im Reiderland vor allem nüchtern, arbeits- und entbehrungsreich war. Entscheidungen wurden nicht aus Freiheit getroffen, sondern aus der Notwendigkeit. So wirkt es jedenfalls beim Lesen Katrin de Vries. Es geht vor allem um Greta, ihre Protagonistin. In welcher Umgebung wächst sie auf?
1: Ja, die Greta wächst auf in einem noch intakten Dorf. Also damit meine ich, dass es damals sehr viele Menschen hier im Dorf gab, die unterschiedlichen Berufen nachgingen. Also Stellmacher, Schreiner, Tischler. Dann gab es mehrere kleine Gemischtwarenhändler. Und diese vielen Menschen und diese unterschiedlichen Charaktere, die habe ich damals wie nebenher kennengelernt und aufgenommen. Also das ist ein ganz großer Unterschied zu heute, wo ja Kinder ganz früh in Institutionen hineinkommen und eigentlich auch nur mit diesen Funktionsträgerinnen, das sind ja meistens Frauen, in Kontakt kommen. Und als ich überlegt habe, einen Roman aus den 60er Jahren zu schreiben, habe ich halt überlegt, was könnte ich denn da reinnehmen, was wäre für heute auch noch interessant. Und das war einer dieser Aspekte. Der andere ist zum Beispiel, dass dieses Mädchen noch über sehr viel Fantasie verfügt. Das ist aber etwas, was eigentlich wir alle Menschen hatten, als wir klein waren oder als wir Kinder waren und mit dem auch jedes Kind auf die Welt kommt. Also dieses Vermögen zu fantasieren. Und das war mir auch ganz wichtig, die Greta als eine darzustellen, die das noch kann und dadurch in gewisser Weise auch sehr frei ist.
0: Man kann aber auch sagen, das galt ja allgemein für die Zeit, dass Greta in einer Welt aufwächst, in der nicht über Gefühle gesprochen, sondern ausgehalten wurde, ne? Also reden vor allem über Gefühle war nicht so angesagt.
1: Nein, reden über Gefühle gab es nicht, nein. Also das war nicht üblich bei diesen kleinen Leuten. Aber dennoch hat Greta viele Gefühle gehabt, aber die hat sie quasi für sich behalten. Und das war aber auch gar nicht so schlimm. Also es war auch etwas, was sie so gewohnt war. Also es war anders als heute, dass alles Mögliche dann besprochen wurde mit den Eltern.
0: Sowieso ein hartes Leben damals von Armut und Demut geprägt, kann man sagen, durchaus war Normalität, gehörte dazu, wurde akzeptiert.
1: Na, Armut ist ja relativ. Es waren natürlich arme Verhältnisse, aber alle hatten, also die einfachen Leute waren ja alle davon betroffen. Also die hatten nicht so viel an Konsum, wie wir das heute haben, oder so große Wohnungen oder Waschmaschinen und was es so gibt heute. Von daher habe ich das als Kind auch gar nicht wahrgenommen. Also dass es arm war, also auch, dass es früher so kalt war in diesen Häusern, das kann ich mich nicht dran erinnern. Ich kann mich nicht dran erinnern, dass ich jemals gefroren hätte. Aber was ich sehr gut wahrgenommen habe und deutlicher noch als vielleicht als heute, das sind diese unterschiedlichen Jahreszeiten. Also, dass ich im Winter halt Schlittschuh laufen konnte, dass ich im Sommer an der Nordsee baden war, dass es im November so neblig war. Und das war mir auch wichtig, in dem Buch darzustellen, weil das Sachen sind, die heutige Kinder oder auch Erwachsene ja kaum noch mitbekommen. Und ich halte diese Kreislaufgedanken, also dass man noch so ein bisschen weiß, in welcher Jahreszeit man sich befindet und das auch ein Stück weit erlebt und sinnlich erfahrbar wird, für sehr wichtig.
0: Man lernt auch typische ostfriesische Begriffe aus dieser Zeit kennen, zum Beispiel die Polderfürsten und die Köterburen. Was bedeutete es, in so einer Welt aufzuwachsen? Was waren das für Menschen auch, die erwähnten eben?
1: Ja, die reichen Bauern, die kannte man so persönlich gar nicht. Mein Großvater arbeitete dort bei einem solchen Bauern und ich wusste von daher ein bisschen über die Verhältnisse. Aber die waren im Dorf nicht so oft gesehen. Also ich
0: war. Warum wurden die so genannt? Die Polderfürsten und die Köterburen?
1: Was ja, die dahinter? Polderfürsten, die hatten halt, es ist ja sehr fruchtbares Land hier im Reiderland und die Polderfürsten hatten halt große Ackerflächen und die konnten halt sehr viel anbauen, sehr viel mehr als zum Beispiel in Süddeutschland, wo die Flächen kleiner sind. Von daher waren sie sehr reich, auch weil die Ernte so hoch war. Und die Köterburen, ja, Köter heißt Hund, also Köterbauern, das waren ganz arme Bauern, die also kein Pferd hatten, sondern ein Wägelchen und dann im Notfall halt einen Hund davor spannen mussten, um irgendetwas zu transportieren.
0: Der Titel, die kleinste, größte Welt, hat ja auch viel Symbolkraft. Als Kind ist die Welt groß, aber dann wird sie schnell zu eng. Ich glaube, das ist auch gemeint in dem Fall.
1: Ja, ich wollte über die Enge des Dorfes nicht reden. Die kenne ich natürlich auch. Also ab einem bestimmten Alter wird das Dorf dann eng. Aber ich hatte das Gefühl, das ist schon oft beschrieben worden und ich fand es auch nicht mehr so interessant. Es ist ja so, dass Erinnerungen sich im Laufe des Lebens auch verschieben und sich verändern. Und ich habe mit 20 Jahren anders als auf meine Kindheit zurückgeblickt als mit 40 und jetzt mit Mitte 60. Also ist auch da ein Wandel da, vor allen Dingen an Gefühlen und wie ich bestimmte Sachen bewerte. Und von daher erschien mir das jetzt nicht mehr so interessant, diese Enge des Dorfes darzustellen. Also mir ging es mehr um Sachen, die sich dann auch ganz zentral verändert haben, zum Beispiel das mit der Geburt. Ich beschreibe eine Hausgeburt.
0: Das sind die Hebammen, die tauchen sowieso als stille, wissende Figuren auf. Frauen, die Geburt, Schmerz und Weitergabe kennen, aber kaum darüber sprechen. Genau, das wollte ich fragen. Welche Bedeutung haben diese Hebammen für Greta?
1: Ja, für Greta selber. Die kennt zwar die Hebamme und trifft sie ja auch und weiß, welche Frau das ist, aber das ist ja im Buch eine andere Erzählperspektive. Also ich erzähle manchmal aus der Perspektive von Greta und manchmal aus der Perspektive der Hebammen. Die unterhalten sich auf einer anderen Ebene und reflektieren halt dieses Kinderbekommen und wie sich das auch in ihrem Leben, was da halt für sie sichtbar war, wie sich das verändert hat. Zum Beispiel, dass es Hausgeburten so lange gab, ich war auch noch eine Hausgeburt, aber dass sich das dann so radikal verändert hat, als die Leute dann ein Auto hatten. Also erst dann bestand die Möglichkeit, die Schwangere beim Einsetzen der Wehen auch ins Krankenhaus zu bringen. Das gab es ja vorher nicht. Und vorher war man auf die Hebamme angewiesen, also jede war darauf angewiesen und das hat sich dann halt sehr verändert.
0: Aber Sie sind in einer gewissen Weise auch allwissend oder vielwissend, kann man sagen, weil Sie ja auch Weisheiten verbreiten. Kinder kommen bei Flut, glaube ich.
1: Ja, ich kenne ich kenne das so hier aus der Gegend. Also das ist, glaube ich, wissenschaftlich nicht bewiesen, aber ich finde das sehr einleuchtend, dass die Kinder hier wo halt Ebbe und Flut so bedeutend waren, also auch heute ist es ja nicht mehr von Bedeutung, aber früher war es für den Fischfang sehr wichtig zu wissen, wann Ebbe und Flut ist. Und so haben die Hebamme oder hat diese Hebamme auch gesagt, naja, die Kinder kämen mit der Flut. Also wenn das Wasser kommt, kommt auch das Kind. Und das war halt ein Erfahrungswissen, was sie halt hatten.
0: Und was sagen Sie generell, wie hat sich das Frauenbild seit den 1960er Jahren verändert und was ist aber auch gleich geblieben?
1: Ich denke, das ist schon komplett anders. Das hat sich schon sehr stark gewandelt. Also ich habe ja auch in dem Buch unterschiedliche Arten von Frauentypen, was mir auch wichtig war. Und heute gibt es ja weiterhin ganz unterschiedliche Arten. Aber was sich, denke ich, ganz zentral verändert hat, das ist dieses veränderte Umgehen mit Geburten. Und dass also immer mehr Geburten halt durch Kaiserschnitt stattfinden in der Klinik, also dass man auch die Geburt, das Empfangen und das Gebären, dass das etwas wird, was irgendwie fast ein bisschen am Verschwinden ist oder zumindest wird es angekratzt in seinem Selbstverständnis. Also das, was für die Menschen immer über Jahrtausende, seitdem es uns Menschen hier auf der Welt gibt, was zu uns dazugehört, nämlich dieses Zeugen, Empfangen und Gebären, das wird ja mittlerweile so ein bisschen in Frage gestellt und die Forschung versucht alles, diesen Prozess dahin weiterzutreiben, dass es in gewisser Weise auch industrialisiert wird und die meisten Schwangerschaften, also wenn es ein Kaiserschnitt sein soll, das sind heute schon 30% der Frauen, die den Kaiserschnittgeburt wollen, die finden am Freitag statt, weil dann am Wochenende wären halt die Kosten höher im Krankenhaus für die Ärzte und für die Hebammen. Und das, ja, und naja, alles, was die Reproduktionsmedizin da jetzt entwickelt und weiter forscht, finde ich sehr bedenklich, weil es halt das Selbstverständnis des Menschen und auch der Frauen komplett in Frage stellt.
0: Auch, ne? Ja. Von den Hebammen kommen wir gleich zu einer ganz anderen Frauenfigur von Ihnen, die Hure H. Über Sie und Ihre Erlebnisse haben Sie rund ein Dutzend Prosa-Geschichten geschrieben. In Zusammenarbeit mit der Zeichnerin Anke Feuchtenberger sind daraus mehrere Comicbände geworden. Ein ungewöhnliches Projekt, das aber weltweit eine kleine, aber feine Fanszene gefunden hat. Mehr dazu gleich. 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

0: Sie hören die Gesprächszeit auf Bremen 2. Wir sind zu Gast bei Katrin de Vries, Schriftstellerin aus dem Reiderland. Wir sitzen in der großräumigen Küche ihres Backsteinhauses bei einer Tasse Ostfriesentee mit Kluntje, wie sich das gehört. Wir hatten gerade über ihren Roman gesprochen. Jetzt wechseln wir das Genre, und zwar ziemlich radikal. Denn neben ihren Büchern gibt es ein Werk, von dem viele heute wahrscheinlich zum ersten Mal hören werden, die Hure H. Das sind kurze, sehr eigene Prosageschichten in einer ganz besonderen Sprache. Wir hören mal kurz rein in Die Hure H. will heiraten.
1: Ich will das Kleid tragen, sagt die Hure H. Und die Schuhe will ich tragen, sagt die Hure H. Und den Schleier und das Täschchen will ich tragen, sagt die Hure H. Und die Hure H. packt das Kleid und die Schuhe und den Schleier und das Täschchen in eine große Tasche. Mit der großen Tasche in der Hand geht die Hure H. los. Die Hure H. will heiraten, aber die Hure H. weiß nicht wie. Also geht die Hure H. los.
0: Ja, Katrin de Vries, Satzbau und Melodie bleiben gleich hängen. In Kooperation mit der Zeichnerin Anke Feuchtenberger sind daraus später auch Schwarz-Weiß-Comics entstanden, aber alles der Reihe nach. Wer ist die Hure H.? Eine Prostituierte? Im klassischen Sinne ist sie ja offenbar nicht.
2: Ja, die Hure H. ist eine Kunstfigur. Also sie, deshalb heißt sie auch nicht die Hure, sondern die Hure H. Und ich bin halt vor vielen Jahren, habe ich mich damit auseinandergesetzt, was könnte dieser Begriff bedeuten und was macht er eigentlich? Das ist ja eine ein uralter Begriff und eine uralte Zuschreibung auch, die sich über die Jahrhunderte oder Jahrtausende gehalten hat, was Frauen angeht, wobei mich nicht interessiert hat, dass es eine Zuschreibung ist, die vor allen Dingen von Männern vorgenommen wird, sondern für mich war die Frage, was macht das eigentlich mit uns Frauen? Wie viel übernehmen wir davon? Und wenn wir heute so gucken, wie sich Popsängerinnen oder wie auf Instagram sich Frauen inszenieren, dann muss man doch sagen, dass sie mit Elementen spielen, die auch zu dem Bild einer Hure gehören oder passen. Und das hat mich halt interessiert. Was macht das mit unserer Identität oder was bedeutet das? Und in diesem Text, die Hure H. will heiraten, hat es mich halt sehr fasziniert, also diesen Begriff, die Hure H. zu nehmen, zu dem ja jede und jeder eine eigene Assoziation hat, und dann will heiraten. Das scheint ja im ersten Moment gar nicht zu passen. Aber heiraten ist heute etwas, was wieder so in wird. Also ich habe vor 2 Wochen mit einem Mann gesprochen, der ist ähnlich alt wie ich, also mit 65. Und dann haben wir uns über junge Leute unterhalten. Und dann meinte er, er sei erstaunt, wie viele junge Leute, die er so über seine Kinder auch kennt, heute heiraten. Also dieses Wiederheiraten in Weiß, das ist wieder ganz groß im Kommen, und die Inszenierung der Heirat. Und das ist so ein bisschen der Hintergrund, dass ich halt, diese Geschichte halt damit umgeht, mit diesem Motiv des weißen Kleides. Und diese Sprache, die ich da wähle, ja, die ist halt reduziert. Sie ist, hat ein bisschen was von einem Ritual. Sie ist relativ streng, aber sie ist auch sehr offen. Also ich erzähle immer eine Geschichte, und es kommt mir eigentlich darauf an, dass die Lesenden oder die Hörende in dem Fall ihre eigene Fantasie einfließen lässt und das quasi für sich auflädt. Also ich gebe die Gefühle nicht vor, sondern sie müssen in dem Betrachter oder in der Leserin selber entstehen. Mhm. Es ist mehr, dass diese Art von Sprache, die ich dort wähle, wie ein Medium funktioniert. Also ich komme dort in andere Daseinsbereiche hinein, und die Sprache ist so sozusagen die, die mich führt und die mich hineinführt. Und ich komme da in überindividuelle Dimensionen hinein, und das hat mich eigentlich interessiert. Also nicht das Persönliche oder was ist damit an Leid verbunden oder so, sondern das, was kann es eigentlich über Identität aussagen? Vielleicht so ein bisschen wie, ja, Abramowitsch oder die Tina Holzinger oder so. Also die ja auch mit dem Körper spielen, und was macht der Körper? Und der Körper ist ja letztendlich das, was uns, wenn wir nochmal zu dem Anfang kommen, zu dem Natur und so, was an uns vielleicht der letzte Rest von Natur ist. Aber er ist ja auch kulturell so stark geformt, und wir wissen ja eigentlich gar nicht mehr, gibt es so etwas wie einen natürlichen Körper? Und die Hure H. geht zum Beispiel auch ins Haus der Geburten. Also sie überlegt, was könnte das sein? Aber ich muss mich irgendwie damit auseinandersetzen. Also das ist halt, es geht um das, was für ein Selbstverständnis könnte man heute oder könnte Frau heute haben.
0: Okay.
2: Und diese Hure H. ist auch im Laufe der Erzählungen, kommt sie hinweg von der Hure H. Also sie ist am Ende eine, die sich nicht mehr Hure H. nennt, sondern Hara heißt.
0: Okay, wie ist denn aus diesen Prosatexten dann die Kooperation mit Anke Feuchtenberger entstanden?
2: Ich habe 10 Jahre in Berlin gelebt, und zwar auch so, so nach dem Mauerfall. Und so 1993 ungefähr hat mein Mann eine Zeitschrift entdeckt im Kiosk, und da waren Zeichnungen von der Anke Feuchtenberger. Und dann habe ich gedacht, dass sie in der Art, wie sie zeichnet, nicht sehr viele Parallelen hat zu der Art, wie ich schreibe. Dann habe ich mich an sie gewandt, und dann ist diese Zusammenarbeit angefangen.
0: Als die Geschichten erschienen, gab es sehr unterschiedliche Reaktionen. Wie haben Sie die Resonanz erlebt, sowohl in der Comic-Szene als auch bei Leserinnen und Lesern von Ihnen?
2: In gewisser Weise ist die Comic-Szene natürlich auch so ein Bubble. Aber die jungen Leute, die sind immer sehr interessiert an diesen Sachen. Also junge Leute, die halt aus dem Comic-Bereich kommen, die sind auch nicht so eingeschworen auf eine bestimmte Art des Schreibens. Also ich hatte dort Publikum, also die das viel direkter annehmen konnten, also dieses nicht konventionelle Schreiben, und die direkt dort reingegangen sind. Das war also sehr schön, also zu merken, dass da so ein Resonanzboden entsteht.
0: Ja, wir können die Comics vielleicht auch noch mal kurz beschreiben. Also Schwarz-Weiß-Zeichnung, markant, hatten wir schon gesagt, aber was für eine Bildsprache ist das? Also wie wird das transportiert, die Geschichten, die ja von Ihnen stammen?
2: Ja, die Comics sind sehr figürlich. Also die Herausforderung für Anke Feuchtenberger war ja dann, so einen Begriff wie die Hure H in eine Zeichnung umzusetzen und sie so zu zeichnen, dass sie wieder etwas Offenes hat. Aber also einerseits ganz Konkretes, auch mit bestimmten Requisiten umgeht, also mit Ketten, mit Schuhen, mit Taschen. Aber gleichzeitig offen lässt, was das denn nun bedeutet. Also es ist auch immer ein bisschen rätselhaft. Ich denke, dass die Kunst auch immer etwas Überraschendes und was Rätselhaftes haben muss, damit sie dann wirken kann. Und Anke Feuchtenberger hatte dann die Texte von mir und hat anhand der Texte dann diese Comicbilder entwickelt. Und in diesen Comics sind einzelne Sätze des Textes eingegangen.
0: Und das hat sie aber auch gleich angesprochen als Gesamtkonzept, also hat sie gleich überzeugt?
2: Das hat mich gleich überzeugt, ja.
0: Wenn Sie auf Ihr Gesamtwerk schauen, welche Rolle spielt die Hure H darin, also auch im Blick auf Ihre Frauenfiguren allgemein? Wie wichtig ist Ihnen das auch heute?
2: Also sie ist mir nach wie vor wichtig, und wenn ich sie heute lese, dann empfinde ich sie noch genauso aktuell wie vor 25 Jahren, als ich sie geschrieben habe. Die Hure H wurde in vielen Sprachen übersetzt, also vor 2 Jahren auch ins Amerikanische, und ist dort im großen Verlag erschienen. Also sie hat schon so, sie zieht ihre Bahnen weiterhin.
0: Sagen, also aktueller denn je, vermutlich sogar, ne? Dann, ja. Die Hure H zeigt eine ganz andere Seite ihres Schreibens, direkter, körperlicher, offener für Brüche. Und viele ihrer Themen führen uns zurück ins Reiderland, in ihre Heimat, an die sie ganz besondere Erinnerungen haben und die sie zu vielen Geschichten animiert, wie wir gleich hören werden.

0: Wenn man durch das Rheiderland fährt, sieht man eine Landschaft, die weit wirbt und die viele Geschichten erzählt. Manche sagen, die Menschen hier werden nicht durch große Worte geprägt, sondern vor allem durch Himmel, Wind und Wolken. Und es heißt, hier zählt nicht, was man sagt, sondern was man tut. Ja, und vielleicht entsteht ja gerade aus dieser Mischung aus Nüchternheit und Weite eine besondere Form der Unabhängigkeit. Fragen wir nach bei der Schriftstellerin Katrin de Vries, die hier bis auf einige Jahre im Berliner Exil ihr gesamtes Leben verbracht hat. Was bedeutet Ihnen das Rheiderland heute?
1: Für mich ist das meine Kindheitslandschaft. Und da mir meine Kindheitslandschaft sehr wichtig ist, die habe ich auch immer überall mitgenommen, wie jeder Mensch das macht, egal wo man wohnt. Und was mich halt als Kind schon so fasziniert hat, das war halt dieser weite Himmel und dieser Wind und diese Wetterbedingungen. Und das hat mich schon ein Stück weit geprägt und ich denke, ich könnte mich in einer Alpenlandschaft nicht so wohl fühlen. Also für mich bedeutet diese Weite des Himmels auch ein Stück Freiheit und die Möglichkeit, also frei zu fantasieren und etwas zu entwickeln, was vielleicht eigenartig ist oder fremdartig. Also von hier aus in eine noch andere Welt, in die Welt der Texte einzutauchen.
0: Was würden Sie sagen in den Jahren, Jahrzehnten, welche Werte haben Sie übernommen, welche abgelegt im Laufe der Zeit? Oder ist da gar nicht so der große Unterschied, dass Sie sagen würden, Sie sind heute im Grunde auch noch den Werten treu geblieben?
1: Ich denke, dass ich in den letzten 15 Jahren, wo ich mich mehr um den Garten kümmere und einen anderen Zugang zu ihnen bekommen habe, nochmal wieder diese Landschaft auch ganz anders wahrnehme. Also, dass ich zum Beispiel sehe, dass es hier möglich ist, dass sehr unterschiedliche Pflanzen hier wachsen. Zum Beispiel haben wir auch einen Sichuan-Pfeffer oder wir haben eine Pawpaw oder wir haben einen Pfirsich, wir haben eine Maulbeere. Also, sie erscheint mir in dem, was ich hier im Garten mache, sehr viel vielfältiger, als ich das noch in meiner Kindheit erlebt habe.
0: Mhm. Vieles aus der Kindheit hat sich tief eingeprägt, schreiben Sie auch in Ihrem Gartenbuch, zum Beispiel der alljährliche Frühjahrsputz. Ne? Der war mit intensiven Gerüchen verbunden zum Beispiel.
1: Ja, vielleicht am ehesten der Geruch der Mottenkugeln, weil nach dem Schummeln, also nach diesem Frühjahrsputz, auch die Mottenkugeln erneuert waren. Aber ansonsten roch es danach halt sehr frisch. Also die ganzen Matratzen und alles Bettzeug, alles wurde nach draußen gebracht und einen Tag in die Sonne gehängt. Und es duftete dann am Abend halt ganz wunderbar nach Frische, nach Frühling, nach Sauberkeit, nach, ja.
0: Waren ja sowieso einkaufen, ging man auch nicht mal eben in den nächsten Supermarkt. Das waren dann die Tage, an denen der Handelsreisende vorbeikam auf dem Moped. Das waren auch immer besondere Tage. Der hatte quasi, was hatte der dabei, alles?
1: Der Handelsreisende hatte alles dabei. Also der hatte drei Koffer. Man kann sich das heute gar nicht mehr vorstellen. Aber da war halt alles drin, an Knöpfen, an Hemden, an Unterwäsche, an Birkenhaarwasser, an Klammern, an Nivea. Also es war einfach alles drin. Aber es gab natürlich zu dieser Zeit auch schon sehr viele Geschäfte hier im Dorf. Es war ganz anders, als es das heute ist. Heute gibt es ja hier kein Geschäft mehr. Wir müssen also überall mit dem Auto hin. Und damals war man autark. Also in gewisser Weise waren die Leute damals reicher. Sie hatten auf so ganz kleiner Fläche, hatten sie alles zur Verfügung. Und was sie zum täglichen Leben brauchten. Und es hat auch eine andere Verbundenheit mit dem Dorf hergestellt, weil man ja jeden kannte und weil man wusste, da ist der Schuster, zu dem bringe ich jetzt die Schuhe oder da ist die Nähfrau, die wird mir noch einen neuen Rock nähen. Also das war schon ein ganz anderer Zusammenhalt und eine andere Atmosphäre.
0: Andere Wertschätzung, die man auch für die Sachen hatte. Ne? Also die wurden dann auch getragen, bis sie wirklich nicht mehr gingen zum Beispiel.
1: Ja, das sieht man ja auch ganz deutlich an der Waschmaschine. Das ist natürlich ein Segen, dass es diese Erfindung der Waschmaschine gab. Aber sie hat natürlich auch so ein bisschen Nachteile. Also wenn ich manchmal sehe, wie viel meine Söhne waschen oder die Freundinnen. Also damals, als es die Waschmaschine noch nicht gab, hat man sich nicht so viel umgezogen oder so viel saubere Wäsche angezogen. Das war halt einfach gar nicht möglich. Also das Verhältnis zu dem war ein ganz anderes.
0: Der Begriff Unabhängigkeit, der ist gerade auch schon mal gefallen bei Ihnen. Ein wichtiges Thema bei Ihnen, das sich durch Ihre Geschichten auch zieht. Was bedeutet Unabhängigkeit heute für Sie?
1: Unabhängigkeit ist für mich vor allen Dingen die Unabhängigkeit des Geistes. Also wenn ich mich hinsetze und etwas schreibe, dann fühle ich mich im hohen Maße unabhängig. Ansonsten bin ich ja in meinem Leben auch gebunden an bestimmte Sachen, wie alle Menschen auch. Aber das Schreiben, das ist ein Stück Unabhängigkeit und das passt ja auch zu dem Haus und zu dem Garten. Ich finde, das harmoniert sehr gut. Also ich könnte mir heute nicht mehr vorstellen, in einer Großstadt zu leben. Aber auch als ich in Berlin wohnte, war ich in meinem Schreiben unabhängig.
0: Ihren Roman haben wir erwähnt, der ist erschienen, aber Sie haben ja bestimmt noch reichlich Ideen für die kommenden, nächsten Jahre. Was sind denn die Projekte, die bei Ihnen auf dem Schreibtisch liegen im Moment?
1: Ach, ich habe sehr viele Texte, die noch unveröffentlicht sind. Und mein nächstes Projekt, ja, das ist, ich würde gerne noch ein Gartenbuch schreiben, und zwar über den Wandel im Garten, also ein Garten wandelt sich, weil ich habe ja das Gartenbuch über die Vergangenheit und die Gegenwart geschrieben. Ich würde vielleicht noch eins schreiben über die Gegenwart und die Zukunft, was ich dort an Visionen habe oder wie ich mir denke, wie es noch weitergehen könnte. Und das andere ist, dass ich vielleicht an dem Roman Die kleinste, größte Welt noch etwas anschließen werde. Aber das weiß ich noch nicht so genau.
0: Sagt die Schriftstellerin Katrin de Vries, die wir in ihrem Haus und ihrem Garten im westlichen Ostfriesland besucht haben. Ihr Gartenbuch heißt Ein Garten offenbart sich, der Roman Die kleinste, größte Welt. Beide sind im DTV-Verlag erschienen und kosten jeweils 24 Euro. Ja, ganz herzlichen Dank für Ihre Zeit und die spannenden Einblicke hier im Reiderland.
1: Ja, ich danke auch.
0: Am Mikrofon verabschieden sich Christian Erber und
1: Katrin de Vries.
0: Tschüss.
1: Tschüss.

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1: Mit Astrid Rolle, guten Abend. Deutschland meldet bei Verteidigungsausgaben Rekordhöhe. Pariser Berufungsgericht verurteilt Rechtspopulistin Le Pen zum Tragen einer Fußfessel. Rudi Völler bleibt Sportdirektor des DFB. Das Wetter bewölkt, ein paar Schauer, 16 bis 21 Grad. Deutschland hat der NATO erneut Verteidigungsausgaben in Rekordhöhe gemeldet. Die Bundesregierung übermittelte für dieses Jahr einen Betrag von fast 125 Milliarden Euro. Die Daten wurden zum Start des NATO-Gipfels in der türkischen Hauptstadt Ankara veröffentlicht. Sven Kuhnen berichtet.
2: 5 der 32 NATO-Länder werden im laufenden Jahr voraussichtlich das 5%-Ziel erreichen. Wie die NATO mitteilte, handelt es sich dabei um Estland, Griechenland, Lettland, Litauen und Polen. Deutschland hatte angekündigt, seine Verteidigungsausgaben bis 2029 auf 3,5% des Bruttoinlandsprodukts zu erhöhen. In diesem Jahr liegen sie bei 2,69%. Kurz vor Beginn des Gipfels hatte der ukrainische Präsident Volodymyr Zelensky auf eine stärkere Unterstützung bei der Flugabwehr gedrängt. Bundeskanzler Friedrich Merz hatte vor seinem Abflug in Berlin gesagt, der NATO-Gipfel könnte ein Einschnitt sein. Dem Kreml dürfte langsam klar sein, dass seine Kriegsziele nicht erreichbar sind.
1: Nach dem Urteil des Berufungsgerichts gegen die französische Rechtspopulistin Marine Le Pen ist ihre Präsidentschaftskandidatur ungewiss. Sie selbst will sich am Abend dazu äußern. Das Gericht in Paris hatte heute die Verurteilung Le Pens wegen Veruntreuung bestätigt, eine Ämtersperre gegen sie aber gelockert. Damit könnte sie bei der Präsidentschaftswahl antreten. Allerdings verpflichtete das Gericht Le Pen, eine Fußfessel zu tragen. Sie hatte im Vorfeld angekündigt, in einem solchen Fall auf eine Kandidatur zu verzichten. 230 neue Stellen für Lehr- und Betreuungskräfte, die hat der Bremer Senat heute beschlossen. Damit soll auch der sogenannte Vertretungspool für Lehrkräfte vergrößert werden. An der Umsetzung gibt es Zweifel und Kritik. Aus der Regionalredaktion Buten und Binnen, Emmy Thume.
3: Die bildungspolitische Sprecherin der CDU-Fraktion Yvonne Affaverser bezweifelt, dass die Behörde kurzfristig ausreichend vollständig ausgebildete Lehrer für den Vertretungspool findet. Ähnlich äußert sich die FDP. Der Senat müsse jetzt liefern und die angekündigten Stellen bis zum Schuljahresbeginn tatsächlich besetzen, sagt der bildungspolitische Sprecher Finn Vogt. Der Ausbau des Vertretungspools sei grundsätzlich der richtige Weg, heißt es. Die Gewerkschaft Erziehung und Wissenschaft und auch der Personalrat Schulen kritisieren, dass die Vertretungslehrer mit befristeten Verträgen arbeiten sollen.
1: In Deutschland sind im vergangenen Jahr 2150 Menschen infolge ihres Drogenkonsums gestorben. Das sind etwas mehr als 2024. Das hat der Drogenbeauftragte der Bundesregierung, Henrik Streeck, bekannt gegeben. Die Opfer würden immer jünger, so Streeck. Jeder vierte Drogentote ist demnach keine 30 Jahre alt. Zum Sport. Rudi Völler bleibt Sportdirektor des DFB. Das hat er heute in einer Medienrunde verkündet. Demnach will Völler auch nach dem WM-Flop in Amerika und der Trennung von Julian Nagelsmann seinen Vertrag erfüllen, der bis zur EM 2028 läuft. In einem Team mit dem designierten Bundestrainer Jürgen Klopp wolle er aktiv zum Wiederaufbau der Nationalelf beitragen, so Völler. Und bei der Tour de France hat der dänische Radprofi Mats Pedersen die vierte Etappe gewonnen. Der Weltmeister von 2019 setzte sich bei extremer Hitze vor seinem Teamkollegen Quinn Simmons aus den USA und dem Spanier Raúl García Piena durch. Das waren die Nachrichten mit Astrid Rolle.
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4: Heute Abend bleibt es wolkig, es fällt hier und da Regen oder mal ein Schauer, bis sich die Wolken dann langsam auflockern und es trockener wird zum Ende des Abends hin. Es bleibt auch windig, an der Nordsee vereinzelt auch stürmisch, bei Höchsttemperaturen von 16 bis 20 Grad. Die Nacht wird ruhiger, was den Wind angeht, die Wolken ziehen ab, sodass man hier und da Sterne am Himmel sehen kann. Regnen soll es in der Nacht eben nicht mehr. Temperaturen gehen runter auf 15 bis 11 Grad. Aktuell haben wir es in Bassum 20 Grad, in Oldenburg 20 Grad und Wangerland 18 Grad.
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4: Keine aktuellen Meldungen. Ich wünsche Ihnen eine gute Fahrt.
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4: Einen wunderschönen guten Abend hier aus dem Studio. Freue mich, dass Sie dran sind und dass wir jetzt ein bisschen zusammen Musik hören. Vor 7:30 unter anderem einen brandheißen Tipp für alle, die gern Americana hören und eine neue Lieblingsband suchen. Wir starten rein mit Deacon Blue und The Believers.

Der Bremser Verkehrsservice mit einer Gefahrenmeldung. Vorsicht bitte auf der A1 Bremen Richtung Osnabrück. Zwischen Groß-Ippener und Rastplatz Delmetal Nord liegen Metallteile. Kommen Sie gut an.

Time Won't Go Slowly von Snow Patrol. Eine Menge Zeit ist tatsächlich vergangen, seitdem ich diese Band zum ersten Mal gehört habe. Das war im Frühjahr 2004. Da habe ich mit meinen Eltern in England gelebt und viel britisches Rockradio gehört. Und da lief immer und immer wieder der Song Run von Snow Patrol aus Nordirland. Eine Band, die bis dahin eigentlich niemand wirklich kannte, obwohl sie schon zwei Alben rausgebracht hatten. Dann haben Snow Patrol ein paar Jahre später den Song Chasing Cars rausgebracht, der auch in Deutschland in den Top 10 war. Und 20 Jahre später gibt es diese Band immer noch, spielen diese Woche in Belgien und im September zwei Konzerte in der Royal Albert Hall in London.

Hi, I'm the Preacher's Son von Foy Vance hier in den Sounds auf Bremen 2. Diese Woche ist mir wieder etwas passiert, was mir mit fortschreitendem Alter immer seltener passiert. Ich habe ein Album von einer Band entdeckt, von der ich vorher noch nie gehört hatte und wusste nach 2,5 Songs 2 Dinge. Einmal, dieses Album begleitet mich jetzt durch die nächsten Monate und Punkt Nummer 2, ich muss alles über diese Band herausfinden. An beiden Punkten arbeite ich, Stand heute Abend noch, aber zumindest kann ich Ihnen sagen, dass die Band Mildred heißt.

Das Bremen 2 Verkehrsupdate mit einer Meldung. Vorsicht bitte auf der B210 Wilhelmshaven Richtung Wittmund. Zwischen der A29 Wilhelmshavener Kreuz und Shortens steht ein defektes Fahrzeug. Kommen Sie gut an. Das gerade war ein Song wie aus den 70ern zu uns ins Jetzt rübergebeamt. Mildred hier auf Bremen 2 mit Fish Sticks. Der einzige Song auf dem Mildred-Album, der nicht in L.A. aufgenommen wurde, sondern im Keller eines jahrhundertealten Pubs in Bristol, UK. Also diese Gesangsharmonien von Mildred, die leicht unterschiedlich angezerrten Gitarrensounds, diese lakonische Art zu singen, das gefällt mir alles sehr, sehr gut. Vom Humor und einzelnen Textstellen auf jeden Fall im Hier und Jetzt zu verorten. Ansonsten aber viele ältere musikalische Referenzen, Crosby, Stills, Nash & Young, auf jeden Fall auch der Kult-Singer-Songwriter David Berman, dessen Songs haben Mildred regelmäßig gecovert, als sie angefangen haben, zusammen Musik zu machen. Fansline heißt ihr wirklich tolles erstes Album, ist Ende April erschienen und das hier ist noch ein Song davon, Cobwebs, Mildred.

Meine Lieblingsband der Stunde Mildred mit Cobwebs hier in den Sounds auf Bremen 2. Oberste Singer-Songwriter-Klasse, das hat der Musikexpress über das Album The Lookout von Laura Veers geschrieben. Laura Veers kommt aus Portland, Oregon und hat vor kurzem ihr 14. Soloalbum angekündigt für August. Temple Songs heißt dieses Album und das hat Laura Veers komplett alleine geschrieben, eingespielt und produziert. Das Album erscheint, wie gesagt, im August. Hier auf Bremen 2 hören wir jetzt einen Song von eben erwähnten Album The Lookout von 2018. Das ist Lightning Rod.

0: Moin und schönen guten Abend. Und noch sitzen oder stehen wir alle ruhig?
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6: Der Abend bleibt grau bzw. wolkig. Es kann örtlich auch regnen bzw. zu einzelnen Schauern kommen. Maximale Temperaturen heute Abend zwischen 16 und 20 Grad. Wolken und Regen ziehen im Laufe des Abends und der Nacht dann ab. Das heißt, die Nacht wird größtenteils klar und trocken. Morgen wird es eine Kombination aus wolkenverhangen und sonnig. Schauer zumindest wird es weniger geben bei Maximaltemperaturen von 19 Grad auf den Inseln und 22 Grad in Bremen. Aktuell haben wir es in Diepholz 20 Grad, in Sieke 19 Grad und in Wilhelmshaven 17 Grad.
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6: Keine aktuellen Meldungen. Wünsche Ihnen eine gute Fahrt.
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6: Moin zusammen, schön, dass Sie dran sind. Auch dabei sind The Franklin Electric aus Kanada. Made it up in your head.

So Easy von Kevin Moore, aka Cab Mo, Blues-Gitarrist, Sänger und Songwriter aus Los Angeles, Kalifornien. 74 Jahre alt und immer noch extrem aktiv. 2025 hat er ein neues Album veröffentlicht und vor kurzem hat er 5 Deutschlandkonzerte gespielt. Eins davon im Schlachthof in Bremen. Vielleicht waren ein paar von ihnen ja vor Ort. Es ist 19.40 Uhr. Sie hören die Sounds auf Bremen 2. Jetzt mit Caitlin Rose und Blameless.

Blameless von Caitlin Rose. Haben Sie schon mal etwas angefangen? Eine lange, wichtige E-Mail, ein kompliziertes Kochrezept oder so und dann ist etwas schiefgegangen und Sie mussten komplett von vorne anfangen? So war es beim allerersten Album vom Musiker Nixon Boyd. Der hatte das Album Every Time We Turn a Corner selbst eingespielt und aufgenommen und die Aufnahmen auf einer Festplatte gespeichert, die dann aus seinem Auto gestohlen wurde. Album weg, Arbeit gefühlt für die Tonne. Ich weiß nicht, wie ich mich in dieser Situation gefühlt hätte und wie ich reagiert hätte. Er hat sich jedenfalls aufgerappelt, Nixon Boyd, hat das Album neu aufgenommen. Letzte Woche ist es erschienen, das heißt Every Time We Turn a Corner und wir hören jetzt einen Song daraus. Das ist Trouble of Your Own.

Nixon Boyd mit Trouble of Your Own. Nixon Boyd ist ein Musiker aus Toronto, den ich bisher gar nicht auf dem Schirm hatte. Er hat bei einer Band namens Colorado gespielt, die mir ehrlicherweise auch nichts sagt, aber zumindest in Kanada anscheinend Kultstatus hat. Dieses Soloalbum von Nixon Boyd ist jedenfalls wirklich sehr, sehr schön. Beatles-esque, wenn Sie mir diese Phrase verzeihen, einfach sehr eingängige Melodien, sanfter Gesang, reduzierte Produktion. Every Time We Turn a Corner heißt das Album. Nixon Boyd ist der Künstler. Das Album ist letzte Woche beim Label Royal Mountain erschienen. Und das hier ist jetzt Emily Davis mit Lighthouse.

Lighthouse von Emily Davis hier in den Sounds of Bremen 2. Wenn Sie am vergangenen Wochenende bei der Breminale waren, dann hoffe ich, dass auch Sie ein paar solcher Musikentdeckungsmomente hatten wie ich mit Emily Davis am Sonntagabend bei der Parkbühne. Das war der Tag, wo es gefühlt am allermeisten geregnet hat und wir waren eigentlich schon auf dem Heimweg, aber wir sind kurz stehen geblieben und Emily Davis hat diesen Song Lighthouse gespielt, wo eine Zeile drin ist, die mich sehr berührt. Emily Davis beschreibt erst ein apokalyptisches Szenario, die Welt geht in Flammen auf und dann singt sie "But I did not care because you were there, strong as a lion, tall as a titan." Die Breminale ist vorbei, die Musik geht weiter, das hier ist Brian Protheroe mit Back Away.

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2: Nach 20 erfolgreichen Jahren im Musikgeschäft hat die Sängerin und Komponistin Sun Glaser einmal innegehalten und Revue passieren lassen. Daraus entstand Best of 20 Years, ein Live-Konzert mit den Highlights aus 2 Jahrzehnten Jazz und Soul-Pop.
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1: Mit Astrid Rolle, guten Abend. Deutschland meldet Verteidigungsausgaben in Rekordhöhe. Förderung von Wärmepumpen soll gesenkt werden. Rudi Völler bleibt Sportdirektor des DFB. Das Wetter bewölkt, ein paar Schauer, 17 bis 20 Grad. Beim NATO-Gipfel in der Türkei hat sich US-Präsident Donald Trump erneut enttäuscht über europäische Bündnispartner geäußert. Großbritannien, Italien, Deutschland und Frankreich hätten die USA im Iran-Krieg hängen lassen, sagte Trump bei seiner Ankunft in Ankara. Zu Beginn des Gipfels wurden Daten zu Verteidigungsausgaben veröffentlicht. Deutschland meldete der NATO einen neuen Rekord mit fast 125 Milliarden Euro in diesem Jahr. Sven Kuhnen berichtet.
2: 5 der 32 NATO-Länder werden im laufenden Jahr voraussichtlich das 5%-Ziel erreichen. Wie die NATO mitteilte, handelt es sich um Estland, Griechenland, Lettland, Litauen und Polen. Deutschland hatte angekündigt, seine Verteidigungsausgaben bis 2029 auf 3,5% des Bruttoinlandsprodukts zu erhöhen. In diesem Jahr liegen sie bei 2,7%. Kurz vor Beginn des NATO-Gipfels hatte der ukrainische Präsident Volodymyr Zelensky auf eine stärkere Unterstützung seines Landes bei der Flugabwehr gedrängt.
1: Die Bundesregierung will die Förderung von Wärmepumpen und anderen klimafreundlichen Heizungen in den nächsten Jahren senken. Das geht aus einer Vorlage für den Haushaltsausschuss des Bundestages hervor. Bisher ist beim Umstieg auf eine klimafreundliche Heizung eine staatliche Förderung von bis zu 70% möglich. Der maximale Zuschuss beträgt 21.000 Euro. Diese Summe wird für die meisten Haushalte schrittweise reduziert, und zwar abhängig vom Jahreseinkommen. Familien mit Kindern sollen einen Bonus erhalten. Der erwartete Milliardenauftrag aus Kanada für den Marineschiffbauer TKMS könnte sich auch positiv auf Unternehmen in Bremen auswirken. Laut IG Metall Küste vor allem auf die Rüstungsfirma Atlas Elektronik. Die TKMS-Tochter sei ohnehin bereits dabei, Personal aufzubauen, sagte ein Gewerkschaftssprecher auf Nachfrage von Butten und Binnen. Allerdings sei noch nicht absehbar, in welchem Umfang Atlas Elektronik von dem erwarteten Milliardenauftrag profitieren kann. 230 neue Stellen für Lehr- und Betreuungskräfte, die hat der Bremer Senat heute beschlossen. Damit soll auch der Vertretungspool für Lehrkräfte vergrößert werden. An der Umsetzung gibt es Zweifel. Aus der Regionalredaktion Buten und Binnen, Emmy Thumer.
3: Die bildungspolitische Sprecherin der CDU-Fraktion, Yvonne Affaverser, bezweifelt, dass die Behörde kurzfristig ausreichend vollständig ausgebildete Lehrer für den Vertretungspool findet. Ähnlich äußert sich die FDP. Der Senat müsse jetzt liefern und die angekündigten Stellen bis zum Schuljahresbeginn tatsächlich besetzen, sagt der bildungspolitische Sprecher Finn Vogt. Der Ausbau des Vertretungspools sei grundsätzlich der richtige Weg, heißt es. Die Gewerkschaft Erziehung und Wissenschaft und auch der Personalrat Schulen kritisieren, dass die Vertretungslehrer mit befristeten Verträgen arbeiten sollen.
1: Bei der Fußball-WM läuft das dramatische Achtelfinale zwischen Argentinien und Ägypten. Es laufen die letzten Minuten der regulären Spielzeit. Zunächst hatte Ägypten mit erst 1, dann 2:0 geführt. Erst in den Schlussminuten gelang den Argentiniern 3 Treffer und nun wird abgewartet, bis abgepfiffen wird. Aktueller Stand 3:2. Und noch eins, Rudi Völler bleibt Sportdirektor des DFB. Das hat er heute in einer Medienrunde verkündet. Demnach will Völler auch nach dem WM-Flop in Amerika und der Trennung von Julian Nagelsmann seinen Vertrag erfüllen, der bis zur EM 2028 läuft. Das waren die Nachrichten mit Astrid Rolle.
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4: In der Nacht ziehen die Wolken nach Süden ab, danach lockert sich der Himmel auf und es bleibt meist trocken bei Tiefstwerten von 15 bis 11 Grad. Der Wind lässt ebenfalls nach in der Nacht, man kann hier und da die Sterne sehen, wenn man hochguckt. Morgen am Mittwoch westlich der Weser eine Mischung aus Sonne und Wolken. In Richtung Elbe scheint die Sonne häufiger und länger, da bleibt es auch größtenteils trocken den Tag über. Höchsttemperaturen morgen zwischen 18 und 23 Grad. Aktuell haben wir es in Bad Zwischenahn 18 Grad, in Bremen Hafen 17 Grad, in Bobswede ebenfalls 17 Grad.
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4: Da gibt es keine aktuellen Meldungen. Wünsche Ihnen eine gute Fahrt.
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4: Schön, dass Sie dabei sind. Immer noch oder jetzt gerade eingeschaltet. Bis 21 Uhr hören wir noch gemeinsam Musik. Gleich einen Song von einem der meiner Meinung nach besten Alben des Jahres 2024 von einer Musikerin aus Stuttgart. Das hier ist jetzt Musik aus Südafrika. Jeremy Loops mit Freak.

Ein sogenannter Millennial Classic, The Cave von Mumford & Sons vom Album Sigh No More aus dem Jahr 2009. 2024 kam das fünfte Album der Musikerin, Sängerin und Produzentin Mine raus. Es heißt Baum und ist für mich eins der besten deutschsprachigen Popalben der letzten Jahre. Mine kann super schöne Balladen schreiben und singen. Sie ist eine großartige Duettpartnerin für Rapper. Sie ist eine 1A-Produzentin. Sie hat einen, finde ich, hervorragenden visuellen Stil, was Musikvideos und auch Outfits angeht. Ich bin großer Fan auch von dem Song, den wir jetzt hören. Eine Art Piano-Meditation als Popsong verkleidet. Das ist Mine hier in den Sounds auf Bremen 2 mit Ich weiß es nicht.

Termine mit Ich weiß es nicht. Im November ist sie auf Tour, spielt unter anderem in Osnabrück und in Hannover. Und im Oktober spielt dieses nächste Duo aus Australien ein paar Konzerte in Deutschland. Babysmith, so nennen Saxon Gable und Ray Sonder ihr gemeinsames Projekt. Babysmith bringen am Freitag in Eigenregie ihr Debütalbum Lately Love is Dead heraus. Es ist Pop im weitesten Sinne, aber durch ein paar analoge und digitale Filter gejagt, würde ich sagen. Wir hören einen Song von diesem Album, und zwar den Titeltrack Lately Love is Dead von Babysmith.

Lately Love is Dead von Babysmith haben wir da gerade gehört. Babysmith ist ein Duo, dessen Mitglieder aus Sydney in Australien kommen und die sich aber erst kennengelernt haben, als sie beide in Berlin gelebt haben. Sie haben ihr Debütalbum in ihrer gemeinsamen Berliner Wohnung geschrieben. Es handelt, soweit ich das umreißen kann, vom Großstadtleben von jungen und jung gebliebenen Menschen. Einsamkeit und Hedonismus wechseln sich so ab. Der Sound auf dem Album ist oft sehr schleppend, aber finde ich sehr warm und liebevoll produziert. Psychedelic Pop aus Australien bzw. Berlin, also von Babysmith. Ihr erstes Album erscheint diesen Freitag. Es heißt Lately Love is Dead. Und einen Song davon hören wir jetzt noch, eine der Vorab-Singles, Walkie Talkie.

spielen Ende Juli beim Apple Tree Garden Festival in Diepholz Babysmith. Das war ihr Song Walkie Talkie. In den Sounds auf Bremen 2, das dazugehörige Album, erscheint am Freitag. Es ist 20.23 Uhr. Wir hören jetzt Danny and the Champions of the World und I'm in Love.

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4: Heute Abend noch wolkig und nieselig. Beides ändert sich im Laufe der Nacht. Da klart es auf bei Tiefstemperaturen zwischen 11 und 15 Grad. Morgen kann es zu Schauern kommen, aber das ist eher die Ausnahme. Wolken gibt es zwar auch, aber die Sonne scheint häufiger und länger, vor allem Richtung Elbe. Höchsttemperaturen liegen morgen zwischen 18 und 23 Grad. Am Donnerstag wird es dann insgesamt wärmer, bei Höchstwerten zwischen 21 und 25 Grad. Aktuell haben wir es in Bremen-Mitte 18 Grad, in Diepholz 18 Grad und in Osterholz-Scharmbeck 17 Grad.
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4: Da gibt es keine aktuellen Meldungen. Ich wünsche Ihnen eine gute Fahrt.
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4: Moin zusammen, bis 21 Uhr bin ich noch für Sie am Mikrofon und darf Ihnen handverlesene Musik vorspielen, zum Beispiel von Olivia Dean. Das ist Nice to Each Other.

Ben Queller mit Falling. Der Bremen 2 Verkehrsservice mit einer Gefahrenmeldung. Vorsicht bitte auf der A27 Bremerhaven Richtung Bremen. Zwischen Bremen-Hornlehe und Bremen-Fahr liegen Gegenstände. Fahren Sie vorsichtig, kommen Sie gut an. Falling von Ben Queller ist ein Song von Sha Sha, seinem ersten Album. Ben Queller, meiner Meinung nach schwer unterschätzter Songwriter aus Texas. Ich habe ihn 2009 mal interviewt im Treppenhaus in einem Club in München. Er hatte Jeans, Hose und Jeansjacke an und war ein absoluter Southern Gentleman. Hat sehr enthusiastisch über texanische Country- und Western-Musik gesprochen, die ihn zu der Zeit sehr inspiriert hat. Offenkundig auch stark von Country-Musik beeinflusst ist Tammy Nielsen, neuseeländische Singer-Songwriterin, die wir jetzt gleich hören, mit ihrem vielleicht bekanntesten Song. Es ist Dynamite.

Tammy Nielsen und Dynamite hier in den Sounds auf Bremen 2. Sie war eine der ersten Musikerinnen, die in den 90er Jahren in Großbritannien Folk-Elemente mit elektronischen Sounds kombiniert hat und deswegen mit dem Subgenre Folktronica verknüpft ist, zumindest durch ihre Arbeit auf den ersten paar Alben. Aber mittlerweile ist Beth Orton einfach eine musikalische und genreübergreifende Institution. Seit 30 Jahren veröffentlicht sie Musik. Sie hat von Ron Sexsmith bis zu Emmylou Harris mit einer wirklich beeindruckenden Bandbreite von Musikerinnen und Musikern zusammengearbeitet. Und Ende Juni hat Beth Orton ein neues Album rausgebracht namens The Ground Above. Davon hören wir jetzt gemeinsam einen Song. Das ist Waiting, Beth Orton.

Waiting, ein Song vom neuen Beth Orton-Album The Ground Above, das ist am 26. Juni erschienen. Eine super Platte, finde ich, mit einer ganz eigenen Atmosphäre und Songs, die klingen, als wären sie aus Improvisationen entstanden. Der Song, den wir gerade gehört haben, Waiting, der geht noch am ehesten in so eine klassische Singer-Songwriter-Richtung. Aber das ganze Album kann ich nur empfehlen, The Ground Above von Beth Orton. Und wir bleiben ein bisschen atmosphärisch, jetzt um 20.47 Uhr auf Bremen 2 mit einem Song von Bonobo zusammen mit Aruj Aftab, Fire on the Water.

Eine sehr schöne musikalische Zusammenarbeit, finde ich. Einmal der englische Produzent Simon Green, aka Bonobo, und die pakistanisch-amerikanische Sängerin Aruj Aftab haben wir da gehört. Fire on the Water heißt der Song. Aruj Aftab hat ihren Gesang auf Urdu eingesungen, das ist die Landessprache in Pakistan und Teilen Indiens. Ich bin großer Fan von Aruj Aftab. Sie hat am Berklee College of Music in Boston studiert, kennt sich in der Jazz- und in der Klassikwelt bestens aus, ist aber auch großer Pop-Fan und eine Ulknudel vor dem Herrn. Ich habe sie einmal in einem großen Kulturzentrum in Utrecht gesehen und sie hat die ganze Zeit Witze gerissen und irgendwann sogar Schnäpse im Publikum verteilt. Der gemeinsame Song von Bonobo und Aruj Aftab heißt Fire on the Water, wird auf dem Album Distance in Static drauf sein, das neue Album von Bonobo, das im September erscheint. Das hier ist Musik von Will Hoag, The Likes of You.

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3: Das war der Kulturtipp von Florian Bentsch und die Sounds sind für heute Abend damit auch beendet. Gleich geht's hier weiter auf Bremen 2 mit den Late Night Sounds, Jazz Labor, diesmal mit Julia Hämmerling. Ich bin Matthias Scherer, bedanke mich sehr herzlich fürs Zuhören und wünsche Ihnen noch einen wunderschönen Abend. Das hier sind die Doors, As If by Design. Machen Sie es gut.

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1: Mit Astrid Rolle. Guten Abend. Marine Le Pen will trotz Verurteilung bei Präsidentschaftswahl antreten. Deutschland meldet Verteidigungsausgaben in Rekordhöhe. Argentinien gewinnt dramatisches WM-Achtelfinale gegen Ägypten. Das Wetter bewölkt, ein paar Schauer, 17 bis 19 Grad. Die französische Rechtspopulistin Marine Le Pen will trotz des heutigen Urteils gegen sie bei der Präsidentenwahl antreten. Le Pen erklärte am Abend im französischen Fernsehen, sie halte an ihrer Kandidatur um das Amt des Präsidenten im kommenden Jahr fest. Ein Berufungsgericht hatte Le Pen wegen Veruntreuung von EU-Geldern unter anderem zu einem Jahr Hausarrest mit einer elektronischen Fußfessel verurteilt. Die 57-Jährige will das Urteil noch einmal anfechten. Deutschland hat der NATO Verteidigungsausgaben in Rekordhöhe gemeldet. In diesem Jahr sind es demnach 124,7 Milliarden Euro. Die NATO hat die Daten zum Start ihres Gipfeltreffens in Ankara veröffentlicht. Gisela Former berichtet.
2: Die rund 125 Milliarden Euro entsprechen im Jahresvergleich einem Plus von gut einem Viertel. Der Anteil am deutschen Bruttoinlandsprodukt liegt bei fast 2,7%. In der NATO geben damit in absoluten Zahlen nur die USA mehr Geld für Verteidigung aus. Das Gipfeltreffen begann mit neuen Vorwürfen des US-Präsidenten. Großbritannien, Italien, Deutschland und Frankreich hätten die USA im Iran-Krieg hängen gelassen, sagte Trump. Außerdem forderte er erneut, dass Grönland Teil der Vereinigten Staaten werden sollte.
1: Der erwartete Milliardenauftrag aus Kanada für den Marineschiffbauer TKMS könnte sich auch positiv auf Unternehmen in Bremen auswirken. Laut IG Metall Küste vor allem auf die Rüstungsfirma Atlas Elektronik. Die TKMS-Tochter baue ohnehin bereits Personal auf, sagte ein Gewerkschaftssprecher Buten und Binnen. Allerdings sei noch nicht absehbar, in welchem Umfang Atlas Elektronik von dem erwarteten Milliardenauftrag profitieren kann. Zum Sport: Bei der Fußball-WM hat Argentinien sein Achtelfinale gegen Ägypten in einer dramatischen Partie gewonnen. Aus dem ARD-WM-Team Desiree Krause.
3: 0:2 hatte Argentinien bis zur 79. Minute zurückgelegen, schoss dann in 13 Minuten 3 Tore, drehte das Spiel und steht im Viertelfinale. Einen Treffer legte Messi vor, das 2:2 machte er selbst. In der 21. Minute bereits hatte er die Chance zum Ausgleich per Elfmeter vergeben und damit einen Negativrekord aufgestellt. Messi verschoss seinen zweiten Elfmeter im Turnier. Das ist bislang noch keinem Spieler in der WM-Geschichte passiert.
1: Das waren die Nachrichten mit Astrid Rolle.
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1: Morgen gibt es westlich der Weser Sonne und dichte Wolken, nur wenige Schauer, 19 Grad auf den Inseln, 22 Grad in Bremen, 23 Grad in Heuer.
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4: Hallo und herzlich willkommen, sagt Julia Hämmerling. Sie hören das Jazzlabor. Heute zu Gast Anna Margolina.

0: Sie hören das Jazzlabor, sind in den Late Night Sounds. Grüße gehen raus an Mitteldeutschland, an die Hörer und Hörerinnen aus Bremen und aus Bayern. Julia Hämmerling ist im Gespräch, heute im Netz verbunden mit dieser wunderbaren Sängerin, die Sie gerade gehört haben und ihrer Band. Das war Anna Margolina. Sie haben von ihrem neuen Album den Titel Glance gehört und das neue Album heißt Song of a Girl. Da verstecken sich mehrere Fragen in diesem Albumtitel. Du bist ja jetzt eine Frau, du bist auch eine Frau mit Lebensgeschichte, die jetzt auch schon mehr eigentlich als einen Song füllen würde. Du bist mit 8 Jahren zusammen mit deiner Mutter aus Belarus nach Berlin gekommen. War das eine Flucht oder seid ihr ausgewandert?
1: Das war 2 in 1. Also es war beides.
0: Mhm. Inwiefern? Also wo? Was hat euch bewogen, loszumachen oder vor allem deine Mutter?
1: Meine Mutter ist Pianistin und sie wollte vor allem in einem freieren Umfeld arbeiten. Also sie wollte natürlich auch in einer gewissen Freiheit leben. Und das war damals in Belarus einfach nach dem Zusammenbruch der Sowjetunion sowieso eine wilde Zeit. Und Berlin schien da als der perfekte Ort. Aber es war nicht geplant, es war sehr spontan. Und sie hat hier vor allem angefangen zu spielen.
0: Mehr zu dieser Geschichte, zu dem lebensgeschichtlichen Hintergrund von Anna Margolina gibt es auch nochmal nachzuhören im Jazzlabor, denn du warst auch schon mal bei mir zu Gast. Mhm. Das ist jetzt mittlerweile 2 Jahre her, glaube ich.
1: Ja.
0: Und Song of a Girl muss ja jetzt auch nicht direkt auf dich rekurrieren, sondern du widmest dieses Album deinen Großeltern. So ist es in dem kleinen Büchlein auch vermerkt, was mit dem Album dazukommt. Wer waren deine Großeltern und warum möchtest du ihnen eine Stimme geben?
1: Also sie waren auch beide Musiker, Piano und Geige. Wir haben echt Tradition. Und ich habe denen das Album gewidmet, weil da viele jiddische Gedichte vertont sind. Und das ist die Sprache zwar nicht meiner Großeltern, aber die meiner Urgroßeltern. Und da wir die alle total verloren haben, habe ich sie für mich wiederentdeckt und habe sie in meine Musik reingelassen, in den Jazz, und dachte, das ist einfach eine Message an meine Vorfahren, dass die nicht verloren gegangen ist, sowohl die Sprache als auch die Musik in unserer Familie.
0: Ist das Jiddische eine Sprache, die man heute retten muss? Ist das so eine aussterbende Sprache?
1: Also ich sehe das ein bisschen von außen. Ich sage ja, aber jedes Mal, wenn ich mit Menschen spreche, die sie studieren und die sie sprechen, also auch junge Menschen, da gibt es Buchlesezirkel und es wird an den Universitäten, glaube ich, auch unterrichtet und auch so. Die sagen, das ist eine Sprache, die aufblüht und die es gibt und die man überhaupt nicht retten muss. Das ist vielleicht ein bisschen so wie mit dem Jazz.
0: Der natürlich nie aussterben wird.
1: Genau, das sagen wir. Ja.
0: Hast du dir denn das Jiddische also richtig auch systematisch da nochmal angeeignet oder beläuft sich das erstmal nur auf die Lieder und Gedichte?
1: Ich habe es erstmal dabei belassen. Also ich hatte einen Einblick, aber ich habe das nicht so gewissenhaft gemacht, als dass ich das richtig gelernt hätte. Und ich habe festgestellt, dass es eine viel komplexere Sprache ist, als ich vermutet habe und als man sie vielleicht auch aus der Musik kennt. Ich habe mir vorlesen lassen und habe mir auch die Gedichte laut transliterieren lassen. Aber ich habe mir sogar die Freiheit genommen, die Aussprache ein bisschen zu verändern, damit sie für mich mehr singbar ist. Also ich habe da kurz mit meinem Gewissen gehadert und habe dann gedacht, das ist Kunst, das muss so. Aber es sollten jetzt nicht nach meinem Album Sprachschulen irgendwie gegründet werden. Das wär ziemlich falsch wahrscheinlich.
0: Dein Englisch dagegen ist ja sehr gut. Ein Song, dessen Texte und Musik jetzt aus der Feder von Anna Margolina kommen. Wichtiger Kompositionspartner in der Musik schon seit vielen Jahren, der Bassist Paul Kleber. Hier der Song You Woke Me Up.

0: You Woke Me Up haben Sie hier im Jazzlabor gehört. Einer der Titel, der die Spannbreite des Albums aufmacht. Anna Margolina changiert so zwischen jiddischen Titeln mit Texten von der Dichterin Anna Margolin und ihren eigenen Texten, die sie meistens auf Englisch verfasst. Nochmal zurück zu den jiddischen Titeln. Das Jiddische hat ja viele unterschiedliche Prägungen, Akzente, Dialekte. Fragt sich natürlich, ob es doch schon mal ein Feedback zur jiddischen Aussprache gab.
1: Ganz wenig, aber es gab schon Feedback. Es ist ja so, dass ich damit in eine völlig andere Sparte gegangen bin. Deswegen gibt's da nicht viel, bis jetzt nicht viel Überschneidungen. Ich habe es ja komplett in den Jazz mitgenommen. Aber ich habe jetzt schon ein paar Begegnungen gehabt und da wurde mir natürlich ganz, ganz nett gesagt, dass meine Aussprache viel zu europäisch ist. Und ich habe das dann so weggelacht und habe gesagt, ja, ich bin mir dessen wenigstens bewusst. Aber es war nie böse oder sowas. Und ich habe sehr, sehr positives Feedback immer vom Publikum in Deutschland gekriegt für die Songs, die ich auch in der Vergangenheit ab und zu gespielt habe. Und das hat mich ehrlich gesagt total ermutigt, daraus ein Album zu machen.
0: Ich finde die Aussage ein bisschen witzig zu sagen, dass seine europäische Aussprache, weil es natürlich auch europäisches Jiddisch gibt. Also es gibt es ja jetzt nicht nur in New York, nicht?
1: Das stimmt. Ich bin nicht die große Kennerin, aber so wie ich das verstanden habe, ist es so, dass man das sehr slawisch aussprechen sollte. Also jetzt, um das mal oberflächlich zu sagen. Also klingt für mich sehr, es ist so eine Mischung aus deutschen Wörtern, aber auch sehr, sehr viel russische Aussprache, würde ich sagen. Und das war für mich einfach viel zu hart, also um das dann zu singen.
0: Wir machen jetzt nochmal weiter mit einem Lied, das heißt Die goldene Pave. Es wäre vielleicht nicht schlecht, wenn wir vorher noch einmal erfahren, worum es geht. Ich habe jetzt den Text hier. Ich weiß nicht, hast du den Text vielleicht auch da, dass du ihn erstmal nochmal sprichst und dann vielleicht nochmal ganz kurz sagst, was wird so gesagt, was wird gesprochen in diesem Gedicht?
1: Also ich würde das kurz zusammenfassen und würde mich freuen, wenn er ist sehr leicht auffindbar, auch im Internet unter meinem Booklet. Und es ist ein Wiegenlied und zwar ist das der erste Song auf dem Album. Und das ist ein Song, den wir nicht komplett selbst geschrieben haben, weil das eine Volksmelodie hatte. Also wir haben so einige Songs, wo wir die Melodie übernommen haben und einige, die sind neu geschrieben worden. Und das ist ein sehr, sehr, sehr schönes Wiegenlied, in dem jemand zu dem Einschlafenden oder der Einschlafenden

0: Das Jazzlabor hier bei den Late Night Sounds. Heute zu Gast die Sängerin Anna Margolina. Und wir haben jetzt gerade ein Stück gehört, das durchaus schon zu erkennen gibt. Ja, hier wird Jiddisch gesungen. Und viele Songs auf diesem Album, auf dem neuen Album von Anna Margolina, Song of a Girl, spielen in Jiddisch, beziehungsweise sind in jiddischer Sprache, und zwar mit den Gedichten von der Poetin Anna Margolin. Und jetzt spreche ich mit Anna Margolina. Natürlich müssen wir jetzt erst einmal klären, wie kommt die Nähe dieser beiden Namen zustande?
1: Das ist eine verrückte Geschichte, die ich nicht müde werde zu erzählen. Ich habe beim Durchhören des Songs, den du vorhin erwähnt hast, die Goldene Pave, in den Liedtext geguckt und meine eigenen Namen gesehen quasi, weil ich wissen wollte, wer diese schönen Lieder geschrieben hat und mich überhaupt der Musik annähern. Und nach dem kleinen Schock, den ich erstmal verarbeiten musste, habe ich gegoogelt und habe herausgefunden, es ist eine Dichterin, die genau wie ich in Belarus geboren ist, nur damals war das noch nicht Belarus, und sie ist geflohen oder abgehauen erstmal nach Palästina und dann in die 20er Jahren nach New York und hat dort geschrieben. Und Anna Margolin war ihr Pseudonym. Sie hieß Rosa Lebensbaum. Und da gibt es so diverse Mythen, was dieses Pseudonym auf sich hatte. Aber das ist, damit hat sie gearbeitet. Und das ist ja mein echter Name. Da fehlt ein Buchstabe. Darüber habe ich auch schon nachgeforscht. Aber das ist einfach verrückt. Und ich konnte es gar nicht glauben. Und dachte, das kann ich so nicht stehen lassen. Da muss man was draus machen.
0: Das ist echt verrückt. Hat denn deine Mutter das gewusst oder dein Vater, als sie dir den Namen Anna gegeben haben?
1: Nein, wir hatten mit der Kultur politisch bedingt so wenig zu tun, dass wir keine Dichtung in Jiddisch irgendwie im Haus hatten. Also es wäre völlig absurd gewesen. Und die ist auch, ich glaube, sie war damals bekannt, aber sie ist mittlerweile

0: mittlerweile nur noch in Fachkreisen, glaube ich, ein Begriff, wobei jetzt momentan gibt es hier und da einige Lesungen und also so ihre Gedichte sind toll, aber das ist nicht so, dass man sie kannte.
1: Vielleicht gibt es ja auch dank dir eine kleine Renaissance von Anna Magolin. Mit Mascha Kaleko hat es ja auch schon funktioniert, die ja nun mittlerweile, also ich kenne viele Künstler, die tatsächlich so kleine Gedichtbände von ihr immer mit auf Reisen haben.
0: Oh.
1: Möge es Anna Magolin auch so gehen.
0: Ich habe mir ein Büchlein gekauft von ihr im Antiquariat. Also einfach, weil ich nicht fassen konnte, dass es diesen Namen wirklich gibt. Und damit ich weiß, dass ich nicht spinne, wollte ich ein Buch von ihr im Regal.
1: Und wenn Sie Ihr Bücherregal jetzt mal auf Vollständigkeit prüfen wollen, dann können Sie jetzt dabei den Titel Shadows hören.

0: Anna Margolina im Jazzlabor. Du bist jetzt eine der ganz, ganz wenigen Künstlerinnen, die ich kenne, die wirklich jiddische Lieder mit zeitgenössischem Jazz interpretiert. Mhm. Gab es da Vorbilder oder woher kommt das?
1: Ich wollte die Erste sein. Aber also ich wollte die Erste sein, weil ich die Sprache überraschend schön fand. Ich hatte super viele Vorurteile, weil ich Sachen hier und da gehört habe, die mir irgendwie überhaupt nicht gefallen haben. Und Jazz ist ja die Musik, die ich wahnsinnig liebe. Und deswegen habe ich die Sprache einfach mitgenommen. Aber da gab es kein Vorbild und ich musste mich rantasten und gucken, wie das überhaupt funktioniert mit den Gedichten. Ich wollte auch nie Gedichte vertonen. Also um Himmels Willen. Ich habe mir gedacht, das will ich nicht machen. Und dann, dann habe ich es gemacht.
0: Du sagtest schon ein paar Minuten vorher, dass du da auch ein paar Sachen etwas weicher gemacht hast in der Aussprache. Gab es noch so Änderungen, die du bei den Gedichten vorgenommen hast?
1: Nein, da war ich sehr, sehr streng, weil ich davor viel zu viel Respekt habe. Und das Einzige, was ich gemacht habe, war, einige Strophen wegzulassen, wenn es sinngemäß überhaupt noch so ein volles Kunstwerk dann geblieben ist und die Aussage geblieben ist. Und ich durfte auch englische Übersetzungen verwenden. Die habe ich auch natürlich so gelassen, wie sie sind. Also da habe ich vor dem gedruckten Text habe ich wahnsinnigen Respekt und das würde ich nicht verändern. Jedenfalls nicht bewusst. Vielleicht ist mir etwas passiert beim Singen, aber wenn, dann ist es nur eine Kleinigkeit. Oder die Gedichte, die irgendwie nicht richtig zur Musik, zur Form gingen, die habe ich dann einfach erstmal beiseite gelegt und sie später nochmal durchgelesen. Hm. Und dann hat das oft auf den zweiten Versuch geklappt.
0: Das heißt, du schaust auf dem Piano, wie du diese Gedichte in Melodie und in Jazzkomposition packst und übergibst sie dann der Band oder wie funktioniert das? Wie viel kommt da noch von der Band dazu?
1: Das war so ein Puzzle bei dem Album über mehrere Jahre. Und ich finde es persönlich sehr, sehr schön, wie sich das entwickelt hat. Also ich habe mit Volksliedern angefangen, wo es eine Melodie schon gab und habe es dann mit meinem damaligen Kollegen, mit dem ich sehr, sehr viel zusammen komponiert habe, Ruben Giannotti, diese ersten Arrangements gemacht, würde ich sagen. Also er hat sie dann jazzmäßig arrangiert, von Folk zu Jazz. Und dann haben wir zusammen einige Songs geschrieben, die es eben noch in gar keiner Form gab, nur Text. Und dabei blieb es dann irgendwann stehen. Also ich habe die auch einige Male gespielt, aber das war so unvollendet. Irgendwie waren die Songs dann, die waren sehr schön, aber es war eben noch kein ganzes Programm. Und dann habe ich angefangen, mit der Band zusammenzuarbeiten, mit der ich jetzt auch die ganze Zeit unterwegs bin und wir haben das zusammen auch aufgenommen. Und die fanden diese Songs so schön, dass sie die erstens wieder ins Programm genommen haben, ohne dass ich das forciert habe. Und dann habe ich angefangen, mit Paul Kleber zusammen zu arbeiten, der Bass spielt, der die Platte produziert hat. Und wir haben zusammen auch noch einiges geschrieben und arrangiert. Also wir haben, das war wie so ein Staffelstab, der sich über mehrere Jahre hinweg irgendwie durchreichen ließ. Also ich habe sowas noch nie gehabt, dass ich Projekt eigentlich mehrere Male losgelassen habe und es holte mich wieder ein. Und dann, ja, also genau, deswegen, also ich wollte das unbedingt erzählen, weil das sehr eine ungewöhnliche Art war für mich, überhaupt zur Komposition zu kommen. Und erstaunlicherweise finde ich, dass es ein großes Ganzes trotzdem ergibt, also meiner Meinung nach, weil wir das in der Konstellation einfach eingespielt haben. Hm. Und das ist aber aus so unterschiedlichen Richtungen gewachsen, dann musste das wahrscheinlich sein, habe ich gedacht.
0: Also man merkt halt, dass die Lieder voneinander sich etwas unterscheiden, aber ich wäre jetzt auch nicht darauf gekommen, dass das zu so unterschiedlichen Zeiten entstanden ist. Das hätte ich jetzt nicht gedacht. Ich kann noch mal sagen, wer bei der Band mitmacht. Mhm. Arseni Rikov am Piano, Paul Kleber, wie gesagt, schon am Bass und Martin Krümling an den Drums. Mhm. Und jetzt klingt es eben so, als wäre doch dieses Album oder zumindest einzelne Lieder schon mal so live erprobt worden. Wie sieht's denn aus? Also wie sind diese Sachen dem Publikum bekannt? Beziehungsweise ihr hattet ja auch schon ein Release-Konzert, aber wie ist das Ganze angekommen beim Publikum?
1: Das war für mich die schönste Überraschung, dass bei vielen Konzerten, wo ich viele Standards gespielt habe, habe ich immer mal wieder ein oder zwei Songs davon einfach mitgenommen. Und es kam jedes Mal eigentlich nach jedem Konzert Menschen zu mir, die gesagt haben, es ist super, super schön, wenn du Great American Songbook singst. Aber was waren das denn für Lieder? Das klang ja total abgefahren. Also die meisten wussten überhaupt gar nicht, was genau ich da singe. Aber dieser Klang der deutschen Sprache, der da durchkommt, ich weiß nicht was, oder die Komposition, das hat die Menschen immer sehr bewegt. Und das hat mich immer wieder total zum Nachdenken gebracht. Ich hätte das überhaupt nicht so eingeschätzt, weil die Musik teilweise gar nicht so eingängig war, vor allem im Kontrast zu den anderen Liedern, die ich singe. Und die Sprache versteht man nicht. Also ich war total überrascht. Und dann habe ich immer mehr davon gespielt. Und das war eben nicht so ein Phänomen, dass das mal ein oder zwei Songs gut geht, aber eigentlich nicht ein ganzes Programm, sondern das kam immer noch gut an. Und es ist bis heute so, dass ich darauf angesprochen werde. Und total positives Feedback bekomme. Das freut mich ganz besonders, weil ich überhaupt nicht damit kalkuliert habe. Und nach dem Release-Konzert habe ich eine total süße Nachricht über Instagram bekommen. Da hat mir eine junge Dame geschrieben, dass es auch die Sprache ihrer Urgroßeltern war und dass sie das zum ersten Mal in einem Jazzclub gehört hat. Sie ist ja extra deswegen gekommen und dass sie das total bewegt hat. Und das, ja, also so ein Feedback kriege ich ja teilweise und es macht mir total Mut und Hoffnung und große Freude, dass es was bewegt bei Menschen, die damit nichts zu tun hatten und bei Menschen, die vielleicht doch familiär was zu tun hatten. Also es ist echt schön.
0: Wir kommen jetzt von der jungen Dame zum jungen Mann. Yingling heißt das Lied, was wir jetzt hören. bei den Liedern ist leider nicht immer eine Übersetzung gegeben. Deswegen würde ich jetzt gerne nochmal fragen, worum geht's in dem Gedicht? Mhm. Yingling.
1: Das ist so ein zentrales Gedicht wohl von ihr oder eins der. Und die sind generell von Anna Margolin sehr abstrakt, habe ich mir sagen lassen. Also arbeiten mit vielen Metaphern und dort geht es viel um Geschlecht, also Geschichte und Geschlecht. Und sie hat damals in den 20ern schon, finde ich, super zeitgemäß überhaupt Geschlechterkonstrukte in Frage gestellt. Und ein Yingling ist ein Jüngling, aber sie, also soweit ich die Metaphern verstehen kann, ist es eben eher ein Fragezeichen, was für eine Idee dahinter steckt.
0: Das ist ganz spannend, dass so ein Gedanke mal aus der Zeit von Anna Margolin kommt. 1887 ist sie geboren worden in Brest. 1952 in New York City ist sie gestorben. Mhm. Also hören wir hier ein Lied von einer eigentümlichen Aktualität. Das ist ja sehr spannend. Yingling, ein Gedicht von Anna Margolin und interpretiert von Anna Margolina und ihrer Band.

0: Sie hören das Jazzlabor hier bei den Late Night Sounds in Bayern, in Bremen, in Sachsen, Sachsen-Anhalt und Thüringen. Zu Gast ist heute Anna Margolina mit ihrem neuen Album Song of a Girl. Es gibt noch einen Song auf diesem Album, der heißt Dance. Und es scheint mir so, als wäre dieser Song, der ist ja von dir selbst geschrieben, an Anna Margolin selbst gerichtet zu sein. Ist das so?
1: Absolut.
0: Das ist so ein Dialog irgendwie mit, also nein, das ist ja kein Dialog, das ist eigentlich so ein, wie so ein Monolog mit ihr.
1: Ja, wir heißen ja gleich, deswegen ist es schon, auch, aber das ist total schön, dass es so ankommt. Und den habe ich mit Paul Kleber zusammen geschrieben, ebenso als Synthese zu diesem ganzen Thema. Und das Album ist sowieso so ein bisschen der Blick von damals und der Blick von heute. Und ich will die Quintessenz eigentlich nicht vorwegnehmen, aber der Titel sagt ja auch schon ein bisschen was.

0: Du hattest jetzt eben schon erwähnt, dass so dieses Thema jiddische Lieder und jiddische Sprache irgendwie beim Publikum sehr gut ankommen und ja auch was mit deiner Geschichte zu tun haben. Meinst du, das wird sich so weiterziehen? Also wird es immer so einen Anteil in deinem Schaffen geben oder würdest du sagen, das ist jetzt ein Projekt sozusagen und jetzt würde ich es abschließen und mal was ganz anderes machen? Also quasi Blick jetzt aufs nächste Album.
1: Für mich ist es jetzt erstmal ein Projekt, aber es hat so viel Tiefe und so viele Möglichkeiten, dass ich glaube, dass sich daraus auch für die Zukunft noch weitere Projekte ergeben. Das heißt, ich plane nicht, das jetzt ein Jahr zu spielen, danach ist es vorüber, sondern ich hoffe, dass es so lange wie möglich bei mir im Programm lebt und ich daraus verschiedene Dinge noch machen kann. Aber ich würde nicht sagen, dass ich jetzt die nächsten Alben diesem Thema noch widme, es sei denn, es kommt irgendein Wahnsinnsimpuls. Denn ich habe ja auch felsenfest behauptet, dass ich niemals Gedichte vertonen möchte und auch ich habe auch sonst sehr viele Behauptungen aufgestellt und oft habe ich das Gefühl, dass je fester ich überzeugt bin, desto wahrscheinlicher passiert genau das.
0: In was für Orten spielt ihr das Album? Was steht so auf dem Tourplan?
1: Wir spielen zum Beispiel im September bei einem großartigen Festival, das sich auch der jüdischen Kultur in allen möglichen Genres widmet. Das ist das Shalom Musik Köln. Und darauf freuen wir uns wirklich, weil da die ganze Stadt bespielt wird. Und ansonsten plane ich in kleinen und großen Städten eigentlich so viel wie möglich zu touren und so viel wie möglich zu spielen und mit den Menschen in Kontakt zu kommen über die Musik.
0: Dann hoffen wir sehr, dass wir dich bald auch entweder in Sachsen, Sachsen-Anhalt, Thüringen, Bayern oder Bremen mal sehen können. Und die Tourtermine, die stehen immer schön aktualisiert ja auf deiner Seite. Das heißt, da kann man sich eigentlich immer schlau machen, wo du demnächst wieder in der Gegend bist. Ich wünsche toi toi toi mit dem neuen Album und danke sehr für die schöne Kunst.
1: Vielen, vielen Dank dir.
0: Anna Margolina, ihr neues Album heißt Song of a Girl und gleich nach den Nachrichten gibt's eine ganze Menge Neuerscheinungen auf dem Jazzmarkt. Ein absolut rasantes und ausdrucksstarkes Album kommt zum Beispiel aus dem Hause Malouf. Ibrahim Malouf groovt und fangt sich durch sein neues Album Trumpets of Mickle Angie. Gleich im Jazzlabor gibt's mehr zu hören. Und hier nochmal der Titeltrack zum Album Song of a Girl.

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1: Mit Astrid Rolle, guten Abend. Le Pen will trotz Verurteilung bei Präsidentschaftswahl antreten. Deutschland meldet Verteidigungsausgaben in Rekordhöhe. Argentinien gewinnt dramatisches Achtelfinale gegen Ägypten. Das Wetter bewölkt, ein paar Schauer, 15 bis 18 Grad. Die französische Rechtspopulistin Marine Le Pen will trotz ihrer Verurteilung bei der Präsidentenwahl im nächsten Jahr antreten. Das erklärte sie am Abend im französischen Fernsehen. Aus Paris, Caroline Düller.
2: Mit präsidialer Miene erklärte die dreifache Präsidentschaftskandidatin des rechtsnationalen Rassemblement National am Abend, dass sie ihre Partei auch noch ein viertes Mal in den Präsidentschaftswahlkampf führen wird. Und das, obwohl ein Pariser Berufungsgericht Le Pen der Veruntreuung von EU-Geldern für schuldig befunden und damit das Urteil der ersten Instanz im Grundsatz bestätigt hatte. Le Pen kündigte an, dagegen in Revision zu gehen. Dabei setzt sie vor allem darauf, dass die Revision die Vollstreckung aller zuvor ergangenen Urteile aussetzt. Auch die angeordnete elektronische Fußfessel.
1: In Ankara hat der NATO-Gipfel mit einem Festbankett begonnen. Der türkische Präsident Erdogan empfing die Staats- und Regierungschefs der 32 NATO-Staaten. Bei seiner Ankunft hatte US-Präsident Donald Trump erneut Deutschland und andere Verbündete kritisiert. Er warf ihnen mangelnde Unterstützung seines Krieges gegen den Iran vor. Zu Beginn des Gipfels wurden Daten zu Verteidigungsausgaben veröffentlicht. Deutschland hat der NATO dabei einen neuen Rekord gemeldet. Für dieses Jahr sind es fast 125 Milliarden Euro. Nach Angriffen auf drei Tanker in der Straße von Hormus haben die USA ihre Sanktionen auf iranisches Öl wieder in Kraft gesetzt. Washington macht Teheran für die Angriffe verantwortlich. Die US-Regierung betont, Sanktionserleichterungen gebe es nur bei gutem Verhalten des Iran. Der Iran hatte wiederholt erklärt, nur die vorgegebene Route durch die Straße von Hormus sei sicher. Bei der Fußball-WM hat Argentinien gegen Ägypten mit 3:2 gewonnen. Desiree Krause aus dem ARD-WM-Team.
3: 0:2 hatte Argentinien bis zur 79. Minute zurückgelegen, schoss dann in 13 Minuten 3 Tore, drehte das Spiel und steht im Viertelfinale. Einen Treffer legte Messi vor, das 2:2 machte er selbst. In der 21. Minute bereits hatte er die Chance zum Ausgleich per Elfmeter vergeben und damit einen Negativrekord aufgestellt. Messi verschoss seinen zweiten Elfmeter im Turnier. Das ist bislang noch keinem Spieler in der WM-Geschichte passiert.
1: Und gerade startet das Achtelfinale Schweiz gegen Kolumbien. Das waren die Nachrichten mit Astrid Rolle.
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1: Morgen westlich der Weser Sonne und dichtere Wolken, nur wenige Schauer. 19 Grad auf den Inseln, 22 Grad in Bremen, 23 Grad in Hoya.
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4: Noch eine Stunde aus dem Jazzlabor von und mit Julia Hämmerling. Ich grüße Sie. Einiges Fantastisches hat der Juni an Neuerscheinungen ins Land gespült. Wir fangen an mit Ibrahim Malouf. Ein Volume 2 hat der gebürtige Libanese rausgebracht. Trumpets of Mikkel Angi Volume 2. Der Nachfolger des schon 2024 erschienenen Albums. Der Opener seines jetzigen Albums Trumpets for Mikkel Angi Volume 2. Es klingt nicht so richtig organisch, aber es ist ein großartiges Werk geworden. Und der Opener ist ein einziges Fest aus Funk, Jazz und Gospel. Der Chor, der Gospelchor, ist übrigens der von Anthony Evans, der seit vielen Jahren die Billboard Gospel Charts in den USA anführt. Richtig Stoff gibt hier auch John Batiste und natürlich Trombone Shorty hat es sich nicht nehmen lassen, bei diesem Fest mit dabei zu sein. Nochmal ganz kurz durchatmen und jetzt viel Spaß mit Malouf's neuer Single Bring the Light.
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Da musste wohl was gesagt werden. Ibrahim Malouf, 1980 in Beirut im Libanon geboren, ist als Kind mit seiner Familie nach Frankreich geflohen und ist da, wie er mir tatsächlich mal in einem Interview in einem Pariser Taxi erzählt hat, in einem Haus groß geworden, in dem es nie still war. Immer lief irgendwo Musik. Sein Vater hatte dann die Idee, seiner Trompete ein Ventil hinzuzufügen und damit hatte er die Brücke geschlagen zwischen Orient und Occident. Dieses zweite Michael Angie-Album ist das durchaus funkigere, aber der Trompeter bezeugt immer wieder seine Liebe zur Vierteltontrompete seines Vaters und zur libanesischen oder zumindest orientalischen Musiktradition. Er verschmilzt mit einer Freude und musikalischer Tiefe unsere beiden Welten, dass die Vorstellung entstehen könnte, man könnte die großartigsten Feste eigentlich nur mit allen Kulturkreisen zusammengenommen feiern. Hier ein Freudentaumel über das Einswerden in der Liebe. 2 to 1. Gesang übrigens von der wunderbaren Nai Baghouti.

Das Jazzlabor mit Julia Hämmerling und Ibrahim Maloufs neuem Album Trumpets of Michelangelo Volume 2. Noch ein weiteres Album, das er seinem Vater Nassim gewidmet hat. Nassim hat der Trompete einfach ein zusätzliches Ventil hinzugefügt. Eben das für den Viertelton. Und damit ist sein Sohn Ibrahim nun auf der ganzen Welt unterwegs, hat mittlerweile über 1 Million Alben verkauft. Und mittels dieses neu gewonnenen Vierteltons schafft quasi ja jetzt die Familie Malouf eine größere Tiefe, eine Varianz für den Blues. Sie werden in Ibrahim Maloufs Werk vielleicht hören, dass die Blue Notes auf der Vierteltontrompete immer mal ein paar Herz tiefer klingen. Das scheint für ungewohnte Ohren erstmal schief, aber sehr bald ist alles klar. Außerdem konnte dieses herrliche Blechblasinstrument Trompete mit seiner Marching Band Tradition auf diese Weise perfekt in die orientalischen Tonleitern überführt werden. Auf Maloufs neuem Album treten immer mal Titel einer Hochzeit auf, also Musik für ausschweifende Feste. Diese Vierteltontrompete erschafft jetzt eine Welt, in der eine Marching Band locker auch arabische Tonleitern auf einer libanesischen Hochzeit spielen könnte. Und hier werden zwei Träume aus der Familie Malouf wahr. Maloufs Vater träumte davon, dass einmal jedes Kind dieser Welt, aus jedem Kulturkreis, die Chance bekommen sollte, diese Trompete zu spielen. Und Ibrahim dagegen wollte diese Trompete weltweit so berühmt wie möglich machen. Und Ibrahim hat mittlerweile auch ein Bildungsangebot für Kinder entworfen, das er an unterschiedlichen Orten der Welt anbietet. Ibrahim hat seinen Vater immer als einen Michelangelo der Musik gesehen, der in allen Farben die Welt festhalten konnte. Nassim Malouf ist dann jetzt im kommenden Stück auch mal zu hören. Genauso wie der Sänger Sidiki Diabaté vom 2024er Album Trumpets of Michelangelo. Hier ist der Titel Timeless.

Timeless, zeitlos, diese Musik wird hier übrigens tatsächlich in diesem Moment zeitlos, weil ich hier gerade

an die dritte Generation weitergegeben wird. Das hier waren die ersten Trompetentöne von Ibrahims Sohn Nail Malouf, der auch standesgemäß in den Credits zum Album erwähnt ist. Von der opulenten Besetzung her und der Energie schmiegt es sich perfekt an den Vorgänger an. Auch verbindet Malouf nicht nur die orientalische Musik mit der des Okzidenten, nein, er bringt auch die französische Jazzszene, die ja sein Zuhause ist, mit der US-amerikanischen zusammen. Gaststar auf dem Album ist unter anderem auch der Akkordeonist Richard Galliano. Wir bleiben bei der Trompete. Liva Strazdinja, Berlinerin mit lettischen Wurzeln, auf ihrem Album Unspoken trifft sie mit frischen Modern-Jazz-Kompositionen auf eine sehr ausdrucksstarke Band. Wir steigen ein mit Four Ants. Da könnte man das Bild einer fröhlichen Ameisenstraße im kühlen Wald zulassen. Ursprünglich aber kommt dieser Titel aus einer Probensituation. Es ging um die 4 und, eine Zählzeit.

Four Ants von Liva. Geboren 1997 hat Liva Strazdinja unter anderem studiert bei Sebastian Studnicki, bei Malte Burber, Simon Harrer und Till Brönner an der Hochschule für Musik Karl Maria von Weber in Dresden. Ihre Band besteht aus befreundeten Musikern, Tenorsaxophon und Altflöte Max Hacker, an der Gitarre Florian Schulz, Piano Lauri Ritsch, am Kontrabass Christian Küvers-Müller und Schlagzeug Bastian Menz. Jetzt ist Liva nochmal mit dem Flügelhorn zu hören. Sehr, sehr schön abgemischt, finde ich. Rund, weich, wie das Instrument selbst. Hier ist Unspoken.

Livas Debütalbum Unspoken, vorgestellt hier im Jazzlabor für Bayern, Bremen und Mitteldeutschland. Und jetzt noch eine ganz faszinierende Entdeckung. Die deutsch-italienerin Francesca Gazza mit ihrem Kugelförmigkeit-Ensemble. Ja, Sie haben richtig gehört. Dieses Ensemble bringt Jazz mit historischen Instrumenten wie etwa der Barockflöte, dem Cembalo, der Theorbe oder der Viola da Gamba zusammen. Jazz studiert hat Gazza in Basel, wo sie eines Tages danach fragte, ob sie denn auch Klassen an der Schola Cantorum besuchen darf. Diese Art der Bildung bringt Überraschendes hervor. Wir steigen ein mit dem Titel Loop Piece verörtlichen.

Francesca Gaza mit ihrem Kugelförmigkeit-Ensemble. Das Album heißt Crown Shyness, so ein wunderbares Wort. Es beschreibt ein Verhalten unter Bäumen, nämlich, dass diese Riesen es schaffen, sich in der Baumkrone nicht zu berühren. Sie lassen immer ein wenig Platz zueinander, eine Art der Rücksichtnahme angeblich. Im Wurzelreich allerdings sind sie miteinander über ein Myzelnetz verbunden. In einem Ensemble mit historischen Instrumenten, die teilweise zu Zeiten ganz anderer Hörgewohnheiten entstanden sind, gilt es eben auch, einander Platz zu lassen. So hat die Viola da Gamba von Giulio Tanassini ein eigenes Interludium bekommen.

Die Theorbe von Nacho Laguna hat ein eigenes Intro im Titel Spring is like a perhaps hand. Dann vereint sie sich mit der Viola da Gamba und der Barockflöte. Später kommt der Gesang dazu. Ein typischer Aufbau von Francesca Gaza und ihrem Kugelförmigkeit-Ensemble.

Francesca Garza mit ihrem Kugelförmlichkeit-Ensemble. Dieses Stück hier, Spring is like a perhaps hand, es geht gleich noch ein Stück weiter. Das Stück zitiert ein Gedicht von Edward Estlin Cummins, ein US-amerikanischer Dichter, der in der ersten Hälfte des 20. Jahrhunderts bis zu seinem Tod 1962 geschrieben hat. Spannend an dieser Komposition, der Gesang hat den Jazz ins Stück gebracht. Das Kugelförmigkeit-Ensemble, ich möchte gerne mal hören, wie das live auf einem italienischen oder vielleicht sogar englischen Festival angesagt wird. Das ist wohl eines der schwereren deutschen Worte. In der Musikwissenschaft wird Kugelförmigkeit nach dem postmodernen Komponisten Bernd Alois Zimmermann zitiert. Er meinte, die Kugelgestalt der Zeit sei eine Möglichkeit, ein dramaturgisch ausgestaltetes Zeitkonzept zu entwickeln, in dem alle Musiken und Zeiten in der fließenden Gegenwart zusammenfließen. Und ich finde, ehrlich gesagt, hier trifft er den Kern dieses Ensembles ziemlich gut. Das ist von dieser vielleicht etwas hochtrabenden Theorie tatsächlich die praktische Umsetzung. Faszinierend, jazzy, in andere Welten und Zeiten entführend, Francesca Garza mit ihrem Kugelförmigkeit-Ensemble. Und bevor wir dieses Stück Spring is like a perhaps hand noch zu Ende hören, möchte ich mich von Ihnen verabschieden. Ich hoffe, Sie haben ein paar schöne Alben mitgenommen aus diesem zweiten Teil des Jazzlabors hier bei MDR Kultur in Halle an der Saale. Mein Name ist Julia Hemmerling. Sie hören diese Sendung auch gerne in der ARD-App Sounds. Vielleicht hören wir uns ja da wieder. Tschüss, bis bald.

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1: Mit Astrid Rolle, guten Abend. Le Pen will trotz Verurteilung bei Präsidentschaftswahl antreten. NATO-Gipfel in Ankara hat begonnen. Argentinien gewinnt dramatisches Achtelfinale gegen Ägypten. Das Wetter bewölkt, ein paar Schauer, 15 bis 18 Grad. Die französische Rechtspopulistin Marine Le Pen will trotz ihrer Verurteilung bei der Präsidentenwahl im nächsten Jahr antreten. Das erklärte Le Pen am Abend im französischen Fernsehen. Aus Paris, Caroline Düller.
2: Mit präsidialer Miene erklärte die dreifache Präsidentschaftskandidatin des rechtsnationalen Rassemblement National am Abend, dass sie ihre Partei auch noch ein viertes Mal in den Präsidentschaftswahlkampf führen wird. Und das, obwohl ein Pariser Berufungsgericht Le Pen der Veruntreuung von EU-Geldern für schuldig befunden und damit das Urteil der ersten Instanz im Grundsatz bestätigt hatte. Le Pen kündigte an, dagegen in Revision zu gehen. Dabei setzt sie vor allem darauf, dass die Revision die Vollstreckung aller zuvor ergangenen Urteile aussetzt. Auch die angeordnete elektronische Fußfessel.
1: In Ankara hat der NATO-Gipfel mit einem Festbankett begonnen. Der türkische Präsident Erdogan empfing die Staats- und Regierungschefs der 32 NATO-Staaten. Bei seiner Ankunft hatte US-Präsident Donald Trump erneut Deutschland und andere Verbündete kritisiert. Er warf ihnen mangelnde Unterstützung seines Krieges gegen den Iran vor. Unterdessen wurde bekannt, dass die USA die Sanktionen auf iranisches Öl wieder in Kraft setzen. Das US-Finanzministerium nannte als Grund Angriffe auf drei Öltanker in der Straße von Hormus. Zwei Wochen nach den verheerenden Erdbeben in Venezuela werden die nicht identifizierten Opfer bestattet. Bisher 159 verstorbene Menschen wurden anonym auf einer neuen Friedhofsfläche begraben. Jenny Barke berichtet.
3: Die Gräber sind durchnummeriert und mit einem Code versehen. Die Opfer wurden zuvor fotografiert, sodass sie auch später noch von den Angehörigen identifiziert werden können. Die internationalen Rettungsteams beenden indes ihre Suchaktionen in Venezuela. Noch immer versuchen Familien, die Leichen ihrer Angehörigen aus den Trümmern zu bergen. Aktuell gelten 3.500 Menschen als Todesopfer des Erdbebens. Weitere 50.000 Menschen werden vermisst.
1: Bei der Fußball-WM hat Argentinien gegen Ägypten mit 3:2 gewonnen. In dem dramatischen Achtelfinale hatte Ägypten zunächst 1, dann 2:0 geführt. Erst in der letzten Viertelstunde schoss Argentinien 3 Tore zum Sieg. Argentiniens Gegner im Viertelfinale wird zur Stunde ermittelt. Zwischen der Schweiz und Kolumbien steht noch 0:0. Das waren die Nachrichten mit Astrid Rolle.
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1: Morgen gibt es westlich der Weser Sonne und dichtere Wolken, nur wenige Schauer. Richtung Elbe mehr Sonne und trocken. 19 Grad auf den Inseln, 22 in Bremen, 23 in Hoya.
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4: Sommerliche Melancholie weht durch diesen Nachtmix. Der Jazz von Yusuf Lateef, die Neo-Soul-Songs von Baby Rose. Die erzählen von der Sehnsucht nach echten Gefühlen und wahrer Liebe. Ebenso der Dream-Pop von Pain Gain. Und verschiedene Produzentinnen und DJs bringen mit ihren Drum and Bass, UK Garage und Dubstep Tracks die Dancefloors zum Glühen. Am Mikrofon ist Noe Noack und ich begrüße die Hörerinnen und Hörer von Radio Bremen 2, MDR Kultur und Bayern 2. Ein paar Sekunden Baby Rose hören reichen und schon nistet sich diese tiefe Stimme ein. Hier ist sie, Let Me Go.

Let Me Go von Baby Rose. Eine tiefe Stimme, die sich sofort einprägt. Der Fachbegriff dafür ist Kontraalt, eine Stimmlage zwischen Alt und Tenor. Von Kindesbeinen an spielte Musik für Jasmine Rose Wilson aka Baby Rose eine große Rolle. Im Elternhaus wurde viel Soul, Funk, R&B und Jazz gehört. Baby Rose sang und tanzte dazu und fing bereits im Kindergartenalter mit dem Klavierspielen an. Mit ihrem neuen Album Journalism unterstreicht sie, dass sie zu den ganz großen Neo-Soul- und R&B-Sängerinnen gehört. Nicht nur stimmlich, sondern auch was die Art ihrer Songs betrifft. Dazu gleich mehr. Erst hören wir die Frau, die zurzeit in Atlanta, Georgia lebt, nochmal. Baby Rose featuring Leon Thomas mit Friends Again.

Baby Rose featuring Leon Thomas mit Friends Again. Ein feministischer Antrieb gepaart mit Witz und einer romantischen Ader zeichnen die Songs auf dem neuen Album Journalism aus. Baby Rose singt darüber, wie gelangweilt sie von Dating-Apps ist. Sie hat genug von der Gleichgültigkeit und Beliebigkeit und von den ungesunden Männern, die da ihre Zeit stehlen wollen. Baby Rose setzt lieber auf die große Kunst des Sehnens und Schmachtens, auf echte Gefühle und Leidenschaft. Dafür hat sie den Neologismus Journalism erfunden. Und so heißt auch ihr neues Album, das diese Woche erscheint. Hier kommt noch ein Stück daraus. But never mind.

But never mind, nochmal Baby Rose. Zuerst dachte sie, er wäre die große Liebe, und dann musste sie feststellen, er ist es doch nicht. Baby Rose, die mit poetischen Texten und vor allem mit ihrer Art zu singen berührt. Ihre Stimme erinnert viele an die Soul-Größen der 1960er und 70er Jahre, vor allem an Nina Simone. Kendrick Lamar und James Blake auch. Die beiden bewundern den speziellen R&B-Ansatz von Baby Rose. Und jetzt zurück ins Jahr 1961. Wir hören eine Jazzaufnahme, die Yusuf Lateef vor 65 Jahren in New York aufgenommen hat. Jungle Fantasy.

Yusuf Lateef mit Jungle Fantasy. Das Original war ein populäres Latin-Jazz-Stück von Easy Morales. Yusuf Lateef verwandelte Jungle Fantasy in eine mitreißende Uptempo-Jazz-Nummer. Das Stück ist auf dem Album The Centaur and the Phoenix. Yusuf Lateef wurde für seinen Mut gefeiert, gleichzeitig so viele Ideen meisterhaft auf einem Album umzusetzen. Im weiteren Verlauf seiner über 70 Jahre langen Karriere blieb der Multiinstrumentalist mutig und neugierig. Yusuf Lateef, ein schwarzer Amerikaner, geboren als William Emanuel Huddleston in Chattanooga, Tennessee, aufgewachsen in Detroit, gehörte zu den ersten Jazzmusikern, die Sounds und Melodien afrikanischer, orientalischer und fernöstlicher Musikkulturen in den Jazz brachten und so das Genre erweiterten. Aus seinem bekanntesten Album Eastern Sounds, aufgenommen im September 1961, hören wir jetzt The Plum Blossom.

Yusuf Lateef mit The Plum Blossom. Faszinierend, diese meditative Soundperle. Gespielt auf einer kugelförmigen chinesischen Tonflöte, die Yusuf Lateef in New York in Chinatown gehört und sofort gekauft hatte. Angeblich war die Flöte 1200 Jahre alt. Flöten waren Lateefs Lieblingsinstrumente. Er konnte mit seinem Querflötenvibrato eine unglaublich berührende Wärme und Tiefe erzeugen. Und auf der Oboe spielte er meisterhaft den Blues. Lateef sammelte Instrumente und er baute auch eigene. Den Begriff Jazz lehnte er allerdings ab für seine Musik. »Ich spiele keinen Jazz. Ich habe nie Jazz gespielt«, erklärte Yusuf Lateef den überraschten Gesprächspartnern in vielen Interviews. Er nannte sein Klangkosmos autophysiopsychische Musik. Sein populärstes Album Eastern Sounds verdeutlicht seine Vision. Yusuf Lateef war ein amerikanischer Moslem, der sich bereits in den 1950er Jahren

Jahren als wahrscheinlich erster Musiker dafür interessierte, an einer Verbindung zwischen afroamerikanischer Improvisationsmusik und orientalischer Musik zu suchen und daran zu arbeiten. Und er ist somit zum Vater der globalen Musik, vielleicht sogar zum Vorreiter von Global Pop geworden. 2013 ist Yusuf Lateef im Alter von 93 Jahren gestorben. Trotz Musikprofessur, Grammy und Kritikerlob wurde Yusuf Lateef als Musiker lange verkannt. Ich hoffe, dass er von jungen Musikerinnen und Musikern wieder neu entdeckt wird. Und damit zurück in die Gegenwart in ein ganz anderes Genre. Dream Pop. Die drei Mitglieder der australischen Formation Pain Gain produzieren solo elektronische Tracks. Pain Gain ist der bewusste analoge Gegenpol dazu. Hier kommt The Fame.

The Fame, ätherischer Dreampop von Pain Gain aus ihrem Debütalbum, das diese Woche erscheint. Die Inspiration dazu holt sich das Trio bei Spaziergängen in den küstennahen Wäldern Südaustraliens. Dann wird im Homestudio mit Modular-Synthesizern, einer Gitarre und Tonbandgeräten an atmosphärischen Stücken gearbeitet, die in der Schwebe bleiben und keiner Dramaturgie folgen, nur bestimmten Emotionen. Hier ist noch so ein Stück, Prizefighter.

Pain Gain aus Australien nochmal mit Prize Fighter. Sie hören die Late Night Sounds von Radio Bremen 2, MDR Kultur und Bayern 2 mit Nuwe Noack. Und jetzt geht's auf den Dancefloor. Der Australier und Wahl-Londoner Ben Garens hat seine euphorische Tech-House-Musikkomfortzone verlassen und sich in Garage- und Two-Step-Gefilde begeben. Bingo! Gleich auf Anhieb ist ihm dieser Banger gelungen. 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

Ben Garrons mit seinem Track Friction. Bei dieser Art von Reibung entsteht Hitze, bis der Dancefloor glüht. Auch wenn dieser Banger mit 2 Minuten 44 für meinen Geschmack viel zu kurz ist. Aber es geht gleich so weiter, denn es erscheinen im Wochentakt im UK tolle neue Tracks, die das Speed Garage Two-Step Revival befeuern. Viele spannende und innovative Produzentinnen und Produzenten bereichern ein Genre, das auch unter dem Namen UK Garage oder New UK Garage läuft. Vor allem das Londoner Label Pressure Music veröffentlicht erstklassige Dance-Tracks. Zum Beispiel Hyper von Tom Leschef. Genau.

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Tommy Chef mit Hyper im Extended Mix. Ziemlich straight. Subtiler gehen Declan Knapp und Gardner ihren Remix von Combat an, indem sie Two-Step Garage mit Dubstep würzen.

Declan Knapp und Gardner mit Combat im VIP-Mix. Garage, Jungle, Drum and Bass, Grime, Dubstep. Die vielen UK-Genres und Subgenres erleben gerade Revivals und werden von Produzentinnen und Produzenten auch gerne gemischt. DJ und Produzentin Flavor D hat 2006 mit Grime begonnen und unter anderem für Dizzy Rascal Beats produziert. Nach Garage und Drum and Bass hat sie zuletzt Dubstep-Stücke veröffentlicht. Hier kommt Different. Flavor D, Skylar.

Flavor D featuring Skella and D-Double-E mit Different. Begeistert hat mich auch das Drum and Bass Album Here and Now von Flavor D. Und daraus hören wir jetzt Entertainer.

Drum and Bass with a Dubstep Flavor. Entertainer war das von Flavor D featuring Anaïs und Dread MC. Und jetzt kommt noch ein Track aus dem Album Here and Now, Fluent. Flavor D and EMC.

Flavor D and EMC mit Fluent. Das war der Nachtmix in den Late Night Sounds auf Bayern 2. 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Nunge Noack bedankt sich fürs Zuhören und verabschiedet sich mit Totentanz von Dubstep-Veteran Khan aus seinem neuen Album Past Life. Bleiben Sie gesund und neugierig.

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1: Um 0 Uhr mit Wolfgang Berger. Die USA haben erneut Ziele im Iran angegriffen. Das teilte das US-Militär mit und erklärte, bei den Schlägen handle es sich um eine Reaktion auf iranische Attacken auf Handelsschiffe in der Straße von Hormuz. Das Vorgehen des Iran sei gefährlich und ein klarer Bruch der Waffenruhe. Iranische Medien berichten über mehrere Explosionen im Süden des Landes. Zuvor hatten die USA bereits ihre Sanktionen auf iranisches Öl wieder in Kraft gesetzt. Ein Beamter des US-Finanzministeriums erklärte, der Iran profitiere nur dann von Erleichterungen, wenn er seinen Pflichten nachkommen. Das Verhalten Teherans in der Straße von Hormuz sei aber völlig inakzeptabel. Mit neuen Vorwürfen gegen Europa hat US-Präsident Trump den NATO-Gipfel in Ankara begonnen. Er sei wieder einmal sehr enttäuscht, so Trump. Aus der Nachrichtenredaktion Thomas Kuhlmann.
2: Der türkische Präsident sei ein Freund. Die anderen in der NATO hätten die USA mal wieder nicht gut behandelt. Wörtlich, Italien hat uns abgewiesen, Deutschland hat uns abgewiesen, Frankreich hat uns abgewiesen. Warum sollen wir noch für sie da sein? Trump meint damit eine fehlende Unterstützung im Iran-Krieg, den die USA und Israel angefangen hatten und mit dem die NATO eigentlich gar nichts zu tun hat. Um eine neue Kostenverteilung innerhalb der NATO soll es beim Gipfel in Ankara gehen und um die Aufrüstung. Aus NATO-Kreisen heißt es, dass in Ankara für über 50 Milliarden Dollar Rüstungsaufträge vergeben werden.
1: Die französische Rechtspopulistin Le Pen will trotz ihrer Verurteilung bei der Präsidentschaftswahl 2027 antreten. Ein Berufungsgericht hatte das Urteil gegen Le Pen wegen Veruntreuung von EU-Geldern bestätigt, eine Sperre für das Ausüben öffentlicher Ämter aber verkürzt. Das Gericht verpflichtete Le Pen jedoch, eine Fußfessel zu tragen. Dagegen will Le Pen vor Gericht vorgehen. Bei der Fußball-WM läuft im letzten Achtelfinalspiel Schweiz gegen Kolumbien im Moment die Verlängerung. Zuvor ist Titelverteidiger Argentinien ins Viertelfinale eingezogen. Aus dem ARD-WM-Team Michael Küster.
3: Bis 11 Minuten vor dem Ende hat es danach ausgesehen, als ob der Weltmeister die Koffer packen müsste. Dann drehte Argentinien aber einen 0:2 Rückstand gegen Ägypten und hat sich mit einem 3:2 doch noch fürs Viertelfinale qualifiziert. Superstar Lionel Messi hat gegen mutige Afrikaner erst einen Foul-Elfmeter vergeben, dann aber doch noch zum zwischenzeitlichen Ausgleich getroffen. Sein 8. Turniertor. Trainer Lionel Scaloni war nach dem Schlusspfiff so ergriffen, dass er ein TV-Interview kurzerhand abbrechen musste. Argentiniens Gegner im Viertelfinale ist entweder die Schweiz oder Kolumbien.
1: Das waren die Nachrichten. Das Wetter in Deutschland, meist trocken, im Osten und der Mitte etwas Regen, Tiefstwerte 18 bis 10 Grad. Tagsüber gebietsweise Regen, im Nordosten und äußersten Südwesten zeitweise heiter. Höchstwerte im Nordosten 19 bis 25 Grad, im Südwesten bis 32 Grad. Es ist jetzt 0:03.
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1: Um 1 Uhr mit Wolfgang Berger. Die USA haben erneut Ziele im Iran attackiert. Laut US-Militärs handelt es sich bei den Schlägen um eine Reaktion auf iranische Angriffe auf Handelsschiffe in der Straße von Hormus. Aus der Nachrichtenredaktion Lukas Kram.
2: Das für den Nahen Osten zuständige Regionalkommando des US-Militärs teilte mit, es habe eine Serie von heftigen Angriffen gestartet. Iranische Staatsmedien berichteten über mehrere Explosionen im Süden des Landes, es seien unter anderem Hafenstädte getroffen worden. In einer ersten Reaktion kündigte der Iran Vergeltung an. Zuvor waren mindestens 3 Tanker in der Straße von Hormus angegriffen worden. Die USA machten die iranische Regierung dafür verantwortlich. Das Vorgehen des Iran sei unbegründet, gefährlich und ein eindeutiger Verstoß gegen die eigentlich geltende Waffenruhe. Daraufhin hatten die USA bereits ihre Sanktionen auf iranisches Öl wieder in Kraft gesetzt.
1: Deutschland hat der NATO Verteidigungsausgaben in Rekordhöhe gemeldet. Die Bundesregierung übermittelte für dieses Jahr einen Betrag von 124,7 Milliarden Euro. Das geht aus Daten hervor, die die NATO zum Beginn ihres Gipfeltreffens in Ankara veröffentlichte. Das entspricht im Jahresvergleich einem Plus von gut einem Viertel und fast 2,7% des deutschen Bruttoinlandsprodukts. Innerhalb der NATO geben damit in absoluten Zahlen nur die USA mehr Geld für Verteidigung aus. Die französische Rechtspopulistin Le Pen will trotz ihrer Verurteilung bei der Präsidentschaftswahl 2027 antreten. Ein Berufungsgericht hatte das Urteil gegen Le Pen wegen Veruntreuung von EU-Geldern bestätigt, eine Sperre für das Ausüben öffentlicher Ämter aber verkürzt. Das Gericht verpflichtete Le Pen jedoch, eine Fußfessel zu tragen. Dagegen will Le Pen vor Gericht vorgehen. Bei der Fußball-WM hat die Schweiz im Elfmeterschießen mit 4:3 gegen Kolumbien gewonnen. Damit stehen die Eidgenossen im Viertelfinale und treffen dort auf Titelverteidiger Argentinien. Aus dem ARD-WM-Team Michael Küster.
3: Bis 11 Minuten vor dem Ende hat es danach ausgesehen, als ob der Weltmeister die Koffer packen müsste. Dann drehte Argentinien aber einen 0:2 Rückstand gegen Ägypten und hat sich mit einem 3:2 doch noch fürs Viertelfinale qualifiziert. Superstar Lionel Messi hat gegen mutige Afrikaner erst einen Foul-Elfmeter vergeben, dann aber doch noch zum zwischenzeitlichen Ausgleich getroffen. Sein 8. Turniertor. Trainer Lionel Scaloni war nach dem Schlusspfiff so ergriffen, dass er ein TV-Interview kurzerhand abbrechen musste. Argentiniens Gegner im Viertelfinale ist entweder die Schweiz oder Kolumbien.
1: Das waren die Nachrichten. Das Wetter in Deutschland: meist trocken, im Osten und der Mitte etwas Regen, Tiefstwerte 18 bis 10 Grad. Tagsüber gebietsweise Regen, im Nordosten und äußersten Südwesten zeitweise heiter. Höchstwerte im Nordosten 19 bis 25 Grad, im Südwesten bis 32 Grad. 1:03 Uhr.
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0: um 2 Uhr mit Wolfgang Berger. Die USA haben erneut Ziele im Iran attackiert. Laut US-Militärs handelt es sich bei den Schlägen um eine Reaktion auf iranische Angriffe auf Handelsschiffe in der Straße von Hormus. Aus der Nachrichtenredaktion Lukas Kram.
1: Das für den Nahen Osten zuständige Regionalkommando des US-Militärs teilte mit, es habe eine Serie von heftigen Angriffen gestartet. Iranische Staatsmedien berichteten über mehrere Explosionen im Süden des Landes, es seien unter anderem Hafenstädte getroffen worden. In einer ersten Reaktion kündigte der Iran Vergeltung an. Zuvor waren mindestens 3 Tanker in der Straße von Hormus angegriffen worden. Die USA machten die iranische Regierung dafür verantwortlich. Das Vorgehen des Iran sei unbegründet, gefährlich und ein eindeutiger Verstoß gegen die eigentlich geltende Waffenruhe. Daraufhin hatten die USA bereits ihre Sanktionen auf iranisches Öl wieder in Kraft gesetzt.
0: Deutschland hat der NATO Verteidigungsausgaben in Rekordhöhe gemeldet. Die Bundesregierung übermittelte für dieses Jahr einen Betrag von 124,7 Milliarden Euro. Das geht aus Daten hervor, die die NATO zum Beginn ihres Gipfeltreffens in Ankara veröffentlichte. Das entspricht im Jahresvergleich einem Plus von gut einem Viertel und fast 2,7% des deutschen Bruttoinlandsprodukts. Innerhalb der NATO geben damit in absoluten Zahlen nur die USA mehr Geld für Verteidigung aus. Die französische Rechtspopulistin Le Pen will trotz ihrer Verurteilung bei der Präsidentschaftswahl 2027 antreten. Ein Berufungsgericht hatte das Urteil gegen Le Pen wegen Veruntreuung von